0: Die A5 Basel Richtung Karlsruhe ist zwischen Lahr und Offenburg ebenfalls bis 5 Uhr gesperrt wegen Bauarbeiten. Die A40 Duisburg-Essen ist zwischen Mülheim-Winkhausen und dem Dreieck Essen-Ost bis Donnerstag in beiden Richtungen gesperrt. Die A46 Düsseldorf Richtung Wuppertal ist zwischen Wuppertal-Barmen und Wichlinghausen wegen Bauarbeiten bis Montag früh gesperrt. Und das gilt auch für die A63 Kaiserslautern Richtung Mainz zwischen dem Dreieck Kaiserslautern und Sembach. Die A94 München Richtung Passau ist zwischen Hohenlinden und Pastetten nach einem Unfall gesperrt und die B51, B65 Osnabrück Richtung Diepholz ist zwischen der A33 Osnabrück-Widukindland und Hasterstraße in beiden Richtungen nach einem Unfall gesperrt. Allen unterwegs eine gute und sichere Fahrt. Kommen Sie gut an.
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0: Ich bin Klaus Schredderau, schönen Sonntag.

0: 11 Minuten nach 2. Hunderttausende Menschen haben in Berlin den Christopher Street Day gefeiert. Gegen 22 Uhr endet das Fest abrupt. Ein Fahrzeug, ein sogenannter Mini-SUV, wird in der Nähe des Tiergartens in eine Menschenmenge gelenkt. Mindestens eine Person kommt ums Leben. Helena Dehler fasst zusammen.
1: Am Berliner Tiergarten, nicht weit von der Hauptbühne des CSD am Brandenburger Tor entfernt, stehen unzählige Rettungswagen. Blaulicht erhellt eine abgesperrte Straßenkreuzung. Die Berliner Feuerwehr hat ein weißes Zelt aufgebaut, um Zeugen und Betroffene zu betreuen. Florian Naht, Pressesprecher der Polizei Berlin, zum mutmaßlichen Tathergang.
2: Kurz vor 22 Uhr ist hier offensichtlich der Fahrer eines weißen Pkw in den Grünanlagenbereich des großen Tiergartens eingefahren. Hat auf dem Ahornsteig mehrere Personen erfasst, auch angefahren, dadurch schwer verletzt. Ist dann gegen einen Baum geprallt, so stark, dass die Airbags ausgelöst haben. Hat sich dann offenbar aus diesem Fahrzeug entfernt.
1: Der regierende Bürgermeister von Berlin, Kai Wegner, lobte die Einsatzkräfte, die den CSD mit mehreren hunderttausend Teilnehmenden den ganzen Tag über begleitet hatten und sich dann am späten Abend auf die schwierige Situation einstellen mussten.
3: Jetzt geht es darum, sicherlich die Lage zu analysieren, wie das passieren konnte, wo es vielleicht Schwachstellen gab im Sicherheitskonzept. Klar, ich sehe sie derzeit nicht. Aber das Wichtigste ist, dass wir jetzt den Täter oder die Täterin ermitteln.
1: Alfonso Pantisano, Berlins Queerbeauftragter, sprach um kurz nach Mitternacht davon, dass die Feiernden am Brandenburger Tor und auf der Partymeile nach der Tat schnell in Sicherheit gebracht wurden.
4: Die Evakuierung hat wirklich super funktioniert. Das ging sehr, sehr professionell. Natürlich waren wir erstmal alle in Schock. Die Menschen sind schnell den Anweisungen gefolgt.
1: Pantisano sprach von einem Trauertag für die queere Community. Bundeskanzler Friedrich Merz hat die Todesfahrt am CSD in Berlin als abscheuliche Tat verurteilt. Er stehe mit Bundesinnenminister Alexander Dobrindt im engsten Kontakt und werde von den Sicherheitsbehörden fortlaufend unterrichtet.
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Die Killer Cream. Ja, und der Drummer der Truppe, Roger Taylor, wird ja heute 77 Jahre alt. Herzlichen Glückwunsch. Und wenn man seinen Namen im Netz eingibt, dann kommen natürlich unzählige Fotos von damals und natürlich auch von heute sichtbar nebeneinander gestellt. Das ist schon ein bisschen gemein. Und Wolfgang Job sagte ja auch schon mal, Schönheit ist eine sichtbare Tragödie, weil man sie im Laufe des Lebens unweigerlich wieder verliert. Der Verlust von Jugend und Frische ist für Wolfgang Job ein unausweichlicher Prozess. Ja, es sei denn, man heißt

Fallen Oats, Out of Touch. Ja, und soeben haben wir von der Polizei in Berlin gehört, dass ein mutmaßlicher Täter identifiziert und festgenommen werden konnte. Ein Täter hat am Abend ein Auto in eine Menschenmenge des CSD gelenkt. Ein Mensch kam ums Leben. Mehrere wurden schwer verletzt. Und wie die Polizei in Berlin weiter soeben mitgeteilt hat, soll es sich um einen Mann handeln, der islamistischen Szene in Berlin angehört. Alles weitere in unseren Nachrichten jederzeit und auch hier bei uns in der ARD Hitnacht.

0: 2.32 Uhr. Hallo, unterwegs, hier ist der Verkehrsservice in der ARD-Hitnacht. Die A4 Frankfurt-Dresden ist zwischen Bad Hersfeld und Friedewald wegen Brückenarbeiten noch bis 5 Uhr in beiden Richtungen gesperrt. Die A5 Basel Richtung Karlsruhe ist zwischen Lahr und Offenburg wegen Bauarbeiten bis 5 Uhr gesperrt. Die A40 Duisburg-Essen ist zwischen Mülheim-Winkhausen und dem Dreieck Essen-Ost bis Donnerstag in beiden Richtungen gesperrt. Die A46 Düsseldorf nach Wuppertal ist zwischen Wuppertal-Barmen und Wichlinghausen bis Montag früh gesperrt wegen Bauarbeiten. Und das gilt auch für die 63 Kaiserslautern Richtung Mainz zwischen dem Dreieck Kaiserslautern und Sembach. Die A94 München Richtung Passau ist zwischen Hohenlinden und Pastetten nach einem Unfall gesperrt. Und die B51, B65 Osnabrück Richtung Diepholz ist zwischen der A33 Osnabrück-Widukindland und Haster Straße in beiden Richtungen nach einem Unfall gesperrt. Da wo es geht, gute Fahrt.
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0: Und das Ganze live aus Erfurt vom Mitteldeutschen Rundfunk. Ich bin Klaus Schräder-Grau, wünsche Ihnen einen schönen Sonntag.

0: 2:40 Uhr. Ja, nach dem Angriff eines Autofahrers auf Passanten am Rande des Christopher Street Days in Berlin hat die Polizei eine Wohnung in Schöneberg durchsucht. Es erfolgte allerdings keine Festnahme, weil dort niemand angetroffen wurde. Das hatten wir vor wenigen Minuten etwas falsch eingeordnet. Die Polizei hat einen mutmaßlichen Verdächtigen identifiziert. Sie ist ihnen aber noch nicht habhaft geworden. Dazu jetzt der Berliner Polizeisprecher Florian Naht.
1: Ich wollte Ihnen das jetzt nur mitteilen, dass es tatsächlich in dem Zusammenhang einen ersten Tatverdächtigen gibt. Es ist ein mutmaßlicher Tatverdächtiger. Wir haben weiterhin noch keinerlei Hinweise auf seine konkreten Motivationshintergründe oder auf den genauen Ablauf oder seinen Tatbeitrag als solchen. Nichtsdestotrotz ist ein Tatverdächtiger identifiziert worden und dieser Tatverdächtige ist Angehöriger und soll Angehöriger des islamistischen Milieus in Berlin sein. Weitere Informationen kann ich Ihnen aus ermittlungs- und fahndungstaktischen Gründen hier heute noch nicht mitteilen, aber ich denke, es ist schon wichtig, dass wir jetzt schon heute mitteilen, dass wir in den Ermittlungen einen großen Schritt vorangekommen sind und genau einen möglichen Tatverdächtigen hier bereits identifizieren konnten, weil es sich um eine schwere Gewalttat handelt, die hier tatsächlich begangen worden ist im großen Tiergarten und wir deshalb natürlich daran interessiert sind, auch mögliche Hinweise so schnell wie möglich von jeder Seite zu bekommen, die dazu führen könnten, diesen Tatverdächtigen dann tatsächlich festnehmen zu können.
0: Soweit der Berliner Polizeisprecher Florian Naht. Falls es weitere neue Informationen zu dem Thema gibt, wir halten Sie da auch in dieser Nacht, in dieser Sendung auf dem Laufenden. Thank you.

8 Minuten vor 3, gleich unsere Nachrichten und wie wir es gerade schon vermeldet haben, nach dem Angriff am Rande des Christopher Street Days in Berlin hat die Polizei einen mutmaßlichen Verdächtigen identifiziert. Der Mann ist Polizei bekannt und wird der islamistischen Szene in Berlin zugerechnet, sagt Polizeisprecher Florian Naht. Mehr dazu gleich um 3.

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1: Um 3 Uhr mit Cedric Bies. Die Polizei hat den Mann identifiziert, der am Abend ein Auto in eine Menschenmenge beim Christopher Street Day in Berlin gesteuert haben soll. Er sei weiter auf der Flucht. Bei dem Vorfall wurde ein Mensch getötet, 16 weitere wurden verletzt, teilweise lebensgefährlich. Tobias Mück aus Berlin mit Hintergründen.
2: Es werde noch nach weiteren verletzten Personen gesucht. Laut Polizei ist mutmaßlich ein Auto in den Berliner Tiergarten eingefahren. Vor Ort sind zahlreiche Rettungskräfte im Großeinsatz. Die Berliner Feuerwehr hat ein Zelt aufgebaut, in dem die Verletzten versorgt werden können. Wegen des Zwischenfalls ist die Abschlussveranstaltung am Brandenburger Tor am späten Abend plötzlich abgebrochen worden. Die Besucher wurden aufgefordert, den Bereich zu verlassen. Sie sollten dabei den Bereich um die Siegessäule und den Tiergarten meiden.
1: Die Berliner Polizei hat ein Hinweisportal eingerichtet. Wer etwas gesehen hat, kann sich dort melden. In Oppenau in Baden-Württemberg kämpfen Einsatzkräfte gegen einen großen Waldbrand. Rund 3000 Quadratmeter Waldfläche sollen betroffen sein, meldet die Feuerwehr. Bereiche der Innenstadt sind abgesperrt. Ein Feuerwehrsprecher hat im Gespräch mit der ARD von einer Chaoslage gesprochen. Auch ein Hubschrauber ist im Einsatz. Die Polizei bittet darum, das Gebiet weiträumig zu meiden. Ein Zeuge soll in der Nähe des betroffenen Gebiets mehrere Jugendliche gesehen haben. Die Polizei konnte die inzwischen finden. Sie prüft jetzt, ob die Jugendlichen den Brand mit Pyrotechnik verursacht haben könnten. Nach dem Absturz eines Kleinflugzeugs im Kreis Oldenburg haben die Rettungskräfte auch den zweiten Mann tot gefunden. Das hat ein Polizeisprecher gesagt. Stundenlang hatten Einsatzkräfte nach ihm gesucht. Das Flugzeug war in Bremen gestartet und am späten Vormittag in das Dach eines Einfamilienhauses gestürzt. Warum, ist weiter unklar. Die Bewohner waren zu dem Zeitpunkt nicht zu Hause. In Rio de Janeiro beginnt heute die Welt-AIDS-Konferenz. Sie ist das international wichtigste Treffen zu dem Thema. Es werden bis zu 10.000 Teilnehmende erwartet. Oliver Neuroth berichtet.
3: Die Welt-AIDS-Konferenz ist zum ersten Mal in Südamerika. Die Organisatoren wollen den Blick stärker auf den Kontinent und die Karibik richten. Die Konferenz steht in diesem Jahr unter dem Motto Rethink, Rebuild, Rise, also umdenken, umbauen, aufsteigen. Vertreter aus Wissenschaft, Politik und zivilgesellschaftlichen Organisationen kommen zusammen. Es geht um neue Forschungsansätze. Ein Thema sind zum Beispiel langwirksame HIV-Therapien. Aber es geht auch um die Finanzierung der weltweiten HIV-Bekämpfung, die Kürzung internationaler Hilfsprogramme. Vor allem die USA haben ihre Beiträge deutlich heruntergefahren.
1: Das Wetter, den Rest der Nacht ist es vor allem in der Mitte von Deutschland klar, höchstens mit ein paar lockeren Wolken. An den Alpen und im Norden kann es regnen. Dazu liegen die Temperaturen zwischen 18 und 11 Grad. Am Tag dann im Norden viele Wolken und Regenschauer, später auch Gewitter. Die kommen später auch südlich der Donau an. Von der Mitte bis in den Süden gibt es länger Sonne und Temperaturen bis zu maximal 31 Grad. Es ist jetzt 3.03 Uhr.
4: Und damit schauen wir auf die Straßen in der ARD-Hitnacht. Die A4 Frankfurt-Dresden ist zwischen Bad Hersfeld und Friedewald wegen Brückenarbeiten bis 5 Uhr in beiden Richtungen gesperrt. Die A5 Basel Richtung Karlsruhe ist zwischen Lahr und Offenburg ebenfalls bis 5 Uhr gesperrt und auch das wegen Bauarbeiten. Die A40 Duisburg-Essen ist zwischen Mülheim-Winkhausen und dem Dreieck Essen-Ost wegen Bauarbeiten bis Donnerstag in beiden Richtungen gesperrt. Die A46 Düsseldorf Richtung Wuppertal ist zwischen Wuppertal-Barmen und Wichlinghausen bis Montag früh gesperrt. Und das gilt auch für die A63 Kaiserslautern Richtung Mainz zwischen dem Dreieck Kaiserslautern und Sembach. Die A94 München Richtung Passau ist zwischen Hohenlinden und Paltetten nach einem Unfall gesperrt. Bitte hier eine Rettungsgasse bilden. Die B51, B65 Osnabrück Richtung Diepholz ist zwischen der A33 Osnabrück Widukindland und Haster Straße in beiden Richtungen nach einem Unfall gesperrt. Das war's. Allen unterwegs eine gute Fahrt. Kommen Sie gut an.
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4: Von MDR Thüringen in dieser Nacht mit Klaus Schräder-Grau. Einen schönen Sonntag wünscht auch Bruce Springsteen nun mit Better Days.

0: Southern Fire aus den Niederlanden besingen das fröhliche Wochenende. Wir sind ja schon mittendrin und hier und da soll das Wetterchen auch mitspielen. Insbesondere im Südwesten soll es ja auch wieder muckelig warm werden. Und in den nächsten Tagen, so bis Dienstag, Mittwoch, dann da soll es dann überall auch richtig heiß werden. Ja, freuen Sie sich denn auch immer auf ein fröhliches, heißes Wochenende? Was sagen Sie?
1: Ich freue mich auf das schöne Wetter. Ich habe da auch keinen Stress mit. Mir geht es gut. Ich genieße es, werde es im Freien verbringen, werde vielleicht Fahrrad fahren, möglichst in Flussnähe, dass immer ein leichtes Windchen weht und da kann man wunderbar aufs Wasser schauen, ganz herrlich.
2: Je nachdem, wie die Wetterlage aussieht, machen wir einen kleinen Spaziergang zum Rhein runter. Dann genießen wir den Abend bei einem Glas Rotwein und lassen alles auf uns zukommen.
3: Ja, bei mir ist noch Biergarten geplant, so ein bisschen. Einfach nur sitzen, die Sonne genießen.
4: Wir haben einen alten Bauernhof in der Eifel. Wenn es uns zu warm ist, fahren wir dahin. Da ist es dann immer noch erträglich.

0: Musikalisch wurde es gerade kurz gefährlich mit Inke und Hammer um Dancing into Danger in der ARD-Hitnacht. Und jetzt gleich Musik von Joris. Der Mann ist aufgewachsen in Ostwestfalen, genauer gesagt in Flotow. Das liegt in der Nähe von Bielefeld. Und am dortigen Weser-Gymnasium hat er auch sein Abitur gebaut. Und musikalisch war er schon immer. Damals hat er schon in der Musikschulband gespielt. Da war er der Drummer. Und damals in der Abi-Zeitung, da haben ihm seine Mitschülerinnen und Mitschüler schon eine ganz große Karriere vorausgesagt.
1: In der Abschlusszeitung steht lustigerweise, dass ich eines Tages mal großer Musiker sein möchte. Und das wusste ich zu dem Zeitpunkt noch nicht, aber meine Mitschülerinnen und Mitschüler wussten das offensichtlich. Und das ist so ein Star-Interview, glaube ich, in meiner Abi-Zeitung.

0: halb vier. Und damit hallo auf die Straßen. Die A4, Frankfurt-Dresden, ist zwischen Bad Hersfeld und Friedewald wegen Brückenarbeiten bis 5 Uhr in beiden Richtungen gesperrt. Die A5, Basel Richtung Karlsruhe, ist zwischen Lahr und Offenburg noch bis 5 Uhr gesperrt wegen Bauarbeiten. Die A40 Duisburg-Essen ist zwischen Mülheim-Winkhausen und dem Dreieck Essen-Ost noch bis Donnerstag in beiden Richtungen gesperrt. Die A46 Düsseldorf nach Wuppertal ist zwischen Wuppertal-Barmen und Wichlinghausen wegen Bauarbeiten bis Montag früh gesperrt. Und das gilt auch für die A63 Kaiserslautern Richtung Mainz zwischen dem Dreieck Kaiserslautern und Sembach. Die A94 München Richtung Passau ist zwischen Hohenlinden und Paschtetten nach einem Unfall gesperrt. Hier bitte eine Rettungsgasse bilden. Und die B51, B65 Osnabrück Richtung Diepholz ist zwischen der A33 Osnabrück, Wiedekindland und Haster Straße in beiden Richtungen nach einem Unfall gesperrt worden. Das war's. Gute Fahrt, kommen Sie gut an.
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0: Mit Klaus Schräder-Grau. Hallo.

0: war ein Hit für Aha, Crying in the Rain. 3.39 Uhr in der ARD-Hitnacht. Gleich einer der Klassiker der 80er Jahre schlechthin. Big in Japan von Alphaville. Und Marianne Gold tritt ja nach wie vor auf, auch auf großen 80er Festivals. Aber die, die er an diesem Wochenende bespielen sollte, da gab es jetzt ein kleines Problem, wie er in den sozialen Medien bekannt gab.
1: Liebe Freunde, es tut mir sehr leid, euch mitteilen zu müssen, dass unsere Konzerte an diesem Wochenende in Wien und in Gelsenkirchen nicht stattfinden werden, weil ich mir dummerweise eine Rippe gebrochen habe und deswegen nicht bühnentauglich bin. Ich hoffe, wir sehen uns auf anderen Konzerten und ja, bis dahin. Ciao.
0: Ja, wenn man eine Rippe gebrochen hat, ja, da ist nicht mehr viel mit durchatmen. Das tut nämlich tierisch weh. Aber aus der Konserve klingt's wie immer. Alphaville, Big in Japan.

Heute ist er 83 geworden. Mick Jagger von den Rolling Stones. I can't get no satisfaction. Und bis zu den Nachrichten haben wir noch ein paar Titel. Und zwar gleich eine Dame aus Großbritannien. Samantha Fox und Touch Me. Ja, das hätten damals gerne ein paar Herren gemacht. Aber wie wir ja inzwischen wissen, steht Samantha doch eher auf Frauen. Samantha Fox.

7 Minuten vor 4, die ARD-Hitnacht gleich, die Nachrichten und die beschäftigen sich natürlich weiterhin mit dem Zwischenfall auf dem Christopher Street Day in Berlin. Ein Auto war in eine Menschenmenge gerast. Eine Person wurde getötet.

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1: Um 4 Uhr mit Cedric Bies. Die Polizei hat den Mann identifiziert, der am Abend ein Auto in eine Menschenmenge am Christopher Street Day in Berlin gesteuert haben soll. Er sei polizeibekannt aus der islamistischen Szene und weiter auf der Flucht. Bei dem Vorfall wurde ein Mensch getötet, 16 weitere wurden verletzt, teilweise lebensgefährlich. Tobias Mück berichtet aus Berlin.
2: Bekannt ist bisher, dass kurz vor 22 Uhr ein Autofahrer mit einem weißen Fahrzeug in den Berliner Tiergarten eingefahren ist. Auf einem großen Weg des Parks soll der Täter dann mehrere Personen angefahren oder umgefahren und dabei verletzt haben. Die Polizei bittet Zeugen um Mithilfe. Wer Fotos oder Videos zur Tat gemacht hat, soll sie über ein Hinweisportal zur Verfügung stellen. Für Angehörige hat die Polizei eine Personenauskunftsstelle eingerichtet.
1: Die Hängepartie um die Zukunft von Patrick Schnieder als Bundesverkehrsminister sorgt weiter für Kritik, vor allem in der CDU. Der ehemalige CDU-Bundesminister Peter Altmaier schreibt bei X, der Umgang mit Schnieder mache ihn betroffen und wütend. Schnieders Bruder, der rheinland-pfälzische Ministerpräsident Gordon Schnieder, hat den Post kommentarlos geteilt. Bundeskanzler Merz will Schnieder offenbar als Verkehrsminister entlassen, hat das aber bisher nicht bestätigt und auch die Nachfolge noch nicht geregelt. In der italienischen Region Piemont ist bei Demonstrationen gegen die Alpenschnellfahrstrecke Turin-Lyon zu schweren Ausschreitungen gekommen. Die Behörden melden, dass mindestens 60 Polizisten verletzt worden sind. Schon seit Mitte der 90er Jahre gibt es Widerstand gegen den Streckenbau. Anna Giordano berichtet aus Italien.
3: Am traditionellen jährlichen Protestmarsch des sogenannten No-Tough-Bündnisses nahmen laut Veranstaltern rund 20.000 Menschen teil. Aus dem friedlichen Zug lösten sich dann mehrere hundert Vermummte, die das Baustellengelände sowie die dort stationierten Sicherheitskräfte mit Steinen, Feuerwerkskörpern und Molotow-Cocktails angriffen. Mehrere Polizeifahrzeuge wurden in Brand gesetzt. Die Polizei reagierte mit Wasserwerfern und Tränengas. Italiens Ministerpräsidentin Giorgia Meloni verurteilte die Ausschreitungen scharf. Staatspräsident Sergio Mattarella dankte den Polizisten für ihren Einsatz.
1: Die schweren Waldbrände im Südwesten von Frankreich haben jetzt auch Folgen für die Tour de France. Die letzte Etappe wird heute rund 44 Kilometer verkürzt, hat das französische Innenministerium entschieden. Die Sicherheitskräfte, die die Strecke der Schlussetappe hätten absichern sollen, werden gebraucht, um die Einsatzkräfte bei den Waldbränden zu unterstützen. Das Wetter: Zum Morgen hin gibt es an den Alpen und im Norden noch einige Regenschauer. Dazu liegen die Temperaturen zwischen 18 und 11 Grad. Am Tag dann im Norden weiter viele Wolken und Regenschauer, später auch Gewitter. Das Gleiche ist am Nachmittag auch südlich der Donau möglich. Von der Mitte bis in den Süden gibt es längere sonnige Phasen. Die Temperaturen steigen auf 20 bis 31 Grad. Es ist jetzt 4.03 Uhr.
4: Einen schönen guten Morgen auf die Straßen. Der Verkehrsservice nun in der ARD-Hitnacht. Die A4 Frankfurt-Dresden ist zwischen Bad Hersfeld und Friedewald wegen Brückenarbeiten noch bis 5 Uhr in beiden Richtungen gesperrt. Die A5 Basel Richtung Karlsruhe ist zwischen Lahr und Offenburg auch noch bis 5 Uhr gesperrt. Die A40 Duisburg-Essen ist zwischen Mülheim-Winkhausen und dem Dreieck Essen-Ost noch bis Donnerstag in beiden Richtungen gesperrt. Die A46 Düsseldorf nach Wuppertal ist zwischen Wuppertal-Barmen und Wichlinghausen noch bis Montag früh gesperrt. Und das gilt auch für die A63 Kaiserslautern Richtung Mainz zwischen dem Dreieck Kaiserslautern und Sembach. Und die B51, B65 Osnabrück Richtung Diepholz ist zwischen der A33 Osnabrück-Widukindland und Haster Straße in beiden Richtungen nach einem Unfall gesperrt. Das war's. Gute Fahrt. Kommen Sie gut durch.
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4: Von MDR Thüringen, ich bin Klaus Schredergau. Einen schönen Sonntag.

0: alle frisch Verliebten und die, die es an diesem schönen Sonntag noch werden wollen. Richard Sandersons Reality. Und passend zum Sommermonat Juli gleich die gleichnamige Band mit Frontfrau Eva Briegel. Sie stammt ja aus Baden-Württemberg. Ihr Abitur machte sie im hessischen Gießen. Und an diese Zeit kann sie sich noch recht gut erinnern.
1: Ich war, das darf man heute schon gar nicht mehr sagen, ich war gut in der Schule. Und das hat dann später sich gelegt. Aber ich habe dann immerhin noch Abi gemacht mit 2,1. Und ich kann den Schülern nur sagen, die in der Schule die total bekloppten Außenseiter sind, die werden nachher was. Das kann ich euch jetzt nur mal mitgeben. Und wenn ihr die Freaks seid, dann habt ihr Glück gehabt. Das wird nämlich alles nur noch besser.

0: Eine geile Zeit hatte der Schweizer Sänger Vincent Gross kürzlich nicht. Sie kennen ihn, der hat schon viele, viele Getränke besungen, wie Aperol Spritz und Uso und den Wein. Deshalb nennt man ihn auch die singende Getränkekarte. Und normalerweise fährt er zu Hause in Basel, wo er wohnt, mit dem Lift direkt in seine Wohnung. Nur der war kürzlich stecken geblieben. Die Feuerwehr musste anrollen und ihn da rausholen. Und dann wollte er über einen zweiten Zugang, über das Treppenhaus in seine Wohnung kommen. Blöderweise hat er von innen den Ersatzschlüssel stecken lassen. Also die ganze Angelegenheit ist doppelt doof gelaufen. Und das einzig Gute an der Geschichte war, dass der Lift dann kurze Zeit später wieder angelaufen war und der Schlüsselnotdienst nicht antanzen musste. Und ich denke mal, in der Schweiz ist das auch nicht im Angebot, wenn die antanzen müssen.
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0: 4.32 Uhr. Guten Morgen auf die Straßen. Die A4 Frankfurt-Dresden ist zwischen Bad Hersfeld und Friedewald wegen Brückenarbeiten bis 5 Uhr in beiden Richtungen gesperrt. Die A5 Basel Richtung Karlsruhe ist zwischen Lahr und Offenburg ebenfalls noch ein halbes Stündchen gesperrt. Die A40 Duisburg-Essen ist zwischen Mülheim-Winkhausen und dem Dreieck Essen-Ost bis Donnerstag in beiden Richtungen gesperrt. Die A46 Düsseldorf nach Wuppertal ist zwischen Wuppertal-Barmen und Wichlinghausen noch bis Montag früh gesperrt. Und das gilt auch für die A63 Kaiserslautern Richtung Mainz zwischen dem Dreieck Kaiserslautern und Sembach. Die B51, B65 Osnabrück Richtung Diepholz ist zwischen der A33 Osnabrück-Widukindland und Hasterstraße in beiden Richtungen nach einem Unfall gesperrt. Gute Fahrt!
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0: Von MDR Thüringen mit Klaus Schredder-Grau. Schönen Sonntag für Sie.

0: 20 Minuten vor 5. Hunderttausende Menschen haben gestern in Berlin den Christopher Street Day gefeiert. Gegen 22 Uhr endet das Fest abrupt. Ein PKW, ein sogenannter Mini-SUV, war mit hoher Geschwindigkeit in den Tiergarten gefahren. Eine Frau wurde dabei getötet, mehrere Menschen zum Teil lebensgefährlich verletzt. Der Fahrer konnte flüchten, die Polizei konnte aber einen Tatverdächtigen inzwischen identifizieren, so Polizeisprecher Florian Naht.
1: Ich wollte Ihnen das jetzt nur mitteilen, dass es tatsächlich in dem Zusammenhang einen ersten Tatverdächtigen gibt. Es ist ein mutmaßlicher Tatverdächtiger. Wir haben weiterhin noch keinerlei Hinweise auf seine konkreten Motivationshintergründe oder auf den genauen Ablauf oder seinen Tatbeitrag als solchen. Nichtsdestotrotz ist ein Tatverdächtiger identifiziert worden und dieser Tatverdächtige ist Angehöriger und soll Angehöriger des islamistischen Milieus in Berlin sein. Weitere Informationen kann ich Ihnen aus ermittlungs- und fahndungstaktischen Gründen hier heute noch nicht mitteilen, aber ich denke, es ist schon wichtig, dass wir jetzt schon heute mitteilen, dass wir in den Ermittlungen einen großen Schritt vorangekommen sind und genau einen möglichen Tatverdächtigen hier bereits identifizieren konnten, weil es sich um eine schwere Gewalttat handelt, die hier tatsächlich begangen worden ist im großen Tiergarten. Und wir deshalb natürlich daran interessiert sind, auch mögliche Hinweise so schnell wie möglich von jeder Seite zu bekommen, die dazu führen könnten, diesen Tatverdächtigen dann tatsächlich festnehmen zu können.
0: Mehr zum Thema gibt es natürlich bei uns in den Nachrichten um 5 und auch in der kommenden Stunde hier in der ARD-Hitnacht.
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Roxette sind zurück. Per Gessler hat sich eine neue Sängerin an die Seite genommen, die Schwedin Lena Philipsen, die in ihrer Heimat schon viele Chart-Entries hat verbuchen können. Und die beiden sind heute Abend beispielsweise in Neu-Ulm, am Dienstag in Bremen, am Donnerstag in Schwetzingen und am Montag, den 3. August, kann man sie in Bonn sehen. 9:09 bis zu den Nachrichten gibt's noch Musik von Barclay. James Harvest, ihr Hymn wird gleich erklingen. Und zuvor die Jungs vom Culture Club.

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1: Um 5 Uhr mit Cedric Bies. Nach einem mutmaßlichen Anschlag auf den Christopher Street Day in Berlin mit einem Toten und vielen Verletzten ist der Schock nicht nur in der Hauptstadt groß.

0: Die Polizei hat den Mann, der mit einem Auto in eine Menschenmenge gefahren sein soll, inzwischen identifiziert, aber noch nicht gefasst. Er soll polizeibekannt und aus der islamistischen Szene sein. Tobias Mück berichtet aus Berlin.
1: Berlins regierender Bürgermeister Kai Wegner verurteilte die Tat scharf. Er erklärte, es sei ein Angriff auf die freie und weltoffene Gesellschaft nach einem friedlichen und bunten Christopher Street Day. Jetzt müsse man analysieren, wie das habe passieren können und ob und wo es Schwachstellen im Sicherheitskonzept gegeben haben könnte. Der Queerbeauftragte in der Hauptstadt, Alfonso Pantisano, sprach von einem großen Trauertag für die queere Community. Bundeskanzler Friedrich Merz verurteilte die Tat als abscheulich.
0: In Oppenau in Baden-Württemberg mussten Einsatzkräfte in der Nacht einen großen Waldbrand löschen. Betroffen waren rund 3000 Quadratmeter Waldfläche, sagt die Feuerwehr. Inzwischen ist das Feuer fast komplett gelöscht. Vorher waren Bereiche der Innenstadt abgesperrt worden. Ein Feuerwehrsprecher hat im Gespräch mit der ARD von einer Chaoslage gesprochen. Auch ein Hubschrauber war im Einsatz. Die Polizei prüft, ob Jugendliche den Brand mit Pyrotechnik ausgelöst haben könnten. In Rio de Janeiro beginnt heute die Welt-AIDS-Konferenz. Sie ist das international wichtigste Treffen zu dem Thema. Es werden bis zu 10.000 Teilnehmende erwartet. Oliver Neuroth berichtet.
2: Die Welt-AIDS-Konferenz ist zum ersten Mal in Südamerika. Die Organisatoren wollen den Blick stärker auf den Kontinent und die Karibik richten. Die Konferenz steht in diesem Jahr unter dem Motto Rethink, Rebuild, Rise, also umdenken, umbauen, aufsteigen. Vertreter aus Wissenschaft, Politik und zivilgesellschaftlichen Organisationen kommen zusammen. Es geht um neue Forschungsansätze. Ein Thema sind zum Beispiel langwirksame HIV-Therapien. Aber es geht auch um die Finanzierung der weltweiten HIV-Bekämpfung, die Kürzung internationaler Hilfsprogramme. Vor allem die USA haben ihre Beiträge deutlich heruntergefahren.
0: Die US-Sängerin Katy Perry kritisiert die US-Regierung, weil die ungefragt einen ihrer Songs verwendet hat. Auf dem TikTok-Account des Weißen Hauses ist ein Clip mit Aufnahmen von Militärschlägen in Iran zu sehen, unterlegt mit dem Song Firework. Auf X schreibt Katy Perry, dass sie entsetzt und wütend sei. Sie habe dem nicht zugestimmt. Die US-Regierung wurde in der Vergangenheit schon mehrfach von Musikern kritisiert, nachdem deren Musik ungefragt genutzt worden war. Unter anderem von der Sängerin Sabrina Carpenter. Das waren die Nachrichten mit Cedric Bies. Das Wetter. Jetzt am Morgen kann es an den Alpen und im Norden regnen. Sonst ist es meistens trocken bei Temperaturen zwischen 18 und 11 Grad. Später dann im Norden weiter viele Wolken und Regenschauer und auch Gewitter. Das gleiche südlich der Donau. Bei Temperaturen von maximal dann 20 bis zu 31 Grad. Die Zeit 5.03 Uhr.
3: Guten Morgen auf die Straßen. Die A4 Frankfurt-Dresden ist zwischen Bad Hersfeld und Friedewald wegen Brückenarbeiten weiterhin in beiden Richtungen gesperrt. Die A5 Basel Richtung Karlsruhe ist zwischen Lahr und Offenburg ebenfalls weiterhin gesperrt. Die A40 Duisburg-Essen ist zwischen Mülheim-Winkhausen und dem Dreieck Essen-Ost bis Donnerstag in beiden Richtungen gesperrt. Die A46 Düsseldorf nach Wuppertal ist zwischen Wuppertal-Barmen und Wichlinghausen bis Montag früh gesperrt. Und das gilt auch für die 63 Kaiserslautern nach Mainz zwischen dem Dreieck Kaiserslautern und Sembach. Die B51, B65 Osnabrück Richtung Diepholz ist zwischen der A33 Osnabrück-Wiedekindland und Taster Straße in beiden Richtungen nach einem Unfall gesperrt. Gute Fahrt!
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3: Mit Klaus Schredderau. Einen schönen guten Morgen.

0: 11 Minuten nach 5. Der Christopher Street Day gestern in Berlin hatte hunderttausende Menschen angelockt. Auf der Hauptbühne am Brandenburger Tor trat Sarah Connor am Abend auf. Für viele Besucher ein besonderes Highlight der Veranstaltung. Diese endete dann abrupt gegen 22 Uhr. Da raste plötzlich ein sogenannter Mini-SUV mit hoher Geschwindigkeit in den Tiergartenpark. Das Fahrzeug erfasste mehrere Besucher. Eine Frau kam dabei ums Leben. Der Fahrer konnte flüchten. Tobias Möck fasst die Ereignisse zusammen.
1: Nach dem tödlichen Zwischenfall am Rande des CSD in Berlin hat die Polizei einen mutmaßlichen Tatverdächtigen identifiziert. Wie ein Polizeisprecher in der Nacht sagte, handelt es sich um eine polizeibekannte Person, die aus dem islamistischen Milieu in Berlin stamme. Sie sei weiter flüchtig. Daher könne man auch noch nichts zu einem Motiv sagen. Laut Polizei gab es in der Nacht erste Durchsuchungen. Bekannt ist bisher, dass kurz vor 22 Uhr ein Autofahrer mit einem weißen Fahrzeug in den Berliner Tiergarten eingefahren ist. Auf einem großen Weg des Parks soll der Täter dann mehrere Personen angefahren oder umgefahren und dabei verletzt haben. Die Polizei bittet Zeugen um Mithilfe. Wer Fotos oder Videos zur Tat gemacht hat, soll sie über ein Hinweisportal zur Verfügung stellen. Bei der Tat wurden nach aktuellem Stand mindestens 17 Menschen verletzt, 3 davon lebensgefährlich. Eine Person wurde so schwer verletzt, dass sie noch am Tatort gestorben ist. Für Angehörige hat die Polizei eine Personenauskunftsstelle eingerichtet. Berlins regierender Bürgermeister Kai Wegner verurteilte die Tat scharf. Er erklärte, es sei ein Angriff auf die freie und weltoffene Gesellschaft nach einem friedlichen und bunten Christopher Street Day. Jetzt müsse man analysieren, wie das habe passieren können und ob und wo es Schwachstellen im Sicherheitskonzept gegeben haben könnte. Der Queerbeauftragte in der Hauptstadt, Alfonso Pantisano, sprach von einem großen Trauertag für die queere Community. Er dankte den Einsatz- und Rettungskräften dafür, dass sie die Lage sehr schnell und professionell im Griff gehabt hätten. Bundeskanzler Friedrich Merz verurteilte die Tat als abscheulich. Ein Regierungssprecher erklärte, der Kanzler stehe in engstem Kontakt mit Bundesinnenminister Alexander Dobrindt.
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Die Eagles am Sonntagmorgen. Gleich lassen wir mal wieder die Luftballons von Nina in den Himmel steigen. Das war natürlich ein Knaller damals. Das Einzige, was da zu bemängeln wäre, ist das Musikvideo. Also CBS hat sich damals überhaupt keine Mühe damit gemacht, aber allerdings auch nie mit irgendwelchen Musikvideos. Die haben Nina und ihre Jungs da auf den Acker geschickt und gesagt, ja, spielt das mal eben runter. Es darf nicht teuer werden. Ja, und so sah es am Ende dann leider auch aus, das Werk. Ziemlich billig.

0: Gleich haben wir es halb sechs. Halb sechs, wollte ich sagen. Die A4 Frankfurt-Dresden ist zwischen Bad Hersfeld und Friedewald wegen Brückenarbeiten weiterhin in beiden Richtungen gesperrt. Die A5 Basel Richtung Karlsruhe ist zwischen Lahr und Offenburg ebenfalls wegen Bauarbeiten weiterhin gesperrt. Die A14 Rheintal-Wallgau-Autobahn Bregenz-Lindau ist zwischen Bregenz und Pfändertunnel nach einem Unfall in beiden Richtungen gesperrt. Die A40 Duisburg-Essen ist zwischen Mülheim-Winkhausen und dem Dreieck Essen-Ost bis Donnerstag in beiden Richtungen gesperrt. Die A46 Düsseldorf nach Wuppertal ist zwischen Wuppertal-Barmen und Wichlinghausen bis Montag früh gesperrt und auch die A63 Kaiserslautern Richtung Mainz ist zwischen dem Dreieck Kaiserslautern und Sembach bis Montag früh gesperrt. Und die B51, B65 Osnabrück Richtung Diepholz ist zwischen der A33 Osnabrück-Widukindland und Hasterstraße in beiden Richtungen nach einem Unfall gesperrt. Allen unterwegs eine gute Fahrt.
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0: Mit Klaus Schröder-Grau. Ich grüße Sie. Schönen Sonntag. Und gleich schauen wir mal auf die prominenten Geburtstagskinder von heute. Zuvor noch The Common Limits und Billy Idol.

0: 5.37 Uhr. Hier ist die ARD-Hitnacht am Sonntagmorgen und wir schauen auf den Promi-Geburtstagskalender von heute am 26. Juli. Und da beginnen wir mit einem Comedian aus dem Ruhrpott. Er erinnert mich so ein bisschen an den verstorbenen Fips Asmussen. Der hat ja auch einen Kneipenwitz nach dem anderen rausgehauen. Und Markus Krebs, der Comedian, wird heute 56.
1: Bin wieder hier. Nee, hatte auch Glück gehabt. Ich kam hier am Bahnhof an in Köln. Hab so 20 Euro in einem Hut gefunden. Hör mal, da läuft mir einer mit der Gitarre hinterher, weißt du? Ne, im Moment ist ganz gut. Ich habe einen Nachbar angerufen. Ich habe gesagt, hör mal, wenn du Sex mit deiner Freundin hast, kannst du mal ein bisschen ruhiger sein. Sagt er, wie? Ich bin auf der Nachtschicht. Ich weiß noch, wo ich meine Ex-Frau kennengelernt habe. Ich war in dieser Kneipe und ich guckte rüber und ich sah diese wunderschöne Frau. Ne? Ja, und daneben stand halt meine Ex. Ah ja gut, dann nehme ich halt die. Die Anfangszeit war klasse, aber so nach 2 Tagen hatten wir schon Ärger. Musst du immer betrunken aus der Kneipe kommen? Sag ich, ne, mach ich freiwillig.
0: Ja? Ja, wer macht das nicht? Markus Krebs, er wird heute 56. Der britische Schauspieler Jason Statham, er wurde durch die Filmreihe Transporter berühmt und bekannt. Er wird heute 59. Die Schauspielerin Sandra Bullock feiert heute ihren 62. Ihn nannte man unfairerweise Quälix. Den Fußballtrainer Felix Magath. Er wird heute 73 und vom Fußball rasch zum Handball der Weltmeister Heiner Brandt. Der Trainer wird heute 74. Der Drummer von Queen, Roger Taylor, feiert heute seinen 77. Geburtstag. Ja, und bei ihm, da werden die Falten im Gesicht auch schon ein bisschen dichter, aber in dem Alter wollen wir ihm das mal nachsehen. Mick Jagger, er wird heute 83 und wir gratulieren.

ARD-Hitnacht ist auf der Zielgeraden. Ich hoffe, ich konnte Sie recht unterhaltsam durch diese Nacht bringen, trotz der erschreckenden und tragischen Ereignisse beim Christopher Street Day in Berlin. Darüber haben wir ja auch in dieser Sendung berichtet. Die Kollegen aus den Nachrichtenredaktionen der ARD halten Sie da auf dem neuesten Stand. Tschüss und ciao von Klaus Schröder-Grau, live aus dem Studio 1 des MDR in Erfurt. Schönen Sonntag.

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1: Um 6 Uhr mit Katharina Scheer. Bei dem mutmaßlichen CSD-Angreifer soll es sich um einen Islamisten handeln. Baden-Württemberg bietet Frankreich Hilfe beim Löschen der Waldbrände an. Das Wetter: Sonne, Wolken und einzelne Schauer, windig bei maximal 22 bis 31 Grad. Nach dem mutmaßlichen Anschlag am Rande des Christopher Street Day in Berlin hat die Polizei einen mutmaßlichen Tatverdächtigen identifiziert. Wie ein Polizeisprecher in der Nacht sagte, ist der Mann, der mit einem Auto in die Menschenmenge gefahren sein soll, polizeibekannt und soll aus der islamistischen Szene in Berlin stammen. Er sei weiter auf der Flucht. Aus Berlin Tobias Möck.
2: Laut Polizei gab es in der Nacht erste Durchsuchungen. Bei der Tat wurden nach aktuellem Stand mindestens 17 Menschen

0: verletzt, drei davon lebensgefährlich. Eine Person wurde so schwer verletzt, dass sie noch am Tatort gestorben ist. Für Angehörige hat die Polizei eine Personenauskunftsstelle eingerichtet. Bundeskanzler Friedrich Merz verurteilte die Tat als abscheulich. Ein Regierungssprecher erklärte, der Kanzler stehe in engstem Kontakt mit Bundesinnenminister Alexander Dobrindt.
1: Einsatzkräfte der Feuerwehr haben in der Nacht einen großen Waldbrand im baden-württembergischen Oppenau gelöscht. Nach Angaben der Feuerwehr standen rund 3000 Quadratmeter Wald in Flammen. Inzwischen ist der Brand fast komplett gelöscht. Vorher waren Bereiche der Innenstadt abgesperrt worden. Ein Feuerwehrsprecher sprach im SWR von einer Chaoslage. Auch ein Hubschrauber war im Einsatz. Zeugen meldeten, dass Jugendliche mit Pyrotechnik den Brand ausgelöst haben könnten. Sie konnten inzwischen von der Polizei identifiziert werden. Baden-Württemberg hat Frankreich Hilfe bei der Bekämpfung der Waldbrände angeboten. Innenminister Hagel hat einen entsprechenden Brief an den Präfekten der benachbarten Region Grand Est geschrieben. Darin bietet er unter anderem zwei Hubschrauber an, die bei der Brandbekämpfung helfen könnten. Sollte in der Region Grand Est selbst Unterstützung nötig sein, stehe das Land Baden-Württemberg mit allen verfügbaren Ressourcen zur Verfügung. In Frankreich gibt es gerade viele Waldbrände gleichzeitig. Besonders betroffen ist das Département Gironde rund um Bordeaux. Die US-Sängerin Katy Perry kritisiert die US-Regierung für die ungefragte Verwendung einer ihrer Songs. Auf dem TikTok-Account des Weißen Hauses ist ein Clip mit Aufnahmen von Militärschlägen im Iran zu sehen. Unterlegt wurde das mit einer Sequenz ihres Songs Firework. Auf X schrieb Perry, dass sie entsetzt und wütend sei. Sie habe dem nicht zugestimmt. Ihre Musik sei dazu da, um Menschen zusammenzubringen, nicht um Krieg zu verherrlichen. Die US-Regierung wurde in der Vergangenheit schon mehrfach von Musikern kritisiert, nachdem deren Musik ungefragt genutzt worden war, unter anderem von der Sängerin Sabrina Carpenter. Die Zeit, es ist 6.03 Uhr.
2: Und wir schauen auf die Straßen A3 Frankfurt-Würzburg zwischen Marktheidenfeld und Wertheim-Lenkfurt. In beiden Richtungen 2 Kilometer Stauverzögerung, hier bis zu 20 Minuten. Die A659 Firnheim-Weinheim ist zwischen Firnheimer Kreuz und Kreuz-Weinheim bis heute Morgen ca. 11 Uhr in beiden Richtungen gesperrt. Dort wird an einer Hochspannungsleitung über den Autobahn gearbeitet. Österreich. Die A14 Rheintal-Wallgau-Autobahn ist zwischen Hörbrands-Lochau und Bregenz in beiden Richtungen nach einem Unfall gesperrt. Das war's. Allen unterwegs eine gute und vor allem eine sichere Fahrt. Das Wetter heute, ja, erst einmal in Baden-Württemberg und Rheinland-Pfalz freundlich mit viel Sonne. Ab dem Nachmittag aber, da können sich dann in Rheinland-Pfalz Wolken mit örtlichen Schauern ausbreiten. Abends kommen dann Wolken und Schauer auch nach Nordbaden. Die Temperaturen zwischen 22 Grad im hohen Westerwald bis rauf 31 Grad in der Rhein-Neckar-Region. Und die neue Woche, die startet mit Sonne und Wolken, anfangs auch noch örtlich mit Schauern bis 28 Grad.
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2: Mit Silke Arning. Hallo und einen schönen Sonntagmorgen. Es brennt in Spanien und Frankreich. Die Feuer sind einfach nicht in den Griff zu bekommen. Frankreich hat daher um Hilfe gebeten und aus der EU sind umgehend Löschfahrzeuge aus Portugal, Tschechien, der Slowakei und Kroatien ausgeschwärmt. Ein tolles Beispiel, wie schnell und unkompliziert es mit der Hilfe gehen kann. Mit der Hilfe und dem Helfen, da beschäftigen wir uns an diesem Sonntagmorgen. Schön, dass ihr dabei seid.

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1: Helfen und sich helfen lassen, darum geht es heute bei uns in SWR 1 Sonntagmorgen. Hilfe kann ja jeder und jede sicher einmal gebrauchen, ob es nun darum geht, beim Umzug Kisten zu schleppen oder die Katzen der Nachbarin zu versorgen. Freunde, Familie packen meistens gern an, manchmal auch sogar wildfremde Leute. SWR-Reporterin Lisa Joppich war in Koblenz unterwegs und hat die Menschen einmal gefragt, wie sie schon in ihrem Leben einmal Hilfe erfahren haben.
2: Die krasseste Hilfe, die ich in meinem Leben bekommen habe, war das, als Krieg in der Ukraine angefangen hat und dann die Leute hier in Deutschland haben bei uns in eine Kirche aufgenommen. Also sie haben für uns da ganzen Stock freigeräumt, wo wir halt am Anfang leben konnten. Und sie haben uns halt sehr viel mit Unterlagen geholfen, mit Sozialhilfe und alles und mit Jobsuche. Also auf jeden Fall, das werde ich niemals vergessen, die Menschen, die uns diesen Start hier neues Leben ermöglicht haben.
3: Mein Mann ist krank, 93 Jahre alt. Er ist zu Hause. Ich habe ihm versprochen, er kommt nicht ins Altersheim. Ich kann es aber nur bewerkstelligen, weil unsere Familie uns so sehr unterstützt. Sie gehen für uns einkaufen, sie kochen für uns mit. Also ohne diese Hilfe ging es überhaupt nicht. Und dafür bin ich sehr, sehr dankbar.
4: Findet immer wieder im Leben statt, bei Freunden, Bekannten oder auch in der Familie. Ich glaube, dass man Hilfe immer dann erfährt, wenn man es selber vorlebt und ausstrahlt.
5: Also ich hatte zwei beste Freundinnen und wir waren im Urlaub und ich habe mir die ganzen Bänder gerissen. Die haben wirklich alles übernommen. Die haben für mich angerufen, wir haben alles abgeklärt. Die haben mich ins Flugzeug, mussten sie mich tragen und alles. Und das war wirklich eins der besten Momente, muss ich sagen, in der Freundschaft. Ja.
6: Also ich würde sagen, ich habe eigentlich ganz viele Helfer in meinem Leben. Wenn ich jetzt an meine Familie danke, da werde ich eigentlich tagtäglich eigentlich bei vielen Situationen unterstützt. So generell im Leben die Familie, wo immer für einen da ist.
1: Tolle Geschichten, würde ich sagen. Da steckt doch ganz viel Hilfsbereitschaft in den Menschen. Ja, vielleicht mögt ihr schreiben, was habt ihr schon mal so erfahren? Wer hat euch schon mal so aus der Bredouille geholfen? Wie war das? Schreibt uns doch einfach eure Erfahrungen über Mail ins Studio, Signal oder WhatsApp. Helfen und sich helfen lassen, unser Sonntagsthema heute.
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0: SWR1, Sonntagmorgen in Ludwigshafen. Da muss man an diesem Wochenende nur vor die Tür gehen, um sich in einer anderen Welt wiederzufinden. Da findet nämlich gerade das Internationale Straßentheaterfestival statt. Eine ganze Wundertüte von Künstlern, Schaustellern und Akrobaten sind es, die sich gefühlt an jeder Ecke der Innenstadt zeigen und auch natürlich das, was sie können. Und mit dabei ist Georg Traber mit seinem Musikkarussell.
1: Die Band spielt live, aber nicht auf einer Bühne, sondern in einem Karussell. Und darauf steht ein Mann und hält das ganze Gebilde in Schwung, indem er sich mit einem langen Stab vom Boden abstößt. Georg Traber heißt er. Ist das anstrengend?
2: Wenn ja was Spaß macht, kann es ja gar nicht anstrengend sein.
1: Das Internationale Straßentheaterfestival in Ludwigshafen kostet keinen Eintritt. Jeder soll mitmachen können. Und Georg Traber nimmt diesen Gedanken sehr ernst. Als er eine Gruppe Rollstuhlfahrer fragt, ob die nicht mitfahren wollen, können die es erstmal kaum glauben.
3: So, man kann wieder einsteigen, man kann wieder zuschauen, man kann wieder Platz nehmen.
4: Ja, die Rollstühle hoch, das schaffen wir, glaube ich, nicht.
2: Wir nehmen hier schnell einen Stuhl weg und dann ist hier genug Platz für den Rolli.
3: So, kannst du mir kurz die Hand geben, Rollstuhl draufheben?
1: Dass Adriana und Markus, die beide Multiple Sklerose haben, das erste Mal seit Jahren in einem Karussell mitfahren können, ist eine der vielen Geschichten, die das Festival an diesem Wochenende schreiben wird.
5: Schön, ich habe mich gefreut. Ich fand es jetzt so schön. Ja, danke.
6: War gut, ja, war schön.
1: Eine andere ist die von Ellen und Uli. Die beiden wohnen inzwischen zwar nicht mal mehr in Ludwigshafen, verpassen aber kein Festival.
7: Man kann ja nicht überall gleichzeitig sein. Also haben wir uns genau überlegt, wann wir wo hingehen.
8: Das haben wir halt ziemlich durchgetaktet.
1: Ja. Sie kommen ja richtig in Stress hier.
7: Den tun wir uns gerne an, ja.
1: Blast of Glory, ein Haufen verrückter Niederländer, die als Spielmannszug mit Banjo, Akkordeon, Trommel und Saxophon Heavy Metal spielt. In Spandexhosen. Rock'n'Roll, ganz genau, das ist dieses Festival. Und Kunst und Akrobatik und Tanz und Fußwippen und ganz viel Freuen und Staunen.
0: Also nicht verpassen, das Ludwigshafener Straßentheaterfestival heute noch den ganzen Tag und dann vielleicht auch mal einsteigen in das Musikkarussell von Georg Traber, der ja, wie wir gerade gehört haben, sogar Rollstuhlfahrer samt Rolli mitnehmen kann. Das hat unser Reporter Thilo Eickhoff beobachtet. Und wie gesagt, heute noch den ganzen Tag, und da steht Georg Traber am Platz der Deutschen Einheit.

0: SWR1, Sonntagmorgen, 6.29 Uhr und wir schauen auch schon mal auf die Straße. Die A659 Firnheim-Weinheim ist zwischen Firnheimer Kreuz und Kreuz-Weinheim bis ca. 11 Uhr in beiden Richtungen gesperrt. Dort wird an einer Hochspannungsleitung über der Autobahn gearbeitet. Und wir gucken nochmal nach Österreich. Die A14 Rheintal-Wallgau-Autobahn ist zwischen Hörbrands-Lochau und Bregenz in beiden Richtungen nach einem Unfall gesperrt. Das war's. Ein unterwegs, eine gute und vor allem eine sichere Fahrt.
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0: Mit Silke Arning. Hallo.

0: 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Einen Monat noch ist der Antisemitismusbeauftragte der Bundesregierung, Felix Klein, noch im Amt. Dann wechselt er zur OECD nach Paris. 8 Jahre lang hat er sich intensiv dem Kampf gegen Judenhass und Rechtsextremismus gestellt. Doch trotz aller Bemühungen, das Problem sei eher größer geworden, stellt er fest.
1: Leider ist das so, das muss ich auch selbstkritisch sagen, nach 8 Jahren im Amt, dass die Wurzel dessen, was wir bekämpfen wollen, wir nicht in den Griff bekommen haben. Antisemitismus ist insbesondere nach dem 7. Oktober 2023 in die Höhe geschnellt. Der barbarische Angriff der Hamas auf Israel hat wirklich noch einmal die ganze Situation äußerst wirklich gravierend verschärft, was auch völlig irrational ist eigentlich, denn an diesem Tag wurden so viele Jüdinnen und Juden ermordet, wie seit der Shoah nicht mehr, und als Konsequenz steigt der Antisemitismus.
0: Trotzdem, es gibt auch positive Entwicklungen. Der Umgang von Polizei und Justiz mit Antisemitismus sei viel professioneller geworden als früher. Als er ins Amt gekommen sei, wurde zum Beispiel der Angriff auf ein jüdisches Restaurant in Chemnitz von der Polizei wochenlang als Sachbeschädigung behandelt, sagt Felix Klein. Das würde es heute so nicht mehr geben. Tatsache ist, antisemitische Straftaten haben zugenommen. Und der Antisemitismusbeauftragte, er warnt auch davor, die Brandmauer zur AfD einzureißen.
1: Volksverhetzungen, Beleidigungen im Internet, Hakenkreuze, also das ist Realität in Deutschland. Übrigens überall, nicht nur in Ostdeutschland. Und alle sozusagen, die über die Brandmauer sprechen, dem muss auch klar sein, dass dann Entwicklungen stattfinden könnten, die dann auch nicht mehr zurückgedreht werden können. Natürlich sind nicht alle Menschen, die AfD wählen, rechtsextremistisch. Also das ist ganz klar, man muss auch mit den Menschen ins Gespräch kommen. Aber die Brandmauer muss aufrechterhalten werden. Das ist also ganz wichtig, weil, wie gesagt, wenn die Schulpflicht abgeschafft werden soll, das ist Teil des Programms der AfD in Sachsen-Anhalt. Also das wird ein echtes Problem, gesellschaftliches Problem.
0: Sagt Felix Klein. Der Antisemitismusbeauftragte ist noch bis Ende August im Amt. Wer seine Nachfolge antritt, ist noch nicht bekannt. Einen Rat für den Neuen oder die Neue, die hat allerdings Felix Klein schon: noch stärker auf die sozialen Medien schauen. Den Kampf gegen Antisemitismus im Netz hätten wir noch viel zu wenig geführt, meint Felix Klein im Rückblick auf seine Arbeit.

0: Gebet, Gemeinschaft und offene Türen, das zeichnet die sogenannte Kommunität in Beugen im Landkreis Lörrach aus. Seit 20 Jahren gibt es diese christliche Wohngemeinschaft jetzt schon. 2006 haben sich 10 Menschen zusammengefunden, die zusammen leben und ihren christlichen Glauben praktizieren wollten. Egal, ob jetzt katholisch oder evangelisch. Heute ist die WG ein wenig kleiner geworden. 8 Erwachsene und ihre Kinder. Andere Kinder sind inzwischen schon groß geworden und ausgezogen. Laura Künstler hat die Kommunität zum Jubiläum besucht.
1: Carola Forstmann läutet die Glocke fürs Abendgebet. In der kleinen Kapelle im Gemeinschaftshaus haben sich 6 Erwachsene der Kommunität eingefunden. Sie lassen den Tag mit Gebet, Gesang, stiller Einkehr und Segen ausklingen. Das Abendgebet ist von Anfang an Bestandteil des Zusammenlebens gewesen, erklärt Carola Forstmann, die von Anfang an dabei ist.
2: Die Regeln haben wir uns ja selber gegeben. Ich würde auch sagen, die entwickeln sich zum Teil, je nachdem, wer eben auch hier lebt.
1: Früher standen immer noch gemeinsame Mittagessen im Mittelpunkt. Dies war aber wegen der verschiedenen Berufe der Mitglieder irgendwann nicht mehr unter einen Hut zu bringen. Neben der üblichen Aufgabenverteilung steht aber noch ein ganz anderes Projekt im Zentrum.
2: Bei uns als Gemeinschaft haben wir uns eigentlich von Anfang an so überlegt, wir wollen auch ein Stück Verantwortung übernehmen und haben schon bei der Planung hier sogenannte Gästezimmer, einen Gästebereich mit bedacht. Und Gast sein bei uns bedeutet, man kann hier eine Zeit lang herkommen und mitleben in der Gemeinschaft.
1: Erst einmal versuchsweise. Die Zimmer kosten zwischen 15 und 35 Euro die Nacht. Hinzu kommt eine Pauschale fürs Essen. Wer Mitglied der Gemeinschaft werden möchte, zieht nach einem längeren Kennenlernen ein, erstmal auf Probe. Oft sind es Menschen im Umbruch oder Menschen, die selbst eine Gemeinschaft gründen wollen oder einfach ein Jahr lang bleiben, wie ein junger Mann aus Indien, der hier Bundesfreiwilligendienst geleistet hat. Aber auch Geflüchtete hat die Kommunität aufgenommen, erzählt Jörg Hinderer, der stark in der örtlichen Flüchtlingshilfe engagiert ist.
3: In der Bibel gibt es im Hebräerbrief da einen sehr schönen Vers, der heißt: Vergesst die Gastfreundschaft nicht, denn durch diese haben einige, ohne es zu wissen, Engel beherbergt. Und das ist auch so unsere Erfahrung, dass wir immer wieder ganz wunderbare Menschen bei uns haben, die vielleicht ganz anders leben und ticken als wir, aber die uns sehr, sehr bereichern mit dem und sich einbringen.
1: Klar waren nicht alle Gäste immer Engelräume, räumt Hinderer ein, aber auch von diesen Erfahrungen profitieren alle. Carola Forstmann ist Mutter von 3 Kindern, die alle in der Gemeinschaft aufgewachsen sind. Sie hat den Schritt nie bereut und ist auch überzeugt, dass ihre Kinder das Zusammenleben und den Input durch die Gäste genossen haben.
2: Die Lebensform als solches fanden sie toll und auch wie viele verschiedene Menschen sie hier erlebt haben durch unsere Gästearbeit. Ich glaube, das hat sie auf jeden Fall positiv geprägt und offen gemacht.
1: Und auch die Erwachsenen haben den Schritt nie bereut. Klar gab es auch Durststrecken, aber die Idee hat überlebt und das nun schon 2 Jahrzehnte.
0: Ja, und singen gehört natürlich auch zu dieser christlichen Gemeinschaft. Eine christliche Wohngemeinschaft im Beugen im Landkreis Lörrach. Evangelisch und katholisch kommt hier alles zusammen, es spielt keine Rolle. Sie feiert ihr 20-jähriges Bestehen und die Kollegin Laura Künstler hat die Kommunität zum Jubiläum besucht.

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1: Mit Mario Jungklaas. Guten Morgen. Ich kann nicht mehr beten, schreibt mir ein Freund. Besonders das Vaterunser fällt mir schwer. Unser Vater im Himmel, was ist das für ein Himmel, aus dem täglich Bomben und Drohnen auf Unschuldige herabschießen? Wenn ich mir die militärischen und politischen Ereignisse ansehe, wie soll ich da beten, dein Reich komme, dein Wille geschehe? Das passt nicht mehr zur Realität. Und alles in allem, beten ändert auch nichts. Ich kann die Erfahrungen meines Freundes nicht relativieren oder weginterpretieren. Zugleich empfinde ich es anders. Für mich ist zum Beispiel fast selbstverständlich, dass mein Beten der Wirklichkeit widerspricht. Wenn ich im Gebet bitte oder klage oder Gott um Hilfe anrufe, dann strebe ich ja gerade eine Veränderung der Lage an. Das Schwere, das ich erfahre, ist weniger ein Widerspruch zu meinem Gebet, als vielmehr oft der Grund für mein Beten. Vielleicht ist es für Menschen, die beten, geradezu typisch, dass sie sich nicht mit dem abfinden, was sie vorfinden, sondern dagegen anbeten. Und ändert sich wirklich nichts? Sicher, der Krieg hört nicht morgen auf, wenn ich heute bete. Und Gott ist kein Automatismus, in den ich oben ein Gebet einwerfe und unten kommt die Erfüllung heraus. In manchen Fällen ist das vielleicht gut so. Der heilige Thomas von Aquin sagt einmal, Gott gibt uns, worum wir ihn bitten, oder etwas Besseres. Das ist für mich ein Hinweis, dass Gott in jedem Fall das Gute für den Beter will, selbst wenn ein schräger Gebetswunsch in die Irre führt. Und vielleicht hat sich längst etwas geändert durch das Beten. Ich frage mich, wie unsere Welt aussähe ohne die Millionen Beterinnen und Beter. Ich glaube nicht, dass sie dann eine bessere, heilere Welt wäre. Ich fürchte vielmehr, sie wäre um viele Hoffnungen und gute Taten ärmer. Denn oft ist das Gebet ein erster Schritt, etwas zu verändern. Mario Jungklaas, Mainz, Katholische Kirche.
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2: Um 7 Uhr mit Katharina Scheer. Nach dem Angriff auf den Christopher Street Day in Berlin fahndet die Polizei mit Hochdruck nach dem mutmaßlichen Täter. Baden-Württemberg bietet Frankreich Hilfe bei der Waldbrandbekämpfung an. Das Wetter: Sonne, Wolken und einzelne Schauer, windig bei maximal 22 bis 31 Grad. Nach einem mutmaßlichen Anschlag auf den Christopher Street Day in Berlin mit einem Toten und vielen Verletzten ist der Schock nicht nur in der Hauptstadt groß. Die Polizei fahndet inzwischen öffentlich mit einem Foto nach einem mutmaßlichen 21-jährigen Tatverdächtigen. Er soll mit einem Auto in eine Menschenmenge gefahren sein und aus der islamistischen Szene stammen. Tobias Möck berichtet aus Berlin.
3: Berlins regierender Bürgermeister Kai Wegner verurteilte die Tat scharf. Er erklärte, es sei ein Angriff auf die freie und weltoffene Gesellschaft nach einem friedlichen und bunten Christopher Street Day. Jetzt müsse man analysieren, wie das habe passieren können und ob und wo es Schwachstellen im Sicherheitskonzept gegeben haben könnte. Der Queerbeauftragte in der Hauptstadt, Alfonso Pantisano, sprach von einem großen Trauertag für die queere Community. Bundeskanzler Friedrich Merz verurteilte die Tat als abscheulich.
2: Etwa 260.000 Menschen sind in Frankreich und Spanien wegen verheerender Waldbrände

0: in Sicherheit gebracht worden. Besonders betroffen ist der Südwesten Frankreichs. Aus der Nachrichtenredaktion Georg Wolf.
1: Im Departement Gironde mussten nach Angaben des Innenministeriums 167.000 Menschen ihre Häuser verlassen, darunter viele Urlauber. In der Gegend wurden bislang mehr als 19.000 Hektar von den Flammen erfasst und rund 100 Gebäude zerstört. Premierminister Le Cornu kündigte an, die Zahl der Soldaten, die die Feuerwehr bei den Löscharbeiten unterstützt, von 500 auf 1.000 zu erhöhen. Auch Spanien kämpft gegen zahlreiche Brände. Die Regierung rief für die Umgebung von Madrid den Notstand aus. Nahe Valencia kam bei einem Feuer ein Mensch ums Leben.
0: Baden-Württemberg hat Frankreich Hilfe bei der Bekämpfung der Waldbrände angeboten. Innenminister Hagel hat einen entsprechenden Brief an den Präfekten der benachbarten Region Grand Est geschrieben. Darin bietet er unter anderem 2 Hubschrauber an, die bei der Brandbekämpfung helfen könnten. Sollte in der Region Grand Est selbst Unterstützung nötig sein, stehe das Land Baden-Württemberg mit allen verfügbaren Ressourcen zur Verfügung. In Frankreich gibt es gerade viele Waldbrände gleichzeitig. Besonders betroffen ist das Departement Gironde rund um Bordeaux. Der rheinland-pfälzische Verbraucherschutzminister Martin ist gegen kurzfristige Maßnahmen gegen die hohen Spritpreise. Die Preisausschläge seien Folge einer verschärften geopolitischen Entwicklung, sagte der CDU-Minister der dpa in Mainz. Manchen Menschen müsse geholfen werden, zum Beispiel Pendlern. Mit dem Tankrabatt aber sei Geld verbrannt worden, ohne einen Mehrwert. Der rheinland-pfälzische SPD-Politiker Schweizer hatte zuvor an die Bundesregierung appelliert, einen Spritpreisdeckel nach dem Vorbild von Luxemburg und Belgien zu prüfen. Die Zeit, es ist 7.03 Uhr.
2: Und so sieht's auf den Straßen aus. Die A659 Viernheim-Weinheim ist zwischen Viernheimer Kreuz und Kreuz-Weinheim bis 11 Uhr heute Morgen in beiden Richtungen gesperrt. Dort wird an einer Hochspannungsleitung über der Autobahn gearbeitet. Das war's dann auch schon. Allen unterwegs eine gute und sichere Fahrt. Das Wetter heute, das startet eigentlich erstmal freundlich in Baden-Württemberg und Rheinland-Pfalz mit viel Sonne. Am Nachmittag breiten sich dann in Rheinland-Pfalz Wolken mit örtlichen Schauern aus und das kann dann auch nach Nordbaden übergreifen. Die Temperaturen liegen zwischen 22 und maximal 31 Grad und die neue Woche startet mit einem Mix aus Sonne und Wolken. Es kann auch noch ein wenig schauern. Die Temperaturen liegen bei 28 Grad.
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2: Mit Silke Arning. Kochkurse liegen ja immer noch im Trend, kann man sagen. Egal, ob jetzt vegetarisch oder ob es sich um spezielle Grill-Events handelt. Wir besuchen gleich einen etwas anderen Kochkurs, nämlich für Männer und ihre Kinder. Hallo und einen schönen Sonntagmorgen.

0: 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Einmal Spaghetti mit Tomatensauce. Das steht immer noch ziemlich oft auf der Speisekarte, wenn mal der Vater kocht. Geht natürlich auch anders. Man kann sich ja weiterentwickeln, in einem Kochkurs zum Beispiel. Meine Kollegin Daniela Diehl hat einen Kochkurs für Männer besucht, doch der war etwas anders, denn die Kinder, die waren mit dabei. Und das Ziel war eigentlich nicht unbedingt in erster Linie kochen zu lernen, sondern dass Väter und Kinder Zeit miteinander verbringen und dass vielleicht die Männer auch miteinander ins Gespräch kommen. Nicht nur über Fußball.
1: Um 10 sind alle gut angekommen im Familienzentrum in Fellbach. Die Männer stehen im Kreis mit ihren Kindern. Los geht's mit einer Frage, die viele hier nicht gewohnt sind. Wie fühlst du dich? Männercoach Michael, der die Veranstaltung erst zum zweiten Mal mitleitet, macht den Anfang.
2: Also ich heiße Michael, bin total stolz, dass hier so viele Papas sind mit ihren ganz vielen Töchtern, aber ein paar Jungs. Und ein bisschen Angst habe ich auch, weil ich habe noch nicht die Routine.
3: Ich bin der Hans-Jörg. Ein bisschen Angst habe ich auch, weiß ja noch nicht, weil so genau was auf mich zukommt.
4: Ich bin der Markus. Ich bin mit Aufregung hergekommen, aber jetzt eigentlich mit sehr viel Freude da, weil die Kinder direkt rumgerannt sind.
2: Let's go, alle in die Küche.
1: Rudolf und Michael haben den Kochtag organisiert. Sie sind beide Männercoaches.
5: Wir waschen uns jetzt alle die Hände.
1: Ihr Ziel? Ein Austauschort für Männer, der auch die Mütter entlastet, erklärt Rudolf.
6: Wir machen jetzt nicht noch den nächsten Männerkreis, wo wir abends nicht da sind, sondern wir verbinden das, dass wir unsere Kinder da auch mitnehmen können.
1: Hier sind alle gleich per Du. Nachnamen spielen keine Rolle. Heute gibt es Schmorgurken. Leonidas und sein Sohn helfen bei der Hauptspeise mit, hatten Zwiebeln klein. Sie sind hier?
7: Weil ich mir immer wieder Gedanken darüber mache, was ich alles mit meinem Sohnemann unternehmen kann.
8: Ich fand die Idee cool, dass Väter einfach zusammenkommen, eine gute Zeit haben und ein bisschen kochen.
4: Ja, mit Männergruppen ist eigentlich mein Kontext, wenn ich ins Stadion gehe.
1: Mit ihren Töchtern zupfen Markus und Ben fleißig Johannisbeeren für den Nachtisch. Zur Tischdeckgruppe gehört Männercoach Michael. Warum sind heute keine Frauen dabei?
2: Gockelverhalten, das wir, glaube ich, alle kennen von Männern, das findet dann nicht statt. Es gibt Situationen, wo wir Männer üben und lernen können, dass wir auch füreinander da sind. Und da ist das Kochen ein super Beispiel. Also da sind jetzt, glaube ich, 8 Männer in der Küche und jeder hilft jedem.
1: Neben dem Kochen kommen sie ins Gespräch. Mal ernster, mal weniger ernst.
9: Ein Mann weint nur, wenn er Zwiebeln schält oder die Mannschaft beim Fußball verliert.
1: Immer mit dabei, die Kinder, beim Kochen und Quatsch machen. Gerade spielen alle Versteck. Und irgendwie ist auch die Frage mit dabei, was für ein Vater, was für ein Vorbild will ich sein? Markus sagt,
4: eigentlich will ich nur so ein Vater sein, dass meine Kinder irgendwann sagen, hey, das war eine schöne Zeit mit meinem Vater.
3: Ich möchte kein Vorbild sein, dessen nur einen Haufen Geld verdient. Wichtiger ist, dass man für sie da ist.
1: Zusammenhalten als Männer, aber offen sein für andere. Ihr Ziel ist keine weitere Männerseilschaft.
2: Wir wollen die Gegenbewegung sein. Also wir wollen die Männer sein, die wieder Zugang zu ihren Gefühlen bekommen.
1: Zum Beispiel zu Freude, wie die Kinder. Rechtzeitig zum Essen kommen die Mütter. Sie haben das Väterkochen auch genossen.
10: War der einfach mal so ein paar Stunden für sich? Ich glaube, dass die Väter wären auch froh, wenn es mehr so Aktionen gäbe.
1: Für alle war heute etwas dabei. Mütter, Väter, Kinder. Und am Ende gibt's noch eine gemeinsame Mahlzeit.
11: Sehr lecker.
0: Ja, voller Erfolg. Also dieser etwas andere Männerkochkurs in Fellbach, bei dem Väter mit ihren Kindern einfach mal zusammen was Schönes machen und auch mit anderen ins Gespräch kommen konnten. Sogar über ihre Gefühle.

0: 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Susanne Babila hat sich auf den Weg nach Weißenau in der Bodenseeregion gemacht.
1: Mitten in einer weitläufigen Parkanlage mit alten Linden, Platanen und Eichen liegt die ehemalige Heilanstalt Weißenau. Direkt daneben die prunkvolle Klosterkirche, das heutige Münster St. Peter und Paul. Die denkmalgeschützten Konventsgebäude gehören heute zum Zentrum für Psychiatrie Südwürttemberg. Massive Mauern schirmten das Leben der Patienten von der Außenwelt ab. An der alten Pforte steht seit fast 20 Jahren das Denkmal der grauen Busse, erklärt Andreas Knitz, der mit seinem Künstlerkollegen Horst Hoheisel das Denkmal entworfen hat.
2: Wir stehen jetzt hier in Weißenau an der alten Pforte. Das alte Pförtnerhaus direkt neben uns, so in diesem historischen Ensemble. Der Ort hat das gesehen. Also man kommt hier schon an einen bedeutungsvollen Ort, eindeutig ein heiliger Ort.
1: Die Skulptur blockiert die Zufahrt und erinnert an die in grauer Tarnfarbe gestrichenen Busse der Tarnorganisation GKRAT, die Abkürzung für Gemeinnützige Krankentransportgesellschaft. Eine irreführende Bezeichnung. Denn diese Busse transportierten 692 Patientinnen und Patienten von Weißenau in den sicheren Tod ins 90 Kilometer entfernte Grafeneck und ins hessische Hadamar. Dort wurden sie mit Giftgas ermordet.
2: Jeder konnte diese Busse sehen, weil die fuhren durch die Dörfer, die fuhren übers Land. Und wenn dann noch die Fenster so gestrichen waren und drinnen hat es geschrien. Also man konnte es sehen. Man könnte natürlich weggucken, man könnte auch weghören und schweigen sowieso.
1: Doch wie reagierte die katholische Kirche im ländlich-konservativen Oberschwaben auf den Massenmord an Hilfsbedürftigen? Wer leistete Widerstand? Wer passte sich an? Vom mutigen Handeln einzelner Personen abgesehen, blieben auch die Kirchen viel zu lange weitgehend stumm. Erst Ende 1940 bezeichnete das Heilige Offizium in Rom die Ermordung von Menschen aufgrund von physischen oder psychischen Erkrankungen als nicht erlaubt. 80 Gedenkorte des NS-Dokumentationszentrums Oberschwaben erinnern auch an die Verfolgung und Ermordung von Juden, Sinti und Roma, Zwangsarbeitern und Andersdenkenden. Sie waren unsere Nachbarn, Bürgerinnen und Bürger unserer Gemeinden und Städte, sagt Professor Andreas Sommer.
3: Wir wollen klar machen, auch mit dem Gedenkstättenkuratorium, dass der Holocaust oder auch der NS-Massenmord jetzt nicht irgendwo nur abstrakt im Osten stattgefunden hat, sondern auch hier Menschen ums Leben kamen, Menschen ermordet wurden. Und da finde ich, das schlägt den Bogen zu uns heute ganz gut, nämlich sich selber im Kontext mit dieser historischen Auseinandersetzung zu reflektieren und darüber nachzudenken, naja, was wäre heute alles möglich?
0: Gedenkorte an die Opfer des Nationalsozialismus, die schwäbischen Erinnerungsorte verknüpfen rund 80 Punkte im ländlichen Oberschwaben, darunter auch Orte, wo Menschen Widerstand gegen Unrecht und Unmenschlichkeit geleistet haben. 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
1: Heute mit Torben Hallamar. Kennen Sie das Gefühl, nie ganz zu genügen? Der Blick aufs Handy reicht oft schon. Menschen zeigen ihre Erfolge, ihre perfekten Urlaube, ihren durchtrainierten Körper, ihr scheinbar glückliches Leben. Und irgendwo entsteht die Frage, reiche ich eigentlich aus? Dieses Gefühl trifft aktuell ein Lied, das aus Deutschland heraus die ganze Welt erobert. Es trägt den schlichten Titel »Du bist gut genug«. Viele Menschen sehen sich genau danach. Nach der Erlaubnis, einfach sie selbst sein zu dürfen. Eine gute Botschaft. Mich erstaunt dabei, die Bibel sagt das schon seit Jahrtausenden. Im Psalm 139 heißt es, »Ich danke dir, dass ich wunderbar gemacht bin.« Was für ein Satz. Da steht nicht, ich danke dir, dass ich perfekt bin. Oder ich danke dir, dass ich besser bin als die anderen. Da steht nicht einmal, ich danke dir, dass ich alles aus mir heraushole. Sondern ich danke dir, dass ich wunderbar gemacht bin. Das ist für mich die gesündeste Form von Selbstvertrauen. Nicht die Überzeugung, ich kann alles, sondern die Gewissheit, ich bin von Gott gewollt. Ich denke an Schüler, die glauben, nur dann etwas wert zu sein, wenn sie die besten Noten schreiben. Oder an junge Menschen, die jeden Morgen vor dem Spiegel stehen und nur sehen, was ihnen nicht gefällt. Oder an Erwachsene, die sich selbst keine Fehler erlauben und ständig das Gefühl haben, noch mehr leisten zu müssen. Wie befreiend wäre es, sich immer wieder zu sagen, ich bin nicht perfekt, aber ich bin wunderbar gemacht. Dabei ist christlicher Glaube keine Einladung zur Selbstüberschätzung. Im Gegenteil. Christsein bedeutet auch, die eigenen Fehler zu kennen. Zu wissen, dass ich nicht das Maß aller Dinge bin, dass ich Gott brauche. Aber genau darin liegt die Freiheit. Ich muss nicht alles können, um wertvoll zu sein. Mein Wert hängt nicht von meiner Leistung ab, nicht von meinem Aussehen, nicht vom Applaus anderer. Er gründet in der Liebe Gottes. Vielleicht nehmen Sie diesen einen Satz mit in die neue Woche. Sagen Sie ihn sich ruhig einmal laut vor. Ich danke dir, Gott, dass ich wunderbar gemacht bin. Manchmal ist das Mutigste, was ein Mensch tun kann, aufzuhören, jemand anderes werden zu wollen und dankbar anzunehmen, wer man schon ist. Torben Hallamar, Pfinztal, Neuapostolische Kirche.
2: Es war ein Sonntagmorgen, es ist 7:30 und wir schauen auf die Straße. Und aktuell haben wir nur einen Verkehrshinweis. Die A659 Firnheim-Weinheim ist zwischen Firnheimer Kreuz und Kreuz-Weinheim bis ca. 11 Uhr in beiden Richtungen gesperrt. Dort wird an einer Hochspannungsleitung über der Autobahn gearbeitet. Das war's. Allen unterwegs eine gute und sichere Fahrt.
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2: Eigentlich sollte es nur eine fröhliche Party werden, aber dann hat ein Anschlag dem Christopher Street Day in Berlin ein jähes Ende gesetzt. Über den aktuellen Stand der Dinge sprechen wir gleich. Hallo und einen schönen Sonntagmorgen.

Noch ein aktueller Verkehrsinweis, 7.35 Uhr. Vorsicht auf der A7 Füssen Richtung Ulm zwischen Nesselwang und Eumittelberg. Dort liegt Kleidung auf der Fahrbahn.

0: 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Was für ein Schock. Christopher Street Day in Berlin und plötzlich die Nachricht, es gab einen Anschlag. Ein Angriff auf unsere freie und weltoffene Gesellschaft. So urteilte später Berlins regierender Bürgermeister Kai Wegner. Steve Neuwirth in Berlin kann uns jetzt mehr zum gestrigen Abend sagen. Was ist denn jetzt eigentlich bislang zum Tatverlauf und zu der Zahl der Opfer bekannt?
1: Also gestern kurz vor 22 Uhr ist laut Polizei ein Fahrer mit einem weißen Kastenwagen in den Berliner Tiergarten eingefahren. Auf einem großen Weg des Parks soll der Täter dann mehrere Menschen angefahren haben und war anschließend gegen einen Baum im Tiergarten geprallt. Zu dieser Zeit lief gerade ein Bühnenprogramm des CSD am Brandenburger Tor. Bei der Tat erlitt eine Frau tödliche Verletzungen. Mindestens 16 weitere Menschen wurden verletzt, 3 davon lebensgefährlich. Der Täter sei ausgestiegen und geflüchtet, heißt es. Derzeit wird ermittelt, ob es eine zweite Tatphase nach dieser tödlichen Fahrt gab. Im Raum steht nach Angaben eines Polizeisprechers, ob er oder andere Täter auch noch Menschen mit Stichwaffen verletzt haben. Die Polizei prüft entsprechende Zeugenaussagen.
0: Und was weiß man über den Tatverdächtigen bislang?
1: Ja, es soll sich bei dem Tatverdächtigen um Abdul B. handeln. Der 21-Jährige soll wohl erst im Mai 2026 aus dem Jugendarrest entlassen worden sein und Familie in Berlin haben. Es steht natürlich der Verdacht eines Anschlags im Raum. Deswegen führen die Generalstaatsanwaltschaft Berlin und das Landeskriminalamt die weiteren Ermittlungen. Am Morgen wurde jetzt ein Fahndungsaufruf mit einem Bild des 21-Jährigen veröffentlicht. Unklar ist eben aber auch noch, ob es möglicherweise noch mehrere Täter gegeben hat. Die Polizei bittet in jedem Fall Zeugen um Mithilfe. Wer Fotos oder Videos zur Tat gemacht hat oder auch danach, soll sie über ein Hinweisportal zur Verfügung stellen.
0: Vielen Dank für diese Informationen an Steve Neuwirth. Bundeskanzler Merz hat den Angehörigen der Opfer sein Mitgefühl ausgedrückt. Man werde sich mit besonderem Nachdruck für die Aufklärung und Ahndung der abscheulichen Tat einsetzen. Außerdem wurde eine Hotline für die Angehörigen eingerichtet.

0: 7:50 Uhr, wir haben noch einen aktuellen Verkehrshinweis. Vorsicht auf der A60 Mainz Richtung Rüsselsheim. Am Kreuz Mainz Süd in der Überleitung zur A63 Richtung Kaiserslautern. Hier eine ungesicherte Unfallstelle. Ja, Hilfe ist heute unser Sonntagsthema in SWR1 Sonntagmorgen.
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0: Gewalt, Missbrauch, Einsamkeit, es gibt ja viele Gründe, warum Mädchen und junge Frauen zu Drogen greifen. Alkohol, Heroin und auch Medikamente lassen die schlimmsten Probleme zumindest vorübergehend vergessen. Doch irgendwann kann es passieren, dass ohne Drogen nichts mehr geht. In solchen Situationen bietet Jella Hilfe, eine suchttherapeutische Einrichtung, die seit 25 Jahren junge Frauen wieder zurück ins Leben begleitet. Philipp Pfäfflin hat mit einigen von ihnen sprechen können.
2: Anna ist 19 Jahre alt und heißt eigentlich anders. Als Jugendliche erlebte sie eine Abwärtsspirale, Scheidung der Eltern, Verfolgungswahn und Depressionen. Dazu immer wieder die Angst, dass sie entführt wird. Mit einer Freundin fängt sie an zu trinken, immer häufiger nimmt sie Benzos. Benzodiazepine, also verschreibungspflichtige Medikamente, die zwar kurzfristig gegen die Angst helfen, aber massiv abhängig machen. Anna besorgt sie sich illegal, gibt dafür all ihr Geld aus.
3: Ich hatte damals noch einen Minijob und da ist halt auf jeden Fall das ganze Geld draufgegangen. Ich habe auch mal bei meiner Oma Geld geklaut, bei meinem Dad habe ich auch Geld geklaut. Und dann halt irgendwann ging es auch so in die nicht schöne Geldbeschaffungsszene, halt so Prostitution.
2: Nach mehreren Klinikaufenthalten und Entzügen kommt Anna zu Jella. Außer ihr leben hier weitere 15 Mädchen und junge Frauen, die alle eine ähnlich schwierige Vergangenheit haben. Inzwischen sind sie alle clean, lernen Schritt für Schritt ihr Leben selbst in die Hand zu nehmen.
3: Jella hat mir auf jeden Fall gezeigt, wie schön auch ein Leben ohne Konsum sein kann und hat mir auch geholfen, mein Selbstbewusstsein mehr aufzubauen und mich selbst überhaupt kennenzulernen. Halt allein schon durch den Fakt, dass man hier halt nüchtern ist und alles nüchtern quasi meistern muss und aber auch erleben darf.
2: Anna ist mittlerweile ziemlich stabil, will in 2 Jahren ihr Abi machen. Das macht sie und das Jella-Team ziemlich stolz. Leiterin Heidrun Neuwirth berichtet aber auch von mehr als 400 Anfragen im Jahr. Die meisten muss sie enttäuschen.
4: Wir konnten dieses Jahr gerade mal 6 Mädchen einen Platz anbieten. Also man kann sich das vorstellen. Ja? Und allen anderen müssen wir sagen, melde dich bitte in einem Dreivierteljahr wieder. Es ist einfach schwierig, weil Jugendliche sind ambivalent motiviert. Und dann muss man aber auch was anbieten können in dem Moment, wo sie Hilfe suchen.
2: Es sei frustrierend, so vielen verzweifelten Eltern absagen zu müssen. Auch die aktuellen Kürzungspläne der Bundesregierung könnten Folgen für die jungen Frauen bei Jella haben. Aber noch sitzt Anna im Garten hinter dem Haus, zusammen mit der gleichaltrigen Linda und der 3 Jahre jüngeren Sarah. Auch sie heißen eigentlich anders. Auch ihnen hat Jella Halt gegeben.
5: Ich kann Spaß haben, ich kann Gefühle fühlen. Ich bin seit dem 11.11.24 clean.
6: Sowas wie Jella, das gibt's nirgends, habe ich das Gefühl. So in Deutschland findet man keine Wohngruppe nur für Mädchen, wo nur weibliche Mitarbeiterinnen sind, das Sucht- und Trauma-spezifisch arbeitet. Also findet man in so einem Rahmen nicht. Deswegen bin ich auch wirklich sehr dankbar, hier sein zu dürfen.
0: Seit 25 Jahren bietet die Stuttgarter Einrichtung Jella Hilfe für Mädchen und junge Frauen mit Suchtproblemen. Eine stationäre Einrichtung, die einzige ihrer Art in Deutschland. Helfen und sich helfen lassen, das ist heute unser Sonntagsthema. Und Hanna hat uns dazu geschrieben, sie sagt, ich wohne im 5. Stock ohne Aufzug. Mein Mann ist schwer krebs und ich herzkrank. Und wenn ich nicht meine tollen und lieben Mitbewohner im Haus hätte, die mich optimal unterstützen würden, dann wüsste ich nicht, wie ich das alles schaffen könnte. Also ist doch wunderbar, dass spontan jeder und jede mal einspringt. Vielen Dank, Hanna, für diese Nachricht.
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1: Heute mit Judith Schmidt-Helferich. Guten Morgen. Kurz vor dem Urlaub ballt sich gerade wieder alles und mein Alltag fühlt sich an wie ein großes Durcheinander. Da gibt es herrliche Sommerfeste und lange Abende mit Freunden. Gleichzeitig stapeln sich im Job die Aufgaben und ich denke, ich müsste noch schnell alles erledigen. Und dann ist da noch das, was sonst so täglich auf mich einströmt. Gute Nachrichten und schlechte, Wichtiges und Belangloses, Schönes und Erschreckendes, alles passiert gleichzeitig. Im Evangelium, das heute in den katholischen Gottesdiensten zu hören ist, finde ich dafür ein überraschend passendes Bild. Jesus sagt, mit dem Himmelreich ist es wie mit einem Netz, das im Meer ausgeworfen wurde und in dem sich Fische aller Art fingen. Genauso kommt mir das Leben manchmal vor, als hätte jemand ein riesiges Netz ausgeworfen und darin landet erst einmal alles. Das, was mir gelingt und auch misslingt, Dinge, über die ich mich freue und sorge, Erfolg und Enttäuschung. Mein erster Impuls ist oft, sofort Ordnung schaffen zu wollen, alles einordnen, bewerten, lösen. Doch im Gleichnis passiert genau das nicht mitten auf dem Meer. Jesus erzählt weiter, erst als das Netz voll war, zogen es die Fischer ans Ufer. Sie setzten sich, sammelten die guten Fische in Körbe, die schlechten aber warfen sie weg. Dieser Gedanke entlastet mich, denn vielleicht muss ich gar nicht alles sofort sortieren. Ich muss nicht jede Erfahrung gleich bewerten und nicht jede Krise sofort lösen. Ich darf akzeptieren, dass das Leben manchmal unübersichtlich ist. Für mich steckt darin eine große Hoffnung. Ich vertraue darauf, dass ich die Unvollkommenheit des Augenblicks aushalten kann und dass am Ende das Gute bewahrt wird. Dass das, was mir jetzt Angst macht und Leben behindert oder gar zerstört, letztlich nicht gewinnt. Das nimmt Druck raus. Ich muss nicht perfekt sein. Ich muss nicht alles gleichzeitig schaffen. Meine Aufgabe heute ist eine andere, nämlich das Gute nicht aus dem Blick zu verlieren, freundlich zu sein und mitfühlend zu bleiben und Hoffnung weiterzugeben, wo es möglich ist. Vielleicht ist es gerade in diesen vollen Sommertagen die wichtigste Erkenntnis. Das Leben muss nicht schon mitten auf dem Meer fertig sortiert sein. Es reicht, wenn ich heute meinen kleinen Beitrag zum Guten leiste und das Sortieren auf später verschiebe. Und ich mag daran festhalten, dass ich das, was ich nicht sortiert bekomme, zuletzt Gott überlassen kann. Judith Schmidt-Helferich aus Schwetzingen von der katholischen Kirche.
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2: Um 8 Uhr mit Katharina Scheer. Nach dem Angriff auf den CSD in Berlin fahnden Ermittler nach einem mutmaßlichen Islamisten. Die Feuerwehr hat den Waldbrand in Oppenau gelöscht. Das Wetter: Sonne, Wolken und einzelne Schauer. Windig bei maximal 22 bis 31 Grad. In Berlin ist der Christopher Street Day am späten Abend abgebrochen worden, nachdem ein Auto am Rande der Veranstaltung in eine Menschenmenge gefahren ist. Eine Frau wurde getötet, 16 weitere Menschen wurden verletzt, mehrere schweben in Lebensgefahr. Die Polizei fahndet nach einem 21-Jährigen, der aus Berlins islamistischer Szene stammen soll. Steve Neuwirth berichtet.
3: Nach dpa-Informationen hat der 21-Jährige Familie in Berlin und wurde erst im Mai 2026 aus dem Jugendarrest entlassen. Bei dem Angriff gestern kurz vor 22 Uhr ist der Verdächtige nach bisherigen Erkenntnissen mit einem weißen Kastenwagen in den Berliner Tiergarten eingefahren. Auf einem breiten Parkweg soll der Täter dann mehrere Menschen angefahren haben und anschließend gegen einen Baum im Tiergarten gefahren sein. Der Täter sei aus dem Auto ausgestiegen und geflüchtet, heißt es. Im Raum steht nach Angaben eines Polizeisprechers, ob der Verdächtige Menschen mit Stichwaffen verletzt hat. Die Polizei prüft entsprechende Zeugenaussagen.
2: Vor heftigen Waldbränden in Spanien und Frankreich sind inzwischen über eine Viertelmillion Menschen in Sicherheit gebracht worden. Besonders betroffen ist das Département Gironde in Südwestfrankreich in der Nähe der Großstadt Bordeaux. Aus der Region mussten auch viele Urlauber evakuiert werden. In Spanien ist bei einem Brand in der Nähe von Valencia ein Mensch ums Leben gekommen. Auch in Italien, vor allem auf Sizilien und in der Region Kalabrien gibt es Waldbrände. Hier befürchten die Behörden, dass eine neue Hitzewelle die Feuer weiter anfachen könnte.

0: Der Waldbrand in Oppenau im Ortenaukreis ist gelöscht. In der Nacht hatte dort eine Fläche von 3000 Quadratmetern in Flammen gestanden. Polizei und Feuerwehr waren mit einem Großaufgebot im Einsatz. Nach Polizeiangaben soll ein Zeuge in der Nähe des Brandortes Jugendliche beobachtet haben. Die wurden mittlerweile identifiziert. Ob Pyrotechnik der Auslöser für den Brand war, ist gerade noch Gegenstand der Ermittlungen, sagte ein Polizeisprecher dem SWR. Fußball-Bundesligist Mainz 05 hat sein letztes Testspiel vor dem Trainingslager in Tirol klar gegen Holstein Kiel gewonnen. Die Mainzer schlugen den Zweitligisten im Bruchwegstadion mit 3:0. In Tirol testen die Rheinhessen in der kommenden Woche dann noch gegen einen Club aus den Vereinigten Arabischen Emiraten und den italienischen Erstligisten Udinese Calcio. Die TSG Hoffenheim feierte den dritten Sieg im dritten Testspiel. Die Mannschaft gewann gegen den Zweitligisten Greuther Fürth mit 4:1. In einem weiteren Testspiel unterlag der Oberligist FSV Hollenbach dem VfB Stuttgart mit 0:5. Die Zeit, es ist 8.03 Uhr.
1: Vorsicht auf der B9 Koblenz-Mainz. Zwischen Brei und Spey sind Rinder auf der Fahrbahn. Und die A659 Firnheim-Weinheim ist zwischen Firnheimer Kreuz und Kreuz-Weinheim bis ca. 11 Uhr in beiden Richtungen gesperrt. Dort wird an einer Hochspannungsleitung über der Autobahn gearbeitet. Das sind unsere Verkehrsinfos und mehr dazu auch auf swr1.de oder auch jederzeit in der swr1-App. Das Wetter, ja, heute sonnig. Erstmal startet es in Baden-Württemberg und Rheinland-Pfalz. Dann aber kommen ab frühen Nachmittag in Rheinland-Pfalz Wolken und örtliche Schauer rein. Und das kann dann sich auch durchsetzen bis nach Nordbaden. Die Temperaturen liegen zwischen 22 und 31 Grad. Und morgen geht's dann weiter mit einem Mix aus Sonne und Wolken. Ein paar Schauer sind auch noch drin. 28 Grad kann es heiß werden. Und dann ja, müssen wir auch Anfang der Woche mit einer neuen Hitzewelle rechnen.
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1: Mit Silke Arning. Ferienzeit. In Rheinland-Pfalz haben die Schulen ja schon seit einiger Zeit geschlossen. In Baden-Württemberg ist kommende Woche Schluss. Zum Entspannen gehört für viele unbedingt ein gutes Buch. Und da haben wir gleich einen Tipp für euch. Schönen Sonntagmorgen.

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1: Ein Sturz vom Balkon, ein rätselhafter, unschöner Tod. Da kommt nicht nur die Polizei und ermittelt. Anschließend sorgt in der Regel ein Reinigungsteam dafür, dass von dem Geschehen keine Spur mehr zu entdecken ist. Die Tatortreiniger, die kennen wir ja inzwischen so aus manchem Krimi. Aber es geht natürlich auch eine Nummer drunter. Dann nämlich, wenn einfach ein Leichenfundort gesäubert werden muss. In unserem SWR 1 Sommerlesetipp geht es heute um eine junge Frau, die genau einen solchen Job übernommen hat. Oben Erde, unten Himmel heißt der Roman von Milena Michiko-Flascher, den meine Kollegin Elena Weidt mitgebracht hat. Elena, wie bist du denn eigentlich auf dieses Buch aufmerksam geworden?
2: Ja, tatsächlich bin ich in einem Buchclub in Mainz und wir lesen jeden Monat ein Buch zusammen und besprechen es. Und vor kurzem war es eben das Buch Oben Erde, unten Himmel. Und in diesem Club, das finde ich auch super schön, sind wir zwischen 30 und 80 Jahre alt. Und bei diesem Buch, da waren wir uns wirklich alle sehr einig, egal ob alt oder jung, das hat uns total berührt. Denn es handelt im Endeffekt von etwas, was uns alle irgendwie betreffen kann. Ne? Also wenn Menschen einsam sterben. Es geht um Menschen, die wochenlang gar nicht vermisst werden oder gefunden werden. Und ja, es macht uns auch irgendwie Angst, dieses Thema. Aber dieser Autorin gelingt es tatsächlich, aus diesem Thema ein hoffnungsvolles Buch zu machen, weil sie ganz viele wichtige Botschaften in ihre Worte legt. Also so ein bisschen dieses, schaut auf die Menschen um euch herum, kennt die Menschen neben euch, kümmert euch. Und ich habe mich auch immer wieder selber so ertappt, okay, ich kenne auch nicht alle meine Nachbarn und den einen oder anderen aus meiner Familie könnte ich doch schon auch mal öfters anrufen.
1: Also schöne Botschaft einerseits, aber trotzdem, was macht denn das Buch dann doch so besonders für dich?
2: Also zum einen, es spielt ja in einer japanischen Stadt. Die Autorin, die lebt in Wien, ist aber Halbjapanerin und kennt das Umfeld sehr gut. Und im Japanischen gibt es sogar ein Wort für diese unbemerkten Sterbefälle, das heißt Kodokushi. Doch schnell wird ganz klar, dieses Thema ist völlig universell, es ist total egal, wo das spielt. Und diese Autorin beschreibt so still und gleichzeitig irgendwie auch voller Wärme eigentlich die Kälte in unserer Gesellschaft. Die Bindungslosigkeit, die eben viele Menschen haben. Und sie tut das anhand vieler Charaktere. Und eine davon ist eben die 25 Jahre alte Suzu. Und die ebenfalls droht, einsam zu sterben. Also ihr einziger Kontakt, den sie eigentlich hat, ist ihr Hamster, der sich aber auch immer mehr zurückzieht. Und dann wird es auch teilweise sogar richtig lustig. Und Suzu beginnt eben irgendwann in dieser speziellen Reinigungsfirma zu arbeiten und putzt eben diese Wohnung von Menschen, die einsam gestorben sind. Und teilweise ist es sogar richtig unangenehm so in diesen Beschreibungen, aber die Autorin bleibt nie in diesen dunklen Stimmungen stecken. Stattdessen beschreibt sie tatsächlich super feinfühlig, wie dieses Putzteam so jeden Toten begrüßt, voller Achtsamkeit diese Wohnung säubert und auch durch diese Arbeit tatsächlich immer mehr zusammenwächst. Und durch diese Begegnung eigentlich mit diesem Toten, das macht das Buch auch irgendwie besonders, werden ja die ganzen Figuren eigentlich zum Leben erweckt. Und Suzu beginnt eigentlich ihr isoliertes Leben zu ändern.
1: Und gibt es etwas, das dir aus diesem Buch am meisten hängen geblieben ist?
2: Also das Buch handelt ja eigentlich über den Tod, aber es erzählt vor allen Dingen vom Leben und vom Mitgefühl dieser Menschen. Und es gibt auch ganz viele so Phrasen, die man fast schon kitschig finden könnte in dem Buch. Also einmal schreibt die Autorin zum Beispiel, alles geschah nur einmal im Leben. Aber genau solche Sätze irgendwie regen total zum Nachdenken an und weil sie einfach total schön geschrieben sind. Und es gibt auch eine ganz konkrete Sache. Und zwar packt dieses Putzteam, wenn sie eben fertig sind mit dem Putzen dieser Wohnungen, immer eine Erinnerungsbox. Also sie packen Gegenstände ein, das können Briefe sein oder irgendwas anderes, wovon sie denken, dass es vielleicht der Toten oder dem Toten wichtig sein könnte. Es wird wie so eine Art Abschied gesehen. Und ich habe mich selber auch gefragt, so was wäre denn zum Beispiel in meiner Erinnerungsbox? Wer würde sie denn packen? Also wie würde man sich vielleicht an mich erinnern? Also das fand ich irgendwie sehr eindrücklich.
1: Also ja, Fragen, über die man schon mal nachdenken kann. Herzlichen Dank, Elena, für diesen Sommerlesetipp. Oben Erde, unten Himmel von Milena Michiko-Flascher. Und das Schöne an unserem Sommerlesetipp ist ja, wir vergeben immer 3 Exemplare. Einfach eine Mail ins Studio schreiben über swr1.de oder auch über die swr1-App oder Signal. Einfach bei uns melden. Und ganz wichtig, bitte die Adresse nicht vergessen. Vielen Dank.

0: Es wäre ein Sonntagmorgen. Ja, unser Sommerlesetipp von Milena Michiko-Flaschard, Oben Erde, Unten Himmel, hat ganz, ganz, ganz viele Interessierte gefunden. Es gab ganz viele Zuschriften, aber leider, es tut mir leid, wir haben nur 3 Exemplare zu vergeben und die gehen diesmal an Conny Schweiker aus Neckar-Westheim, Peter Schmidt aus Eil und Geraldine Bernhard, ich hoffe, ich habe es so richtig ausgesprochen, aus St. Gallen. Herzlichen Glückwunsch und alle anderen, die jetzt leer ausgegangen sind, zum Trost. Nächste Woche gibt's wieder einen Sommerlesetipp. Es wäre ein Sonntagmorgen. Wir kommen noch einmal zum Thema Leihmutterschaft. Und dieses Thema ist ja seit dem Rücktritt von Unionsfraktionschef Spahn in aller Munde. In Deutschland ist sie verboten, in anderen Ländern nicht, was dazu führt, dass sich interessierte Paare dann eben anderswo Hilfe holen für viel Geld. Warum sie das machen und wie das mit der Leihmutterschaft eigentlich abläuft, das wollte meine Kollegin Leonore Kratz wissen. Sie hat einen Vater in Mannheim getroffen. Er und sein Mann haben 2 Söhne von 2 Leihmüttern aus den USA.
1: Hallo, weiter Schluss bitte.
2: Ein Neubau in Mannheim. Im Flur steht ein Bobbycar. Im Wohnzimmer liegt buntes Spielzeug. Hier wohnt Tom Müller, der anders heißt und wegen der aufgeheizten Debatte anonym bleiben möchte, zusammen mit seinem Mann und den 2 Söhnen. Sie sind 6 und 1,5 Jahre alt und wurden von verschiedenen Leihmüttern in den USA geboren. Der Große ist heute daheim. Er spielt neben dem Sofa, während sein Papa sich an die Geburt des Jüngeren erinnert. Der kam kurz vor Weihnachten, ein paar Wochen zu früh.
3: Dann mussten wir ganz schnell rüberreisen. Wir hatten selbst noch kein Quartier dort. Wir haben dann den Trailer von den Eltern von der Leihmutter bekommen, durften dort dann für eine Woche übernachten. Wir waren dann Weihnachten auch bei der Familie eingeladen. Wir sind einen richtigen Teil der Familie geworden auch.
2: Bis heute ist der Kontakt mit beiden Leihmüttern gut. Sie tauschen Fotos aus und telefonieren mit Video. Die beiden Papas haben sich bewusst für Leihmütter aus den USA entschieden, weil das Verfahren dort gesetzlich geregelt ist. Die Leihmütter haben jede etwa $40.000 bekommen. Sie hatten das Recht auf einen Anwalt und einen Psychologen. Und sie hätten das Baby am Ende auch behalten dürfen, berichtet Tom Müller. Er erinnert sich noch, wie ihre zweite Leihmutter von ihren ungewollt kinderlosen Schwestern erzählt hat, dass sie der Grund seien, warum sie anderen Familien helfen wolle.
3: Also als wir uns kennengelernt haben, da hatte sie Tränen in den Augen, als sie uns das berichtet hat, auch ihre Motivation. Und das war wirklich auch sehr schön dann.
2: So positiv läuft es natürlich nicht überall. Es gibt Babys, die nie bei den Leihmüttern abgeholt werden. Und es gibt Frauen, die sich nur für eine Leihschwangerschaft entscheiden, weil sie dringend Geld brauchen. In Deutschland ist eine Leihmutterschaft verboten. Kinder, die von einer Leihmutter im Ausland geboren werden, werden aber anerkannt. Helmut Frister, der Vorsitzende des Deutschen Ethikrats, sagt, wir schieben das Problem ins Ausland ab.
4: Und das ist eine Form von Doppelmoral, die ich erstens nicht gut finde und zweitens führt das halt auch dazu, dass dann wirklich Formen der Leihmutterschaft im Ausland stattfinden, die von den Begleitumständen hochproblematisch sind.
2: Der Ethikrat-Vorsitzende hat deshalb eine offene Debatte über das Thema gefordert. Eine Legalisierung der Leihmutterschaft in Deutschland könnte er sich vorstellen, aber nur unter bestimmten Umständen.
4: Ja, es müsste halt vor allen Dingen darauf geachtet werden, dass nicht eine Notsituation ausgebeutet wird. Und eins wäre mir ganz wichtig, die Regelung müsste vorsehen, dass die Leihmutter auch noch kurz nach der Geburt die freie Entscheidung hat, ob sie das Kind doch behalten möchte.
2: Auch Tom Müller aus Mannheim wünscht sich eine ausgewogene und vor allem sachliche Debatte. Es ärgert ihn, wenn von gekauften Kindern oder Lifestyle-Babys die Rede ist.
3: Das ist natürlich kein Lifestyle. Also ich weiß noch, als ich den Herzschlag vom Großen gesehen habe, mir sind die Tränen gekommen. Ich war wirklich glücklich. Und sie sind dann die ganze Schwangerschaft über dabei und es ist ihr Kind.
0: Erfahrungen mit der Leihmutterschaft. Leonore Kratz hat einen Vater in Mannheim besucht. Und ich denke, ja, die Debatte darüber wird sicher noch weitergehen.

0: SWR1, Sonntagmorgen, 8.31 Uhr, Zeit, um mal einen Blick auf die Straße zu werfen. Und da haben wir bislang nur diese eine Meldung, Gott sei Dank. Die A659 Firnheim-Weinheim ist zwischen Firnheimer Kreuz und Kreuz-Weinheim bis heute Morgen ca. 11 Uhr in beiden Richtungen gesperrt. Dort wird an einer Hochspannungsleitung über der Autobahn gearbeitet. Das war's dann schon. Allen unterwegs eine gute, vor allem eine sichere Fahrt.
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0: Die Kassen sind leer, egal wo man hinschaut, es muss gespart werden. Wie sich das in der Entwicklungszusammenarbeit und in der humanitären Hilfe auswirkt, darüber sprechen wir gleich. Hallo und einen schönen Sonntagmorgen.

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1: Heißer Sommer, Temperaturen über 40 Grad, kein Regen. Das extreme Wetter, das uns einige Wochen beschäftigt hat und uns sicher auch noch beschäftigen wird, ist anderswo Dauerzustand. In Äthiopien, Kenia und Somalia zum Beispiel sind die Regenzeiten jetzt schon teilweise 5 bis 6 Jahre hintereinander ausgefallen. Eigentlich unvorstellbar, wie Mensch und Tier dann noch zurechtkommen wollen. Hilfe tut Not und helfen und sich helfen lassen, das ist ja heute unser Sonntagsthema. Tatsache aber ist, dass die Bundesregierung die Gelder für die humanitäre Hilfe wie für die Entwicklungszusammenarbeit drastisch heruntergefahren hat. Wie kommen diese Signale bei den Betroffenen an? Darüber habe ich mit Lukas Müller von Caritas International gesprochen. Herr Müller, Sie waren vor nicht allzu langer Zeit in Äthiopien. Wie ist die Lage dort eigentlich aktuell?
2: Also ich war in Südäthiopien in den von der Dürre betroffenen Gebieten und habe dort Dörfer besucht, in denen die Leute ihre Häuser verlassen müssen, sich von ihren Ackerflächen trennen müssen, ihre Tiere verkaufen müssen, um in die nächstgelegenen Städte zu ziehen, weil die Lage vor Ort einfach menschliches Leben in der Form, wie es dort üblich war, eigentlich nicht mehr zulässt.
1: Was bräuchten die Menschen denn, um über die Runden zu kommen, um eventuell noch dort bleiben zu können?
2: Also in erster Linie bräuchten die Leute Regen. Das ist momentan nicht der Fall. Die nächstbeste Situation wäre eigentlich eine Anpassung an den Klimawandel. Das heißt, eine bessere Versorgung mit Wasser, Bewässerungssysteme für die Landwirtschaft oder alternative Beschäftigungsmöglichkeiten zur Landwirtschaft. Was allerdings natürlich sehr schwierig in der Größenordnung durchzuführen ist, in der es eigentlich notwendig wäre.
1: Aber gerade diese Maßnahmen, die Sie beschrieben haben, also Bewässerungsmaßnahmen, das sind ja Dinge, die hat man ja auch in der Vergangenheit praktiziert, um eben den Menschen zu helfen, weil die ja auch schon seit längerer Zeit mit Dürren auch klarkommen mussten.
2: Prinzipiell schon. Man muss sagen, dass leider nie genug gemacht wurde. Und also der Bedarf war immer schon deutlich, deutlich höher als das, was wir leisten konnten. Ich glaube, was sich ein bisschen geändert hat, ist, dass wir heute in der Lage sind, wo wir noch viel weniger Leuten helfen können als früher. Und das ist natürlich sehr bedauerlich.
1: Sie haben gesagt, Sie waren jetzt bei den Menschen vor Ort, die ihre Häuser aufgeben müssen, wegziehen müssen. Worüber sprechen Sie mit den Leuten? Haben die überhaupt auch noch das Gefühl, sie haben eine Zukunftsperspektive?
2: Die Gespräche mit den Leuten vor Ort sind sehr schwierig und ich möchte vorwegschicken, dass die Leute dort eigentlich versuchen, positiv mit der Situation umzugehen. Und ich glaube, das ist für uns hier in Deutschland sehr schwer vorstellbar, dass man in so einer existenziell bedrohlichen Lage ist und so ein hohes Maß an Würde behält. Und das heißt, erstaunlicherweise kann man mit den Leuten relativ offen über die Situation sprechen. Und mir hat ein älteres Ehepaar erzählt, dass ihre Kinder in die nächstgelegene Stadt gezogen sind, um dort nach Arbeit zu suchen und dass sie in regelmäßigem Kontakt stehen, wie es aussieht mit den alternativen Beschäftigungsperspektiven dort vor Ort. Ich glaube, das ist für jemanden wie uns, der noch nie in so einer Notlage persönlich gewesen ist, total bemerkenswert, wie resilient die Menschen dort vor Ort tatsächlich sind.
1: Nun ist ja der Etat des Bundesministeriums für wirtschaftliche Zusammenarbeit und Entwicklung schon das 5. Mal in Folge gekürzt worden und auch die humanitäre Hilfe, die ist letztes Jahr um 53% gekappt worden. Dabei ist es jetzt geblieben, also aber dann trotzdem im unterm Strich viel, viel weniger als zuvor. Wie gehen Sie jetzt als Organisation Caritas International mit dieser Situation um?
2: In den vergangenen Jahren konnten wir mit mehr Selbstbewusstsein vor Ort agieren, weil wir wussten, wir haben einen starken Rückhalt von der Bundesregierung. Es ist aber schon so, dass wir natürlich auch den Mittelrückgang spüren und dass wir uns in Gesprächen vor Ort über notwendige Hilfen deutlich mehr zurückhalten müssen als früher. Und das verunsichert uns sehr, das verunsichert auch die Menschen vor Ort sehr, weil die das natürlich auch an uns spüren, dass wir ein bisschen zurückhaltender geworden sind und dass wir vielleicht nicht mehr die verbindlichen Aussagen treffen können, die wir in der Vergangenheit mal treffen konnten. Also es betrifft sowohl die betroffene Bevölkerung, also die Leute, die direkt von der Dürre betroffen sind, als auch unsere Partnerorganisationen, die Hilfen leisten. In solchen Krisen braucht man eine Planungssicherheit, die wir nicht mehr so liefern können, wie das noch vor ein paar Jahren der Fall war.
1: Und interessant ist, das Spendenaufkommen, das ist ja stabil geblieben. Also Sie haben offensichtlich mehr Solidarität in der Bevölkerung als jetzt bei der Politik.
2: Definitiv. Und für uns ist dieser öffentliche Diskurs über Sinn oder Unsinn von Auslandshilfen ein bisschen befremdlich, weil wir nehmen das tatsächlich so wahr, dass es eine sehr, sehr große Solidarität mit Menschen in Notsituationen in der deutschen Bevölkerung gibt. Das Spendenniveau ist gleich geblieben. Und tatsächlich erkundigen sich auch viele Leute bei uns, warum die Bundesregierung so viel weniger finanzielle Hilfe bereitstellt wie vor einigen Jahren. Auch für uns ist das schwer erklärbar tatsächlich.
1: Die humanitäre Hilfe oft tatsächlich eine Frage des Überlebens, doch die Gelder für die Entwicklungszusammenarbeit und humanitäre Hilfe wurden von der Politik zurückgefahren. Was das bedeutet, darüber habe ich mit Lukas Müller von Caritas International gesprochen.
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2: Ob alemannisch oder pfälzisch, in SWR 1 Sonntagmorgen gehen wir in unserer kleinen Reihe Heimat für die Ohren den oft ziemlich kuriosen Dialektwörtern auf den Grund. Den Kneisel, den hatten wir schon, und auch den Labbedudel, großartig. Und das heutige Dialektwort, das hat uns Remy geschickt, ein Elsässer aus Stuttgart.
3: SWR 1 Team, ja, mein Wort ist Rechtling, ich selber bin Elsässer. Eure Remy aus Stuttgart. Ich wünsche euch was, einen wunderschönen Tag.
2: Der Brechtling, auch so ein herrliches Wort. Herzlichen Dank dafür. Das Wort ist gleich dreimal bei uns von euch als Anregung eingetrudelt. Im schwäbischen Raum scheint es doch ein scheinbar sehr bekanntes Wort zu sein. Heidi aus Rodamsdörfle sagt, es gäbe kaum ein mehr verwendetes Wort. Und auch Stefan aus dem Nordschwarzwald hat uns den Brechtling geschickt. Ob man auf die Bedeutung aber auch außerhalb des Schwabenländles kennt, ja, das hat Tim Breuer einmal in Trier getestet.
4: Hat das irgendwas mit Zerbrechen zu tun?
5: Also klingt irgendwie nach was Brechen.
6: Könnte wie Frischling sein.
4: Ist das was zum Essen?
6: Brot, vielleicht irgendwas, Brötchen.
7: Irgendeine Schupfnudel, sowas?
8: Nicht ganz, denken Sie mal so in Richtung Obst vielleicht.
5: Pfirsich.
4: Eine Banane kann es auch nicht sein. Brechtling, eine Bohne.
5: Trauben. Es ist rot.
7: Kirschen oder was?
5: Apfel.
4: Tomate.
6: Ja, Erdbeere.
8: Ja, das ist richtig.
6: Gut, Erdbeere, war's.
2: Ja, da standen doch so einige bei diesem Wort Brechtling auf dem Schlauch. Also ich hätte es auf jeden Fall auf keinen Fall gewusst. Remy, der uns diese harte Nuss aufgegeben hat, der hat uns auch eine Erklärung geschickt. Brechtling, das sei die Bezeichnung für die Erdbeere, weil nämlich die Erdbeeren zur Zeit Napoleons aus Brest gekommen sein sollen. Klingt ziemlich gut und einleuchtend, diese Interpretation. Doch diese Erklärung stimmt laut unserer Sprachwissenschaftlerin nicht. Dafür gibt es noch andere paar Theorien. Aber keine davon ist so richtig belegt, sagt Maike Edelhoff.
9: Oft wird der Brechtling mit dem mittelalterlichen Wort Brasteln in Verbindung gebracht, was das knackende Geräusch beschreiben soll, wenn man die Beere vom Stängel pflückt. Eine andere, wirklich total erstaunliche Herkunftstheorie zieht die Variante Pröbstling heran. Und Pröbstling ist in Österreich in Benutzung für Erdbeeren. Das Wort bedeutet außer Erdbeere auch dicker Mensch. Es könnte sein, dass es sich um eine Anlehnung an den Propst, den kirchlichen Würdenträger, entwickelt hat. Und in dem Fall hat auch wirklich als Vorurteil, ne? Wir armen Schlucker und die da oben, der Propst, der ist wohl genährt. Erinnert mich an meine wunderschönen Erdbeeren hier. Es ist ein bisschen verrückt. Aber ich finde es auch nicht völlig weit hergeholt. Was ich richtig schön finde. Im schwäbischen Raum wird gern unterschieden zwischen der Walderdbeere, das wäre Brechtling oder Brestling, und der deutlich größeren Gartenerdbeere, die häufig als Ananas bezeichnet wird. Und das ist super kurios und das hoffe ich, dass wir das irgendwann auch gefragt werden.
2: Ja, also geh doch mal eben in den Garten ein paar Ananas holen. Also auch eine schicke Idee. Wirklich kurios, da kann man schon durcheinander kommen, der Brechtling. Und ich habe das Gefühl, da bleiben doch noch ein paar Fragen offen. Wenn ihr in eurer Region auch so einen schönen Begriff oder eine Redewendung habt, immer mal her damit. Vor allem, wenn das dann noch unter die Rubrik fällt, kommt doch eh niemand drauf. Das sind natürlich die besten Kandidaten. Einfach eine Sprachnachricht per WhatsApp oder Signal schicken unter 0711 26 27 28 1 oder auch über die SWR 1 App oder auch wie immer noch üblich, ein Mail einfach ins Studio schicken. Aber bitte euren Namen nicht vergessen und woher kommt. Wir freuen uns drauf.
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1: Um 9 Uhr mit Katharina Scheer. Nach dem Angriff beim CSD sucht die Polizei einen 21-jährigen Islamisten. Der Waldbrand in Oppenau ist möglicherweise durch Pyrotechnik verursacht worden. Das Wetter: viel Sonne und ein paar Wolken bei höchstens 22 bis 30 Grad. Die Berliner Polizei ermittelt nach dem Angriff beim Christopher Street Day mit einer Toten und mindestens 16 Verletzten wegen des Verdachts eines Anschlags. Gesucht wird ein 21-jähriger Tatverdächtiger, der mit einem Auto in die feiernde Menschenmenge gefahren sein soll. Holger Schmidt, ARD-Terrorismusexperte, mit Einzelheiten.
2: Nach Zeugenaussagen soll das Fahrmanöver absichtlich und mit hoher Geschwindigkeit durchgeführt worden sein. Die Polizei hat bei der Halteabfrage festgestellt, dass das Auto im Bundesland Brandenburg zugelassen ist und gemietet war. Der Mieter soll Abdul B. sein, ein den Sicherheitsbehörden bekannter Islamist mit Verbindungen zum sogenannten Islamischen Staat. Er soll schlank und 1,90 Meter groß sein und schwarze Haare haben. Unklar ist bislang, ob Abdul B. tatsächlich auch der Fahrer des Fahrzeugs war. Auch ist nicht klar, wer der Mann ist, den die Polizei laut Augenzeugenberichten am Fahrzeug festgenommen hat. Dieser Mann in heller Kleidung könnte auf dem Beifahrersitz des Transporters gesessen haben. Ebenso unklar sind Berichte, wonach es nach der Fahrzeugattacke auch Angriffe mit einem Messer oder einer Machete gegeben haben soll.
1: Bundeskanzler Merz hat den mutmaßlichen Anschlag auf den Christopher Street Day in Berlin verurteilt. Dies sei ein Angriff auf unsere Gesellschaft, sagte Merz am Morgen in sozialen Medien. Die Zitat: abscheuliche Tat werde aufgeklärt und mit aller Härte verfolgt. Zuvor hatte sich auch Bundesinnenminister Dobrindt geäußert. Er sei zutiefst erschüttert. Seine Gedanken seien bei den Opfern, ihren Angehörigen und allen, die diese Tat miterleben mussten, heißt es in einer Mitteilung. Den Landesbehörden bot er Unterstützung an. In Frankreich breitet sich der Waldbrand weiter in Richtung Bordeaux aus. Die ganze Nacht über wurden weitere Ortschaften mit 55.000 Einwohnern zwischen dem Becken von Arcachon und der Stadt Bordeaux evakuiert. Von dort berichtet unser Korrespondent Kai Rinecker.
3: Starker Brandgeruch liegt über einem Großteil der Stadt. Das Feuer hat mittlerweile eine Fläche von über 40.000 Hektar verbrannt. Das ist mehr als die Brandfläche des gesamten letzten Jahres in Frankreich. Über 200.000 Menschen wurden in der Region bereits in Sicherheit gebracht von den Behörden. Der französische Innenminister Nunez sprach von der größten zivilen Evakuierungsoperation, die Frankreich außerhalb von kriegerischen Konflikten bisher

0: gekannt habe. Bürgermeister aus dem Brandgebiet berichten von erschöpften Feuerwehrleuten. Präsident Macron sprach von einer schweren Probe für Frankreich. Auch im Hinterland der Côte d'Azur im Departement Var brennt es weiter. Insgesamt sind in Frankreich zurzeit über 20 Feuer aktiv.
1: Der Waldbrand in Oppenau im Ortenau-Kreis ist gelöscht. In der Nacht hatte dort eine Fläche von 3000 Quadratmetern in Flammen gestanden. Nach Polizeiangaben soll ein Zeuge in der Nähe des Brandortes Jugendliche beobachtet haben. Die wurden mittlerweile identifiziert. Ob Pyrotechnik der Auslöser für den Brand war, ist gerade noch Gegenstand der Ermittlungen, sagte ein Polizeisprecher dem SWR. Die Zeit, es ist 9.03 Uhr.
2: Und wir schauen auf die Straßenvorsicht auf der A980 Waltenhofen-Dreieck-Allgäu. Zwischen Durach und Dreieck-Allgäu in beiden Richtungen gibt es dort hitzebedingt Straßenschäden. Die A659 Firnheim-Weinheim ist zwischen Firnheimer Kreuz und Kreuz-Weinheim noch bis heute Morgen 11 Uhr etwa in beiden Richtungen gesperrt. Dort wird an einer Hochspannungsleitung über der Autobahn gearbeitet. Und ein Blick in die Schweiz, A2 Luzern Richtung Gotthard zwischen Wassen und Göschenen, 3 Kilometer Stau, Verzögerung hier bis zu 30 Minuten. Allen unterwegs eine gute, vor allem eine sichere Fahrt. Das Wetter heute eher freundlich und sonnig in Baden-Württemberg und Rheinland-Pfalz. Erst am Nachmittag kommen dann in Rheinland-Pfalz auch Schauer rein und Wolken. Und das erreicht dann auch am Abend Nordbaden. Die Temperaturen steigen auf 22 Grad im hohen Westerwald bis 31 Grad in der Rhein-Neckar-Region. Und die neue Woche, die startet mit einem Mix aus Sonne und Wolken. Ein paar Schauer können örtlich auch drin sein. Es geht rauf bis zu 28 Grad. Dienstag meist sonnig und dann auch der Beginn einer neuen Hitzewelle.
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2: Mit Silke Arning. Hallo und einen schönen Sonntagmorgen.

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1: Helfen und sich helfen lassen. Darum geht es bei uns in SWR 1 Sonntagmorgen heute. Hilfe kann ja jeder mal gebrauchen. Zum Beispiel, wenn man umzieht, da braucht man immer helfende Hände, die anpacken, Kisten schleppen oder wenn es darum geht, mal den Hund der Nachbarin auszuführen. Freunde und Familie, die packen natürlich selbstverständlich an oder hoffen wir doch mal zumindest. Aber immer sind auch fremde Menschen bereit, ganz schnell mal einzuspringen. Und SWR1-Reporterin Lisa Joppich war in Koblenz unterwegs. Sie hat die Menschen gefragt, wie sie Hilfe schon mal dort in ihrem Leben erfahren haben.
2: Die krasseste Hilfe, die ich in meinem Leben bekommen habe, war das, als Krieg in der Ukraine angefangen hat. Und dann die Leute hier in Deutschland haben bei uns in eine Kirche aufgenommen. Also sie haben für uns da ganzen Stock freigeräumt, wo wir halt am Anfang leben konnten. Und sie haben uns halt sehr viel mit Unterlagen geholfen, mit Sozialhilfe und alles und mit Jobsuche. Also auf jeden Fall, das werde ich niemals vergessen, die Menschen, die uns diesen Start hier ein neues Leben ermöglicht haben.
3: Mein Mann ist krank, 93 Jahre alt. Er ist zu Hause. Ich habe ihm versprochen, er kommt nicht ins Altersheim. Ich kann es aber nur bewerkstelligen, weil unsere Familie uns so sehr unterstützt. Sie gehen für uns einkaufen, sie kochen für uns mit. Also ohne diese Hilfe ging es überhaupt nicht. Und dafür bin ich sehr, sehr dankbar.
4: Findet immer wieder im Leben statt, bei Freunden, Bekannten oder auch in der Familie. Ich glaube, dass man Hilfe immer dann erfährt, wenn man es selber vorlebt und ausstrahlt.
5: Also ich hatte zwei beste Freundinnen und wir waren im Urlaub und ich habe mir die ganzen Bänder gerissen. Die haben wirklich alles übernommen. Die haben für mich angerufen. Wir haben alles abgeklärt. Die haben mich ins Flugzeug, mussten sie mich tragen und alles. Und das war wirklich eins der besten Momente, muss ich sagen, in der Freundschaft. Ja.
6: Also ich würde sagen, ich habe eigentlich ganz viele Helfer in meinem Leben. Wenn ich jetzt an meine Familie denke, da werde ich eigentlich tagtäglich eigentlich bei vielen Situationen unterstützt. So generell im Leben die Familie, wo immer für einen da ist.
1: Ja, tolle Geschichten. Da steckt auch ganz viel Hilfsbereitschaft in den Menschen. Helfen und sich helfen lassen, unser Sonntagsthema heute. Und ja, was sind denn so eure Erfahrungen? Wann habt ihr mal jemanden gebraucht, der euch aus der Bredouille hilft und hat das gut geklappt? Schreibt uns doch einfach eure Erfahrungen in eine kleine Mail ins Studio. Wir freuen uns. Und Erika Müller zum Beispiel aus Guntersblum, die hat das schon gemacht. Die hat sich bei uns gemeldet und ein Loblied auf die Nachbarschaftshilfe gesungen. Man helfe sich doch gegenseitig immer und eine Nachbarin hat zum Beispiel das Haareschneiden übernommen. Leider ist sie jetzt verstorben. Aber Erika sagt, sie ist dankbar, dass sie auch selbst Hilfe anbieten konnte und dass sich auch viele Menschen darüber gefreut haben.

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1: Heute mit Martina Steinbrecher und dem Heidelberger Citykirchenpfarrer Vincenzo Petracca. Nach der Diskussion um das Eintrittsgeld von 12 Euro, das für einen Besuch des Kölner Doms seit diesem Monat fällig ist, bin ich neugierig, wie andere große Kirchen mit dieser Frage umgehen. Auch die Heilig-Geist-Kirche in Heidelberg ist ein Touristenmagnet. Vincenzo Petracca preist ihre verkehrsgünstige Lage genau auf halber Strecke zwischen zwei Heidelberger Hotspots, der Alten Brücke und dem Alten Schloss.
2: Und Heidelberg Marketing meint, dass so im Jahr so rund 1 Million Leute die Kirche besuchen. Die kommen aber nicht schön verteilt übers Jahr, sondern vor allem in den Touristenmonaten. Das ist hier zwischen Ostern bis Ende Oktober.
1: Ich kann es selbst beobachten, als ich mich an einem Freitagvormittag im Juli für eine Stunde in die Kirche setze. Bestuhlt ist nur der runde Chorraum, das Langschiff ist leer. So wirkt der Innenraum noch viel größer. Menschen mit Rucksäcken und Reiseführern in der Hand kommen herein. Viele sind als Touristen aus Fernost gut zu erkennen.
2: Die kommen in den Kirchenraum ohne eine genaue Erwartung und viele von ihnen zünden dann doch, ohne dass sie es vorhatten, eine Kerze an. Die Zahl können wir genau sagen. Im Jahr werden bei uns 70.000 Kerzen angezündet. Die Zahl kennen wir so genau, weil wir sie kaufen müssen.
1: Eine Kerze anzünden, an jemand denken, hoffen oder auch dankbar sein. Eine Geste, die nicht erst erklärt werden muss und auch über Konfessions- und Religionsgrenzen hinaus funktioniert. Es geht aber auch konkreter.
2: Wir haben eine Fürbittwand. An bunten Zetteln kann man Bitten, Dank, irgendwelche Anliegen anbringen. Und da sind oft Bitten in Sprachen, die ich gar nicht entziffern kann. Also das wird international stark wahrgenommen.
1: Die Heilig-Geist-Kirche hat eine lange und wechselvolle Geschichte hinter sich. Sie war Gründungsort der ersten Universität auf deutschem Boden, Grablege von Kurfürsten, Universitätskirche, immer Kirche am Markt. Über 10-mal hat sie in 600 Jahren ihre Zugehörigkeit gewechselt, war schon lutherisch, reformiert, römisch-katholisches und altkatholisches Gotteshaus. Allerdings, zu sehen gibt es in der gotischen Kirche nicht so viel. Die Kirchenfenster, durch die das Licht einfällt, und die Säulen, die den Blick nach oben ziehen, sind für Vincenzo Petracca aber spektakulär genug.
2: Ich liebe Gotik. Gotik lebt von Weite, Gotik lebt von Licht. Die Sonne geht morgens im Chorraum auf und geht abends im Westfenster unter. Und wenn man genau schaut, werden die Augen durch das Licht entweder nach vorne in den Altarraum gezogen oder nach oben. Und genau das will Gotik machen, den unsichtbaren Gott erlebbar machen.
1: Steine und Architektur, erdacht und erbaut, um den unsichtbaren Gott erlebbar zu machen. Und ich verstehe noch besser, warum so viele Menschen spontan eine Kerze anzünden, egal welche Vorstellung von Gott sie vielleicht haben. Kultur und Kerzen, Führungen, der Bauunterhalt, all das kostet auch Geld. Ob die Heilig-Geist-Kirche dem Beispiel des Kölner Doms folgen und demnächst auch Eintrittsgeld verlangen wird, das erfahren Sie nach der Musik.

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1: Heute mit Martina Steinbrecher und Pfarrer Vincenzo Petracca, der an Badens prominentester Touristenkirche, der evangelischen Heiliggeistkirche in Heidelberg, tätig ist. Der Kölner Dom, so war es überall zu lesen, verursacht Kosten von rund 44.000 Euro am Tag. Der Betrieb der Heiliggeistkirche kostet rund 100.000 Euro im Jahr. Ein wichtiger Unterschied zu Köln: den teuren Bauunterhalt trägt in Heidelberg eine Stiftung, die Stiftung Schönau. Und das schon seit gut 500 Jahren. Damals hatten die Kurfürsten die Reformation eingeführt. Und damit floss alles Geld, das Kirchen und Klöster erwirtschaftet haben, in die Kassen der Kurfürsten. Nicht so in Heidelberg. Hier hatten die Regenten die geniale Idee:
2: das Geld, das sie bekommen haben, die Einnahmen durch die Verstaatlichung der Klöster, nicht einfach ihrer Kasse zuzuschlagen, sondern eine Stiftung einzurichten mit dem Auftrag, Kirchen zu unterhalten. Und davon lebt heute noch die Heiliggeistkirche
1: und viele andere Kirchen und Pfarrhäuser in ganz Baden. Nachhaltigkeit aus dem 16. Jahrhundert, die sich bis heute auszahlt. Und einer der Gründe, warum es an Heiliggeist auch keine Pläne gibt, in nächster Zeit Eintrittsgelder für Besucher einzuführen. Für das, was in der Kirche passieren soll, werden aber trotzdem jede Menge Spenden gebraucht. Und Vincenzo Petracca hat in den letzten 10 Jahren dafür schon viele Partner gewonnen. Und ein ehrgeiziges Projekt angekurbelt.
2: Wir hatten hier im Raum eine der wichtigen Renaissance-Bibliotheken des Abendlandes. Die wurde 1623 nach Rom verschleppt. Wir wollen hier das mit einer Dauerausstellung zurückholen, die Bibliotheca Palatina an ihrem Ursprungsort, zumindest virtuell und digital.
1: Ein Ort für Kultur, für Gottesdienste, offen und zugänglich für alle. Schön, dass diese Kirche so lebendig ist und täglich besucht wird von Touristen aus aller Welt, von Leuten aus der Stadt, von Kunst- und Geschichtsliebhaberinnen, von Menschen auf der Suche nach Begegnung mit Gott und mit Menschen. Und das alles weiterhin ganz umsonst.
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0: 1, Sonntagmorgen, es ist 9:30 Uhr, halb 10, Zeit für die Straße. Und die Verkehrsnachrichten. So sieht's aus. Vorsicht auf der B33 Offenburg Richtung Donaueschingen zwischen Gengenbach, Südstrohbach und Biberach. Dort steht ein defekter Wohnwagen mit Reifenpanne. Die A659 Firnheim-Weinheim ist zwischen Firnheimer Kreuz und Kreuz-Weinheim bis ca. 11 Uhr heute Morgen in beiden Richtungen gesperrt. Dort wird an einer Hochspannungsleitung über der Autobahn gearbeitet. Die Schweiz, A2 Luzern Richtung Gotthard zwischen Amstieg und Göschenen, 3 Kilometer Stau, inzwischen Verzögerung hier bis zu 30 Minuten. 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
0: Ob spontan oder organisiert helfen, macht eigentlich ein gutes Gefühl, aber warum machen wir das? Was treibt uns an? Darüber sprechen wir gleich hier in SWR1 Sonntagmorgen. Hallo und einen schönen Sonntagmorgen.

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1: Helfen und sich helfen lassen, das ist heute unser Sonntagsthema. Und eigentlich ist das ja ganz einfach mit dem Helfen. Mal eben den Mülleimer für die gehbehinderte Nachbarin herausbringen. Das kostet eigentlich nichts und geht schnell, aber Helfen ist absolut kein Automatismus. Den einen geht es leicht von der Hand, den anderen gar nicht. Warum das ist, darüber habe ich mit der Psychologieprofessorin Anne Böckler-Rettig von der Universität Würzburg gesprochen. Frau Böckler-Rettig, falls jemand auf der Straße stürzt oder sich mit Einkaufen schwer tut, da helfen wir oft ganz schnell, ganz spontan. Warum eigentlich? Geschieht das so aus reinem Mitgefühl?
2: Dass wir, gerade wenn es um spontanes Verhalten geht, eigentlich immer eher helfen, zeigt ganz deutlich, dass es uns unglaublich natürlich ist, anderen zu helfen. Also sei das, wenn jemand stolpert, sei das, einen Platz frei zu machen, sei das, jemand mal eben an der Kasse vorzulassen, einen Einkauf zu übernehmen und so weiter. Also es ist uns wirklich natürlich, anderen zu helfen.
1: Und es macht eigentlich auch ein ganz gutes Gefühl, oder?
2: Das tut es, genau. Und das wissen wir inzwischen tatsächlich auch aus psychologischen Studien, die zeigen, dass es uns unmittelbar ein gutes, ein Glücksgefühl gibt, wenn wir freundlich sind, wenn wir in eine positive Interaktion mit anderen treten, wenn wir helfen, wenn wir großzügig sind.
1: Man sagt natürlich, es gibt dieses Sprichwort, eine Hand wäscht die andere. Helfen wir daher auch aus purer Berechnung, weil man sich denkt, naja, vielleicht wird mir dann auch mal geholfen?
2: Also es gibt ganz viele Gründe, die dafür sprechen, anderen zu helfen oder sich in eine Gemeinschaft einzubringen. Das kann eine kleine, enge Gemeinschaft sein, wie die Familie, der Freundeskreis, aber durchaus auch eine größere Gemeinschaft, Nachbarschaft oder auch fremden Menschen. Und das hat natürlich ganz verschiedene Gründe. Also eins haben Sie angesprochen, das ist das positive Gefühl, das wir dabei haben. Also, und das kommt nicht von ungefähr, denn das ist schon auch, also jemand zu helfen, anderen zu helfen, macht uns, gibt uns den Eindruck, dass wir auch handlungsfähig sind. Das ist sehr gut für die eigene Kontrollüberzeugung, für die eigene Selbstwirksamkeitserwartung. Dann gibt es aber natürlich auch noch so Normen. Also in bestimmten Bereichen gehört es sich einfach zu helfen. Das heißt, da sind wir großzügig oder helfen einfach deshalb, weil es erwartet wird und weil wir uns dann auch nicht den unangenehmen Blicken oder der Abwertung durch andere aussetzen. Und genau, es gibt dann auch wieder so Konstellationen, da wissen wir, wenn wir jetzt gerade bei so guten Bekannten, denen wir mal was zum Geburtstag schenken können oder nicht, da kann es natürlich auch sein, genau, wenn wir uns dafür entscheiden, wir schenken jetzt was, können wir frohe Hoffnung sein, dass sie uns vielleicht auch was zurückschenken.
1: Also daraus höre ich, helfen hat auch ganz viel mit Erwartung zu tun, mit Normen, haben Sie gesagt, also dann offensichtlich auch mit Erziehung. Hat es auch was Angeborenes? Ist es auch irgendwie durch die Evolution bestimmt?
2: Es ist natürlich sehr plausibel, dass es uns evolutionär geholfen hat, zu helfen. Das gab auch in der Geschichte der Menschen, haben in Gruppen gelebt. Das heißt, selbstverständlich war da gegenseitige Unterstützung immer präsent. Und helfen ist uns angeboren. Wir sehen, dass das natürliche, spontane Verhalten schon von sehr kleinen Kindern ist. Wenn jemand Hilfe braucht und sie das erkennen, dann helfen die. Die Erziehung, die entfaltet ihre Wirkung oft erst viel später. Und die Erziehung macht dann eher so aus, wem helfen wir, wann sind andere zuständig, wann sind wir zuständig, wann erwarten wir etwas zurück, wenn wir helfen, was ist zu viel, was ist zu wenig. Also Erziehung spielt eine ganz große Rolle, auch die Erfahrungen, die wir in unseren Kernfamilien machen. Aber es hat eine ganz starke angeborene und uns wirklich ganz natürlich innewohnende Komponente. Das kommt beides zusammen.
1: Aber es gibt durchaus auch Menschen, die tun sich mit dem Helfen etwas schwerer. Vielleicht sehen sie es auch gerade nicht, dass da jemand Hilfe braucht. Gibt es dafür eine Erklärung?
2: Ja, dafür gibt es eher viele Versuche von Erklärungen. Also genau, Menschen unterscheiden sich dahingehend, wie großzügig sie sind. Allerdings muss man auch immer gucken, es gibt Menschen, die sind vielleicht sehr großzügig damit, ihre Zeit für andere einzusetzen. Andere sind aber vielleicht eher großzügig damit, anderen Informationen zu geben oder anderen zu spenden. Also wie Menschen großzügig sind, zeigt sich oft sehr unterschiedlich. Auch natürlich wo. Also wenn jemand in der Familie unglaublich aufopferungsvoll sich kümmert und ganz viel Zeit einbringt, sind vielleicht einfach die Ressourcen beschränkt, um dann auch noch zum Beispiel sich ehrenamtlich zu engagieren. Also es lohnt sich immer genau hinzugucken, denn meistens unterschätzen wir, auch gerade bei Leuten, von denen wir denken, ach, diese Person war jetzt aber unfreundlich, wie freundlich oder wie hilfsbereit die Menschen dann in anderen Situationen sind.
1: Helfen hat etwas mit Großzügigkeit zu tun. Spannender Aspekt, das sagt die Psychologieprofessorin Anne Böckler-Rettich von der Universität Würzburg, mit der ich über das Helfen und das sich helfen lassen gesprochen habe.
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1: Hier müssen wir noch schnell eine Entenfamilie retten. Vorsicht auf der A3 Köln-Frankfurt zwischen Dierdorf und Ransbach-Baumbach. Dort sind Enten auf der Fahrbahn. Bitte vorsichtig fahren.

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1: Es geht ums Helfen und Nachbarschaftshilfen, die liegen ja im Trend. Ein schöner Trend, muss man sagen. Da kann man mal sich helfen lassen, wenn es um einen Einkauf im Supermarkt geht oder wenn ein Spaziergang mit dem Hund angefragt wird oder Hilfe bei der Gartenarbeit. Es gibt ja ganz viele Dinge. Oder wenn die Lampe kaputt gegangen ist, dass jemand bei der Reparatur hilft. Das können zum Beispiel auch Sozialstationen oder Kirchengemeinden machen. Aber in größeren Städten, da gibt es eben richtige Hilfsangebote in der Nachbarschaft, zum Beispiel den Verein Nachbarn füreinander. Er richtet sich vor allem an ältere Menschen, die nicht mehr so mobil sind. Claudia Barthe hat einige Engagierte getroffen.
2: Mit kleinen Schritten, gestützt auf ihren Rollator, kommt Stefanie Liel aus dem Behandlungszimmer. Martin Schnatz hat schon vor der Tür auf sie gewartet.
3: Ich hole den Aufzug und dann fahren wir runter.
2: Die zerbrechlich wirkende Seniorin traut sich nicht mehr allein in die Innenstadt. Deswegen begleitet Martin Schnatz sie einmal die Woche zur Physiotherapie. Im Anschluss sitzen sie aber auch gerne mal zusammen im Café.
3: Nicht nur das Notwendige, sondern auch einfach mal da sitzen und sich unterhalten und ein schönes Eis essen.
2: Die beiden siezen sich. Trotzdem fühlt sich die Begleitung an wie ein Freundschaftsdienst, sagt Stefanie Liel. Dadurch fällt es ihr deutlich leichter, die Hilfe anzunehmen.
4: Wir haben uns von Anfang an, also finde ich, haben wir uns sehr gut verstanden.
3: Sehr sympathisch, ja. Und haben gut verstanden und das funktioniert super.
2: Zusammengebracht hat die beiden der Mainzer Verein Nachbarn füreinander. 200 Mitglieder hat er inzwischen. Es sind vor allem ältere Menschen, aber auch Studierende und Geflüchtete sind dabei. Etwa 60 davon sind als Helfer aktiv, sagt Karl-Heinz Pastors. Er hat Nachbarn füreinander vor etwa 4 Jahren gegründet.
5: Um Menschen kennenzulernen, gründe einen Verein. Also habe ich mir überlegt, was kann ich denn auch noch tun, damit ich anderen auch was Gutes tun kann.
2: Neuerdings wird einmal im Monat ein Essen für alle Mitglieder des Vereins angeboten. Ein Treffpunkt, um miteinander in Kontakt zu kommen. Mainzer Secondhand-Verein ZMO hat seine Küche zur Verfügung gestellt. Die Tische sind voll besetzt. Die Senioren unterhalten sich angeregt.
6: Möchte jemand Nachschlag? Hat ja alles. Danke.
2: Mehrere Ehrenamtliche kümmern sich um das Essen. Es gibt Nudeln mit Pesto und Tomatensalat.
7: Ich muss was tun. Macht auch Spaß zu kochen. Und wenn die Leute sich freuen, macht es noch mehr Spaß.
8: Ich führe hier schon immer ein sehr gutes Leben. Und denke, ich gebe da mit der Gesellschaft auch was zurück.
2: Draußen sitzt die stellvertretende Vorsitzende Françoise Trees und unterhält sich mit einer Frau, die überlegt, ob sie sich engagieren soll.
9: Die Leute, die hier mithelfen, müssen Mitglied im Verein sein, dann sind sie auch versichert. Das ist auch ein polizeiliches Führungszeugnis mitbringen und ein Erste-Hilfe-Kurs und dann geht's los.
2: Dieser Aufwand scheint die Bewerberin nicht abzuschrecken, sie ist interessiert.
10: Perfekt, weil ich hatte meine Oma gepflegt, die wurde 104 Jahre alt. Ich wollte das so ein bisschen weitermachen, weil ich so empathisch bin. Also ich kann mich gut in die älteren Leute reindenken.
2: Durch die kleinen Hilfen im Alltag habe der Verein schon einigen Senioren geholfen, den Zeitpunkt, in ein Altenheim zu gehen, hinauszuzögern, sagt Françoise Trees. Doch den meisten älteren Menschen gehe es eigentlich um etwas ganz anderes, wenn sie sich an die Nachbarschaftshilfe wenden.
9: Zeit schenken, ne? Das ist das, was die meisten brauchen. Und oft rufen die Leute einfach nur an und sagen, ich brauche jemanden, der zum Einkaufen mitkommt. Aber eigentlich wollen sie jemanden haben, mit dem sie erzählen können.
1: Ja, auch das kann Hilfe sein. Einfach Zeit schenken und zuhören. Der Verein Nachbarn füreinander in Mainz macht es möglich. Aber man muss ehrlicherweise auch sagen, nicht immer funktioniert es mit der Hilfe. Maike Duwe hat uns ins Studio geschrieben, hat gesagt, dass sie nicht immer ganz so gute Erfahrungen gemacht hat. Sie selbst greift gern mal zu und freut sich dann natürlich auch, wenn sie helfen kann und die anderen sich auch freuen über ihre Hilfe. Gegenseitige Hilfe, immer mehr springen da gemeinnützige Vereine, Sozialstationen und auch Kirchengemeinden ein und organisieren sich. Menschen unterstützen sich ehrenamtlich, manchmal auch gegen eine kleine, geringe Aufwandsentschädigung bei Alltagsproblemen. Das war SWR 1 Sonntagmorgen. Ich wünsche noch einen schönen, entspannten Sonntag. Ja, jetzt sollte die Musik kommen. Hier.

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1: Um 10 Uhr mit Katharina Scheer. Nach dem Angriff beim Berliner CSD fahndet die Polizei nach einem 21-jährigen Islamisten. Baden-Württemberg bietet Frankreich Hilfe beim Löschen der Waldbrände an. Das Wetter: viel Sonne und ein paar Wolken bei maximal 22 bis 30 Grad. Am Rande des Berliner CSD ist am späten Abend ein Kleintransporter in eine Menschenmenge gefahren. Eine Frau kam dabei ums Leben, mindestens 16 weitere Menschen wurden verletzt. Holger Schmidt, ARD-Terrorismus-Experte, fasst die Ereignisse zusammen.
2: Sicher ist, dass gestern Abend in Berlin zum Ende der Feiern des Christopher Street Days ein weißer Kleintransporter vom öffentlichen Verkehrsraum in die Menge der feiernden Menschen gefahren ist. Am Ende seiner Fahrt ist der Kleintransporter gegen einen Baum geprallt. Nach Zeugenaussagen soll das Fahrmanöver absichtlich und mit hoher Geschwindigkeit durchgeführt worden sein. Die Polizei hat bei der Halteabfrage festgestellt, dass das Auto im Bundesland Brandenburg zugelassen ist und gemietet war. Der Mieter soll Abdul B. sein, ein den Sicherheitsbehörden bekannter Islamist mit Verbindungen zum sogenannten Islamischen Staat. Nach ihm wird öffentlich gefahndet. Er soll schlank und 1,90 Meter groß sein und schwarze Haare haben.
1: In Frankreich breitet sich der Waldbrand weiter in Richtung Bordeaux aus. Die ganze Nacht über wurden weitere Ortschaften mit 55.000 Einwohnern zwischen dem Becken von Arcachon und der Stadt Bordeaux evakuiert. Von dort berichtet unser Korrespondent Kai Rinecker.
3: Starker Brandgeruch liegt über einem Großteil der Stadt. Das Feuer hat mittlerweile eine Fläche von über 40.000 Hektar verbrannt. Das ist mehr als die Brandfläche des gesamten letzten Jahres in Frankreich. Über 200.000 Menschen wurden in der Region bereits in Sicherheit gebracht von den Behörden. Der französische Innenminister Nunez sprach von der größten zivilen Evakuierungsoperation, die Frankreich außerhalb von kriegerischen Konflikten bisher gekannt habe. Bürgermeister aus dem Brandgebiet berichten von erschöpften Feuerwehrleuten. Präsident Macron sprach von einer schweren Probe für Frankreich. Auch im Hinterland der Côte d'Azur im Departement Var brennt es weiter. Insgesamt sind in Frankreich zurzeit über 20 Feuer aktiv.
1: Baden-Württemberg hat Frankreich Hilfe bei der Bekämpfung der Waldbrände angeboten. Innenminister Hagel hat einen entsprechenden Brief an den Präfekten der benachbarten Region Grand Est geschrieben. Darin bietet er unter anderem 2 Hubschrauber an, die bei der Brandbekämpfung helfen könnten. Sollte in der Region Grand Est selbst Unterstützung nötig sein, stehe das Land Baden-Württemberg mit allen verfügbaren Ressourcen zur Verfügung. Der rheinland-pfälzische Verbraucherschutzminister Martin ist gegen kurzfristige Maßnahmen gegen die hohen Spritpreise. Die Preisausschläge seien Folge einer verschärften geopolitischen Entwicklung, sagte der CDU-Minister der dpa in Mainz. Manchen Menschen müsse geholfen werden, zum Beispiel Pendlern. Mit dem Tankrabatt aber sei Geld verbrannt worden, ohne einen Mehrwert. Der rheinland-pfälzische SPD-Politiker Schweizer hatte zuvor an die Bundesregierung appelliert, einen Spritpreisdeckel nach dem Vorbild von Luxemburg und Belgien zu prüfen. Die Zeit, es ist

0: 10.03 Uhr.
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2: Es gibt keine Staus, aber Sperrungen. Die A63 Kaiserslautern Richtung Mainz ist zwischen Dreikaiserslautern und Sembach wegen einer Baustelle gesperrt bis morgen früh 5 Uhr. Die A659 Firnheim-Weinheim ist zwischen Fennemer Kreuz und Kreuz-Weinheim bis ca. 11 Uhr heute Vormittag in beiden Richtungen gesperrt. Dort wird an einer Hochspannungsleitung über der Autobahn gearbeitet. Ich wünsche euch gute Fahrt, kommt gut und sicher an euer Ziel.
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2: Viel Sonne, so geht's am Sonntag los, bleibt aber nicht so. Es wird allmählich wolkiger von Norden her bis zum Abend oder zum späten Nachmittag hält sich die Sonne noch in der Pfalz. All das bei ziemlich kräftigem Wind, teilweise starke Böen, 22 Grad auf den Westerwaldhöhen, 30 Grad in der Südpfalz. Ja, und dann sind, wenn die Wolken dichter werden und reinziehen im Tagesverlauf, eben auch einzelne Schauer möglich. Kommende Nacht auch, Tiefstwerte 18 bis 13 Grad. Dann im SWR 1 Rheinland-Pfalz-Wettertrend der Blick auf die neue Woche. Sonne und Wolken morgen, im Nordosten des Landes noch einzelne Schauer, höchstens 28 Grad. Und dann wieder Hochsommer. Dienstag viel Sonne bis 33 Grad, Mittwoch und Donnerstag sehr große Hitze mit Spitzenwerten über 35 Grad.
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2: Mit Hans Lohmann. Hallo, guten Morgen. Was ist das? Spielzeug oder eine große Gefahr, eine große Chance? Eine Veränderung, wie sie vielleicht ohne Beispiel ist, gesellschaftlich, politisch, wirtschaftlich. Alles ein bisschen künstliche Intelligenz. Andreas O. Loff hat die letzten 20 Jahre oder noch darüber hinaus eine Menge Erfahrung mit künstlicher Intelligenz gesammelt. Und ich nehme so viel vorweg, er ist begeistert und gleichzeitig sehr kritisch. Und wir haben eine Menge zu besprechen und tun das bis um 12 Uhr. Herzlich willkommen.
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0: Viel, viel künstliche Intelligenz heute in dieser Sendung, also KI oder auf Englisch AI oder AI. Zu Gast ist Andreas O. Loff, der uns für die Aufzeichnung von SWR1 Rheinland-Pfalz Leute diese Woche zugeschaltet war aus einem Studio in Hamburg. Herzlich willkommen bei Leute.
1: Vielen Dank für die Einladung.
0: Der Begriff AI-Experte gefällt Ihnen nicht?
1: Nein, gar nicht.
0: Warum nicht?
1: Ich glaube, es gibt da keinen wirklichen Expertenstatus, den man haben kann. Denn KI ist für mich eine Infrastrukturtechnologie, so wie Strom und Elektrik. Und nur weil ich einen Föhn und einen Toaster und vielleicht noch eine Bohrmaschine bedienen kann, bin ich ja auch kein Stromexperte.
0: Okay, wenn man es reparieren kann, dann vielleicht auch. Aber das müssen wir jetzt nicht weiter thematisieren. Der AI-Typ, habe ich gelesen, in einer Pressemitteilung zu Ihrem Buch. Das wird passen.
1: Ja, ich sage manchmal auch gerne KI-Erklärer oder wenn es nach Richard David Precht gehen würde und ich Philosophie studiert hätte, wäre ich vielleicht auch KI-Philosoph. Aber das ist er, ja.
0: Gutes Stichwort, guter Name, über den reden wir auch noch heute in dieser Sendung. Aktuell haben wir diese Woche gehört, dass die KI sich selbstständig gemacht hat und ein anderes Unternehmen gehackt hat. Und man kann sagen, ja, die einigermaßen technikaffine Öffentlichkeit ist in großer Aufruhr.
1: Sie ja, auch? Da muss ich zweimal einatmen. Erstmal bei dem Begriff die KI. Denn das klingt schon so, als hätten wir die Singularität erreicht. Es gibt viele, viele verschiedene Tools und ich plädiere immer dazu, genau zu spezifizieren, was da genau sich selbstständig gemacht hat. Und beim nächsten Punkt ist, hat sich selbstständig gemacht. Man müsste es anders formulieren. Also es gab Schlagzeilen mit eine KI hat autonom ein anderes Unternehmen angegriffen und das ist so nicht richtig, sondern das ist in einem Testlabor entstanden, wo ein KI-Modell auch angeleitet wurde, genau das zu tun, was es getan hat. Und ich vergleiche das so ein bisschen mit, man hat einen Juwelendieb, einen sehr guten Juwelendieb im Gefängnis gehalten und gesagt, pass mal auf, wir würden ganz gerne, dass du ein Juwelier überfällst, aber du sitzt ja im Gefängnis. Wir fahren mal die Sicherheitsmechanismen alle runter und alle Wärter gehen mal in Urlaub und vielleicht findest du ja den Schlüssel unter der Fußmatte. Und dann wundert man sich, dass der Dieb den Schlüssel genommen hat und aus dem Gefängnis ausgebrochen ist und ein Juwelier überfallen hat. Also so ganz so autonom ist das nicht. Das ist zu vergleichen mit dem Vorfall, der auch durch die Presse ging, schon vor ein paar Jahren, wo es hieß, ein KI-Modell hat selbstständig einen Menschen belogen und gesagt, dass das Modell blind wäre und ein blinder Mensch, damit dieser Mensch in einem Forum ihm hilft, einen Capture zu lösen. Und das war auch in einer Testumgebung, wo das genau die Aufgabe war. Also ein Mensch hat ein KI-Modell dazu angeleitet, das zu tun, was passiert ist.
0: Das heißt also, Angst hat Ihnen das nicht gemacht?
1: Nein, das war eine Frage der Zeit, bis genau sowas passiert. Und natürlich ist KI-Technologie sehr, sehr mächtig. Das will ich auch gar nicht kleinreden. Und wir müssen uns als Gesellschaft eigentlich auch dazu entscheiden, was wollen wir damit machen und was wollen wir damit nicht machen. Und wir müssen Unternehmen auch anleiten und Grenzen setzen. Gar keine Frage, denn ich vergleiche es nochmal mit dem Strom. Strom kann töten, KI kann töten. Und wir haben uns in Deutschland oder Europa dazu entschieden, keine elektrischen Stühle zu bauen und Menschen da drauf zu setzen und damit umzubringen. Und ähnliche Regularien und ethische Verhaltensmuster müssen wir auch für KI-Technologie durchsetzen.
0: Man hat ja den Eindruck, dass das alles ganz neu ist. In den letzten Monaten redet jeder über künstliche Intelligenz, aber das wissen viele nicht. KI hat eine Geschichte von mehreren Jahrzehnten. Reden wir gleich drüber. Hier in Leute mit Andreas Loff.
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0: SWR1 Rheinland-Pfalz, Leute, Andreas Loff ist zu Gast. Das geht nicht mehr weg, ist der Titel Ihres Buchs KI in der Welt von morgen, der Untertitel. 240 Seiten mit vielen Gedanken und Fakten zum Thema künstlicher Intelligenz. Das geht nicht mehr weg. Meine Mutter hat das auch gern gesagt, meinte aber, als ich Kind war, ein Fleck auf dem Hemd, wenn ich mich mit irgendwas Essbarem bekleckert habe. Ist KI mit aussichtsloser Fleckenbekämpfung in der Waschmaschine vergleichbar?
1: Ja, das ist natürlich ein schönes Beispiel, was auch negativ konnotiert ist, wenn man sagt, die Kirschflecken aus dem weißen Hemd kriegst du nie wieder raus. Ja, einige haben auch gefragt, ob das ein Titel für ein Buch über Geschlechtskrankheiten ist. Atze Schröder zum Beispiel. Aber es ist eher, dass ich den Punkt machen wollte, dass es wirklich wie Strom ist. Es geht nur ein bisschen schneller und die Tools poppen so schnell auf. Es gibt Millionen von KI-Modellen, die teilweise auch nicht von den großen Anbietern da sind. Und das wird definitiv nicht mehr verschwinden.
0: Ich war erstaunt zu lesen, was Sie schreiben, dass es erste KI-Versuche schon vor 70 Jahren gab. Wahnsinn. Ja. Wie war das damals?
1: Da war ich nicht dabei. Also ich bin nicht ganz so alt. Aber
0: ja, 73. Also gut, da waren wir alle noch sozusagen im großen Teich. Aber Sie haben einiges trotzdem drüber geschrieben.
1: Ja, das ist ganz spannend zu sehen. Die Menschen, die sich das damals sozusagen ausgedacht haben und auch diesen Begriff Artificial Intelligence quasi aus marketingtechnischen Gründen erfunden haben, um Forschungsgelder zu bekommen. Und wenn man sich die Geschichte so anguckt, dann ist es so spannend, dass es Zeiten gab, wo die Ideen der technischen Möglichkeiten hinterherhingen. Das heißt, man hat ganz lange mit einem theoretischen Konstrukt gearbeitet. Und ich habe die Erfahrung selber 2004 gemacht, als wir an einem KI-System gearbeitet haben, dass die Rechenpower den Ideen nicht hinterherkam und die Datenmenge, die wir eigentlich hätten brauchen müssen, um ein System zu trainieren. Und das sind sogenannte KI-Winter, in die man immer wieder reingeraten ist, dass man mit den Ideen und den Entwicklungen hinterherhing zu dem, was man eigentlich an Ideen hat.
0: Und das heißt, wenn wir die Hardware und die Leistungsfähigkeit der Systeme schon vor vielen Jahren gehabt hätten, wären wir auch deutlich weiter, allein sozusagen mit der Idee-KI.
1: Ja, es fehlte dann noch die Datenmenge. Ne? Also durch die Digitalisierung von Büchern und der Datenmenge, die wir im Internet jetzt zur Verfügung haben, und da sind wir ganz schnell in der urheberrechtlichen Debatte, die man dann einfach in Anführungsstrichen einfach nehmen kann oder sich einfach Unternehmen genommen haben, um damit ihre Maschinen zu trainieren, die gab es dann auch nicht vor 70 Jahren. Also dann hätte man da auch erstmal anfangen müssen, Bücher zu digitalisieren. Und das ist halt das Zusammenspiel aus Datenmenge und Rechenpower.
0: 1997, also vor ungefähr 29 Jahren, hat Deep Blue Schachweltmeister Garry Kasparov geschlagen im Schachspiel. Das hat damals auch einige Menschen erstaunt und vielleicht auch entsetzt. Würden Sie sagen, das war der erste Kontakt vieler Menschen mit KI?
1: Ich denke, ja, aber ich glaube, das war noch in so einem IBM-Computer-Zeitalter 97, haben ganz viele Menschen noch nicht an das Internet geglaubt. Ich glaube, da war der Begriff oder KI noch gar nicht so, dass man verstanden hat als Gesellschaft, was das eigentlich ist. Also man kannte ja vorher auch schon Schachcomputer, die es ja, glaube ich, seit den 80ern auch gab oder 90ern, die dann eher auf regelbasierten Elektronik-Spielekonsolen-Niveau waren, die es ja damals auch in den 80ern aufkamen. Und dementsprechend ist das, glaube ich, so ein bisschen verwischt worden, dass es da auch um künstliche Intelligenz ging.
0: Sagt KI-Erklärer Andreas Loff hier in SWR1 Rheinland-Pfalz, Leute.

0: Wham! 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Am Sonntagvormittag, eine Minute nach 11:30 von was.
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0: Es gibt keine Staus aktuell, aber Baustellensperrungen, beziehungsweise eine davon, auf der A63 Kaiserslautern Richtung Mainz, zwischen drei Kaiserslautern und Sembach. Da ist die Strecke eben wegen einer Baustelle gesperrt, bis morgen früh 5 Uhr. Und die A659 Firnheim-Weinheim ist zwischen Firnheimer Kreuz und Kreuz Weinheim bis ungefähr 11 Uhr heute Vormittag in beiden Richtungen gesperrt. Und zwar deshalb, weil dort an einer Hochspannungsleitung über der Autobahn gearbeitet wird. Alle Verkehrsinfos immer auch aktuell bei swr1.de. Ich wünsche euch gute Fahrt, kommt gut an.
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0: Mit viel Sonne geht's los oder hat es angefangen an diesem Sonntag. Und die Sonne bleibt uns in der Pfalz auch bis zum späten Nachmittag erhalten. Dagegen weiter nördlich bald dichtere Wolken, die reinziehen ins nördliche und westliche Rheinland-Pfalz vor allem und die auch ein paar Schauer mitbringen. All das in Sommerluft, 22 Grad auf den Hunsrückhöhen, 30 Grad maximal entlang des Rheins. Kommende Nacht weiter einzelne Schauer, böiger Wind auch weiterhin, 18 bis 13 Grad Tiefstwerte. Der SWR1 Rheinland-Pfalz-Wettertrend, morgen noch einzelne Schauer im Nordosten. Ansonsten so gemischt und auch mäßig warm, 21 bis 28 Grad. Und dann bricht der Hochsommer wieder durch. Dienstag überall viel Sonne bis 33 Grad. Mittwoch, Donnerstag dann sogar eine große Hitze mit Spitzenwerten über 35 Grad. Andreas Loff, ein KI-Erklärer, um den Begriff Experte für künstliche Intelligenz zu vermeiden. Also Andreas Loff zu Gast in Leute. Ich bin Hans Lohmann. Guten Tag, hallo.
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0: Es war eins Rheinland-Pfalz, Leute, mit Andreas Loff als Gast. Sie haben gerade schon angedeutet, dass Sie sich schon seit über 20 Jahren mit künstlicher Intelligenz beschäftigen. Gleichzeitig beschreiben Sie in Ihrem Buch auch den Aha-Moment mit einer 9-jährigen Tochter eines Freundes auf einer Wanderung in Portugal, die, ich glaube es war vor 2-3 Jahren, mit großer Selbstverständlichkeit mit KI bei der Wanderung umgeht. Was hat das in Ihnen ausgelöst?
1: Ja, das ist schon fast 4 Jahre her und damals war eins der ersten Bildgenerierungsprogramme Midjourney, entwickelte sich wahnsinnig schnell und dieses Kind war auf der Wanderung und hat sich sozusagen Prompts gemerkt von dem, was sie gesehen hat.
0: So kurz erklären, also Prompts, weiß nicht jeder, das sind sozusagen die Unterhaltungen, die man mit KI führt, also was man der selber sagt und was die auch antworten.
1: Genau, das sind die Befehle, die man in die Maschine reingibt, was man sehen möchte, zum Beispiel bei dem Bildgenerierungsprogramm. Und dieses Kind hat halt auf dieser Wanderung vor sich hin gemurmelt und hat quasi sich selbst erzählt, was sie gerade sieht, damit sie das abends in der Maschine versucht nachzubauen, also in diesem Tool Midjourney. Und mein Aha-Moment war eigentlich gar nicht unbedingt, dass das Kind das macht, sondern dass die Fähigkeit, beschreiben zu können, was man sehen will oder welchen Eindruck man hat, dass das die Fähigkeit ist, die für uns und die nächste Generation so wichtig sein wird, beschreiben zu können, was man als Ergebnis haben möchte. Und das ist unabhängig von Bild, Video oder Text, sondern das ist die Fähigkeit, die wir alle lernen müssen oder besser werden müssen oder die es besonders gut können, können die Maschinen auch besonders gut anleiten.
0: Ich darf ja ganz besonders dumm fragen und tu es auch mal. Also dieses 9-jährige Kind hätte ja beispielsweise Fotos oder Videos machen können von der Landschaft, von den beiden alten Männern, also ihrem Vater und ihnen, die da durch die Landschaft gehen und sozusagen die Schönheit dieser Landschaft einfangen können während der Wanderung. Sie hat aber Prompts gesprochen, also sozusagen Notizen, mit denen sie die KI dann abends gefüttert hat. Was ist jetzt konkret dann dabei rausgekommen?
1: Natürlich eine ganze Menge Quatsch, weil A, die Systeme noch sehr, sehr jung waren. Aber über diesen Quatsch konnten wir uns großartig amüsieren, weil sie natürlich auch noch ein Einhorn dazu gepackt hat. Und das, was Kinder dann eigentlich sehen wollen. Und in den Wolken waren dann Bären und so weiter. Also sie hat ihre Fantasie genutzt, um das, was sie sich gemerkt hat und ihr eigenes Bild im Kopf erschaffen hat, was sie schon beschrieben hat, nochmal anzureichern mit ihrer eigenen Fantasie. Und das waren sehr schöne Abende da in Portugal. Sie macht das übrigens heute nicht mehr. Sie ist da rausgewachsen und ist wieder zurück zu Stiften gewandert und ist sehr künstlerisch tätig geblieben.
0: Kurioserweise ist sie auch noch schwer erkrankt und auch da beschreiben Sie die Hilfe von KI bei der Heilung.
1: Ja, da würde ich jetzt sehr spoilern, wenn ich da den Abschluss des Buches erzählen würde. Aber ja, das ist wirklich eine sehr, sehr persönliche Geschichte, die den Rahmen quasi das Buch hält. Und am Ende des Tages war das auch der Part. Ich habe auch ein Hörbuch eingesprochen. Den hatte ich zehnmal im Lektorat auch gegengelesen und geschrieben ja selber. Und dann sitzt man vor dem Mikrofon und ich habe diese Geschichte erzählt. Und ich bin vor dem Mikrofon in Tränen ausgebrochen, weil es wirklich, wir damals gedacht haben, uns stirbt dieses Kind weg. Und zum Glück ist es nicht passiert, aber die Lösung war nicht KI. Also KI hat da nicht die medizinische Lösung gebracht, aber hat doch auch sehr geholfen in dem Prozess.
0: Andreas Loff, Gast in Leute. Nicht nur mit KI unterwegs, sondern auch mit einem sehr ungewöhnlichen Podcast. Und darüber reden wir gleich.
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0: S-Bahn Rheinland-Pfalz. Gefahrenmeldung aus der Verkehrsredaktion. Vorsicht, A66, Wiesbaden Richtung Frankfurt zwischen Wiesbaden, Frauenstein und Schiersteiner Kreuz. Eine Plane auf der Fahrbahn. Andreas Loff ist zu Gast in Leute und außerhalb seines Hauptthemas künstliche Intelligenz regelmäßig zu hören im Podcast Richard, wie erreiche ich dich? Also im wohl einzigen Podcast, der einen anderen Podcast zum Thema hat. Gemeinsam mit Comedian Ingmar Stadelmann machen sie den und Richard ist Richard David Precht, der bei Lanz und Precht mit Markus Lanz eben regelmäßig zu hören ist. Das heißt, die beiden kommen raus und dann fallen Sie dann drüber her?
1: Ich darf kurz korrigieren. Da heißt Richard, wo erreiche ich dich? Weil das ist die Frage, die Markus Lanz eigentlich immer zum Eingang Richard stellt und Richard antwortet dann meistens, ja, in der Kemenate. Und wir haben irgendwann, und auch da ist Atze Schröder schuld dran, ich habe mich mit ihm mal zum Frühstück getroffen und er fragte mich, das war glaube ich ein Montag, hast du die Folge Lanz und Precht gehört? Und da sagte ich, ja, nee, ich habe da nicht immer die Zeit zu und ich reg mich da auch immer zu sehr auf. Und dann sagt er, ja, aber die Themen sind so gut und die sind so wichtig. Und ich wünschte mir, das würde mir jemand zusammenfassen, dann könnte ich die Zusammenfassung hören. Und dann sagte ich, das ist eine Top-Podcast-Idee. Und ja, es gibt diese Meta-Podcasts in den USA, aber ich glaube, in Deutschland waren wir die Ersten, die das gemacht haben. Es gibt das, glaube ich, über Joe Rogan, jemand, der Joe Rogan zusammenfasst. Und wir lieben Lanz und Precht, muss man einfach sagen, Ingmar und ich.
0: Weil sie sich drüber aufregen können?
1: Nee, die sind manchmal auch wirklich, wirklich gut. Also da sind Folgen dabei, da können wir nur des Lobes sein und dann nur auf der persönlichen Ebene vielleicht ein bisschen sticheln über die Schrägheiten, die man eben irgendwann entwickelt. Und das, da sind wir ja nicht selber nicht gefeit davor, wenn man jede Woche eine Stunde über ein Thema reden muss, dann ist es einfach normal, dass man auch mal daneben haut. Und das tun wir auch und wir korrigieren uns da. Und ich war ja neulich bei Lanz und Precht selber zu Gast in einer Gastsendung und durfte über KI sprechen. Und ich nenne es dann, weil sie mich gefragt haben, was macht ihr denn da? Und wir nennen es, es ist eine liebevolle Umarmung.
0: Die liebevoll gutiert wird von den beiden Herren?
1: Ich glaube, ganz ehrlich, Richard hat es noch nie gehört. er guckt sich aber immer die Bilder an, weil ich mache zu jeder Folge auch Bilder auf Instagram, veröffentliche ich die, wo ich die beiden dann in unmögliche Situationen bringe, sind halt satirisch. Und die guckt er sich wohl an oder lässt sich die schicken und Markus ist da, glaube ich, näher am Geschehen dran.
0: Also, und Bilder heißt, die sind dann KI generiert, genau. Und da machen sie allen möglichen Unsinn. Quasi.
1: Ja, da ist dann mal ein Bild dabei, wo Richard David Precht oben ohne das Kanzlerinnenporträt von Angela Merkel malt oder die beiden, wie sie den Wahl-Timmy retten. Wie es dann in der Kemenate mal aussieht, wie wir uns das so vorstellen.
0: Da darf man schon ganz neutral, positiv formuliert sagen, sowas kann man nur machen, wenn man wie Sie jetzt nicht alle Tassen im Schrank hat.
1: Das ist ein schräges Hobby, muss man auch sagen. Das ist jetzt kein Beruf. Wir verdienen da nicht viel Geld mit. Wenn wir Werbepartner haben, dann ist das mal ganz gut. Aber ansonsten, muss man sagen, das ist aber auch eine Freundschaft zwischen Ingmar und mir ist, dass wir einmal die Woche wirklich Spaß miteinander haben. Also das ist so, dass wir manchmal beide schlecht gelaunt sind. Wir nehmen meistens Samstagmorgen auf und kommen da teilweise schlecht gelaunt rein und kommen danach lachend wieder raus. Also das macht wirklich Spaß. Das ist auch Freundschaftspflege.
0: Revolutioniert KI Comedy?
1: Ich glaube nicht, nein. Ich glaube nicht wirklich, denn am Ende des Tages geht es immer um die Idee. Und wenn man jetzt, das haben natürlich viele schon mal ausprobiert, bei ChatGPT oder Gemini, um mal zwei Tools zu nennen, Large Language Models, Chat-KI-Bots, wenn man denen sagt, schreib mir mal einen Witz, dann kriegt man wahrscheinlich den durchschnittlichsten Witz der Welt. Und der ist meistens dann auch nur durchschnittlich witzig. Man kann natürlich in dem Moment, wo man eigene Ideen hat, diese anreichern, egal ob das im Bild oder im Video ist. Und Kreativität entsteht immer noch im Kopf. Und das andere sind Werkzeuge.
0: Es waren Rheinland-Pfalz Leute mit Andreas Loff. Gleich geht's um ein Video über Friedrich Merz, bei dem es als Vorlage nur ein einziges Jugendfoto von ihm gab. Mit

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1: Um 11 Uhr mit Katharina Scheer. Nach dem Angriff beim Berliner CSD fahndet die Polizei nach einem 21-jährigen Islamisten. Ein Team aus Weisenheim am Sand gewinnt die deutsche Murmelmeisterschaft. Das Wetter, viel Sonne und ein paar Wolken bei maximal 22 bis 30 Grad. Am Rande des Berliner CSD ist am späten Abend ein Kleintransporter in eine Menschenmenge gefahren. Eine Frau kam dabei ums Leben. Mindestens 16 weitere Menschen wurden verletzt. Holger Schmidt, ARD-Terrorismus-Experte, fasst die Ereignisse zusammen.
2: Sicher ist, dass gestern Abend in Berlin zum Ende der Feiern des Christopher Street Days ein weißer Kleintransporter vom öffentlichen Verkehrsraum in die Menge der feiernden Menschen gefahren ist. Am Ende seiner Fahrt ist der Kleintransporter gegen einen Baum geprallt. Nach Zeugenaussagen soll das Fahrmanöver absichtlich und mit hoher Geschwindigkeit durchgeführt worden sein. Die Polizei hat bei der Halteabfrage festgestellt, dass das Auto im Bundesland Brandenburg zugelassen ist und gemietet war. Der Mieter soll Abdul B. sein, ein den Sicherheitsbehörden bekannter Islamist mit Verbindungen zum sogenannten Islamischen Staat. Nach ihm wird öffentlich gefahndet. Er soll schlank und 1,90 Meter groß sein und schwarze Haare haben.
1: Bundespräsident Steinmeier hat sich erschüttert gezeigt. Die Tat sei ein Angriff auf die offene Gesellschaft. Seine Gedanken seien bei Angehörigen und Freunden der beim Anschlag getöteten Frau und den zum Teil schwer Verletzten. Steinmeier äußerte sich in Hamm beim großen Tempelfest der hinduistischen Gemeinde in Deutschland. Der ukrainische Präsident Zelensky warnt, dass Russland sich auf die Aufnahme weiterer Soldaten aus Nordkorea vorbereitet. 30.000 nordkoreanische Soldaten sollen die russische Armee unterstützen, sagte Zelensky auf X. Nordkorea ist einer der wichtigsten Unterstützer Russlands im Krieg gegen die Ukraine und hatte Russland bereits tausende Soldaten und Waffen bereitgestellt. Nach Angaben von Analysten versorgt Russland im Gegenzug Nordkorea mit Finanzhilfen, Militärtechnologie sowie Lebensmitteln und Energie. Im schwäbischen Nördlingen hat sich ein junger Mann auf den Metallzacken eines Zaunes aufgespießt, als er versucht hat, darüber zu klettern. Eine der 8 Zentimeter langen Zacken steckte in seiner Hand, 2 weitere in der Wade, hat ein Polizeisprecher gesagt. Der Mann habe über den 2 Meter hohen Zaun der Stadtbibliothek klettern wollen, weil das Tor bereits geschlossen war. Dabei sei er abgerutscht. Der 26-Jährige wird jetzt im Krankenhaus behandelt. Bei der deutschen Murmelmeisterschaft in Hatten im Landkreis Oldenburg hat sich eine Mannschaft aus Rheinland-Pfalz den klaren Sieg geholt. 32 Mannschaften waren gegeneinander angetreten und versuchten, die letzte Murmel auf dem Spielfeld einzulochen. Am Ende siegte der ASV Weisenheim am Sand. Er sicherte sich sowohl den 1. als auch den 2. Platz auf dem Siegertreppchen. Der 3. Platz ging an eine Mannschaft aus Krummhörn in Ostfriesland. Die Zeit: Es ist 11.03 Uhr.
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3: Keine Staus, alles fließt prima, aber die A63 Kaiserslautern Richtung Mainz ist zwischen 3 Kaiserslautern und Sembach wegen einer Baustelle noch bis morgen früh 5 Uhr gesperrt. Ich wünsche euch gute Fahrt, kommt gut an.
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3: Viel Sonne noch an diesem Vormittag, aber das ändert sich. Die Sonne bleibt in der Pfalz bis zum späten Nachmittag. Ansonsten weiter nördlich wird es wolkiger mit einzelnen Schauern und kräftig auffrischendem Wind. 22 Grad auf den Eifelhöhen, 30 Grad höchstens in der Vorderpfalz. Kommende Nacht 18 bis 13 Grad tief.

0: Tiefstwerte mit einzelnen Schauern in insgesamt wechselnder Bewölkung und dann im SWR1 Rheinland-Pfalz Wettertrend. Die neue Woche mit Sonne und Wolken erstmal morgen. Einzelne Schauer nach dem Nordosten, teils auch windig, 21 bis 28 Grad und dann wieder hochsommerlich heiß ab Dienstag. Also da gibt es schon mal viel Sonne bis 33 Grad. Mittwoch und Donnerstag dann verbreitet große Hitze mit Spitzenwerten über 35 Grad.
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0: Mit Hans Lohmann. Hallo, guten Tag. Künstliche Intelligenz aus der Sicht von KI-Erklärer Andreas Loff, der Leute-Gast ist. Chancen, Risiken und auch verpasste Eingriffe des Gesetzgebers, die überfällig wären, sind Themen. Das Gespräch ist eine Aufzeichnung von Donnerstag. 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

0: Das geht nicht mehr weg. KI in der Welt von morgen, so heißt das Buch von Andreas Loff, Leutegast in SWR1 Rheinland-Pfalz. Sie schauen allerdings nicht nur auf morgen, sondern ganz aktuell auch auf die KI, die Sie einsetzen. Bei Instagram nennen Sie sich Bewegtbildbieger und Geschichtenerzähler. Ihre Firma heißt Ponywurst und wir haben auf der zu dieser Sendung gehörenden Internetseite das von Ihnen produzierte Video verlinkt, Rambo Zambo, der frisierte Fritz. Grundlage des Videos war ein Jugendfoto von Kanzler Merz mit einer halblangen Frisur, die er da trägt wie Prinz Eisenherz, und die Geschichte, dass er früher auf einem Moped rauchend durchs Sauerland gebrettert ist.
1: Ja, er hat irgendwann mal erzählt, dass er eine wilde Jugend hatte mit seinem frisierten Moped. Und ich habe damals die Aufgabe bekommen, auch für eine Sendung, hat man mich angefragt, was kann man machen aus einem einzigen Foto. Und dann hatte ich so Vorschläge gemacht, dass man irgendwie Gerhard Schröder mit einem Koffer reinkommen sieht und dann geht er auf und dann fliegen da Geldscheine raus und ein Brief von Putin, vielen Dank für deine Arbeit. Das fand die Redaktion nicht so witzig und dann war ich eigentlich ja, so ein bisschen enttäuscht und dann fiel mir dieses Jugendfoto ein und dann habe ich mal geguckt, was man daraus machen kann, und interessanterweise ist dieser Film auch in einer Landsendung gezeigt worden. Also die sind da auch drauf aufmerksam geworden.
0: Wer es nicht gesehen hat, man sieht also Friedrich Merz als Jugendlichen auf seinem Moped sitzen. Er fährt, glaube ich, über einen See, wahrscheinlich über den Biggesee im Sauerland. Ja. Er fährt sogar über Wasser. Später kommt er in ein Dorf, kommt er einem entgegen, zeigt einem den Stinkefinger. Und ganz am Schluss rasiert er sich die langen Haare ab und heraus kommt die aktuelle Friedrich-Merz-Frisur. Könnte das theoretisch jeder produzieren, einfach mit entsprechenden Ansagen in einem entsprechenden KI-Tool?
1: Theoretisch schon, aber den Workflow zu beherrschen, den muss man lernen. Also ich werde ja sehr häufig gefragt, auch welche Tools hast du benutzt? Und da sage ich, ist meine Standardantwort eigentlich immer alle. Das ist eine Orchestration, ich würde mal sagen, von 4 bis 5 verschiedenen KI-Tools plus Videoschnitt. Und das ist dann wirklich Handarbeit. Und diese Tools zu beherrschen, das muss man lernen. Das ist nicht einfach, dass man eingibt, hier ist das Bild, mach mal jetzt Friedrich Merz, wie er über den See fährt, sondern das sind alles einzelne Sequenzen, die man dann auch orchestriert aneinander reihen muss, ineinander schneiden muss, damit da ein Film rauskommt. Und das kann theoretisch jeder, der sich das selber beibringen kann. Und dazu liegt alles da und steht auch alles in meinem Buch, wie man das machen kann.
0: Trifft alles zu, auch auf das Video Oma, was war nochmal dieses Deutschland? Da entwerfen Sie ein Szenario des Jahres 2060. Die Enkelin spricht mit der Oma über das frühere Deutschland. Die Oma kannte es noch und man sieht dann Bilder, die grauenvoll sind. Also alles liegt quasi in Schutt und Asche oder vergammelt, verstaubt. Niemand mehr da, der sich irgendwie drum kümmert. Alles liegt im Grunde genommen in Deutschland auf dem Boden. Wie kam es zu dieser Produktion?
1: Das ist ja nun schon, ich würde mal sagen, 3,5 Jahre her. Da war
0: in der Welten in KI-Zeit.
1: Ja, ja. Also ja. Damals konnte man vielleicht so Sequenzen von einer Sekunde, 1,2 Sekunden animieren. Dann ist es ins Chaotische abgeflogen. Also Menschen haben dann einen dritten Arm bekommen oder die Beine waren weg und so weiter. Und es kam damals, gab es diese legendäre Treffen mit unter anderem vielen AfD-Funktionären in Potsdam, wo das Thema der Remigration plötzlich sehr präsent wurde. Und ich hatte gerade ein lustiges Video gemacht und habe das einem Freund geschickt, meinem Freund Christian. Und der sagte dann so, mach doch mal was über AfD und Remigration. Und da sagte ich, ja, das ist ja keine Geschichte. Also wenn, muss man ja eine Geschichte erzählen. Und habe ihm eine Sprachnachricht geschickt. Eine Geschichte wäre, ein kleines Kind fragt eine alte Frau, Oma, was war nochmal dieses Deutschland? Und es spielt dann in 2060 in einem afrikanischen Land. Und dann kann man diese Dystopie aufbauen. Und dann haben wir uns hingesetzt und haben uns auch entschlossen, echte Sprecher dafür zu nehmen, weil die KI-Stimmen diese Emotionen nicht übertragen können, und ganz viele Unterstützer bekommen und haben diese Geschichte geschrieben und diesen Film dann in, glaube ich, 2 Monaten produziert. Heute würde es viel, viel schneller gehen, und haben auch ganz viele Unterstützer bekommen, weil wir natürlich alle fair bezahlen wollten, unter anderem die Sprecher und den Videoschnitt, und da habe ich mir dann auch Hilfe geholt. Das wäre ohne die Tools nicht möglich gewesen, das so schnell zu machen. machen. Im klassischen Sinne hätte man da ein halbes, dreiviertel Jahr dran gesessen und wahrscheinlich Hunderttausende von Euro ausgegeben.
0: Und dieses Geld fehlt aber dann wiederum Menschen, die von solcher Kreativität bisher gelebt haben. Also die müssen um ihre Einnahmen bangen durch künstliche Intelligenz. Und genau das ist gleich Thema bei uns in SWR1 Rheinland-Pfalz. Leute, mit KI-Erklärer Andreas Loffmann.

0: Künstliche Intelligenz, KI, Thema heute hier in SWR1 Rheinland-Pfalz mit Leute-Gast Andreas Loff. Viele Kreative sorgen sich um ihre Einnahmen, Künstler, Musiker. KI kann offenbar einiges zum Beispiel an Grafikdesign ruckzuck erstellen, was einen menschlichen Designer über Wochen und Monate beschäftigen würde. Müssen wir das so hinnehmen, dass diese Berufsbilder dann offenbar wegbrechen?
1: Nein, die Diskussion ist auch vielschichtiger, als dass man das in einem Satz beantworten kann. Es ist so, dass ein Grafiker, der die Tools benutzt, der immer die besseren Ergebnisse bekommen wird. Deswegen sage ich auch jedem Grafiker, und ich kenne sehr viele Grafiker, die inzwischen alle auch anfangen, diese Tools in KI zu benutzen. Selbst wenn man im Photoshop arbeitet, kann man inzwischen Bilder erweitern. Und das sind Arbeitsschritte, die man vorher per Hand gemacht hat, die man dann mit Hilfe von den neuen Tools machen kann. Auch Musiker können. Ich kenne sehr viele professionelle Musiker, die am Anfang sehr dagegen waren und jetzt mit KI-Tools sich Vorschläge machen lassen, die sie nachher per Hand dann nachproduzieren, weil sie, wenn man jetzt bei der Musikproduktion dann denkt, was passt hier für eine Bassline dazu oder ein Bläserquartett, dann kann man sich das von KI als Vorschlag geben lassen, um dann selber seinen eigenen Vorschlag zu produzieren und zu sagen, ah, so könnte es gehen, aber ich mache es auch anders. Das gab es auch in der digitalen Musikproduktion vorher auch schon, also durch Sampling und Ähnliches. Das andere ist das Urheberrecht, und da hätte ich nie gedacht, dass ich diesen Satz mal sagen werde, aber da empfehle ich jedem mal den letzten Papstbrief zu lesen.
0: Wow.
1: Ja, da geht es nämlich um Urheberschaft und Urheberrecht und auch Patentrecht, denn wir haben gerade eine Zeit, in der sich kommerzielle Unternehmen dem Wissen der ganzen Menschheit bedienen, um damit Gewinne einzufahren, mögliche Gewinne, und eigentlich muss man der Menschheit etwas zurückgeben. Das heißt, wir müssen Urheberrecht komplett nochmal anders denken. Der Papst sagt auch, ich paraphrasiere jetzt, Patentrecht. Warum partizipiert ein Mensch an einem Patent, nur weil er die Idee zuerst hatte? Kann man sich auch mal fragen. Das ist vielleicht auch ein sozialistisch angehauchter Gedanke, dass Errungenschaften vielleicht der ganzen Menschheit zur Verfügung stehen sollten. Und das andere ist die Werte, an die man sich gewöhnt hat. Also der Wert von Musik hat sich in den letzten Jahrzehnten immer verändert. Durch Digitalisierung plötzlich Spotify, da partizipieren auch nur die großen Musiker dran. Dass Maschinen trainiert werden mit urheberrechtlich geschütztem Material, der Zug ist leider durch den Bahnhof gegangen, dass wir da vorher keine anständigen Regularien drauf gebaut haben. Es gibt KI-Modelle, die auch mit lizenziertem Material trainiert worden sind. Aber ja, wir müssen Urheberrecht neu denken, und da müssen wir uns alle mal zusammensetzen, was da passiert. Jetzt kann man beim Urheberrecht natürlich auch von Inspirationen denken. Ein Künstler, der durch ein Museum geht und sich von Bildern inspirieren lässt und dann in einem Stil malt, der kann auch, da ist die Frage, ist das dann geklaut? Hat der Urheberrecht Verletzungen begangen? Denn viele dieser Modelle sind keine Kopiermaschinen. Man klaut nichts. Selbst wenn ich das Bild von Dürer, den Hasen, hochlade, bekomme ich nie eine Kopie davon, sondern immer eine Interpretation.
0: Achim Reichel ist einer, dem ich nicht zugetraut hätte, dass er sich damit überhaupt beschäftigt, mit KI-unterstützter Musikproduktion. Sie haben eine andere Erfahrung gemacht.
1: Wir haben gestern gerade hin und her geschrieben, interessanterweise, weil er da sehr inspiriert dran ist und sagte so schön diesen Satz, wir saßen mal sehr lange vor damals auch einem Grafikprogramm und haben Bilder gebaut und Musik gemacht und saßen wir bei mir zu Hause, und er guckte mich so an und sagte, Andreas, das ist ja eine reine Traummaschine. Da hat er auf eine Art recht, weil man das, was man im Kopf hat, aussprechen kann. Und da kommen wir wieder zurück zum Beschreiben. Und dann bekommt man diese Traumbilder gezeigt und kann die auch verändern und kriegt manchmal Inspiration durch diese Bilder. Und Achim Reichel, über 80, liebe Grüße an dieser Stelle, hat da einen sehr offenen Horizont.
0: Zu Gast in SWR1 Rheinland-Pfalz, Leute, KI-Erklärer Andreas Loff. We'll be right back.

0: Kurz nach 11:30 ist es.
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0: Aktuell ohne Staus, aber die A63 Kaiserslautern Richtung Mainz ist zwischen 3 Kaiserslautern und Sembach wegen einer Baustelle bis morgen 5 Uhr gesperrt. Ich wünsche euch gute Fahrt, kommt gut an.
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0: Das ist erstmal noch ganz schön mit viel Sonne, die in der Pfalz bis zum Nachmittag auch weiter scheint. Aber weiter nördlich wird es allmählich wolkiger und dann gibt es auch einzelne Schauer. Dazu auch ziemlich kräftiger, böiger Wind. All das aber in angenehmer Sommerwärme. 22 Grad auf den Hunsrückhöhen, 30 Grad maximal in der Südpfalz. Kommende Nacht einzelne Schauer, böiger Wind, 18 bis 13 Grad Tiefstwerte. Und der SWR 1 Rheinland-Pfalz Wettertrend. Morgen nochmal Sonne und Wolken, ähnlich wie heute. Einzelne Schauer im Nordosten des Landes, teils windig bis 28 Grad. Und dann wieder hoch bis höchst sommerlich. Am Dienstag viel Sonne bis 33 Grad. Mittwoch, Donnerstag sogar dann große Hitze mit Spitzenwerten über 35 Grad. Gewinnt künstliche Intelligenz die Kontrolle über normal intelligente Menschen? Macht sie Dinge, die uns in Gefahr bringen? Andreas Loff, Leute Gast, schreibt über entsprechende Szenarien und bewertet sie heute als Leute Gast. Ich bin Hans Lohmann. Schönen guten Tag, hallo.
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0: Europe, the final countdown hier im Sonntagvormittag in SWR1 Rheinland-Pfalz. Das geht nicht mehr weg. KI in der Welt von morgen. Das ist das Buch von Leutegast Andreas Loff, der sich seit mehr als 2 Jahrzehnten mit künstlicher Intelligenz und deren Entwicklung beschäftigt. Und da beschreiben Sie das sogenannte 2027er-Szenario mit der zugespitzten These, dass uns KI umbringt. Und zwar nächstes Jahr. Warum gerade nächstes Jahr?
1: Ja, weil Daniel Kukutayo, ein ehemaliger OpenAI-Mitarbeiter, das mal so rausposaunt hat, dass er ein Modell entwickelt hat, also ein Gedankenmodell, ein Zukunftsmodell, in der die Singularität und die Superintelligenz entsteht und die würde uns ja auslöschen. Er hat es inzwischen auf 2030 verlängert, weil das 2027 war ihm wohl zu nah dran und er merkte, dass die eigene apokalyptische Erzählung dann zu schnell überprüfbar wäre. Das ist also wahnsinnig unwahrscheinlich. Also wenn man sich dieses Modell anguckt, dann hat das so viele Voraussetzungen von Energiebedarf bis technischer Entwicklung, denen wir lange hinterherhängen. Das war ein guter Marketingtrick und er ist ja damit auch einmal durch die Weltpresse gewandert. Der Spiegel hat den Terminator auf den Titel gepackt und tödliche Intelligenz getitelt. Da ist viel PR gerade unterwegs, um die eigenen Produkte zu verkaufen und da ist Angst klickt sich halt sehr gut.
0: Es gab in den letzten Monaten des Öfteren Schlagzeilen über Frauen, die Opfer wurden in der Form, dass sexualisierte Videos oder Bilder von ihnen erstellt wurden und verbreitet wurden. Fakt ist, es gibt genug kranke Hirne, die sowas wollen. Technisch ist das möglich. Wie gehen wir damit um?
1: Da haben wir leider sehr lange verpasst, Regularien aufzubauen. Und zwar kenne ich sexualisierte Fakes, in dem Fall keine Deepfakes, weil sie eben nicht durch Deep Learning entstanden sind oder KI, kenne ich eigentlich, ich würde mal sagen, seit 1998, seit es das Internet gibt. Da gab es, früher waren es Supermodels oder irgendwelche Schauspieler auch damals schon, die dann in sexualisierten Kontext umgebaut worden sind. Damals noch mit Photoshop oder anderen Programmen. Und die wurden ins Internet gestellt. Eigentlich wäre das damals schon Aufgabe gewesen, der Regulierung oder der Gesetzgebung zu sagen, Mensch, wenn du sexualisierte Inhalte ohne Konsens von einer fremden Person veröffentlichst, da müssen wir sowohl die Plattform in Rechenschaft ziehen, als auch den User, dass man dafür ins Gefängnis wandert oder eine riesige Geldstrafe bekommt. Das haben wir verpasst über Jahrzehnte. Und ja, dass es jetzt leichter ist, ist dann nur der Ausdruck davon, dass es so viele Menschen machen, denen es nicht bewusst ist, dass sie damit eine Straftat begehen. Ich kenne es selber noch vor KI. Ich bin selber mal, ich habe mal einen Podcast gehabt, wo ich mit einem einer Gästin, hat ein User auf Instagram ein Bild hochgeladen, wo wir in einem sexualisierten Kontext gezeigt wurden. Also der hat das mit Photoshop gebaut und dann habe ich den angeschrieben, habe gesagt, sag mal, was ist bei dir denn schief? Und dann sagt er, wieso, ist doch lustig. Und dem war gar nicht bewusst, dass er damit eine moralische Grenze überschritten hat. Und da kann die Gesetzgebung und die Regularien durch Plattformen natürlich Aufklärung bieten. Und das haben wir verpasst.
0: Was hat ein Normalmensch davon, der überhaupt nicht vorhat, sich mit KI zu beschäftigen? Was hat er davon, dass sich KI so entwickelt, wie sie sich entwickelt? Darüber reden wir gleich mit SWR1 Rheinland-Pfalz Leutegast Andreas Loff.

0: Hier kommt wichtiges Neues aus der Verkehrsredaktion von SWR1 Rheinland-Pfalz. Besonders aufpassen bitte A5 Frankfurt Richtung Karlsruhe zwischen Kronau und Bruchsal. Hier liegt eine Tasche auf der rechten Spur. KI-Erklärer Andreas Loff zu Gast. Denn Leute, was hat eine normale Busfahrerin, ein Finanzbeamter, ein Friseur oder eine Bauingenieurin von all diesen Erkenntnissen, über die wir hier sprechen? Oder können, anders gefragt, diese Menschen einfach sagen, juckt mich nicht, ich mache so weiter wie bisher?
1: Ja, das kann man. Das kann man auch machen. Und das ist so ein bisschen wie kein Smartphone haben. So, also kein Smartphone haben, kann man sich auch zu entscheiden. Dann muss man leider zum Bahnhof laufen, um ein Ticket zu kaufen, wenn es das noch gibt. Hier in Hamburg, glaube ich, gibt es noch ein Ticketcenter. Die Entscheidung, nicht mit KI-Tools zu arbeiten, ist je nach Arbeitsumfeld natürlich unterschiedlich schwerwiegend. Also gerade bei Bürojobs, wo es um einfache Tätigkeiten geht, wird der Kollege, der sich dieser Tools bedient, immer besser und schneller werden. Und wenn man sich dazu entscheidet, das nicht zu machen, dann hat man einen Nachteil. Das ist so. Ich glaube, jetzt beim Busfahrer ist es eher irrelevant. Da kann es dann eher in der Freizeit interessant werden, wenn man zum Beispiel irgendwas zu organisieren hat in einem Verein oder ähnlichem. Da können KI-Tools schon eine Menge helfen.
0: Oder er fährt gar nicht mehr, weil KI-Tools den Bus fahren.
1: Ja, das ist natürlich eine Zukunftsentwicklung. Also wir sprechen ja über das selbstfahrende Auto schon auch seit 20, 30 Jahren. Ich glaube nicht, dass es von einem Tag auf den nächsten passiert, dass plötzlich autonomes Fahren muss ja dann auch ausgerollt werden. Diese Einführung wird ja mehrere Jahre dauern. Und dementsprechend wird nicht von einem Tag auf den anderen alle Autofahrer, Busfahrer, Taxifahrer werden nicht von einem Tag auf den anderen ersetzt werden.
0: Wagen Sie eine Prognose, wann das komplett so sein wird, dass alles automatisch fährt?
1: Nee, das kann ich nicht sagen. Also das ist ja, wie man das dann umsetzt und wie die Prozesse in den einzelnen Ländern sind und welche Regularien da, das entzieht sich meiner Zukunftsprognose komplett.
0: Vieles, was KI betrifft, betrifft natürlich die Zukunft, betrifft dann also unsere Kinder, die selbstverständlich mehr und mehr damit aufwachsen. Gleichzeitig machen sich viele Eltern, viele Lehrkräfte Sorgen, dass der Nachwuchs beispielsweise die Hausaufgaben nicht mehr selbst macht, sondern von KI erledigen lässt. Beunruhigt Sie sowas?
1: Ja und nein. Also es gibt da Regularien auch in Unis, dass man gewisse Sachen benennen muss, wann man KI benutzt hat. Und ich glaube, das wird es auch in den Schulen geben. Ich bin da jetzt nicht auf dem aktuellen Stand und ich kenne Fälle, in denen auch Hausarbeiten wieder zurückgegeben worden sind, weil das musst du mir ohne KI auch begründen können. Also das Problem ist ja, wenn man das einfach schreibt und auch nicht versteht, was man da schreibt oder abgibt. Deswegen plädiere ich darauf, Kindern auch KI a zeitlich begrenzt und auch nur unter Aufsicht benutzen zu lassen. Denn so ein Chatbot ist auch kein guter Freund. Das ist eine Maschine, die mich auch immer loben möchte. Und man würde ja auch nicht mit jemandem befreundet sein, der immer nur sagt, das ist eine super Idee, die du hast.
0: Lassen Sie uns zum Schluss noch was besprechen, was gar nichts mit KI zu tun hat. Sie haben eine wechselhafte Biografie, verschiedenste Dinge schon gemacht, unter anderem eine Ausbildung als, wie nennt sich das, Flugzeug?
1: Fluggerätemechaniker.
0: Fluggerätemechaniker bei der Lufthansa in Hamburg und haben da unter anderem am Regierungsflieger gearbeitet, als Helmut Kohl noch Bundeskanzler war.
1: Ja.
0: Wie aufwendig war es, die Toilette zu verbreitern?
1: Das ist eine sehr schöne Geschichte. Das ist wirklich passiert. Ich durfte in der, glaube ich, Nachtschicht sogar, war der Regierungsflieger damals da, eine 707, vierstrahlig. Und das Klo war Helmut Kohl zu schmal. Und man hat die nicht verbreitert. Also da ist man nicht mit dem Hammer hingegangen und hat da die Schüssel auseinandergekloppt, sondern man hat einfach ein anderes Modell da eingesetzt. Und das war meine Aufgabe damals mit dem Gesellen, dem ich zugeteilt war, diesen Toilettensitz zu wechseln.
0: Ich hoffe, zu des Altkanzlers vollster Zufriedenheit.
1: Ja,
0: wahrscheinlich nichts mehr davon gehört, oder?
1: Ich habe ihn nicht kennengelernt, aber Micky Beisenherz würde jetzt sagen, das ist ein entsetzlicher Stuhl.
0: Schöner Schluss. Es war eins Rheinland-Pfalz, Leute, mit Andreas O. Loff, Autor des Buchs Das geht nicht mehr weg, KI in der Welt von morgen. Ich danke herzlich und wünsche alles Gute.
1: Vielen Dank.
0: Diese Sendung komplett als Podcast zu hören, wann ihr mögt, bei swr1.de oder im Portal ARD Sounds. Gleich nach den 12 Uhr Nachrichten Dave Jörg für euch im SWR 1 Rheinland-Pfalz-Studio. Ich bin Hans Lohmann, wünsche noch einen schönen Sonntag.
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1: 12 Uhr im Studio Lisa Kuppar. Bundeskanzler Merz und Innenminister Dobrindt verurteilen den Angriff auf den CSD in Berlin. Die Wohnsiedlung Berlin-Zehlendorf wird Teil des Weltkulturerbes. Das Wetter in Rheinland-Pfalz: erst sonnig, später wolkiger und windiger bei 22 bis 30 Grad. Nach dem Angriff auf den Christopher Street Day in Berlin fahndet die Polizei nach einem 21-jährigen Mann aus der islamistischen Szene. Er soll gestern Abend in eine Menschenmenge gefahren sein. Eine Frau wurde dabei getötet, mindestens 16 weitere Menschen verletzt. Bundeskanzler Merz und Innenminister Dobrindt reagierten schockiert. Aus Berlin Philipp Eckstein.
2: Bundeskanzler Merz spricht von einer abscheulichen Tat und einem Angriff auf unsere Gesellschaft. Wörtlich teilt er mit: wir sind offen und freiheitsliebend und das werden wir auch bewahren und verteidigen. Seine Gedanken, so Merz, seien bei den Betroffenen und ihren Angehörigen. Der Kanzler kündigte an, dass die Tat aufgeklärt und mit aller Härte verfolgt werde. Auch Bundesinnenminister Dobrindt äußerte sich schockiert über die, Zitat, abscheuliche Attacke auf friedlich feiernde Menschen. Er bedankte sich bei den Einsatzkräften und kündigte ebenfalls an, die Tat und Hintergründe schnell aufzuklären. Das Bundesinnenministerium erklärte zudem, der Bund habe dem Land Berlin die volle Unterstützung angeboten.
1: Die Waldbrände in Spanien sind weiter außer Kontrolle. Zu den 3 Bränden im Großraum Madrid ist nun ein neues Feuer in der Region Valencia dazugekommen. Dort bekämpfen Löschmannschaften die Flammen auf einer Front von 21 Kilometern. Unser Spanien-Korrespondent Hans-Günther Kellner berichtet.
3: Ein Armeesprecher erklärte, während sich die Löschmannschaften am Samstag darauf konzentrieren mussten, Leib und Leben der Bevölkerung zu schützen, hoffe man am Sonntag auf besseres Wetter, um auch die Flammen bekämpfen zu können. Den Meteorologen zufolge soll sich insbesondere der Wind legen. Der spanische Ministerpräsident Pedro Sánchez hat unterdessen die spanischen Parteien zu einem, so wörtlich, Staatspakt gegen den Klimanotstand aufgerufen. Bis Juli seien in Spanien bereits mehr als 130.000 Hektar Wald verbrannt. Der heiße August stehe erst noch bevor.
1: Deutschland hat eine weitere UNESCO-Welterbestätte. Die Waldsiedlung Zehlendorf in Berlin hat es in die Liste geschafft. Das hat das Welterbekomitee im südkoreanischen Busan verkündet. Die Siedlung mit ihren bunten und kräftigen Farben an Fensterläden und Fassaden wird auch Papageiensiedlung genannt. Die Wohnblöcke wurden zwischen 1926 und 1932 in den Wald hineingebaut, mit dem Ziel, Licht, Luft und Grün in den Alltag der Bewohner zu bringen. Bei der Tour de France steht heute die Schlussetappe an. Sie endet traditionell auf der Champs-Élysées in Paris. Radprofi Tadej Pogacar ist als Sieger wohl gesetzt. Es wäre sein 5. Toursieg. Der Slowene führt im Gesamtklassement mit rund 6,5 Minuten Vorsprung und wird heute im gelben Trikot durch die französische Hauptstadt fahren. Und zum Abschluss noch die Zeit. Es ist 12.03 Uhr.
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4: Mit ein paar Warnmeldungen: Vorsicht bitte auf der A3 Frankfurt Richtung Köln zwischen Mönchhofdreieck und Wiesbadener Kreuz. Da ist ein Fahrradfahrer unterwegs. Vorsicht auf der A5 Frankfurt Richtung Karlsruhe zwischen Kronau und Bruchsal. Da liegt eine Tasche auf der rechten Spur. Und noch die A63 Kaiserslautern Richtung Mainz ist zwischen Dreieck Kaiserslautern und Sembach wegen der Baustelle bis morgen früh um 5 gesperrt. Das war's. Allen eine gute Fahrt.
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4: Die Sonne hält sich zumindest noch im Süden vom Land, in der Pfalz bis zum späten Nachmittag. Aber im Norden ziehen von NRW dann bald dichte Wolken rein, ins nördliche und auch ins westliche Rheinland-Pfalz. Und dann gibt es auch einzelne Schauer. 22 Grad in der Eifel maximal und bis 30 in Teilen der Pfalz. In der Nacht kann es Schauer geben, 8 bis 13 Grad frisch. Der SWR 1 Wettertrend. Morgen Sonne und Wolken und im Norden noch ein bisschen Regen. Maximal 21 bis 28 Grad. Und am Dienstag wird es nochmal deutlich sonniger und heißer.
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4: Mit Dave Jörg. Hallo überall hin. Die größte CSD-Feier Deutschlands in Berlin hat am Abend ein sehr trauriges Ende genommen. Ihr habt es bei uns in den Nachrichten gehört. Ein Auto ist am Rande der Feiern dann im Tiergarten in der Nähe vom Brandenburger

0: Brandenburger Tor in eine Menschenmenge reingefahren. 16 Verletzte mindestens und eine Frau ist in der Nacht noch gestorben. Gleich hören wir nochmal den neuesten Stand, auch den Ermittlungsstand der Polizei. Kommt gut rein in den Sonntag.
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SWR1 Rheinland-Pfalz mit einer neuen Gefahrenmeldung. Vorsicht bitte auf der A6 Mannheim Richtung Heilbronn zwischen Kreuz Mannheim und Mannheim-Schwetzingen. Da steht ein kaputtes Auto und liegen Fahrzeugteile auf der Fahrbahn.

0: Rod Stewart mit seiner Version vom Tom Trawbert's Blues hier bei SWR 1 Rheinland-Pfalz. Es ist CSD-Saison die letzten Wochen, also Christopher Street Day, die Demonstrations- und Festtage der queeren Community. Gestern war auch in unserer Landeshauptstadt Mainz der CSD, gleichzeitig in Berlin der größte seiner Art in Deutschland. Doch der ist nach einem schlimmen Vorfall abgebrochen worden. Ein Auto ist in der Nähe der Feiermeile in eine Menge gefahren, hat über ein Dutzend Menschen angefahren. Eine Frau ist gestorben, andere schweben wohl noch in Lebensgefahr. SWR1-Reporter Marc-Anton Schmidt war heute Vormittag am Tatort im Berliner Tiergarten, erfasst uns zusammen, was man bis jetzt über den Tathergang weiß.
1: Man muss sich das so vorstellen, der Tiergarten, dieser große Berliner Stadtpark, der bietet nur wenige breite Wege, wo ein solches Auto reinfahren kann. Der, oder man muss es jetzt immer noch sagen, möglicherweise auch die Täter, sind von der Südseite des Parks auf einen solchen Weg gerast, genau dort, wo die Gebäude des Potsdamer Platz an den Tiergarten grenzen. Und dann muss wohl der Fahrer regelrecht Jagd auf Passanten und Feiernde des Christopher Street Day gemacht haben. Er fuhr erstmal Richtung Brandenburg. Brandenburger Tor, hat dann eine Linkskurve nach Westen gemacht, Richtung Siegessäule, und insgesamt dauerte diese Fahrt durch den Berliner Tiergarten nur wenige hundert Meter, denn etwa 100 Meter von mir entfernt krachte er gegen einen Baum und die Motorhaube des weißen Kleintransporters ist völlig eingedellt.
0: Also so ganz klar ist es noch nicht, ob es ein Einzeltäter war oder mehrere, haben wir ja gerade gehört. Aber die Berliner Polizei hat jemanden identifiziert, der im Visier ist.
1: Gefahndet wird nach Abdul B., einem 21-Jährigen. Die Berliner Polizei hat inzwischen auch ein Fahndungsfoto veröffentlicht. Er soll zur Tatzeit einen schwarzen Hoodie und eine weiße Hose getragen haben. Abdul B. ist Polizei bekannt. Er wird der Islamistenszene zugerechnet. Und er ist, nach Informationen des Berliner Tagesspiegel, erst vor wenigen Wochen im Mai aus einer Arresthaft entlassen worden. Es gab bei seiner Wohnanschrift im Berliner Stadtteil Schöneberg dann gegen 1 Uhr heute Nacht einen SEK-Einsatz. Die Wohnung wurde gestürmt, aber es wurde niemand angetroffen. Heißt, Abdul B. ist nach wie vor auf der Flucht und die Berliner Polizei warnt davor, sich ihm zu nähern oder ihn anzusprechen.
0: Und wie ist die Stimmung jetzt rund um die verlassene Feiermeile des CSD in Berlin?
1: Bedrückt, anders kann man es nicht formulieren. Es ist eine Stille, wie ich sie zuletzt am Morgen nach dem Anschlag mit einem LKW auf dem Berliner Weihnachtsmarkt erlebt habe. Der Tiergarten ist von der Polizei wieder größtenteils freigegeben worden, auch die Straßen südlich des Tiergartens. Es haben wohl Feiernde des Christopher Street Day gestern Abend noch ein Transparent geschrieben, auf dem steht "Get well soon, love is love und ihr seid nicht allein". Dem Christopher Street Day selbst hat man doch gestern Abend regelrecht den Stecker gezogen. Die Abschlusskundgebung am Brandenburger Tor wurde beendet, als die Nachricht von der Amokfahrt kam, und auch alle Schlussveranstaltungen heute sind abgesagt.
0: Unser Reporter Marc-Anton Schmidt aus Berlin über den mutmaßlichen Anschlag auf den CSD mit einem Auto, das in eine Menschenmenge gefahren ist. Wir informieren darüber natürlich den ganzen Tag weiter.
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Ein frecher Kultsong von den Kings, der Sonntagmittag mit uns und der großartigen Cyndi Lauper jetzt mit einem ihrer Hits aus ihrem Debütalbum She's So Unusual 1984. She Bop, hier bei SWR1 Rheinland-Pfalz.

0: Cyndi Lauper.
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2: Genau, wir gucken auf die Straßen. Vorsicht bitte auf der B49 Cochem Richtung Wittlich zwischen Ellens und Nähren. Da liegen umgestürzte Bäume. Bitte in beiden Richtungen aufpassen. Die A5 Karlsruhe Richtung Frankfurt zwischen Kronau und Waldorf-Wiesloch. 7 Kilometer stockender Verkehr und eine Viertelstunde länger, wenn man drin steht. Im Kreuz Waldorf sind die Überleitungen auf der A6 gesperrt. Und noch die A63 Kaiserslautern Richtung Mainz zwischen Drei Kaiserslautern und Sembach wegen der Baustelle bis morgen früh um 5 dicht. Allen eine gute Fahrt.
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2: Die Sonne hält sich, zumindest so in der Pfalz, im Süden von Rheinland-Pfalz bis zum späten Nachmittag. Aber im Norden von NRW her, da kommen bald dichte Wolken ins nördliche, dann aber auch ins westliche Rheinland-Pfalz. Es gibt einzelne Schauer, Temperaturen bewegen sich maximal zwischen 22 und 30 Grad. In der Nacht kann es Schauer geben, 8 bis 13 Grad frisch. Der SWR1 Wettertrend. Morgen Sonne und Wolken, im Norden noch ein bisschen Regen. Bis 28 Grad warm, am Dienstag wird es sonniger und deutlich heißer. Es wäre eins Rheinland-Pfalz am Sonntagnachmittag mit Dave Jörg und jetzt mit Paul Young, der am 1. August in Alzey spielt. Da freuen sich ganz viele Fans schon drauf.
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0: DM People.
1: Search for the Hero hier bei SWR 1 Rheinland-Pfalz am Sonntag. Mit einem Thema, über das wir seit Mai im Grunde genommen ständig sprechen. Und das macht uns immer mehr Sorgen, die anhaltende Trockenheit. Bis auf wenige kurze Schauer oder auch mal ein Starkregen hat es in den letzten Monaten kaum Wasser von oben gegeben. Dazu kommen mehrere Hitzewellen mit Rekordtemperaturen und die nächste, die steht ja gerade wieder an. Das macht viele Probleme. Die Waldbrandgefahr steigt auch weiter bei uns und für die Natur ist die Trockenheit alleine eine Katastrophe. SWR1-Reporter Henrik Dickert war mit einem Förster in der Nähe von Landau im Pfälzer Wald unterwegs und dort sind rund ein Drittel aller Bäume vom Absterben bedroht. Henrik, wie reagiert der Wald genau auf diese Hitze und die Trockenheit?
2: Der Wald leidet auf jeden Fall. Ich war diese Woche mit Samuel Geiger im Pfälzer Wald unterwegs. Er leitet ein Forstrevier in der Südpfalz. Wir sind ziemlich weit in den Wald hineingefahren, dann aus dem Auto ausgestiegen und einen kleinen Waldweg entlang gegangen, mit Brombeeren am Rand, richtig idyllisch. Und dann standen wir vor einer relativ großen Baumgruppe, die eigentlich alle in der Krone kahl und tot aussahen. Und das hat er mir erklärt.
3: Der Wasserzug findet in die Krone statt und die am weitesten von der Wurzel entfernten Teile in der Krone, die sterben als erstes ab, weil der Wasserfluss bis dahin nicht mehr gewährleistet werden kann, wenn von unten nichts nachkommt, weil der Niederschlag fehlt.
2: Und genau so geht es rund einem Drittel aller Bäume in der Gegend, weil sie mit Hitze und Trockenheit nicht umgehen können.
1: Und was passiert mit den abgestorbenen Bäumen?
2: Na, die werden von den Förstern gefällt, um Platz für junge Bäume zu schaffen. Denn Bäume, die unter den neuen, heißen und trockenen Bedingungen Wurzeln schlagen, können viel besser mit Mangel umgehen als Pflanzen, die groß geworden sind, als es noch feuchter und kühler war.
3: Wir führen das auf die sogenannte Epigenetik zurück. Also es sind ja genetisch die gleichen Bäume, die aber einfach von der Jugend heran schon an andere Bedingungen gewohnt sind, an wärmere Bedingungen, an trockenere Bedingungen.
2: Von den einheimischen Bäumen können im Übrigen Eichen am besten mit Hitze und Trockenheit umgehen. Die werden jetzt auch viel gepflanzt.
1: Können die Förster denn noch irgendwas anderes machen? Gibt es Gegenmaßnahmen?
2: Also erstmal werden im Pfälzer Wald an vielen Stellen Becken angelegt, in denen sich das Wasser aus Starkregenfällen sammeln kann, um dann langsamer zu versickern, wovon die Bäume profitieren. Und dann hat mir Samuel Geiger erklärt, ist man auf Bäume aus wärmeren Gebieten angewiesen, um den Wald hier zu retten.
3: Beispielsweise die Libanon-Zeder, der türkische Baumhasel oder die bulgarische Tanne. Und da haben wir die Erfahrung gemacht, dass die sehr, sehr gut wachsen. Die Standorte, die jetzt noch ganz gut wasserversorgt werden, die werden zunehmend rasant trocken. Und infolge dieser Standortsdrift brauchen wir eben auch zunehmend andere Baumarten, die damit zurechtkommen.
2: Es gibt also durchaus Möglichkeiten für die Förster, dem Wald zu helfen. Doch die Umsetzung ist aufwendig und dauert so lange, wie Bäume zum Wachsen brauchen.
1: Unser Reporter Henrik Dickert über die Trockenheit im Pfälzer Wald, die mit der nächsten Hitzewelle ja jetzt noch schlimmer wird.
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Mit Bob Marley geht immer die Sonne auf. SWR1 Rheinland-Pfalz und jetzt mit den Rolling Stones. Die sind mit ihrem Studioalbum Nummer 25, Foreign Tongues, wieder ganz nach oben gekommen. Denen macht keiner was vor. Vor gut 2 Wochen ist die Platte rausgekommen. Lauter frische Songs und Mick Jagger weiterhin mit viel Power und Charme. Und mit dem Nummer 1 Erfolg kann der Mick heute feiern. Der hat nämlich Geburtstag. 83 wird er. Wir haben für euch die aktuelle Single. And the Stars, SWR1 Rheinland-Pfalz.

0: verurteilt den Angriff auf den CSD in Berlin. Ein Team aus Rheinland-Pfalz gewinnt die deutsche Murmelmeisterschaft. Das Wetter im Land: erst sonnig, später wolkiger und windiger bei 22 bis 30 Grad. Nach dem Angriff auf Menschen am Rande des CSD in Berlin sucht die Polizei den mutmaßlichen Täter. Er soll der islamistischen Szene angehören. Ein Transporter war am späten Abend in eine Menschenmenge gefahren. Eine Frau ist dabei gestorben. Mindestens 16 weitere Menschen wurden verletzt. Bundespräsident Steinmeier hat die Tat scharf verurteilt.
1: Wir sind alle erschüttert und entsetzt über den mutmaßlichen Anschlag auf den Christopher Street Day in Berlin, bei dem Hunderttausende Menschen aus aller Welt friedlich und fröhlich feiern wollten, ein Zeichen setzen wollten für Toleranz und Vielfalt, für ein selbstbestimmtes und gleichberechtigtes Leben. Diese Tat ist ein Angriff auf unsere offene Gesellschaft, auf unsere Art zu leben und zusammenzuleben.
0: Auch Kanzler Merz hat die Tat verurteilt. Er kündigte an, dass sie aufgeklärt und der Täter mit aller Härte verfolgt werde. Der ukrainische Präsident Selenskyj warnt, dass Russland sich auf die Aufnahme weiterer Soldaten aus Nordkorea vorbereitet. 30.000 von ihnen sollen der russischen Armee helfen, schreibt Selenskyj in sozialen Medien. Nordkorea ist einer der wichtigsten Unterstützer Russlands im Krieg gegen die Ukraine und hatte bereits tausende Soldaten und Waffen bereitgestellt. Nach Angaben von Analysten versorgt Russland im Gegenzug Nordkorea mit Finanzhilfen, Militärtechnologie sowie Lebensmitteln und Energie. Auf Mallorca demonstrieren die Menschen wieder gegen den Massentourismus. Der Protest in der Hauptstadt Palma steht unter dem Motto Mallorca am Limit. Spanien-Korrespondentin Anna Mund.
2: Zu der Demonstration aufgerufen hat die Plattform Menys Tourisme Mess wieder, zu Deutsch weniger Tourismus, mehr Leben. Sie bündelt rund 100 Organisationen, die am Sonntag in der Hauptstadt Palma de Mallorca gegen Massentourismus protestieren wollen. Die Organisatoren fordern einen Rückbau des Tourismus und kritisieren das Wirtschaftsmodell der Baleareninsel. Der Tourismus ist auf Mallorca seit Jahrzehnten ein bedeutender Wirtschaftsfaktor. Große Teile der Bevölkerung schätzen seine Bedeutung für Beschäftigung und Wohlstand. Ein großer Teil sieht ihn aber auch als Problem für Einheimische.
0: Bei der deutschen Murmelmeisterschaft hat sich eine Mannschaft aus Rheinland-Pfalz den klaren Sieg geholt. 32 Teams waren gegeneinander angetreten und versuchten, die letzte Murmel auf dem Spielfeld einzulochen. Am Ende siegte der ASV Weisenheim am Sand aus dem Kreis Bad Dürkheim. Er sicherte sich sowohl den ersten als auch den zweiten Platz auf dem Siegertreppchen. Der dritte Platz ging an eine Mannschaft aus Ostfriesland. Und noch die Zeit, es ist 13.03 Uhr.
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4: Und eine Warnmeldung: Vorsicht auf der A6 Mannheim Richtung Heilbronn in der Einfahrt Mannheim-Schwetzingen. Da steht ein kaputtes Auto auf dem Beschleunigungsstreifen. Die A48 Koblenz Richtung Dreieck Vulkaneifel zwischen Laubach und Ulmen nach einem Unfall in der Baustelle in beiden Richtungen 3 Kilometer Stau. Die A5 Karlsruhe Richtung Frankfurt zwischen Krona und Waldorf-Wiesloch, 6 Kilometer stockender Verkehr, eine Viertelstunde plus. Im Kreuz Waldorf sind die Überleitungen auf die A6 gesperrt. Die A5 Frankfurt Richtung Kassel zwischen Nordwestkreuz Frankfurt und Friedberg, ein Unfall auf der linken Spur, 6 Kilometer staut sich da und eine knappe halbe Stunde Verzögerung. Die A61 Mönchengladbach Richtung Koblenz zwischen Rheinbach und Dreieck Bad 9a, Baustelle, 5 Kilometer stockender Verkehr. Und zum Schluss die A63 Kaiserslautern Richtung Mainz zwischen drei Kaiserslautern und Sembach wegen der Baustelle bis morgen früh um 5 dicht.
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4: Die Sonne hält sich noch ein bisschen, vor allem im Süden in der Pfalz bis zum späten Nachmittag. Vom Norden her kommen dann nachher dichte Wolken rein, dann auch ins westliche Rheinland-Pfalz. Und es gibt einzelne Schauer, Temperaturen so bis 22 Grad in der Eifel und bis 30 Grad in der Vorderpfalz. In der Nacht kann es auch Schauer geben. Es wird ziemlich frisch, angenehm. 8 bis 13 Grad kann man morgen lüften. Und der SWR1 Wettertrend sagt morgen Sonne und Wolken und im Norden noch ein bisschen Regen, maximal 21 bis 28 Grad. Am Dienstag wird es deutlich heißer und noch ein bisschen sonniger. SWR1 Rheinland-Pfalz mit Dave Jörg. Schönen Sonntag und guten Appetit beim Mittagessen.
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4: Mit Dave Jörg nochmal. Habe ich meinen Namen ein bisschen zu früh gesagt? Und hier die Dire Straits aus dem Radio mit Money for Nothing.
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0: Der große Eric Clapton, Promises, hier bei SWR1 Rheinland-Pfalz am Sonntagnachmittag. Früher hat es ja geheißen, mit 18 raus in die große, weite Welt. Bei mir war es auch so. Ich wollte am liebsten mit 17 schon von zu Hause ausziehen. Heute ist es ja eher so, warum ausziehen, wenn zu Hause WLAN, Vollpension und kostenlosen Wäscheservice gibt. Das Hotel Mama hat uns in dieser Woche beschäftigt, hier bei SWR1. Und viele haben geschrieben, wie das bei ihnen so war bzw. ist. Zum Beispiel Heidi Rose Sprenger aus St. Augustin. Die hat beides erlebt. Hallo Heidi, da wollten wir mal nachfragen, warum hast du beides erlebt?
1: Ja, weil ich schon mit 17 ausgezogen bin zu Hause in meinen Ausbildungsbetrieb und eigentlich davor schon raus war zu Hause, weil ich auf dem Kalvarienberg zur Schule gegangen bin und dort im Internat gelebt habe. Ja, und mit paar 50 bin ich dann wieder bei Papa zu Hause eingezogen und jetzt unterstütze ich ihn halt.
0: Okay, das hat also handfeste Gründe. Und das ist ja eine andere Situation, weil du bist ja nicht darauf angewiesen, sondern im Gegenteil, du hilfst. Und wie fühlt sich denn das jetzt an, mit über 50 wieder da im Elternhaus zu wohnen?
1: Also es ist komisch. Auf der einen Seite, man ist das Kind und bleibt immer das Kind.
0: Ja, das kann ich mir vorstellen.
1: Ja, und auf der anderen Seite ist aber auch, man muss Verantwortung tragen, man muss Dinge mitwuppen, Dinge im Auge behalten und ja, das Blatt wendet sich jetzt ganz allmählich bei uns.
0: Das heißt, das ist auch nicht so ganz einfach, höre ich daraus, die Situation, dem Papa zu helfen und dass der nicht alles alleine machen kann und so.
1: Ja, das stimmt. Also einfach ist es nicht, aber ja, ich will ihm halt versuchen zu ermöglichen, so lange wie möglich autark zu leben, ne?
0: Das ist ja auch so ein bisschen wie ein Deal, ja? Sozusagen, ihr habt mich erzogen, ich helfe euch jetzt, wenn es nicht mehr anders geht.
1: Ja, genau. Also quasi der Generationenvertrag im Kleinen.
0: Und um nochmal an den Anfang der Geschichte zu kommen, du bist relativ früh von daheim weg, also eigentlich sehr früh mit 17. Was würdest du den jungen Leuten heute sagen? Ausziehen oder nicht so schnell ausziehen?
1: Tja, das kommt drauf an. Also ich war schon früh sehr selbstständig und für mich war das mit dem Ausziehen gar keine Frage. Das mache ich und ich bin dann auch meinen Weg gegangen und habe total super Dinge erlebt und ja, es war für mich war viel offen in der Welt. Es gibt aber Menschen, die vertragen das nicht so, ne? Die sind sehr introvertiert und da ist die Lösung vielleicht eine andere. Aber auch die müssen irgendwann das Nest verlassen, ne?
0: Ja, und ich kann aus eigener Erfahrung sagen, früh von zu Hause ausziehen ist nichts für Feiglinge. Dank dir, Heidi.
1: Ich danke dir, Dave.
0: War sehr angenehm, mit dir zu sprechen. Schönen Sonntag noch.
1: Ja, danke dir auch, einen schönen Sonntag.
0: Ciao.
1: Tschüss.
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0: Rolling in the Deep und keiner ist so wie Adele. Großartig. SWR1 Rheinland-Pfalz und jetzt mit den Scorpions. 1984 waren die ja schon Weltstars, aber vornehmlich eben woanders im Ausland. Dort erfolgreicher als bei uns in ihrer Heimat. Unfassbar. Aber das hat sich dann ja auch ein paar Jahre später geändert. Jetzt von denen Rock You Like a Hurricane.
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0: Rock you like a hurricane. Und so muss ein Rocksong aufhören. Mit Rabam Rabam. So, wir gucken auf die Straßen.
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0: Und Vorsicht bitte auf der A48 Dernbach Richtung Koblenz in der Ausfahrt Koblenz-Nord, ungesicherte Unfallstelle. Die A61 Mönchengladbach Richtung Koblenz zwischen Rheinbach und Dreieck Bad Neuenahr, eine Baustelle, 5 Kilometer stockender Verkehr. Die A63 Kaiserslautern Richtung Mainz ist zwischen Dreieck Kaiserslautern und Sembach wegen einer Baustelle bis morgen um 5 gesperrt. Die A65 Landau Richtung Ludwigshafen ist zwischen Landau Zentrum und Landau Nord nach einem Unfall in der Baustelle gesperrt. Bitte bei Rohrbach abfahren. Das war's. Kommt alle gut und sicher an.
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0: Zumindest im Süden vom Land, vor allem in der Pfalz, da hält sich die Sonne bis zum späten Nachmittag. Aber von Norden her, da kommen dichte Wolken rein. Dann eben erst im Norden von Rheinland-Pfalz, dann auch im Westen. Und dann gibt es einzelne Schauer. 22 bis 30 Grad sind so die Höchstwerte, je nach Lage. In der Nacht kann es Schauer geben, dann wird es frisch. 8 bis 13 Grad maximal. Der SWR1-Wetter-Trend. Morgen Sonne und Wolken abwechselnd. Im Norden noch ein bisschen Regen, maximal 21 bis 28 Grad am Sonntag, nee, am Dienstag. Da wird's heißer und deutlich sonniger. SWR1 Rheinland-Pfalz, ich bin Dave Jörg und Musik jetzt von R.E.M., Shiny, Happy People. Und das singt der Michael Stipe nicht alleine, sondern mit der wunderbaren Kate Pearson von den B-52s. Hallo zusammen.
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0: großartiger Synthie-Pop aus den 80ern von Real Life. Send Me an Angel. Sonntagnachmittag mit SWR 1 Rheinland-Pfalz. Die nächste Hitzewelle, die steht ja schon an, aber andere denken schon an Weihnachten. Heute in 5 Monaten ist der 2. Weihnachtsfeiertag. Ja, da müssen tatsächlich die Profis schon an die Weihnachtsbäckerei denken. Kein Witz, in Ahrweiler wird gerade schon gewerkelt dafür. In der Bäckerei von Jürgen und Jan Philipp Schmitz. Die backen nämlich Printen, mitten im Hochsommer jetzt. SWR 1 Reporter Fabian Janssen war für uns in der Backstube und das wirklich mit allen Sinnen.
1: Hier riecht es schon gut nach Weihnachtsgewürzen, aber wir haben draußen 35 Grad. Das passt nicht so gut zusammen. Und hier klappert eine Schokomaschine und da ist ein Schokoschleier, der über Printenteig gesetzt wird. Was passiert denn hier?
2: Ja, also hier werden die Printen mit Schokolade überzogen und da läuft die Printe durch den Schleier durch.
1: Und wir haben gerade einen Hochsommer und das ist eher so ein Weihnachtsgebäck. Es riecht auch nach Weihnachten. Warum jetzt?
2: Weil das was anderes ist, einfach was Besonderes im Sommer Weihnachtsgefühl zu haben.
1: Und da ist noch was anderes Besonderes drin. Wir sind hier in der A. Was sind denn das für Printen? Ich habe was von Weinen gehört.
2: Ja, das sind Rotweinprinten. Da machen wir Spätburgunderprinten. Das ist ein trockener Rotwein, der als Gelee auf den Lebkuchen gekocht wird und nachher mit Schokolade überzogen wird.
1: Und jetzt kocht hier auch schon der Wein in einem Kupfertopf auf der Gasflamme zusammen mit viel Gelierzucker.
2: 7 Minuten kochen.
1: Hier in der Bäckerei Schmitz arbeiten Vater und Sohn eng zusammen. Jürgen Schmitz, der alte Bäckermeister, und Jan Philipp, der neue. Die Idee hatten sie beide zusammen, oder?
2: Nachdem er die Meisterprüfung gemacht hat, haben wir dann für die Printen entschieden. Dann haben wir gedacht, wir müssen doch mal was Besonderes für das Ahrtal machen. Und dann kamen Ideen auf, mit Rotwein was zu machen, weil wir ja hier im Rotweinparadies sind.
1: So, jetzt habe ich hier eine Print bekommen, die gerade fertig überzogen wurde. Jetzt muss ich natürlich mal reinbeißen und gucken, wie die schmecken.
3: Erstmal nicht krümeln. Ja, schön saftig. Und man schmeckt auch den Rotweingeschmack da schön durch.
1: Lecker. Wie ist das für Sie jetzt? Wie fühlt man sich, wenn man das hier so fertig in der Hand hat und reinbeißt?
4: Ja, man ist schon stolz auf das Endprodukt. Der Rotwein und der Lebkuchen wirklich kombiniert und harmoniert. Und das ist wunderbar.
1: Und es schmeckt tatsächlich auch im Sommer.
0: Jetzt frisch. Am besten, ne? Aber für die meisten ist das für Printen vielleicht doch noch ein bisschen früh. Aber ihr wisst jetzt, aus Ahrweiler kommen Rotweinprinten und die gibt's wirklich nur von dort. Sonst nirgendwo.
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Disco-Klassiker sind immer schön. Heaven Must Be Missing an Angel. SWR1 Rheinland-Pfalz. Als Paul McCartney seine neueste Single im März rausgebracht hat, waren die ersten, die sie gehört haben, die Menschen in Liverpool. Dort ist der Song als erstes im Radio gelaufen, um die Ecke vom Cavern Club, wo die Beatles ja angefangen haben in den 60ern. Fand ich eine tolle Geste. Days We Left Behind. Paul McCartney. Jetzt bei SWR1 Rheinland-Pfalz.

0: schönes Ding. Aktuelles Single von Paul McCartney, Days We Left Behind. SWR1 mit einer Warnmeldung vor sich auf der A66 Wiesbaden Richtung Frankfurt. Zwischen Wiesbaden-Erbenheim und Wiesbaden-Nordenstadt, da liegen Reifenteile und es steht ein defekter Schwertransport auf der Fahrbahn.
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1: 14 Uhr im Studio, Lisa Kupper. Der mutmaßliche Attentäter von

0: Strafverfahren und wohl auch eine Verurteilung. Seitdem galt der Mann für deutsche Sicherheitsbehörden als gewaltbereiter Islamist. Bislang ist unklar, ob der Mann auch am Steuer des Tatfahrzeugs saß. Als sicher gilt für die Polizei aber, dass er den weißen kleinen Transporter im Land Brandenburg angemietet hat.
1: Die rheinland-pfälzische Familienministerin Betzing-Lichtentäler hat den Angriff am Rande des CSD in Berlin als feige und verabscheuungswürdige Gewalttat bezeichnet. Sie hat gesagt, dass unsere Gesellschaft für Toleranz und Gemeinschaft stehe und gegen jede Form von Hass und Hetze. Man setze sich ein für queeres Leben und eine offene Gesellschaft, so die SPD-Politikerin. Pride sei stärker als Hass. Die Waldbrände in Spanien sind weiter außer Kontrolle. Zu den drei Bränden im Großraum Madrid ist nun ein neues Feuer in der Region Valencia dazugekommen. Dort bekämpfen Löschmannschaften die Flammen auf einer Front von 21 Kilometern. Aus Madrid, Hans-Günther Kellner.
2: Ein Armeesprecher erklärte, während sich die Löschmannschaften am Samstag darauf konzentrieren mussten, Leib und Leben der Bevölkerung zu schützen, hoffe man am Sonntag auf besseres Wetter, um auch die Flammen bekämpfen zu können. Den Meteorologen zufolge soll sich insbesondere der Wind legen. Der spanische Ministerpräsident Pedro Sánchez hat unterdessen die spanischen Parteien zu einem, so wörtlich, Staatspakt gegen den Klimanotstand aufgerufen. Bis Juli seien in Spanien bereits mehr als 130.000 Hektar Wald verbrannt. Der heiße August stehe erst noch bevor.
1: Die Küste in der Normandie, an der im Zweiten Weltkrieg die alliierten Truppen landeten, ist jetzt UNESCO-Welterbe. Das hat das Welterbekomitee verkündet. Am 6. Juni 1944, dem sogenannten D-Day, waren 156.000 Soldaten der Alliierten an diesem Küstenabschnitt angekommen, um Westeuropa von der Nazi-Herrschaft zu befreien. Neues Welterbe ist auch die Waldsiedlung Zehlendorf in Berlin. Das ist ein bekanntes und buntes Wohnviertel im Bauhausstil aus den 1920er Jahren. Die Zeit 14.03 Uhr.
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4: Und da geht's los auf der 48 Sternbach Richtung Koblenz. Die Ausfahrt Koblenz-Nord in Richtung Adernach ist nach dem Unfall gesperrt. Die A63 Kaiserslautern Richtung Mainz ist zwischen drei Kaiserslautern und Sembach wegen der Baustelle bis morgen früh um 5 dicht. Und noch die A65 Landau Richtung Ludwigshafen ist zwischen Landau Zentrum und Landau Nord nach einem Unfall in der Baustelle gesperrt. Bitte schon bei Rohrbach abfahren. Das war's. Kommt alle gut und sicher an.
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4: Die Sonne hält sich noch ein bisschen, vor allem so im Süden in der Pfalz. Da bleibt es länger schön. Im Norden kommen dann vom Nordrhein-Westfalen her dichte Wolken rein. Ins nördliche Rheinland-Pfalz, aber dann auch im Westen. Da gibt es dann auch ein paar Schauer. 22 bis 30 Grad sind die Höchstwerte heute Nachmittag. In der Nacht kann es Schauer geben. 8 bis 13 Grad wird es frisch. Der SWR1-Wettertrend. Morgen Sonne und Wolken gemischt und im Norden noch ein bisschen Regen. Maximal 21 bis 28 Grad. Und am Dienstag wird es deutlich heißer und sonniger.
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4: Mit Dave Jörg. Ich freue mich. Die große Shania Twain hat gerade ein frisches Album rausgebracht. Ich habe es auch am Freitag im Programm hier vorgestellt. Könnt ihr jederzeit reinhören auf swr1.de in den Beitrag auf unserer Website. Und wir lieben natürlich weiterhin ihre Klassiker. 2002 auf ihrem Mega-Album Up rausgekommen, die Hitsingle Kaching, jetzt bei uns.
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0: Little in the Middle von Milo hier bei SWR 1 Rheinland-Pfalz. Ein furchtbarer Anschlag auf den Berliner CSD am späten Abend. Ein Auto ist in eine Menschenmenge gefahren im Tiergarten in der Nähe vom Brandenburger Tor. Eine Frau ist tot, von 16 Verletzten ist die Rede. Die Berliner Polizei fahndet nach einem jungen Mann, der aus dem Libanon stammt und der mutmaßlich der islamistischen Szene angehört. Der ist dringend tatverdächtig. Die Nachricht von der Tat in Berlin, die ist am Abend auch mitten in die Feier des CSD hier in Mainz geplatzt, in unserer Landeshauptstadt. Wie gehen die Leute damit um, die das Wochenende hier organisiert haben und die einfach nur eine schöne Zeit den Leuten machen wollten? Philipp Gresch vom Mainzer Verein Schwoguntia ist einer der Organisatoren. Hallo.
1: Hi.
0: Als gestern die Nachricht von dem mutmaßlichen Anschlag auf dem Berliner CSD gekommen ist, so gegen 22.30 Uhr, da habt ihr in Mainz gerade mit der Party angefangen im alten Postlager. Was war da los, als die Nachricht reingekommen ist?
1: So schlimm das ist, muss man sagen, die Nachricht hat uns nicht überrascht. Als queere Community kennen wir ja die Gefühle, die uns aus der Bevölkerung entgegenschlagen oder sagen wir mal aus Teilen der Bevölkerung. Insofern hat uns diese Nachricht sehr bestürzt, aber man muss leider sagen, auch nicht überrascht, dass irgendwann sowas passiert. Damit haben wir fast schon gerechnet.
0: Ihr habt euch dann entschieden, die Party nicht abzubrechen. Die ist ja gerade erst eine halbe Stunde gelaufen, sondern ihr habt gesagt, aus Solidarität feiern wir jetzt trotzdem.
1: Wir hatten direkt zwei Gedanken, die zu demselben Ergebnis geführt haben. Zum einen sind unsere Gedanken natürlich bei den Opfern, besonders auch bei dem Menschen, der zu Tode gekommen ist und bei seinen Angehörigen. Das hat uns tief betroffen und sehr, sehr bestürzt gemacht. Der zweite Gedanke ist aber auch gleichzeitig, wir dürfen uns von solchen Taten nicht einschüchtern lassen. Wir kämpfen um unsere Sicherheit, um unsere Sichtbarkeit auch. Und deswegen müssen auch unsere Anliegen weiterlaufen. Und auch so eine Party ist ja ein Beitrag zu unserer Sichtbarkeit. Und insofern war klar, wir machen da jetzt genauso weiter, wenn auch natürlich mit den Gedanken, die bei den Opfern sind, und einem Gefühl, was auch uns sehr, sehr bedrückt.
0: Und heute am Sonntag klingt der CSD in Mainz so ein bisschen aus. Es gibt noch ein paar Veranstaltungen und auch die finden statt. Aber ihr habt das Programm ein klein bisschen angepasst.
1: Wir haben das Programm insofern für heute angepasst, dass wir, wenn wir uns gemeinsam auf der Zitadelle treffen, dass wir dort über diese Ereignisse sprechen werden. Es wird auch eine Schweigeminute für die Opfer geben. Die Gedanken an diese schreckliche Tat werden also die Veranstaltungen heute prägen. Aber auch hier gilt, unsere Sichtbarkeit und unsere wichtigen Anliegen müssen durch diese Tat weiterlaufen. Gerade wegen dieser Tat müssen sie weiterlaufen. Und deswegen wird das Programm in den Veranstaltungspunkten weiterlaufen.
0: Philipp Gresch vom Mainzer CSD, vielen, vielen Dank für deine Zeit und alles Gute.
1: Ich danke euch. Ciao.
0: Tschüss. Uns haben auch Nachrichten erreicht, dass in anderen Teilen von Rheinland-Pfalz es heute Gedenkveranstaltungen gibt. Zum Beispiel jetzt gerade im Moment in Koblenz auf dem Münzplatz. Und wie wir gehört haben, um 18 Uhr in Mainz am Hauptbahnhof hat eine Privatinitiative zu einer Mahnwache aufgerufen.
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Mama Mia, aber ist im Radio. Und das ist immer schön. Und jetzt hier bei uns eine der tollsten Frauenstimmen Großbritanniens, Gabrielle mit Rise. Ende der 90er war auch das Album dazu auf der 1. Jetzt bei uns bei SWR1 Rheinland-Pfalz.

0: Gabriel mit Rise und kurz vor 14:30 Zeit für das hier.
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0: Und Marcel Fehr ist im Studio.
2: Einen schönen guten Mittag. Auch am letzten Tag der Kanu-WM in den USA hat es für Ricarda Funk aus Bad Kreuznach wieder nicht für eine Medaille gereicht. Für die 34-Jährige ein bitteres Ergebnis. Thorsten vom Wege berichtet.
3: Ricarda Funk schrammte im mittlerweile olympischen Kajak-Cross-Wettbewerb als Vierte allerdings denkbar knapp an einem Platz auf dem Treppchen vorbei. Im Endlauf wurde Funk von der Jury auf den letzten Platz gesetzt. Das war aber gar nicht notwendig, denn die Bad Kreuznacherin hatte im Finale die Ziellinie ohnehin als Vierte überquert. Dennoch bedeutet dieser an sich ja mit dem Prädikat undankbar versehene vierte Rang das beste Resultat der Deutschen in allen olympischen Entscheidungen. Lediglich das Kanadier-Team der Herren hatte es im nicht-olympischen Mannschaftswettbewerb in Oklahoma City auf den Bronzerang geschafft. Im Kajak-Cross war für die gestarteten Männer schon vor dem Viertelfinalsschluss. Bei den Frauen hatte sich die Leipzigerin Andrea Herzog zumindest in die Runde der besten 16 gekämpft, schied dort aber aus. Die Titel holten sich bei den Frauen die Schweizerin Alena Marx, bei den Männern ging die Goldmedaille an Routinier Vid Pšindiš aus der Tschechischen Republik.
2: In knapp einer halben Stunde startet in der Formel 1 der große Preis von Ungarn. Lando Norris wird von der Pole Position starten und Lena Bergmann weiß, ob er Chancen hat, sich gegen Ferrari und Mercedes durchzusetzen.
4: Bei Ferrari hat man sich dieses Wochenende sehr viel vorgenommen und das auch zu Recht. In allen Trainings waren Charles Leclerc und Lewis Hamilton stark. Ja, und bei Mercedes ist man ohnehin ernüchtert ins Wochenende gestartet. In den Trainingssessions wurde schon deutlich, dass die Silberpfeile auf diesem Kurs definitiv nicht den Ton angeben und gerade im letzten Streckenabschnitt viel Zeit verlieren. Aber für das Rennen ist ja noch nichts entschieden. Und obwohl Budapest ein sehr enger Kurs ist, der kaum Überholmöglichkeiten bietet, hat hier in den letzten 5 Jahren nie derjenige gewonnen, der die Qualifikation gewonnen hat. Das könnte Mercedes ja Hoffnung machen.
2: Der Mainzer Speerwerfer Julian Weber hat gestern Abend bei den Finals seinen deutschen Meistertitel verteidigt. Und das, obwohl er unter der Woche noch mit einer Lebensmittelvergiftung zu kämpfen hatte. Mit einer Weite von über 80 Metern holt sich Weber damit zum 6. Mal in Folge den Sieg.
5: Das war das absolute Ziel heute und das habe ich erreicht und das ist einfach genial. Vorbereitung war wirklich extrem schwierig. Ich habe mit vielen Problemchen zu kämpfen und deswegen bin ich einfach happy.
2: Ja, und 2 Wochen vor dem Jahreshöhepunkt, den Europameisterschaften in Birmingham, hat sich Weber damit in guter Form präsentiert. Dort möchte er dann mit um den Titel kämpfen.
0: Und wir gucken, was auf der Straße los ist. Die A63 Kaiserslautern Richtung Mainz. Zwischen Dreieck Kaiserslautern und Sembach wegen einer Baustelle bis morgen um 5 gesperrt. Und noch die A65 Landau Richtung Ludwigshafen ist zwischen Landau Zentrum und Landau Nord nach einem Unfall in der Baustelle gesperrt. 6 Kilometer Stau, bitte schon bei Rohrbach abfahren. Eine gute Fahrt. Und das Wetter für Rheinland-Pfalz. Die Sonne hält sich noch ein bisschen, zumindest im Süden in der Pfalz ist es besonders schön. Aber im Norden, da ziehen dann langsam von Nordrhein-Westfalen bald dichte Wolken ins nördliche und dann auch westliche Rheinland-Pfalz. Einzelne Schauer dabei, 22 bis 30 Grad sind die Höchsttemperaturen je nach Lage. In der Nacht kann es ein bisschen Schauer geben und wird dann frisch, gut zum Lüften für morgen früh 8 bis 13 Grad. Der SWR1-Wetter-Trend. Morgen Sonne und Wolken, im Norden noch ein bisschen Regen, maximal bis 28 Grad. Am Dienstag wird es auf jeden Fall deutlich heißer und sonniger. SWR1 Rheinland-Pfalz am Sonntagnachmittag mit Dave Jörg und Musik jetzt von der Frau, die ich wirklich sehr mag, Alison Moyet. Mit einer ihrer Solo-Sachen. Is This Love?
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0: Have You Ever Really Loved a Woman? Ein Kuschelwalzer. Und ja, es ist ein Walzer von Bryan Adams. Denkt man gar nicht so, ne? Hier bei SWR 1 Rheinland-Pfalz am Sonntagnachmittag. Und an was denkt ihr sofort, wenn ihr das hier hört? Das ist klar, ne? Hebelfigur, Dirty Dancing, den legendären Satz, ich habe eine Wassermelone getragen. Oder wenn Patrick Swayze Baby erklärt, wer welchen Raum beim Tanzen einnehmen soll. So viele kultige Situationen, Dialoge und Outfits verbinden wir mit dem Film. Ich habe den oft gesehen auf Video, war damals aber nur einmal im Kino, wie ich mich erinnere. Aber es gab durchaus einige, die damals mehrfach reingegangen sind. Meine Schwester Diana inklusive. Katharina Heinius aus dem Musikteam von SWR1. Wie oft hast du den Film denn gesehen?
1: So 10-mal bestimmt mittlerweile.
0: Ordentlich.
1: Ja.
0: Und Kathi, es gibt jetzt eine neue Doku über diesen Kultfilm, der ganz neue Aspekte beleuchtet. Du bist die Woche ganz begeistert auf mich zugekommen. Mhm. Dave, musst du unbedingt gucken. Warum?
1: Ja, manche Dokumentationen hauen dich einfach vom Hocker und die hat mich wirklich vom Hocker gehauen. Weil die Dokumentation zeigt, dass Dirty Dancing nur vordergründig ein Film über ein junges Mädchen ist, das sich in den Tanzlehrer im Feriencamp verliebt. Es geht hier um mehr, um ihre Selbstbestimmung als Frau. Im Prinzip werden die Rollenklischees zwischen Männern und Frauen sogar ja an vielen Stellen einfach umgedreht.
0: Also es ist ein Film über das Erwachsenwerden, neudeutsch, ne? Coming of Age sagt man, der aber mit dem klassischen Rollenverständnis bewusst spielt, so?
1: Ja, genau. Also das fängt schon bei der Abtreibungsthematik an, die ja eine große Rolle spielt im Film. Das war damals ein sehr schwieriges Thema. Trotzdem wird im Film da auch auf dramatische Art und Weise drauf aufmerksam gemacht, wie schwierig es war für junge Frauen, ja auf der einen Seite das Kind zu behalten und wie gefährlich, aber auch es abzutreiben. Auch Baby, die wir ja im Film begleiten, sie ist nicht einfach nur das süße, kleine, unschuldige Mädchen. Sie wird im Film zur Frau, die selbst bestimmt, mit wem sie sich einlässt, mit wem nicht und dass sie am Ende zu fliegen beginnt.
0: Fliegen, die Hebefigur, das heißt, da steckt noch mehr Bedeutung dahinter?
1: Genau, die macht sie ja nicht ohne Grund. Sie fliegt am Ende. Sie hat sich befreit aus der patriarchalen Beziehung mit ihrem Vater von Dingen, die als junges Mädchen von ihr verlangt werden.
0: Also da steckt echt noch mehr in dem vermeintlichen Nur-Teenie-Film und bestimmt in der Doku noch so ein paar Funfacts, die sogar ich noch nicht kannte.
1: Ja, die Produzentin kommt zu Wort und auch die Drehbuchautorin. Wir dürfen das Gelände mitentdecken, das Feriencamp, in dem Baby mit ihrer Familie den Sommer verbringt. Es ist wirklich auf vielen Ebenen eine spannende Doku mit tollen Hintergrundinfos zu diesem Kultfilm.
0: Also heute Abend die Dokumentation zum Kultfilm Dirty Dancing zu sehen auf Arte im linearen Fernsehen um 20 nach 10 oder auch jederzeit in der Arte Mediathek. Und bevor wir natürlich den Hit aus dem Film hören, kurz noch das hier. Vorsicht bitte auf der B36 Mannheim Richtung Karlsruhe zwischen Brühl-Rohrhof und A6 Mannheim-Schwetzingen ungesicherte Unfallstelle. Und Bill Medley und Jennifer Warnes, ihren Hit hören wir jetzt. I've had the time of my life.
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Achtung, das ist wichtig. Vorsicht bitte auf der B36 Mannheim Richtung Karlsruhe zwischen Brühl, Rohrhofen, A6 Mannheim-Schwetzingen und gesicherte Unfallstelle. Und Vorsicht auf der B9 Ludwigshafen Richtung Mainz zwischen Bodenheim und Mainz-Laubenheim steht ein kaputtes Auto. 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Der große Entertainer Michael Bublé aus Kanada singt ja gerne Jazz- und Swing-Klassiker, die andere Leute vor langer Zeit geschrieben haben. Aber er hat auch Hits, die er selbst mit verzapft hat. Das ist einer, den hat er mitgeschrieben. Macht auch Spaß. It's a beautiful day. 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
1: 15 Uhr im Studio Lisa Kuppar. Der Angriff auf den CSD ist laut Innenminister Dobrindt ein islamistischer Terroranschlag. Auf Mallorca demonstrieren die Menschen gegen den Massentourismus. Das Wetter in Rheinland-Pfalz: erst sonnig, später wolkiger und windiger bei 22 bis 30 Grad. Bundesinnenminister Dobrindt stuft den tödlichen Angriff auf den Christopher Street Day in Berlin mit einer Toten und mehreren Verletzten als islamistischen Terroranschlag ein. Das hat der CSU-Politiker auf einer Pressekonferenz gesagt. Die Polizei fahndet nach dem 21-jährigen Verdächtigen und durchsucht dessen Wohnung. Er soll der islamistischen Szene angehören. Aus Berlin Patrick Buchmüller.
2: Nach RBB-Informationen hatte der 21-Jährige versucht, sich der Terrororganisation IS anzuschließen. Im Libanon hat er bis Oktober vergangenen Jahres im Gefängnis gesessen. Bei seiner Rückreise nach Deutschland kam er zunächst in Jugendarrest und soll dann zu einer Bewährungsstrafe verurteilt worden sein.

0: in Terror gemündet. Die Landesregierung werde islamistischen Extremismus mit allen rechtsstaatlichen Mitteln konsequent bekämpfen. Auf Mallorca demonstrieren die Menschen wieder gegen den Massentourismus. Der Protest in der Hauptstadt Palma steht unter dem Motto Mallorca am Limit. Spanien-Korrespondentin Anna Mund.
1: Zu der Demonstration aufgerufen hat die Plattform Menies Tourisme Mess Vida, zu Deutsch weniger Tourismus, mehr Leben. Sie bündelt rund 100 Organisationen, die in der Hauptstadt Palma de Mallorca gegen Massentourismus protestieren wollen. Die Organisatoren fordern einen Rückbau des Tourismus und kritisieren das Wirtschaftsmodell der Baleareninsel. Der Tourismus ist auf Mallorca seit Jahrzehnten ein bedeutender Wirtschaftsfaktor. Große Teile der Bevölkerung schätzen seine Bedeutung für Beschäftigung und Wohlstand. Ein großer Teil sieht ihn aber auch als Problem für Einheimische.
0: Die Waldsiedlung Zehlendorf in Berlin ist neues UNESCO-Welterbe. Das hat das Welterbekomitee verkündet. Die Siedlung mit ihren bunten und kräftigen Farben wird auch Papageiensiedlung genannt. Die Wohnblöcke wurden zwischen 1926 und 1932 in den Wald hineingebaut, mit dem Ziel, Licht, Luft und Grün in den Alltag der Bewohner zu bringen. Die Zeit, 15.03 Uhr.
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3: Und gleich ein paar Gefahrenmeldungen zu Anfang. Vorsicht auf der A61 Koblenz Richtung Ludwigshafen zwischen Gau-Bickelheim und Bornheim. Westen, Unfall in der Baustelle. Und Vorsicht auf der B9 Ludwigshafen Richtung Mainz zwischen Bodenheim und Mainz-Laubenheim steht ein kaputtes Auto. Und noch die A63 Kaiserslautern Richtung Mainz ist zwischen Drei Kaiserslautern und Sembach wegen der Baustelle noch bis morgen früh um 5 gesperrt. Das war es, wird langsam weniger. Betrüger ist ja auch gut. Kommt alle gut und sicher an.
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3: Noch ein bisschen Sonne, vor allem im Süden, in der Pfalz. Da ist es besonders schön, noch ein bisschen länger. Aber im Norden, da ziehen vom Norden eben auch dichte Wolken ran aus Nordrhein-Westfalen. Und dann wird es auch langsam im westlichen Rheinland-Pfalz ein bisschen trüber. Einzelne Schauer gibt es, 22 bis 30 Grad, je nach Lage maximal. Heute Nachmittag in der Nacht kann es Schauer geben und es wird frisch, aber durchaus angenehm. 8 bis 13 Grad kann man mal lüften. Entweder heute Nacht noch oder morgen früh spätestens. Der SWR1-Wetter-Trend, morgen Sonne und Wolken und im Norden noch ein bisschen Regen. Maximal 21 bis 28 Grad. Am Dienstag wird es deutlich heißer und sonniger.
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3: Mit Dave Jörg, schönen Sonntagnachmittag. Und der Sonntag ist ja sonnig heute. Musik zum Grillen und in der Sonne chillen jetzt von Gloria Estefan. Get on your feet.
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0: unverwüstlich, die Bee Gees, Stayin' Alive. SWR1 Rheinland-Pfalz am Sonntagnachmittag. Großes Erstaunen und durchaus auch so ein bisschen Entsetzen diese Woche. Die Nachricht über eine KI, die sich selbstständig gemacht hat. Da hat so eine Anwendung ein anderes Unternehmen gehackt und das ohne, dass da irgendwie Menschen beteiligt waren. Selbstständig. Da denke ich irgendwie sofort an Science Fiction. Terminator, Skynet, böse Maschinen, die uns ankragen wollen. Und ein schöner Zufall, dass schon länger Andreas Loff als Leute-Gast festgestanden hat für heute Vormittag bei Hans Lohmann. Das geht gar nicht mehr weg, so heißt sein Buch, in dem er ausführlich beschreibt, dass wir überhaupt gar keine Wahl haben, ob wir mit KI leben wollen oder nicht. Wir müssen, sagt er, und dass wir die Chancen erkennen und nutzen sollten. Der Fall der KI als Hacker diese Woche ist für Andreas Loff kein Grund zur Beunruhigung. Aber zum Nachdenken schon.
1: Das ist in einem Testlabor entstanden, wo ein KI-Modell auch angeleitet wurde, genau das zu tun, was es getan hat. Und ich vergleiche das so ein bisschen mit, man hat einen Juwelendieb, einen sehr guten Juwelendieb im Gefängnis gehalten und gesagt, pass mal auf, wir würden ganz gerne, dass du einen Juwelier überfällst, aber du sitzt ja im Gefängnis. Wir fahren mal die Sicherheitsmechanismen alle runter und alle Wärter gehen mal in Urlaub und vielleicht findest du ja den Schlüssel unter der Fußmatte. Und dann wundert man sich, dass der Dieb den Schlüssel genommen hat und aus dem Gefängnis ausgebrochen ist und einen Juwelier überfallen hat.
0: Also ein Bewusstsein für die Risiken war ein Thema heute in der Sendung, heute früh, aber auch die Möglichkeiten, die KI eben bietet. Zum Beispiel das, was Leute-Gast Andreas Loff mit einem Jugendfoto von Friedrich Merz gemacht hat. Ein Video über dessen Moped-Touren mit Zigarette im Mund und Prinz-Eisenherz-Frisur. Also ein Video, in dem der KI Merz sogar übers Wasser fährt und sich hinterher die Haare so abrasiert, dass die aktuelle Kanzlerfrisur dabei rauskommt. Ist natürlich auch unterhaltsam. Das muss man zugeben. Könnte sowas jeder produzieren mit der neuen Technik, war einer der Fragen.
1: Theoretisch schon, aber den Workflow zu beherrschen, den muss man lernen. Also ich werde ja sehr häufig gefragt, auch welche Tools hast du benutzt? Und dann sage ich, ist meine Standardantwort eigentlich immer alle. Das ist eine Orchestration, ich würde mal sagen, von 4 bis 5 verschiedenen KI-Tools plus Videoschnitt. Und das ist dann wirklich Handarbeit. Und diese Tools zu beherrschen, das muss man lernen. Das ist nicht einfach, dass man eingibt, hier ist das Bild, mach mal jetzt Friedrich Merz, wie er über den See fährt, sondern das sind alles einzelne Sequenzen, die man dann auch orchestriert aneinander reihen muss, ineinander schneiden muss, damit da ein Film rauskommt. Und das kann theoretisch jeder, der sich das selber beibringen kann. Und dazu liegt alles da und steht auch alles in meinem Buch.
0: Sagt unser Leute-Gast Andreas Loff. Was tun Menschen, die durch KI ihre Existenz in Gefahr sehen, zum Beispiel Musiker und Grafikdesigner? Und warum sind Gedanken über KI auch wichtig für Menschen, die von sich sagen, eigentlich will ich damit gar nichts zu tun haben? 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Und ich habe jetzt gerade noch eine Warnmeldung. Vorsicht auf der B9, Mainz Richtung Koblenz zwischen Fellen und dem Abzweig nach Hirzenach. In beiden Richtungen ein umgestürzter Baum. Und ihr hört es schon, ein ganz, ganz toller Song von Sting aus dem Album Nothing Like the Sun von 87, Fragile.
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Die ist goldig, die Emmy McDonald's. This is the life. Sie kommt aus Schottland. Und lustiger Zufall hier bei SWR1 Rheinland-Pfalz. Jetzt die Band Fiction Factory kommt auch daher aus Schottland, da wo schon so viele Bands hergekommen sind. Leider haben die Herren aus Perth nur diesen einen Hit in den 80ern geschafft. Sehr schade, denn die waren gut. Feels Like Heaven. Jetzt bei SWR1 Rheinland-Pfalz.

0: kurz vor 3:30.
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0: Und Marcel Fehr ist im Studio.
2: Einen schönen guten Nachmittag. Bei der Tour de France steht heute die 21. und damit letzte Etappe an. Nicht mehr mit dabei ist leider der Pfälzer Pascal Ackermann. Er musste das Rennen gestern komplett entkräftet vorzeitig beenden.
3: Man steht jeden Morgen auf mit Schmerzen im Bein. Man hofft ja, dass es besser wird, aber es war halt einfach nicht so. Klar, mein großes Ziel war, nach Paris zu kommen. Das habe ich nicht geschafft und ich bin ziemlich enttäuscht.
2: Ja, ganz bitteres Tour aus für den Mann aus Kandel. Und was heute beim großen Finale noch alles ansteht, darüber berichtet Holger Gerska.
4: Ja, die Etappe wird so ganz anders, als man das aus Paris kennt. Und Grund sind die Waldbrände, die im Südwesten Frankreichs wüten. Die Sicherheitskräfte, die eigentlich die Straße auf dem Weg nach Paris absperren sollten, werden dringender zur Bekämpfung der Brände gebraucht. Und deswegen starten sie erst in Paris. Es wird aber trotzdem diese 8 bekannten Runden geben. 8-mal Champs-Élysées, aber 3-mal davon auch über den Montmartre. Ein Klassikerkurs, der normalerweise den weltbesten Sprintern den Zahn zieht. Der Favorit Nummer 1 auf den Etappensieg ist der Mann im gelben Trikot, Tadej Pogacar aus Slowenien. Seine Gegenspieler, möglicherweise Mathieu van der Poel, der ja hier auch schon eine Etappe gewonnen hat. Und vielleicht auch Mats Pedersen, der sein grünes Trikot mit einem Triumph natürlich auch noch versüßen würde. Die anderen Wertungstrikots sind eigentlich klar. Tadej Pogacar wird gelb gewinnen. Das Bergtrikot für Richard Carapaz und das weiße für Isaac del Toro aus Mexiko.
2: Ja, das große Finale der Tour de France. Los geht's in einer knappen Dreiviertelstunde. Noch gut ein Monat, dann geht die Bundesliga-Saison wieder los. Und um da wieder richtig in Form zu sein, zieht es die meisten Clubs ins Trainingslager. Morgen Vormittag macht sich dann auch Mainz 05 auf den Weg. Holger Kühner.
5: Was nach einem Aktivurlaub klingt, wird für die Spieler von Mainz 05 erstmal harte Arbeit in der Region Hopfengarten nahe Kitzbühel. 2 Testspiele werden die Mainzer bestreiten. Am 31. Juli in Kufstein gegen Shabab Al-Ali aus Dubai. Einen Tag später gegen den italienischen Erstligisten Udinese Calcio. Mit anschließendem Fanabend. Mit Spannung erwartet wird die Rückkehr der WM-Teilnehmer, allen voran Nadim Amiri sowie Che Sung Lee und Kai Schusano. In der Kombination aus Sport, Erholung und Tiroler Gastfreundschaft bereitet sich Mainz 05 auf den Start der neuen Saison vor. Das Team von Trainer Urs Fischer erwartet optimale Trainingsbedingungen, kurze Wege, moderne Infrastruktur und die beeindruckende Bergkulisse der Kitzbüheler Alpen. Beste Bedingungen für ein intensives und regeneratives Trainingslager.
2: Ja, die einen reisen an, die anderen schon ab, denn auch die Frauen des FSV Mainz 05 waren in derselben Region im Trainingslager unterwegs. Nach dem sensationellen Aufstieg in der vergangenen Saison starten sie etwas früher als die Männer bereits am 23. August in die Bundesliga-Saison. Der AV 03 Speyer hat zum 10. Mal die deutsche Mannschaftsmeisterschaft im Gewichtheben gewonnen und damit seinen Titel erfolgreich verteidigt. Bei den erstmals im Rahmen der Finals in Hannover ausgetragenen Titelkämpfen setzte sich das Team um Superstar Marin Robo vor Mutterstadt und Chemnitz durch. Nach einer starken Leistung im Reißen baute Speyer den Vorsprung im Stoßen weiter aus und sicherte sich den Sieg bereits vor den letzten Versuchen.
0: Und wir gucken, was auf den Straßen los ist. Vorsicht bitte auf der B9 Mainz Richtung Koblenz zwischen Felden und dem Abzweig nach Hirzenach. In beiden Richtungen liegt ein umgestürzter Baum. Die A5 Karlsruhe Richtung Frankfurt zwischen Kronau und Waldorf-Wiesloch. 4 Kilometer Stau und 10 Minuten mehr, wenn man drin steht. Im Kreuz Waldorf sind die Überleitungen auf die A6 gesperrt. Die A5 Frankfurt Richtung Karlsruhe zwischen Dossenheim und Waldorf-Wiesloch. 6 Kilometer streckenweise Stau und dauert zu einer Viertelstunde länger. Die A63 Kaiserslautern Richtung Mainz ist zwischen drei Kaiserslautern und Sembach wegen der Baustelle bis morgen früh um 5 dicht. Allen eine gute Fahrt, kommt vor allem gut und sicher heim. Und das Wetter für Rheinland-Pfalz. Die Sonne hält sich zumindest noch im Süden, so in der Pfalz noch ein bisschen. Aber so von Norden her und jetzt so mittlerweile in der Mitte sind Wolken angekommen und die werden dichter. Und dann gibt es auch einzelne Schauer. Bis zu 30 Grad in der Spitze kann es werden noch in der Nacht Schauer. 8 bis 13 Grad frisch und der SWR1-Wettertrend, der sagt morgen Sonne und Wolken erstmal eine Mischung, im Norden noch ein bisschen Regen, maximal noch 21 bis 28 Grad, aber am Dienstag wird es dann auf jeden Fall deutlich heißer und sonniger. SWR1 Rheinland-Pfalz am Sonntagnachmittag mit Dave Jörg und Musik jetzt von Roxette, einer ihrer schönsten Balladen aus den frühen 90ern, Fading Like a Flower.
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0: Hungry Eyes von Eric Carmen. Leider nicht mehr unter uns, der Mann seit 2024. Er kam ursprünglich aus Cleveland in Ohio. Und jetzt gleich ein Song, der uns vom Macher her ein bisschen näher ist.
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0: Denn Raphael Heinrich, den wir gleich hören, der kommt ursprünglich aus dem Westerwald, lebt aber jetzt in Tirol in Österreich. Im Mai 2026 ist seine neue Single rausgekommen, Tightrope heißt die. Und wir haben Raphael gefragt, worum es in dem Song geht.
2: In meinem neuen Song Tightrope geht es um das Thema mentale Gesundheit. Für mich persönlich ein total wichtiges Thema und ich denke auch für viele weitere Menschen auf dieser Welt. Deshalb habe ich darüber ein Lied geschrieben, über die verschiedenen Gefühlslagen, Gefühlswelten. Und das probiert mit einem Balanceakt auf einem Drahtseil zu verdeutlichen, zu verbildlichen. Und aber auch Hoffnung mitzugeben, nämlich dass man nicht alleine ist, dass es Menschen gibt, die einen supporten, einem Kraft geben. Und deshalb wünsche ich euch jetzt ganz viel Spaß mit meinem neuen Song Tightrope auf SWR 1.
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0: Der Marlon Rodette und New Age hier bei SWR1 Rheinland-Pfalz am Sonntagnachmittag. Der Kollege Frank Habeck-Johansen, der bringt euch gleich weiter durch den Sonntag nach den Nachrichten und fragt auch mal nach, wie viel Mainz steckt eigentlich noch im neuen Bundestrainer Jürgen Klopp? Ich glaube ja eine ganze Menge, denn dort ist er alles geworden, was er ist. Ihr habt mich all das werden lassen, ne? Das war ja der Satz unter Tränen, als er sich damals in Mainz verabschiedet hat. Also, schön weiterhören. Ich bin Dave Jörg. Schönen Tag.
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1: 16 Uhr im Studio, Lisa Kupper. Die Behörden bewerten den Angriff auf den CSD in Berlin als islamistischen Terroranschlag. Bei den Waldbränden in Spanien könnte sich die Lage langsam entspannen. Das Wetter in Rheinland-Pfalz, teils sonnig, von Nordwesten her wolkiger, recht windig bei 22 bis 31 Grad. Bundesinnenminister Dobrindt stuft den tödlichen Angriff auf den Christopher Street Day in Berlin mit einer Toten und mehreren Verletzten als islamistischen Terroranschlag ein. Das hat der CSU-Politiker auf einer Pressekonferenz gesagt. Aus Berlin Jakob Mayer.
2: Nach seinen Worten ist der Tatverdächtige flüchtig und werde mit hohem Polizeieinsatz gesucht. Er habe in der vergangenen Nacht erst mit einem Auto Menschen angefahren und sei danach mutmaßlich mit einer Machete auf Passanten losgegangen. Dabei wurde ein Mensch getötet, 29 Menschen wurden teilweise schwerst verletzt. Bundespräsident Frank-Walter Steinmeier äußerte sich erschüttert und entsetzt und sprach von einem Angriff auf die offene Gesellschaft. Bundeskanzler Friedrich Merz erklärte, die Tat werde aufgeklärt und mit aller Härte verfolgt.
1: Nach dem islamistischen Anschlag auf den Berliner Christopher Street Day haben hunderte Menschen am Brandenburger Tor der Opfer gedacht. In Kürze beginnt auch in der evangelischen St. Marienkirche am Alexanderplatz eine Andacht. Bundestagspräsidentin Klöckner hat unterdessen Trauerbeflaggung für das Reichstagsgebäude angeordnet. Die Polizei gab jetzt bekannt, dass alle Verletzten außer Lebensgefahr sind. Eine Frau war direkt nach dem Angriff gestorben. An der Universität Trier treffen sich momentan internationale Stimmexperten. Sie helfen unter anderem Gerichten dabei, Stimmen als Beweismittel

0: Deutschland, die einen eigenen Masterstudiengang für Phonetik anbieten.
1: Wegen der heftigen Waldbrände in Spanien und Frankreich mussten inzwischen mehr als 250.000 Menschen ihre Häuser verlassen. Auch zahlreiche Urlauber sind betroffen. Besonders schlimm ist die Lage rund um die französische Großstadt Bordeaux. In Spanien ist bei einem Brand in der Nähe von Valencia ein Mensch gestorben. Für die Waldbrände in Spanien gibt es aber Anzeichen für eine leichte Entspannung. Nach Angaben der Regierung in Madrid lässt der Wind etwas nach, die Luftfeuchtigkeit steigt. Und das erleichtere die Löscharbeiten. Das waren die Nachrichten für Rheinland-Pfalz und noch die Zeit. Es ist gleich 16.03 Uhr.
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3: Nur eine Meldung, die A63 Kaiserslautern Richtung Mainz ist zwischen 3 Kaiserslautern und Sembach wegen der Baustelle bis morgen früh 5 Uhr gesperrt. Allen unterwegs, gute Fahrt.
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3: Heute Nachmittag in der Pfalz meistens Sonne. Ansonsten sind dicke Wolken auf dem Weg zu uns oder sogar schon angekommen. Aus NRW und Belgien wurden die zu uns geschickt. Einzelne Schauer auch dabei. Außerdem teilweise starke Windböen. Bis 22 Grad heute in der Eifel und bis 30 Grad in der Vorderpfalz. Der SWR1-Wetter-Trend. Morgen Sonne und Wolken. Im Nordosten von Rheinland-Pfalz noch einzelne Schauer. Teilweise auch noch windig. 21 bis 28 Grad. Dienstag überall Sonne. Morgens ist es nochmal angenehm kühl, am Nachmittag bis 33 Grad heiß und im Laufe der Woche dann die große Hitze wieder über 35 Grad.
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3: mit Frank Habeck-Johansen. Hallo zusammen, seit Freitag ist es ja offiziell. Jürgen Klopp ist der neue Fußball-Bundestrainer von Deutschland. Seine ersten Worte bei der Pressekonferenz.
4: Es ist eine große Ehre, hier heute zu sitzen. Und was bei mir passiert ist in den letzten Tagen, ist, dass einem da so ein bisschen ein Film abläuft. Wo ging alles los? Wo kommt man her?
3: Tja, wo kommt er her? Das können wir ihm sehr gerne beantworten. Aus Glatten im Schwarzwald. Aber natürlich irgendwie auch ein bisschen aus Mainz. Ne? Erste große Station als Spieler und Trainer war Mainz. Und einige werden sich fragen, wie viel Mainz steckt denn eigentlich im neuen Bundestrainer? Gucken wir gleich drauf. Gegen 16:45 Uhr.
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0: Omi und Cheerleader hier bei uns in SWR 1 Rheinland-Pfalz am Sonntag. Ja, und jetzt ist es klar. Jetzt ist es offiziell. Seit Freitag wissen wir, Kloppo ist der neue Fußball-Bundestrainer. Und da dürften seit Freitag einige Menschen in Mainz auch ganz besonders stolz sein auf Jürgen Klopp mit Mainz 05. Da fing ja für ihn alles an. Erst 11 Jahre Spieler, dann Trainer. SWR1-Reporter Stefan Sander über eine ganz besondere Fußballverbindung.
1: 18 Jahre ist Jürgen Klopp im Verein. Erst als Spieler, dann als Trainer. Immer emotional dabei.
2: Und du kommst hier an und fragst mich, von was wir träumen. Also so einen Scheißdreck habe ich im Leben noch nicht gehört, ehrlich.
1: Sagt der Fußballer Jürgen Klopp. Damals steckt er mit Mainz 05 im Abstiegskampf in der zweiten Bundesliga. 2001 wird er über Nacht vom Mainzer Spieler zum Mainzer Trainer. 3 Jahre später steigt er mit den 05ern in die Bundesliga auf.
3: Wir sind in der ersten Liga!
1: 2008 sagt Jürgen Klopp in Mainz Tschüss. Er wechselt als Trainer zu Borussia Dortmund. Bei seinem Abschied in der Mainzer Innenstadt kommen tausende Menschen.
4: Alles, was ich bin, alles, was ich kann, habt ihr mich werden lassen. Alles.
1: Ab dann beginnt seine Zeit als Erfolgstrainer erst so richtig. Und trotzdem, Mainz ist für ihn immer präsent. Auch bei Liverpools Pressekonferenzen.
5: Das ist ein ganz besonderer Club. Wenn ihr noch nicht in Deutschland wart und Mainz 05 gesehen habt, versucht unbedingt eine Karte zu kriegen. Es ist echt klasse da.
1: Diese Verbundenheit zwischen Klopp und Mainz 05 besonders, auch für viele Fans.
6: Was ich am geilsten fand, als er mit Liverpool die Champions League gewonnen hat, wo er gefragt wurde, was war der größte Erfolg, da hat er den Aufstieg mit Mainz erwähnt. Und das kam schon authentisch rüber.
7: Ich habe ihn erst neulich im Getränkemarkt gesehen.
6: Ja, bei der Pizzeria hat man ihn getroffen, beim Italiener. Und es war halt auch so ein bisschen, war mein Verständnis, so ein Deal. Keiner macht ein großes Theater drum, keiner verrät, wenn er irgendwo ist.
7: Der war total easy.
8: Total nett. Hat vor jedem Spiel den Rollifahrern die Hand gedrückt.
1: Jürgen Klopp.
9: I'm the normal one, maybe, if you want this.
1: Der Normale ist mittlerweile ein Superstar. Klopp wird in ganz Europa und teilweise weltweit von Fußballfans erkannt. Seine Heimat Mainz hat er aber trotz der Bekanntheit nie vergessen.
3: Letztes Jahr haben wir ein Lied gehabt, dieses Jahr haben wir nur ein Wort. Ich zähle von 3 runter und dann schreien wir alle so laut wir können. Ja. 3, 2, 1. Ja!
0: Jürgen Klopp, der neue deutsche Fußballnationaltrainer. Am 24. September wird es übrigens das erste Mal ernst. Da spielt Deutschland dann in der Nations League gegen die Niederlande. Jürgen Klopp auf der Trainerbank.
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0: Tracy Chapman, Talking About the Revolution. 16:30 ist es.
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0: Mit Marcel Fehr.
2: Einen schönen guten Nachmittag. Der AV 03 Speyer hat zum 10. Mal die deutsche Mannschaftsmeisterschaft im Gewichtheben gewonnen und damit seinen Titel erfolgreich verteidigt. Bei den erstmals im Rahmen der Finals in Hannover ausgetragenen Titelkämpfe setzte sich das Team um Superstar Marin Robo vor Mutterstadt und Chemnitz durch. Nach einer starken Leistung im Reißen baute Speyer den Vorsprung im Stoßen weiter aus und sicherte sich den Sieg bereits vor den letzten Versuchen. In Mainz findet von Montag bis Mittwoch der internationale Trainerkongress statt. Bundestrainer Jürgen Klopp war als Gast fest eingeplant, der 59-Jährige hat jetzt aber kurzfristig abgesagt. Stefan Sander berichtet.
3: Die Zusage für den internationalen Trainerkongress hatte Jürgen Klopp gegeben, als er noch als Head of Global Soccer bei Red Bull angestellt war. Aufgrund der dynamischen Entwicklungen um seine Person in den letzten Wochen sei es ihm nicht möglich, die eigentlich geplanten Inhalte zu präsentieren. So heißt es in einer Pressemitteilung. Der neue Bundestrainer wolle aber zu einem späteren Zeitpunkt als Referent zur Verfügung stehen. Statt Klopp wird aber erstmal DFB-Sportdirektor Rudi Völler am Montag in der Rheingoldhalle in Mainz referieren. Bei seinem Vortrag soll es unter anderem um die vergangene WM mit dem frühen Ausscheiden im 16-Finale gegen Paraguay gehen. Weitere Themen sind die Zukunft der Nationalmannschaft und die Nachwuchsarbeit im deutschen Fußball. Am Dienstag wird auch der Nationaltrainer der DFB-Frauen Christian Wück über seine Spielvision sprechen. Weitere Gäste sind am Mittwoch unter anderem bei einer Podiumsdiskussion VfB Stuttgarts Trainer Sebastian Hoeneß, Union Berlins Cheftrainerin der Frauen Marie-Luise Ether, Darmstadt 98 Coach Florian Kohfeldt und TV-Experte Matthias Sammer.
2: Und wir werfen einen Blick auf die Leichtathletik, die im Rahmen der Finals ihre deutsche Meisterschaften ausrichtet. Aktuell läuft das Kugelstoßen mit der Bellheimer Olympiasiegerin Yemisi Mabry. Sie ist die Topfavoritin auf den Titel und führt nach 4 Durchgängen mit etwas mehr als 19 Metern das Feld im Moment an. Und in gut einer Stunde wird dann auch die Hindernisläuferin Gesa Krause an den Start gehen. Sie möchte gerne den deutschen Titel über die 3000 Meter Hindernis gewinnen. Das hat in der Vergangenheit oft nicht geklappt, obwohl sie meist als Favoritin an den Start gegangen ist. Und Krause hat im Vorfeld der deutschen Meisterschaft auch erklärt, warum.
4: Man kann nicht bei jedem Wettkampf immer nur ganz oben schweben und das ist halt das Risiko, was das halt beinhaltet, wenn die deutsche Meisterschaft 2,5-3 Wochen vor der EM liegt. Da, ich sag mal so, im Idealfall ist die Form noch nicht bei der DM am Höhepunkt, sondern dann erst bei der EM.
2: Ja, und genau das ist ihr Highlight, die Europameisterschaft in Birmingham in knapp 3 Wochen. Und auch dort gehört sie zu den Favoritinnen auf den Titel.
0: Dankeschön, Marcel. Mehr Sport in einer Stunde. Jetzt der Blick auf die Straßen. Der aktuellste Verkehrsservice für Rheinland-Pfalz geht los mit der A3. Köln Richtung Frankfurt zwischen Itzstein und Wiesbadener Kreuz. Unfall, nur 2 Spuren frei, 8 Kilometer Stau. Knappe Stunde müsst ihr hier extra einplanen, die Strecke nach Möglichkeit meiden. Und die A63 Kaiserslautern Richtung Mainz ist zwischen 3 Kaiserslautern und Sembach wegen der Baustelle bis morgen früh 5 Uhr gesperrt. Allen unterwegs, gute Fahrt. Und dann der Blick aufs Wetter. Heute Abend viele dicke Wolken, einzelne Schauer, so geht's durch die Nacht. Tiefstwerte 18 bis 13 Grad. Morgen Sonne und Wolken, im Nordosten von Rheinland-Pfalz noch einzelne Schauer. Es wird windig, morgen 21 bis 28 Grad. Und der SWR1 Wettertrend verrät uns Dienstag überall Sonne. Morgens ist es noch angenehm kühl zum Durchlüften. Dann gehen die Temperaturen rauf. Dienstagnachmittag schon bis 33 Grad. Mittwoch und Donnerstag bis 35 Grad. Hier ist SWR1 Rheinland-Pfalz mit Frank Habeck-Johansen und mit dem größten 80er-Hit von Pat Benatar. Hier ist We Belong.

0: SWR1, Rheinland-Pfalz am Sonntag, jetzt mit einem Update aus Berlin. Es war ein islamistischer Terroranschlag. Nach dem Angriff am Rande des Berliner Christopher Street Days gehen die Ermittler jetzt stark davon aus, darauf deute alles hin. Das hat Bundesinnenminister Alexander Dobrindt heute Nachmittag gesagt. Die Bundesanwaltschaft wird die Ermittlungen zu dem mutmaßlichen islamistischen Terroranschlag übernehmen. Das hat Bundesjustizministerin Stefanie Hubig jetzt angekündigt. Bei dem Anschlag ist ja eine Frau gestorben, mehrere Menschen sind verletzt worden und eben gab es eine Pressekonferenz, unter anderem mit dem Innenminister. SWR1-Reporter Sebastian Schöbel war für uns dabei.
1: Zunächst schaute sich Bundesinnenminister Alexander Dobrindt im Tiergarten das Wrack des weißen Transporters an, den der Täter als Mordwaffe eingesetzt und schließlich gegen einen Baum gefahren hatte. Dann trat er vor die Kameras.
2: Alles, was wir hier sehen, deutet darauf hin, dass wir es mit einem islamistischen Terroranschlag zu tun haben.
1: Denn der dringend tatverdächtige 21-jährige Abdul B., nach dem nun fieberhaft gefahndet wird, gehört laut Dobrindt zur Islamistenszene und war der Polizei bereits bekannt. Wie der RBB erfuhr, soll er versucht haben, sich der Terrororganisation Islamischer Staat anzuschließen, saß im Libanon bereits im Gefängnis und wurde bei seiner Rückreise nach Deutschland von der Berliner Polizei festgenommen.
2: Es hat in Berlin eine Verurteilung gegeben zu 1 Jahr und 10 Monate Haft. Diese Verurteilung wurde auf Bewährung ausgesetzt. Dagegen hat die Staatsanwaltschaft Beschwerde eingelegt.
1: Dobrindt bestätigte erste Informationen aus der Nacht, wonach der Täter, nachdem sein Fahrzeug zum Stehen gekommen war, weitere Menschen mit einer Hieb- oder Stichwaffe, mutmaßlich einer Machete, angegriffen und verletzt hatte. Nach Informationen des RBB wurde zudem in der Nacht ein weiterer Verdächtiger festgenommen. Ob er auch an der Tat beteiligt war, werde nun geprüft. Berlins regierender Bürgermeister Kai Wegner trat Spekulationen über Sicherheitslücken beim Christopher Street Day entgegen.
3: Die Strecke des CSDs wurde nicht getroffen. Dort ist der Täter nicht draufgekommen. Aber rund 400 Meter daneben sind halt immer noch Besucherinnen und Besucher des Christopher Street Days. Viele Menschen, die die Veranstaltung verlassen haben oder wieder hingehen wollten.
1: Am Nachmittag versammelten sich am Brandenburger Tor, nur wenige Minuten vom Tatort entfernt, zahlreiche Menschen, um den Opfern zu gedenken und um ihre Solidarität mit der queeren Community auszudrücken. Im Laufe des Sonntags soll es zudem einen Trauermarsch und eine Andacht geben, an der auch Bundeskanzler Friedrich Merz teilnehmen wird.

SWR1 Rheinland-Pfalz am Sonntag mit den Night Owls von der Little River Band aus den 80ern, also die Nachteulen, also Menschen, die nachts erst richtig aufblühen. Ein Song für alle, die sagen, vor 10 Uhr morgens bin ich höchstens körperlich anwesend.

0: George Ezra hier in SWR 1 Rheinland-Pfalz am Sonntagnachmittag. Blame it on me. Ich hoffe, ihr habt einen wunderbaren Sonntagnachmittag. Nochmal die Info für alle, die wahrscheinlich gerade nicht so einen schönen Sonntagnachmittag haben, nämlich auf der A3 Köln Richtung Frankfurt zwischen Idstein und Wiesbaden, da kreuzen Unfall. Zwei Spuren sind da nur frei. 9 Kilometer Stau führt dazu, dass ihr da eine knappe Stunde länger braucht. Haltet durch!
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1: 17 Uhr im Studio Lisa Kuppa. Nach dem Anschlag auf den Berliner CSD ruft Kanzler Merz zu Zusammenhalt auf. Formel-1-Pilot Lando Norris gewinnt den Großen Preis von Ungarn. Das Wetter in Rheinland-Pfalz, teils sonnig von Nordwesten her wolkiger, recht windig bei 22 bis 31 Grad. Nach dem islamistischen Terroranschlag auf den Christopher Street Day in Berlin übernimmt die Bundesanwaltschaft die Ermittlungen. Das hat Justizministerin Hubig mitgeteilt. Kanzler Merz kündigte auf einer Pressekonferenz an, dass man alles tun werde, um den oder die Täter so schnell wie möglich zu fassen.
2: Diese Extremisten haben in der Mitte unserer Gesellschaft keinen Platz. Wir werden die Freiheit unserer Gesellschaft verteidigen. Wir sind mehr, wir sind stärker. Und wir halten in unserem Land zusammen.
1: Ein 21-jähriger mutmaßlicher Islamist soll gestern Abend am Rande des Christopher Street Days in Berlin in eine Menschenmenge gefahren sein. Eine Frau starb noch vor Ort an ihren schweren Verletzungen. Von den weiteren 29 verletzten Menschen schwebt nach Angaben der Polizei inzwischen keiner mehr in Lebensgefahr. In der CDU gibt es weiter Unmut über die misslungene Entlassung von Bundesverkehrsminister Schnieder. Der rheinland-pfälzische CDU-Landtagsabgeordnete Ludwig sagte, sein Kreisverband sei in einer Schockstarre. Man verstehe die Entscheidung von Kanzler Merz nicht. Schnieder sei ein fleißiger und geschätzter Verkehrsminister. Schnieder soll von Merz entlassen werden, ist aber immer noch im Amt, weil der vorgesehene Nachfolger kurzfristig abgesagt hatte. Das Welterbekomitee der UNESCO hat Dutzende neue Stätten unter Schutz gestellt, darunter den höchsten Berg Griechenlands, den Olymp. Auch der D-Day-Strand in der französischen Normandie ist jetzt ein Welterbe und die Waldsiedlung Zehlendorf in Berlin. Einzelheiten von Hanna Bitzer.
3: Die Berliner Wohnsiedlung aus den 1920er Jahren wird wegen ihrer bunten und kräftigen Außenfarben auch Papageiensiedlung genannt. Die Wohnblöcke wurden damals in den Wald hineingebaut, mit dem Ziel, Licht, Luft und Grün in den Alltag der Bewohner zu bringen. Bis heute gilt die Waldsiedlung Zehlendorf als architektonisch visionär.

0: Kirsten Sandfort. Die Zeit, es ist 17.03 Uhr.
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2: A3 Köln Richtung Frankfurt zwischen Itzstein und Wiesbadener Kreuz. Ein Unfall, zwei Spuren sind nur frei. 9 Kilometer Stau, knappe Stunde dauert es hier für euch länger. Am besten die Strecke meiden, wenn es geht. Und die A63 Kaiserslautern Richtung Mainz ist zwischen 3 Kaiserslautern und Sembach. Wegen einer Baustelle bis morgen früh 5 Uhr gesperrt. Allen unterwegs, gute Fahrt.
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2: Dicke Wolken sind auf dem Weg zu uns oder sogar schon angekommen aus NRW und Belgien kommen die zu uns. Einzelne Schauer sind auch dabei, außerdem teilweise starke Windböen. Bis 22 Grad heute in der Eifel und bis 30 Grad in der Vorderpfalz. Der SWR1-Wetter-Trend. Morgen Sonne und Wolken, Nordosten von Rheinland-Pfalz noch einzelne Schauer. Teilweise auch weiter windig, 21 bis 28 Grad. Dienstag dann überall Sonne, morgens ist es nochmal angenehm kühl. Nachmittags dann schon bis 33 Grad heiß und im Laufe der Woche dann große Hitze wieder. Über 35 Grad sind wieder möglich.
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2: 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Hallo zusammen und jetzt die Eurythmics. Sweet Dreams Are Made of This. Der Song, der hat die Band sozusagen gerettet, kann man sagen. Als Annie Lennox und Dave Stewart nämlich Sweet Dreams geschrieben haben, da waren die Eurythmics tatsächlich fast pleite. Ja, die konnten sich kein professionelles Studio leisten, haben den Song in so einem kleinen Heimstudio aufgenommen, über einer Bilderrahmenwerkstatt. In London war das. Aber man muss ja auch sagen, der Rest ist Geschichte. Der Song war dann mega erfolgreich und danach war Pleite ein Wort, das nicht mehr im Wortschatz drin war. Hier sind die Eurythmics. Sweet Dreams Are Made of This. Sonntagnachmittag in SWR 1 Rheinland-Pfalz.

0: Stevie Wonder hier bei uns in SWR1 Rheinland-Pfalz. Und die meistgestellte Frage von euch per Nachricht ins Studio ist immer, sagt mal, wann findet denn eigentlich dieses Jahr die Hitparade statt? Und vor allem wo? Wo steht das gläserne Studio? Ich sag's euch. Also, ich sag's euch noch nicht jetzt, aber ich sag euch, diese Woche verraten wir es. Das Datum, das kann ich euch schon verraten. 20. bis 25. September steigt die Hitparade in diesem Jahr. Wo? Das werdet ihr im Laufe der Woche erfahren.
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0: Ja, mit dem SWR1 Hitparaden erfahrt ihr es. Der SWR1 Moderator Veit Berthold ist nämlich ab morgen unterwegs. Von der Hitparadenstadt 2025, also Koblenz, fährt er zur Hitparadenstadt 2026. Mit dem E-Bike fährt er durchs Land. Veit, und wo sind die Radlerhosen?
2: Ich habe keine. Ich glaube, das wird auch besser. Nicht so gut aussehen. Nee. Ja. Also ich ziehe coole Klamotten an. Dazu gehört natürlich das SWR1 Hitparaden-Outfit. Also zum Beispiel mein sehr cooles gelbes Polo-Shirt.
0: Sehr gut.
2: 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Die packe ich hinten in die Radler. Taschen, nicht in die Hosen. Und aus dieser Bluetooth-Box kommt ganz laut so ein bisschen das, was die Hitparade ausmacht, also coole Songs. Ich weiß ja, wenn du hin und wieder so einen Typen siehst mit lauter Musik vom Fahrrad, was denkst du dann?
0: Naja.
2: Genau. So einer bin ich. Ab morgen.
0: Sehr gut. Wo fährst du so lang? Hast du schon so ein paar Hinweise?
2: Also ich lege los in Koblenz. Das ist ja schon mal raus. Ja, auf dem Zentralplatz. Da, wo unsere letzte Hitparade war.
0: Ja.
2: Und wo wir ja wirklich eine geile Zeit hatten im letzten Jahr. Ne?
0: Stimmt.
2: So, und weil es da so schön war, habe ich gedacht, starte ich genau da. Und dann ist es noch so ein bisschen Mystery. Also 5 Tage werde ich durch Rheinland-Pfalz durchradeln. Also immer innerhalb der Landesgrenze. Mhm. Aber ich habe mir schon ein paar verrückte Orte ausgedacht, wo ich noch nie war.
0: Okay. Und auch nicht auf direktem Weg zum Hitparadenort.
2: Also, weil du kennst mich doch.
0: Eben.
2: Wir wollen es ja so machen, dass es am Ende eine abgefahrene Tour wird. Und ich will auch vor allen Dingen, dass wenn ihr mich seht, ihr hört mich ja auch, ich habe es ja schon gesagt, aber wenn ihr mich seht, kommt gerne auf mich zu. Ich will euch alle treffen und dann teilen wir so ein bisschen wie bei Olympia. Ne? Also dabei sein ist alles. Die Hitparade und das, was ihr ausmacht. Und wir tragen das Ganze zum nächsten Hitparadenort.
0: Das wird sehr spannend. Und man kann bei dir auch noch was gewinnen.
2: Ja, mich. Teile von mir. Also ich bringe jeden Tag ein super Fan-Outfit für die Hitparade mit. Gibt es so tatsächlich zum allerersten Mal, also komplett mit T-Shirt, mit Cap, mit Tasse. 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
0: Veit unterwegs mit dem E-Bike auf dem Weg zur Hitparadenstadt 2026. Er wird sich immer wieder im Programm melden und Freitagmittag, so gegen 20 vor 12, kommt er dann am Ziel an und dann verraten wir euch hier im Radio, wo das gläserne Studio mit der SWR1 Hitparade dieses Jahr aufgebaut wird.
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0: Das ist Cher und Save Up All Your Tears.
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2: Einen schönen guten Abend. Weltmeister Lando Norris hat den großen Preis von Ungarn gewonnen. Im letzten Rennen vor der vierwöchigen Sommerpause der Formel 1 setzte sich der McLaren-Pilot gegenüber Max Verstappen und Kimi Antonelli durch. Lena Bergmann berichtet.
3: Lando Norris hat den Fluch besiegt. Der McLaren-Pilot ist der erste Polesetter in Budapest seit 6 Jahren, der auch das Rennen gewinnt. Der aktuelle Weltmeister fuhr zum ersten Saisonsieg für McLaren, der beinahe ein Doppelsieg gewesen wäre. Doch Teamkollege Oscar Piastri musste das Rennen wegen technischer Probleme vorzeitig beenden. Max Verstappen im Red Bull wurde dank einer cleveren Strategie Zweiter. Dahinter kämpfte sich Mercedes-Pilot Kimi Antonelli auf Platz 3 vor den beiden Ferrari, die überraschend das Podium verpassten. Eine Premiere feiert Nico Hülkenberg. Der Deutsche sammelte als 9. seine ersten Punkte für Audi. Nach einer 4-wöchigen Sommerpause kehrt die Formel 1 am vorletzten Augustwochenende zurück mit dem Grand Prix in Sandford.
2: Heute steht das große Finale der Tour de France an. Es ist die 21. und damit letzte Etappe. Und sie führt 89 Kilometer auf die Champs-Élysées in Paris. Das Rennen soll in ungefähr 20 Minuten starten. Und Holger Gerska ist für uns in Paris an der Strecke und schaut schon mal voraus.
4: Bei Sonnenschein warten hier in Paris Hunderttausende, vor allem am Montmartre, an diesem Berg, an dem der Radsport sein Debüt gefeiert hat im Rahmen der Olympischen Sommerspiele, die hier vor 2 Jahren, auf den Tag genau vor 2 Jahren, eröffnet wurden. Auch heute führt die Strecke wieder 3-mal dort hinauf. Wenn es denn losgeht um 17.50 Uhr, zunächst mit 6 Runden hier, Champs-Élysées rauf und runter zwischen Triumphbogen und Place de la Concorde und dann eben die 3 Montmartre-Runden. Kein Sprinter, sondern ein Klassikerkurs. Die Strecke ist ja verkürzt worden. Die Fahrer haben in den Bussen die ersten 40 Kilometer zurückgelegt. Die Einsatzkräfte werden viel eher bei den Waldbränden im Südwesten Frankreichs gebraucht. Wir haben das jetzt hier begleiten können mit Hubschraubern, mit Motorradkameras, wie die Busse hier langsam eintreffen und einparken. Hoffentlich geht's gleich pünktlich. Los.
2: Danke nach Paris, Holger Gerska. Die Bellheimer Olympiasiegerin Yemisi Mabry hat ihren Titel bei den deutschen Meisterschaften erfolgreich verteidigt. Mit einem Stoß knapp über die 19 Meter konnte die Kugelstoßerin ihren 3. Titel in Folge sichern. Jetzt konzentriert sie sich auf die Europameisterschaften in Birmingham. Dort möchte sie dann Europameisterin werden.
0: Danke Marcel, jetzt der Blick auf die Straßen. Vorsicht auf der A5 Frankfurt Richtung Karlsruhe. In Höhe Karlsruhe-Durlach liegen Trümmer auf der linken Spur. A3 Köln Richtung Frankfurt zwischen Itzstein und Wiesbadener Kreuz ein Unfall. Nur 2 Spuren sind frei, 9 Kilometer Stau. Verzögerung bis zu 1 Stunde, Strecke am besten meiden. Und die A63 Kaiserslautern Richtung Mainz ist zwischen 3 Kaiserslautern und Sembach wegen einer Baustelle bis morgen früh 5 Uhr gesperrt. Allen unterwegs, gute Fahrt. Das Wetter heute Abend, viele dicke Wolken, einzelne Schauer, so geht's auch durch die Nacht. Tiefstwerte 18 bis 13 Grad. Morgen Sonne und Wolken, im Nordosten von Rheinland-Pfalz noch einzelne Schauer und windig. Morgen 21 bis 28 Grad. Und der SWR1 Wettertrend am Dienstag, überall Sonne. Morgens ist es nochmal schön kühl zum Durchlüften. Dann gehen die Temperaturen rauf. Dienstag Nachmittag schon so bis 33 Grad. Mittwoch und Donnerstag wird es noch heißer. Da geht es teilweise über die 35 Grad rüber. Hier ist SWR1 Rheinland-Pfalz mit Frank Habeck-Johansen. Genießt den Sonntag jetzt hier mit Simply Red und Fairground.

0: Steve Winwood und Valerie hier bei uns in der SWR 1 Rheinland-Pfalz. Ja, und wir sind deutscher Meister. Vielleicht habt ihr es schon gehört. Der ASV Weisenheim am Sand ist gestern deutscher Meister und Vizemeister geworden im Murmeln. Genauer gesagt im Kuhle Murmeln. Ja, da gibt es tatsächlich deutsche Meisterschaften. Gestern in der Nähe von Oldenburg in Niedersachsen. Wie funktioniert das? Kuhle Murmeln auf 3x6 Meter großen Sandplätzen spielen da 4 Spieler pro Team gegeneinander. Jeder Spieler hat 3 Murmeln, die abwechselnd auf ein Loch geworfen werden. Und Ziel ist, alle Murmeln einzulochen. Aber entscheidend ist, wer die letzte Murmel einlocht. Iris Liszewski, erste Vorsitzende des ersten ASV Weisenheim am Sand. Erstmal herzlichen Glückwunsch und hallo in den Norden.
1: Hallo.
0: Ja, wie fühlt sich das heute einen Tag später an?
1: Ja, ich sag mal sehr surreal, weil wir alle nicht mit so einem Erfolg gerechnet haben. Man hofft zwar immer im Stillen, aber natürlich ist so ein Erfolg eine ganz tolle Sache.
0: 32 Mannschaften waren da gestern bei der deutschen Meisterschaft mit dabei. Mehr als 500 Kilometer seid ihr angereist. Zeigt das, wie groß die Murmelszene inzwischen ist?
1: Ich denke ja. Also die kommen auch von ganz Deutschland. Also von Sachsen waren da, vom Erzgebirge war da. Wenn die deutsche Meisterschaft ist, reisen eigentlich alle, wo irgendwie murmeln können oder wollen, oder reisen dann eigentlich an. Ja.
0: Mhm. Ihr wart mit insgesamt 20 Leuten da, 12 Spielerinnen und Spieler, 3 Mannschaften. Ja, dazu Betreuer und Fans. Das ist ja wie so ein kleiner Fußballverein zu einem Auswärtsspiel fährt, oder? Wie war die Stimmung?
1: Ja, genau. Zittrig haben sie angefangen, sage ich jetzt mal so. Nicht? Die Nerven lagen blank. Ja. Die haben jetzt wochenlang geübt, wirklich. Die haben 3 Wochen fast jeden Abend auf der Murmelbahn gestanden und geübt. Mhm. Lange Würfe, kurze Würfe, ins Loch treffen. Und das Herzblut hat gesiegt jetzt.
0: Absolut. Und das Finale war was ganz Besonderes. Eure Damen haben gegen die Herren gespielt. Der deutsche Meister stand also praktisch schon vor dem Endspiel fest und kam auf jeden Fall aus Weisenheim. Was ging euch in diesem Moment durch den Kopf?
1: Ach, ich glaube, da fiel eigentlich schon von jedem bei dem Endspiel, fiel dann schon die Anspannung ab.
0: Platz 1 und 2 also bei der deutschen Meisterschaft. Wie habt ihr dann gestern Abend gefeiert?
1: Die Pokale wurden natürlich gefüllt und jeder hat sich hier gefreut. Von jedem fiel die Anspannung ab und wir haben auch alle nicht mit diesem Sieg gerechnet. Ne? Also wir wussten, dass unsere Herren mittlerweile sehr, sehr gut spielen, aber dass die Damen sich so gesteigert haben, die wurden von Spiel zu Spiel besser. Kann man nicht anders ausdrücken.
0: Also Iris, herzlichen Glückwunsch nochmal an eure Mannschaften. ASV Weisenheim am Sand, deutscher Meister im Kuhle Murmeln und Vizemeister noch obendrauf. Alles Gute weiterhin.
1: Ja, vielen Dank.
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Hit Your Night und Summer Dreamin' am Sonntagnachmittag hier in SWR 1 Rheinland-Pfalz. Kurzes Update von den Straßen. Aufpassen auf der A3 Köln Richtung Frankfurt. In Höhe Rastplatz Pfaffenbach liegt eine Radkappe.

Stewart, Do You Think I'm Sexy? Hier ist SWR 1 Rheinland-Pfalz am Sonntag. Und erinnert ihr euch noch an die Boyband Blue? Ja, grübel, grübel. Vor ziemlich genau 25 Jahren haben die mit diesem Song hier ihre Karriere gestartet. All Rise war damals die Debütsingle. Wie gesagt, das war 2001. 4 Jahre haben sie da Musik gemacht, dann war erstmal Schluss. 4 Jahre haben sie dann auch eine Pause eingelegt. Dann gab es das Comeback und 2011 sind sie für Großbritannien beim Eurovision Song Contest, damals in Deutschland, in Düsseldorf angetreten. Platz 11 haben sie da beim Eurovision Song Contest immerhin erreicht. Und jetzt gibt's wieder neue Musik von Blue im Jahr 2026. Flowers heißt der neue Song jetzt hier in SWR 1 Rheinland-Pfalz.

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1: Um 18 Uhr mit Susanne Kimmel. Bundesverkehrsminister Schnieder bittet um seine Entlassung. Der VfB Stuttgart meldet einen neuen Rekordgewinn. Das Wetter abends und in der Nacht einzelne Schauer bei 20 bis 13 Grad. Bundesverkehrsminister Schnieder will Kanzler Merz um seine Entlassung bitten. Mit diesem Schritt ziehe er die Konsequenzen aus den Entwicklungen der vergangenen Tage, so der CDU-Politiker in einer Erklärung, die der deutschen Presseagentur vorliegt. Zugleich wolle er den unwürdigen Zustand beenden, der eine sachliche Arbeit unmöglich mache. Kanzler Merz hat dazu aufgerufen, sich von Angriffen wie auf den Berliner Christopher Street Day nicht einschüchtern zu lassen. Am Rande einer Andacht in der St. Marienkirche sprach Merz von einem Gift des Terrorismus, der die Gesellschaft spalten wolle. Aus Berlin berichtet Silvia Tieks.
2: Wir sind mehr, wir sind stärker und wir halten in diesem Land zusammen. Mit diesen eindringlichen Worten wandte sich der Bundeskanzler kurz vor dem Trauergottesdienst an die Öffentlichkeit. Den Anschlag auf den Christopher Street Day nannte Merz eine verachtenswerte Tat. Die Bundesregierung werde alles tun, den oder die Täter so schnell wie möglich zu fassen. Auch Berlins evangelischer Landesbischof Stäblein hat den Anschlag ausdrücklich verurteilt. Wer Gewalt im Namen der Religion ausübe, lästere Gott.
1: Die Waldbrände in Frankreich und Spanien zwingen immer mehr Menschen, ihre Häuser oder Feriendomizile zu verlassen. Aktuell wird deren Zahl auf mehr als 300.000 geschätzt. Der Waldbrand im Südwesten von Frankreich ist nur noch 15 Kilometer von der Großstadt Bordeaux entfernt. Auch südlich davon gibt es Waldbrände. Spanien wiederum meldet minimale Fortschritte bei der Bekämpfung eines Brands bei Valencia. Insgesamt ist die Lage auch um die Hauptstadt Madrid aber immer noch bedrohlich. Wie lassen sich echte Stimmen von KI-generierten Stimmen unterscheiden? Darüber beraten seit heute rund 90 Wissenschaftlerinnen und Wissenschaftler aus aller Welt in Trier. Bei dem Fachforum an der Uni geht es unter anderem darum, Gerichten zu helfen, wenn sie Stimmen als Beweismittel auswerten. Die Universität Trier hat Expertise in dem Gebiet. Sie gehört nach eigenen Angaben zu den wenigen Hochschulen in Deutschland, die einen eigenen Masterstudiengang für Phonetik anbieten. Der VfB Stuttgart hat im vergangenen Geschäftsjahr mehr Gewinn gemacht als je zuvor. Das hat die Vereinsspitze heute bei der Mitgliederversammlung bekannt gegeben. Demnach liegt der Gewinn bei 22,5 Millionen Euro. Auch beim Zuschauerschnitt und beim Trikotverkauf war der VfB Stuttgart erfolgreich wie nie zuvor. Außerdem, so Vorstandschef Werle, gab es auch beim Sponsoring Zuwächse. Soweit die Nachrichten und die Zeit. Es ist 18.02 Uhr.
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0: 13 Grad. Morgen Sonne und Wolken im Nordosten von Rheinland-Pfalz. Noch einzelne Schauer und teilweise windig. 21 bis 28 Grad. Und der SWR1 Wettertrend. Dienstag überall Sonne. Morgens ist es nochmal angenehm kühl. Nachmittags schon bis zu 33 Grad heiß. Und im Laufe der Woche dann große Hitze. Über 35 Grad sind dann möglich.
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0: 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Hallo zusammen und jetzt für euch im Radio Mike and the Mechanics, Another Cup of Coffee.
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0: SWR1 Rheinland-Pfalz am Sonntag und wir machen jetzt einen Ausflug ganz in die Nähe der Mosel, wo heute Wald und Gestrüpp wachsen. Da waren früher mal Weinberge in den engen Tälern abseits der Mosel. Da standen bis vor wenigen Jahrzehnten noch Reben, aber viele Winzer haben sie irgendwann aufgegeben. Zu steil, zu aufwendig, zu teuer. Und jetzt verändert der Klimawandel aber die Bedingungen im Weinbau und vor allem junge Winzer sehen in den alten Lagen jetzt eine neue Chance, weil es dort meist ein bisschen kühler ist. SWR1-Reporter Christian Altmaier war am Sorendberg bei Reil und im Kautenbachtal bei Traben-Trarbach unterwegs und hat da mit den Winzern drüber gesprochen.
1: Der Weg zu den Weinbergen von Jakob Tennstedt führt über eine mehr als 100 Jahre alte Straße. Früher sind täglich Winzer über das Kopfsteinpflaster von Traben-Trarbach ins Kautenbachtal gefahren. Heute hingegen sind die meisten Hänge mit Hecken zugewuchert. Und Jakob Tennstedt ist einer der wenigen, die hier noch Wein anbauen.
2: Weil man hier eigentlich nur von Hand arbeiten kann und nicht mit Maschinen. Und jetzt nach 10 Jahren Investition und Arbeit bin ich jetzt an einem Punkt, wo ich langsam in Weinberge gehe, die mir gefallen und mit denen ich arbeiten kann.
1: Diesen Aufwand tut sich heute kaum noch jemand an. In den vergangenen Jahren haben sich viele aus dem Kautenbachtal und anderen Seitentälern der Mosel zurückgezogen. Dabei spielt der Klimawandel den Winzern dort eigentlich in die Karten.
2: Es wird nachts deutlich kühler und dadurch verzögert sich die Reife, der Austrieb, also das gesamte Wachstum der Pflanzen im Weinberg.
1: Das kann dem Wein mehr Tiefe und Aroma verleihen. Ein Problem wird das Klima nur, wenn die Nächte zu sehr abkühlen, so wie 2024. Tobias Dreis ist damals sogar die gesamte Ernte am Sorendberg erfroren. Dem Winzer war das Risiko allerdings bewusst, als er zusammen mit einem Kollegen dieses Seitental der Mosel rekultiviert hat. Denn mehr als 25 Jahre lang wollte sich diesem Weinberg bei Reil niemand stellen.
3: Das haben auch die alten Winzer immer gesagt. In den besten Jahren wächst in Reil der beste Wein im Sorendberg. Und in schlechten Jahren wächst der schlechteste Wein auch im Sorendberg. Also es war immer so ein Berg der Extreme.
1: Die Herausforderung hat Dreis gereizt und er hat den Weinberg im Wald auch später nicht aufgegeben, als ihm Wildschweine die Trauben weggefressen haben. Der Wein sei die harte Arbeit und die vielen Rückschläge also wert. Das will er auch der nächsten Winzergeneration mit auf den Weg geben.
3: Ich wünsche einfach den jungen Verrückten da draußen Mut zu haben, beständig zu bleiben, auch wenn es mal ein paar Steine im Weg sind.
1: Noch sind sie wenige, aber Jakob Tennstedt und Tobias Dreis haben die Hoffnung, dass diese Hänge nicht nur die Vergangenheit des Weinbaus sein könnten, sondern auch die Zukunft.

0: Michael Jackson, You're Not Alone. Gleich ist es 6:30.
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0: A3 Köln Richtung Frankfurt zwischen Idstein und Raststätte-Medenbach-West, 2 Kilometer Stau. A5 Karlsruhe Richtung Frankfurt zwischen Kronau und Waldorf-Wiesloch, 4 Kilometer stockend. Und die A63 Kaiserslautern Richtung Mainz, zwischen 3 Kaiserslautern und Sembach, wegen einer Baustelle bis morgen früh 5 Uhr gesperrt. Allen unterwegs, gute Fahrt.
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0: Heute Abend gibt es viele dicke Wolken und einzelne Schauer. Also da, wo jetzt noch die Sonne scheint, kommen die Wolken später noch hin, so wie es aussieht. So geht es dann auch durch die Nacht mit Wolken und einzelnen Schauern. Tiefstwerte 18 bis 13 Grad. Morgen Sonne und Wolken im Nordosten von Rheinland-Pfalz. Einzelne Schauer und auch nochmal windig. Morgen 21 bis 28 Grad. Und der SWR1-Wettertrend verrät uns, Dienstag überall Sonne, morgens ist es nochmal schön kühl zum Durchlüften, aber dann gehen die Temperaturen rauf. Dienstagnachmittag schon bis 33 Grad, Mittwoch und Donnerstag bis 35 Grad. Hier ist SWR1 Rheinland-Pfalz, Frank Habeck-Johansen, und gerade kommt noch was Frisches aus der Verkehrsredaktion. Vorsicht auf der A1 Richtung Köln-Koblenz, zwischen Schweich und Föhren liegt ein Holzklotz auf der Fahrbahn. Jetzt Kenny Loggins, Welcome to Hard Light. 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

0: Danny Loggins, welcome to Hard Light. Frische Meldung aus der Verkehrsredaktion in SWR 1. Bitte aufpassen, auf der A6 Mannheim Richtung Heilbronn zwischen Schwetzing-Hockenheim und Dreieck-Hockenheim, da liegt ein totes Tier im Baustellenbereich.
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0: Madonna und You'll See hier bei uns.
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2: Einen schönen guten Abend. Ja, das große Finale der Tour de France läuft seit einer knappen Stunde und in Paris treten die Fahrer zum letzten Mal in die Pedale. Circa 60 Kilometer haben sie noch vor sich und Holger Geske ist für uns in Paris und weiß, wie es aktuell läuft.
3: Große Begeisterung hier natürlich an der Strecke und inzwischen auch ein richtiges Radrennen nach den zwei Runden mit den üblichen Posen für die Fotografen und Kameraleute, insbesondere natürlich im Fokus Tadej Pogacar und seine heute ganz in weiß gekleidete Mannschaft, die schon eine stilisierte gelbe 5 auf dem Rücken tragen, obwohl der fünfte Toursieg natürlich noch nicht sicher ist, denn das gelbe Trikot kann sehr wohl angegriffen werden. Aber auch der Olympiasieger auf dem Carcours hier in Paris, Remco Evenepoel aus Belgien, weiß, 6 Minuten 26. Das wird er nur gut machen, wenn der Slowene stürzt. Und das will jetzt nun keiner. Baptiste Weiss-Trofer aus Frankreich ist oft genug ausgerissen bei dieser Tour de France. Und er macht es auch in Paris, hat aber aktuell 61 Kilometer vor dem Ziel, nur 10 Sekunden Vorsprung.
2: Danke nach Paris, Holger Geske. In Mainz findet von morgen bis Mittwoch der internationale Trainerkongress statt. Bundestrainer Jürgen Klopp war als Gast fest eingeplant. Der 59-Jährige hat jetzt aber kurzfristig abgesagt. Stefan Sander berichtet.
4: Die Zusage für den internationalen Trainerkongress hatte Jürgen Klopp gegeben, als er noch als Head of Global Soccer bei Red Bull angestellt war. Aufgrund der dynamischen Entwicklungen um seine Person in den letzten Wochen sei es ihm nicht möglich, die eigentlich geplanten Inhalte zu präsentieren. So heißt es in einer Pressemitteilung. Der neue Bundestrainer wolle aber zu einem späteren Zeitpunkt als Referent zur Verfügung stehen. Statt Klopp wird aber erstmal DFB-Sportdirektor Rudi Völler am Montag in der Rheingoldhalle in Mainz referieren. Bei seinem Vortrag soll es unter anderem um die vergangene WM mit dem frühen Ausscheiden im 16. Finale gegen Paraguay gehen. Weitere Themen sind die Zukunft der Nationalmannschaft und die Nachwuchsarbeit im deutschen Fußball. Am Dienstag wird auch der Nationaltrainer der DFB-Frauen Christian Wück über seine Spielvision sprechen. Weitere Gäste sind am Mittwoch unter anderem bei einer Podiumsdiskussion VfB Stuttgarts Trainer Sebastian Hoeneß, Union Berlins Cheftrainerin der Frauen Marie-Luise Ether, Darmstadt 98 Coach Florian Kohfeldt und TV-Experte Matthias Sammer.
2: Starke Erfolge heute bei den Finals für die Athletinnen und Athleten aus Rheinland-Pfalz. Der AV 03 Speyer hat zum 10. Mal die deutsche Mannschaftsmeisterschaft im Gewichtheben gewonnen und damit seinen Titel erfolgreich verteidigt. Bei den erstmals im Rahmen der Finals in Hannover ausgetragenen Titelkämpfen setzte sich das Team um Superstar Marin Robu vor Mutterstadt und Chemnitz durch. In der Leichtathletik hat die Bellheimer Kugelstoß-Olympiasiegerin Yemisi Mabry mit einem Stoß über die 19-Meter-Marke zum 3. Mal in Folge den Titel gesichert. Ganz stark präsentierte sich auch die Nachwuchssprinterin vom USC Mainz, Judith Mokobe. Sie konnte in neuer Bestzeit überraschend die 200 Meter für sich entscheiden. Und auch die Hindernisläuferin Gesa Krause konnte über 3000 Meter Hindernis mit einem starken Schlussspurt Gold holen. Knapp dahinter landete ihre Trierer Vereinskollegin Olivia Gürth.
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0: David Bowie, Let's Dance in SWR1 Rheinland-Pfalz und heute Abend ab 20 Uhr
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1: Um 19 Uhr mit Susanne Kimmel. Verkehrsminister Schnieder will sein Amt freiwillig aufgeben. Hunderte Menschen trauern bei einer Andacht nach dem Anschlag auf den CSD. Das Wetter morgen meist trocken bei Sonne und Wolken und Höchstwerte bis 28 Grad. Nach tagelanger Spekulation bittet Bundesverkehrsminister Schnieder jetzt selbst um seine Entlassung. Er kommt damit einem Rauswurf durch Kanzler Merz zuvor. Aus unserem Hauptstadtstudio berichtet Jakob Mayer.
2: Patrick Schnieder zieht damit nach eigenen Worten die Konsequenzen aus den Entwicklungen der vergangenen Tage. Zugleich wolle er den, so wörtlich, unwürdigen Zustand beenden, der die sachliche Arbeit unmöglich mache, erklärte Schnieder auf X. Bundeskanzler Friedrich Merz hatte Schnieder am vergangenen Donnerstag mitgeteilt, dass er ihn entlassen wolle. Merz' Wunschkandidat für die Schnieder-Nachfolge, der CDU-Bundestagsabgeordnete Fritz Günzler, sagte aber kurzfristig ab. Bei einer Pressekonferenz zur geplanten Kabinettsumbildung am Freitagmorgen äußerte sich Merz gar nicht zu dieser Personalie. Sein Umgang mit Schnieder stieß in der CDU auf teilweise scharfe Kritik, besonders in Schnieders rheinland-pfälzischem Landesverband.
1: Nach dem islamistischen Anschlag auf den Berliner Christopher Street Day haben hunderte Menschen an einer ökumenischen Andacht teilgenommen. Auch Kanzler Merz und weitere Regierungsmitglieder kamen dazu in die Berliner Marienkirche. Die muslimische Imamin Attis sagte, wer im Namen Gottes den Hass auf Menschen predige, weil sie einander liebten, missbrauche den Glauben. Der evangelische Bischof Stäblein hat ergänzt, Gewalt im Namen der Religion auszuüben sei Gotteslästerung. In Stuttgart gehen am Abend die CSD-Kulturwochen zu Ende. Der letzte Tag ist vom Anschlag auf den Berliner Christopher Street Day überschattet worden, berichtet SWR-Reporter Christian Spöcker.
3: Rund um ein großes queeres Straßenfest in Stuttgart waren heute mehr Polizeikräfte unterwegs als sonst. Das sei kurzfristig so entschieden worden, teilte eine Polizeisprecherin dem SWR mit. Der Stuttgarter CSD-Verein sah darüber hinaus keinen Anlass für eine Änderung des aktuellen Sicherheitskonzepts. Zugleich zeigte er sich erschüttert und entsetzt über den Anschlag in Berlin. Gestern waren, fast zeitgleich zum CSD in der Hauptstadt, auch in Stuttgart tausende Menschen für gleiche Rechte und Vielfalt auf die Straße gegangen.
1: Auf der spanischen Insel Mallorca ist zur Stunde wieder eine Demonstration gegen die Folgen des Massentourismus geplant. Der Protest in der Inselhauptstadt Palma steht unter dem Motto Mallorca am Limit. Die Organisatoren fordern, den Tourismus auf der Baleareninsel zurückzufahren. Der ist dort allerdings seit Jahrzehnten ein bedeutender Wirtschaftsfaktor. Fußball-Zweitligist Karlsruher SC hat ein Freundschaftsspiel gegen den italienischen Topclub Inter Mailand gewonnen. Im heimischen Wildparkstadion siegte KSC mit 1:0. Der Test gegen den italienischen Meister und Pokalsieger galt als Höhepunkt der Saisonvorbereitung. Die Zeit, es wird jetzt 19.03 Uhr.
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4: A3 Köln Richtung Frankfurt zwischen Niedernhausen und Wiesbadener Kreuz. Ein Unfall, 5 Kilometer Stau. Dann die A5 Karlsruhe Richtung Frankfurt zwischen Kronau und Waldorf-Wiesloch, 4 Kilometer stockend. Und die A63 Kaiserslautern Richtung Mainz ist zwischen 3 Kaiserslautern und Sembach wegen einer Baustelle bis 5 Uhr morgen früh gesperrt. Allen unterwegs, gute Fahrt.
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4: Heute Abend und heute Nacht gibt es

0: An Swing Out Sister, You On My Mind, ein Song, der sich ja wie so ein kleiner Kurzurlaub anfühlt, finde ich, für alle, die vielleicht nicht wegfahren oder die vielleicht schon wieder da sind und längst schon wieder Urlaub nötig haben.
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0: Am Sonntagabend hier bei uns.
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0: Und die kommt heute aus Mannheim von den Flames. Die Flames kennen wir unter anderem von diesem Song. Every Time, damit hatten sie einen Hit 2002. Jetzt sind sie mit neuer Musik zurück und ihrem Rockabilly-Stil absolut treu geblieben, kann man sagen. Aktuelle Single heißt Old Time Feeling und Sänger und Songwriter Oliver Heidenreich hat uns erzählt, worum es in diesem neuen Song geht.
2: Old Time Feeling ist ein Song über Erinnerungen und Emotionen, ja, und dieses besondere Gefühl, das einen manchmal einholen kann, wenn man will oder nicht. Jeder kennt ja die Momente, bei denen man an früher denkt und sofort eine bestimmte Stimmung gibt und man eine bestimmte Stimmung spürt. Und genau dieses Gefühl wollten wir halt musikalisch einfangen.
0: Old-Time-Feeling. Jetzt hier bei uns.
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0: Raymond Tonight.
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0: Ja, und da kommt gerade die Nachricht aus Berlin nach dem mutmaßlich islamistischen Terroranschlag am Rande des Christopher Street Days in Berlin. Ist der Tatverdächtige wohl jetzt bei einem Polizeieinsatz getötet worden? Das hat die Senatsinnenverwaltung bestätigt.

0: Texas in our lifetime. Es ist kurz nach 7:30.
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0: A3 Köln Richtung Frankfurt zwischen Niedernhausen und Wiesbadener Kreuz ein Unfall, 4 Kilometer Stau. Dann auf die A5 Karlsruhe Richtung Frankfurt zwischen Kronau und Waldorf-Wiesloch, 4 Kilometer stockend. Und die A63 Kaiserslautern Richtung Mainz ist zwischen 3 Kaiserslautern und Sembach wegen einer Baustelle bis 5 Uhr morgen früh gesperrt. Allen unterwegs, gute Fahrt!
1: Das Rheinland-Pfalz-Wetter.
0: Heute Abend gibt es viele dicke Wolken und auch einzelne Schauer. So geht es auch durch die Nacht mit Tiefstwerten zwischen 18 und 13 Grad. Morgen Sonne und Wolken, im Nordosten von Rheinland-Pfalz noch einzelne Schauer. Auch nochmal windig, morgen 21 bis 28 Grad. Und der SWR1-Wettertrend. Dienstag überall Sonne, morgens ist es nochmal schön kühl zum Durchlüften, aber dann gehen die Temperaturen rauf. Dienstagnachmittag schon bis 33, Mittwoch und Donnerstag bis 35 Grad. 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

0: Walk on the Wild Side. Hier ist der SWR 1 Rheinland-Pfalz und ihr habt es schon bei uns in den Nachrichten gehört. Mit einer Kabinettsumbildung wollte Herr Bundeskanzler Friedrich Merz einen Neustart seiner Regierung starten. Stattdessen ist die Bundesregierung im Prinzip in eine neue Krise gestürzt. Bundesverkehrsminister Patrick Schnieder hat heute Abend angekündigt, den Kanzler um seine Entlassung zu bitten. SWR 1 Berlin-Korrespondent Sebastian Deliger, wie kommt es jetzt dazu, dass Patrick Schnieder um seine Entlassung bittet?
1: Patrick Schnieder wolle diesen unwürdigen Zustand beenden, so lässt er sich zitieren. Und das wurde aus seinem Umfeld mittlerweile auch bestätigt. Er wurde ja am Donnerstag von Friedrich Merz angerufen in seinem Urlaub auf Island. Und Friedrich Merz hat ihm mitgeteilt, dass er entlassen würde. Und seitdem ist aus Patrick Schnieders Sicht wenig passiert. Patrick Schnieder ist mittlerweile zurück in Rheinland-Pfalz, wird morgen hier in Berlin erwartet und ist ja praktisch ein lame duck, eine lahme Ente. Er kann ja nichts mehr wirklich umsetzen. Und deswegen jetzt diese Maßnahme, diese Ankündigung, den Kanzler doch um seine Entlassung zu bitten und dort einmal Druck zu machen.
0: Ja, damit wäre Bundeskanzler Merz jetzt unter Druck geraten, schnell zu handeln. In den letzten Minuten ist aber einiges passiert. Es gibt nämlich jetzt anscheinend einen Nachfolger für Patrick Schnieder. Der CDU-Politiker Steffen Bilger soll neuer Bundesverkehrsminister werden. Bundeskanzler Friedrich Merz werde den ersten parlamentarischen Geschäftsführer der Bundestagsfraktion als Nachfolger von Patrick Schnieder vorschlagen. Das hat Regierungssprecher Stefan Cornelius der Deutschen Presseagentur gesagt. Außerdem bedauere Merz die Umstände, wie es mit Schnieder gelaufen ist. Wir halten euch da auf dem Laufenden und das auch morgen früh natürlich in SWR 1. Guten Morgen Rheinland-Pfalz ab 5 Uhr.

Ryan Adams, Run to You, SWR1 Rheinland-Pfalz am Sonntag mit Frank Habeck-Johansen. Gleich nach 20 Uhr der ARD Musikclub Soul. Schönen Abend und kommt gut in die neue Woche mit uns.

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1: Um 20 Uhr mit Susanne Kimmel. Bei einem Polizeieinsatz in Berlin ist der mutmaßliche Attentäter des Christopher Street Days erschossen worden. Wie die Polizei mitteilt, hat der Mann mit einer Stichwaffe Beamte angegriffen. Daraufhin sei auf ihn geschossen worden. Der 21-jährige Deutsche soll der islamistischen Szene angehört haben. Gestern Abend war ein Auto am Rande des CSD in eine Menschenmenge gefahren. Eine Frau wurde getötet, 29 weitere Menschen wurden verletzt. Die Bundesanwaltschaft in Karlsruhe hat am Abend die Ermittlungen übernommen. Der CDU-Politiker Bilger soll neuer Bundesverkehrsminister werden. Das hat Regierungssprecher Cornelius der Agentur dpa gesagt. Demnach wird Kanzler Merz den bisherigen parlamentarischen Geschäftsführer der Unionsbundestagsfraktion in Kürze als Nachfolger von Patrick Schnieder vorstellen. Dieser hatte zuvor selbst um seine Entlassung gebeten und von einem unwürdigen Zustand gesprochen. Dass der aus Rheinland-Pfalz stammende CDU-Politiker seinen Ministerposten räumen muss, stand schon seit Freitag im Raum. Merz hatte sich bislang aber nicht konkret geäußert. CSU-Chef Söder lehnt jede Zusammenarbeit mit der AfD weiter ab. Im ZDF-Sommer-Interview hat er gesagt, bei der AfD passierten Dinge und vielen Worte, die jenseits demokratischer Kultur seien. Außerdem wolle und könne er mit Führungskräften wie dem Thüringer AfD-Landeschef Höcke nicht zusammenarbeiten. Söder widersprach damit dem sächsischen Ministerpräsidenten Kretschmer. Der CDU-Politiker hatte dem Handelsblatt gesagt, wer noch über Brandmauern rede, habe die Zeichen der Zeit nicht erkannt. Am Industriehafen von Mannheim hat es am Nachmittag einen ausgedehnten Flächenbrand gegeben. Die Feuerwehr hat die Flammen mittlerweile gelöscht. SWR-Reporter Danilo Quarta.
2: Bei starkem Wind konnten sich die Flammen auf der Friesenheimer Insel schnell auf über 100.000 Quadratmeter Fläche ausbreiten. Anwohner des angrenzenden Mannheimer Stadtteils Neckarstadt wurden gebeten, Türen und Fenster geschlossen zu halten. Zufahrtsstraßen zum Industriehafen wurden gesperrt. Über 150 Einsatzkräfte der Feuerwehr waren vor Ort, um den Brand zu löschen. Nach gut 3 Stunden ist es ihnen gelungen, den Flächenbrand auf 2 kleinere Brandstellen zu verkleinern. Laut Feuerwehrsprecher sollen die Nachlöscharbeiten bis in die Nacht andauern.
1: Fußball-Zweitligist Karlsruher SC hat ein Freundschaftsspiel gegen den italienischen Topclub Inter Mailand verloren. Im heimischen Wildparkstadion unterlag der KSC mit 1:2. Und in Paris ist gerade die Tour de France zu Ende gegangen mit dem traditionellen Schlusssprint über die Champs-Élysées. Die Tour gewonnen hat der Slowene Tadej Pogačar und das zum 5. Mal in seiner Radsportkarriere. Das Wetter, heute Nacht einige Schauer, morgen dann nur noch örtlich Regen, Sonne und Wolken wechseln sich dann ab und es weht weiter ein kräftiger Wind. Die Temperaturen erreichen maximal 21 Grad in der Eifel und bis 28 Grad gibt's morgen am Oberrhein. Die Zeit 20.03 Uhr.
3: ARD-Verkehrsservice, Vorsicht auf der B33, Singen Richtung Konstanz zwischen Radolfzell und Makelfingen ist Sichtbehinderung durch Rauch. A3 Köln Richtung Frankfurt zwischen Niedernhausen und Wiesbadener Kreuz, da ist ein Unfall und 4 Kilometer Stau. A5 Karlsruhe Richtung Frankfurt zwischen Kronach und Waldorf-Wiesloch sind 4 Kilometer stockender Verkehr. Die A5 Kassel Richtung Frankfurt zwischen Friedberg und Nordwestkreuz Frankfurt, da ist eine Baustelle und 6 Kilometer Stau. Auf der A8 Karlsruhe Richtung Stuttgart zwischen Leonberg West und Leonberg Ost ist im Dreieck Leonberg die Überleitung zur A81 nach Heilbronn gesperrt. Sie werden über Leonberg Ost umgeleitet. Die A63 Kaiserslautern Richtung Mainz ist zwischen Dreieck Kaiserslautern und Sembach wegen einer Baustelle bis 5 Uhr gesperrt. Und das war's. Kommt gut an.
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3: Mit Clara Sondermann. Hi zusammen. Und wir fahren heute

ARD Musikclub Soul am Sonntagabend. Und wir sind heute im Urlaub. Darum spielen wir ausschließlich Songs über den Urlaub, den Sommer, die Ferien und Ferienorte. Es gibt einen Song von Lana Del Rey, der heißt West Coast. Hat sie wie all ihre Songs selber geschrieben. Jetzt muss man sagen, die West Coast in den USA ist natürlich ein sehr großer Ferienort, wenn man es denn so nennen will. Einmal von San Diego im Süden vorbei an Los Angeles, San Francisco, Portland bis ganz hoch nach Seattle. Da gibt es sehr, sehr viele Strände an der West Coast. An einem davon wurde auch das Musikvideo zum Song gedreht, ganz genau am Dockweiler Beach in Los Angeles. Wenn ihr auch einen Song habt, in dem es um einen Strand geht oder einen Song über den Sommer oder über die Ferien oder über den Urlaub, dann ist das eure Nummer 0711 26 27 28. Da könnt ihr uns eine WhatsApp schreiben oder eine Signal-Nachricht oder einfach direkt ins Studio. Und ihr könnt auch anrufen. Das hier ist West Coast von Lana Del Rey.

0: Soul am Sonntagabend. Und ich freue mich total, weil heute Abend mit mir im Studio ist Jochen Stöckle.
1: Hallo.
0: Hi Jochen.
1: Schönen guten Abend.
0: Voll schön, dass du dabei bist.
1: Ich auch mal im Soul, das macht, also bin ich auch nicht so oft mit dabei. Ist ja mega geile Musik.
0: Mega geile Sendung. Jochen, du hast die Mails auf dem Schirm.
1: Ja.
0: Hat schon jemand was geschrieben?
1: Ja, ein ganzer Haufen schon. Es ist nur so, ich glaube, es liegt auch ein bisschen daran, dass hier du, wenn Clara Sondermann irgendwo auftaucht, denkt man natürlich als erstes an den Musikclub Deutsch. Und wenn ich noch dabei sitze, ist noch viel schlimmer.
0: Dann gleich gar eigentlich.
1: Ich glaube, die meisten Leute denken, hä, ist schon Dienstag? Was ist hier
0: los?
1: Nein, es ist Sonntag, es ist Musikclub Soul. Deswegen wünscht euch bitte nicht 3 Tage am Meer von Annenmay Kantereit, wie die Elke sich gewünscht hat. Habe ich am Dienstag schon gespielt. Da haben wir ja auch schon ein Special gehabt mit Urlaub. Oder Georg Danzer, super Song. Lass mich mal no son untergehen sehen.
0: Wie auch immer, Georg Danzer.
1: Da fehlt ein Wort zwischendurch, glaube ich, ist egal. Wie auch immer, Georg Danzer, auch gerne dienstags. Wir brauchen Soul, R&B, Hip-Hop, alles, was sich in diesem Bereich so abspielt. Blue-Eyed Soul, gerne auch, alles cool, aber halt
0: Neo
1: irgendwas,
0: Soul auch gern
1: irgendwas
0: gesehen.
1: Mit Soul.
0: Ja,
1: ja,
0: Soul brauchen wir heute Abend. Das ist der ARD Musikclub Soul. Also wünscht euch Lieder über den Urlaub, über die Ferien, über den Sommer, über Ferienorte.
1: Zum Beispiel kann man auch machen 0711 26 27 28, die
0: ist
1: Telefonnummer. Darüber auch WhatsApp, Signal möglich, auch Sprachnachrichten
0: anrufen
1: möglich.
0: Anrufen könnt ihr auch.
1: Verrückt, nur der Telefonnummer anrufen.
0: Und wo ihr schon bei Ferienorten sind, Städte. Städte auch.
1: Städtereisen.
0: Okay. Städtereisen,
1: ja, ja,
0: ist ein super Urlaub, in Städte zu fahren. Und wo wir schon bei Städten sind, Miami ist eine Stadt. Auch diese Stadt.
1: Strände ohne Ende.
0: Kann man sich mal anschauen. Wunderschöne Stadt. Und über die Strände in Miami gibt es einen Song von Will Smith. Der heißt genau so. Miami ist 1997 rausgekommen auf Will Smiths ersten eigenen Album. Und ich glaube, 1997 war ein gutes Jahr für ihn. Da hat er auch in Man in Black mitgespielt. Und den Soundtrack zum Film, den hat er ja auch gesungen. Aber wir jagen keine Alien. Wir machen heute Abend Urlaub. Deshalb ist hier Will Smith

0: Und wir schauen auf die Straßen. ARD-Verkehrsservice, Vorsicht auf der A6 Mannheim Richtung Heilbronn. Zwischen Sinsheim, Steinsfurt und Bad Rappenau, da ist Gefahr durch Reifenteile auf allen Fahrstreifen. A3 Köln Richtung Frankfurt, zwischen Niedernhausen und Wiesbadener Kreuz ist ein Unfall und 3 Kilometer Stau. A5 Karlsruhe Richtung Frankfurt, zwischen Kronau und Waldorf-Wiesloch sind 4 Kilometer stockender Verkehr. A5 Kassel Richtung Frankfurt, zwischen Friedberg und Nordwestkreuz Frankfurt, da ist eine Baustelle, 5 Kilometer Stau. Auf der A8 Karlsruhe Richtung Stuttgart zwischen Leonberg West und Leonberg Ost ist im Dreieck Leonberg die Überleitung zur A81 nach Heilbronn gesperrt. Die Umleitung geht über Leonberg Ost. Die A63 Kaiserslautern Richtung Mainz ist zwischen Dreieck Kaiserslautern und Sembach wegen einer Baustelle bis 5 Uhr gesperrt. Und das war's. Kommt gut an.
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0: Mit Clara Sondermann. Hi zusammen. Urlaub, Urlaub im ARD Musikclub Soul heute Abend. Und wir haben den passenden Soundtrack dazu. Gleich mit Smoke City und Grover Washington.
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Die Teskey Brothers im ARD Musikclub Soul mit San Francisco. Und wir haben Urlaub heute Abend. Der ARD Musikclub Soul hat heute Abend Urlaub. Wir haben frei, wir haben Ferien. Und jetzt haben wir ein Instrumental von Grover Washington. Summer Chill heißt das Stück. Chillen im Sommer. Das passt doch. Chillen im Sommer. Das Stück hat er zusammen mit seinem Sohn geschrieben. Der heißt auch Grover Washington. Ist Toningenieur. Und hat für dieses eine Stück mit seinem Papa zusammengearbeitet. Die beiden waren ziemlich erfolgreich damit, wurden sogar für einen Grammy nominiert. Hier sind Grover Washington, Vater und Sohn, Summer Chill.

0: Musikclub Soul am Sonntagabend, heute Abend in den Ferien. ARD Musikclub Soul heute Abend in den Ferien. Und wir haben euch gesagt, Leute, ihr könnt euch was wünschen, wenn ihr wollt. Wünscht euch doch einen Song über die Ferien, über den Sommer, über Urlaubsorte und so weiter und so fort. Und ihr habt euch was gewünscht.
1: Hubert aus Ettlingen hat sich gemeldet. Er schreibt uns, ich wünsche mir für meine liebe Frau Uli zum tollen Sommerwetter das Lied Sunny von Bobby Hepp und grüßt damit alle sonnenhungrige Hörerinnen und Hörer. Vielen Dank, Hubert, dass du dazu geschrieben hast. Von wem? Sonst hätten wir echt suchen können, weil ich habe mal eisenhart recherchiert.
0: Wie viele Sunny-Songs es gibt?
1: 570.
0: Oh fuck.
1: Es ist.
0: Oh, Entschuldigung. Das sind viele, Jochen, das sind aber viele
1: Reaktion.
0: Lieder.
1: 570, unter anderem, bis auf Cher hat es mal gesungen, Manfred Mann, Frank Sinatra und Duke Ellington, José Feliciano, die Four Tops, Stevie Wonder, Shirley Bassey und James Brown. Und das waren nur die Coverversionen in den 60er Jahren.
0: Okay, krass.
1: Und Ende der 70er natürlich Boney M, mega Hit gehabt, nochmal mit Sunny. Aber wir spielen natürlich das Original.
0: Natürlich. Ich habe die Theorie, wenn es von einem Song viele Cover gibt, dann ist der Song einfach richtig, richtig gut.
1: Ja, kann so schlecht nicht sein. Ne?
0: Nein, kann so schlecht nicht sein.
1: Wenn er so oft funktioniert.
0: Hubert, hier ist für dich Sunny von Bobby Hepp.

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1: Um 21 Uhr mit Susanne Kimmel. Die Polizei hat den mutmaßlichen Attentäter des Berliners Christopher Street Days nach eigenen Angaben erschossen. Bei dem Zugriff war der Mann demnach mit einer Stichwaffe auf Beamte losgegangen. Man habe ihn deshalb mit Schüssen gestoppt. Bundesinnenminister Dobrindt hat zu dem 21-jährigen mutmaßlichen Islamisten im ARD-Brennpunkt gesagt:
2: Wir wissen ja, dass er eine Vielzahl von Straftaten begangen hat, dass er mit dem Terror sympathisiert hat, dass es auch eine Verurteilung gab, die auf Bewährung ausgesetzt wurde und die Staatsanwaltschaft dagegen Beschwerde erhoben hat. Und in der Tat wird zurzeit sehr die Frage danach gestellt, wie kann eigentlich bei jemandem, den man als Gefährder identifiziert, eine Strafe zur Bewährung ausgesetzt werden. Auch dem wird detailliert nachgegangen.
1: Gestern Abend soll der Mann mit einem Auto in eine Menschenmenge beim Berliner CSD gefahren sein. Eine Frau wurde getötet, 29 weitere Menschen wurden verletzt. Der CDU-Politiker Bilger soll neuer Bundesverkehrsminister werden. Das hat Regierungssprecher Cornelius der dpa gesagt. Demnach wird Kanzler Merz den bisherigen parlamentarischen Geschäftsführer der Unions-Bundestagsfraktion in Kürze als Nachfolger von Patrick Schnieder vorstellen. Dieser hatte zuvor selbst um seine Entlassung gebeten und von einem unwürdigen Zustand gesprochen. Dass der aus Rheinland-Pfalz stammende CDU-Politiker seinen Ministerposten räumen muss, stand schon seit Freitag im Raum. Der Generalsekretär der rheinland-pfälzischen CDU, Steiniger, hat Schnieder für seine Bitte um Entlassung Anerkennung ausgesprochen. Aus unserer Redaktion Landespolitik, Gernot Ludwig.
3: Steiniger sagte, dieser Schritt zeuge von absoluter Größe. Patrick Schnieder zeige damit, wofür er stehe. Geradlinigkeit und Verantwortungsbewusstsein. Der Umgang des Bundeskanzlers mit Schnieder war in der rheinland-pfälzischen CDU auf teils scharfe Kritik gestoßen. Vom Stil her das allerletzte, unwürdiges Vorgehen und kommunikatives Desaster, lautete die Kritik aus Rheinland-Pfalz an den Bundeskanzler.
1: Die UNESCO hat Dutzende Orte zum Welterbe erklärt. Bei ihrer Sitzung in Südkorea hat die Kommission unter anderem beschlossen, die Waldsiedlung Zehlendorf in Berlin in die Liste aufzunehmen. Sie war vor rund 100 Jahren im Bauhausstil errichtet worden. Auch der griechische Berg Olymp sowie der D-Day-Strand in der französischen Normandie sind jetzt Welterbe. Der Slowene Tadej Pogačar hat die Tour de France gewonnen. Der 27-Jährige erreichte das Ziel in Paris im gelben Trikot. Mit seinem 5. Sieg zählt er jetzt zu den Rekordsiegern des wichtigsten Radrennens der Welt. Das Wetter: heute Nacht einige Schauer, morgen dann nur noch örtlich Regen, Sonne und Wolken wechseln sich dann ab und es weht weiter ein kräftiger Wind. Die Temperaturen erreichen maximal 21 Grad in der Eifel und bis 28 Grad gibt's am Oberrhein. Die Zeit: es ist 21:03.
4: Wir schauen auf die Straßen. Vorsicht auf der A3. Köln Richtung Frankfurt zwischen Niedernhausen und Wiesbadener Kreuz ist ein Unfall und 3 Kilometer Stau. A5 Kassel Richtung Frankfurt zwischen Friedberg und Nordwestkreuz Frankfurt ist eine Baustelle und 3 Kilometer Stau. Auf der A8 Karlsruhe Richtung Stuttgart zwischen Leonberg West und Leonberg Ost ist im Dreieck Leonberg die Überleitung zur A81 nach Heilbronn gesperrt. Die Umleitung geht über Leonberg Ost. Die A63 Kaiserslautern Richtung Mainz ist zwischen Dreieck Kaiserslautern und Sembach wegen der Baustelle bis um 5 gesperrt. Und das war's. Kommt gut an.
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4: Mit Clara Sondermann. Hi zusammen. Das ist die Feriensendung im ARD Musikclub Soul. Wir feiern den Urlaub und die Ferien. Habt ihr Wünsche zu dem Thema? 0711 26 27 28 ist die Nummer. WhatsApp könnt ihr schreiben, Signal einfach ins Studio schreiben oder auch anrufen. Das geht alles. Hier ist Aretha Franklin in Spanish Harlem.
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Leisure, Ride It Out im ARD Musikclub Soul am Sonntagabend. Und wir feiern heute Abend die Sommerferien. Jetzt mit Morcheeba. Das ist eine Band aus London. Und die haben mal den Sommerklassiker schlechthin gecovert. Summertime von George Gershwin. Klingt so bei

großartiges Cover von Morcheeba, aber wir spielen diesen Song jetzt nicht von Morcheeba, sondern später in einer anderen Version. Generell, wenn ihr Coverversionen mögt, nächste Woche Montag bis Freitag spielen wir nur Coversongs jeden Abend. Und hier ist jetzt der andere Sommersong von Morcheeba, It's Summertime. Ist kein Cover, ist 100% Morcheeba.

ARD Musikclub Soul am Sonntagabend. Das waren Sly and the Family Stone, extrem einflussreiche Band aus San Francisco. Und der Robert aus Burgrieden hat uns geschrieben, er ist großer Musikclub Soul-Fan. Hi Robert. Und er wünscht sich was zum Geburtstag vorab sozusagen. Geburtstag hat er erst morgen, deshalb gratulieren wir jetzt noch nicht. Das bringt ja Unglück. Aber was geht, das sind Geschenke. Wir geben jetzt schon ein Geschenk. Robert, hier ist für dich Sade.

Wir müssen kurz unterbrechen. Achtung, Falschfahrer auf der B27, Villingen-Schwenningen Richtung Schaffhausen. Zwischen Villingen-Schwenningen und Bad Dürrheim kommt ein Falschfahrer entgegen. Äußerst rechts fahren und nicht überholen auf der B27, Villingen-Schwenningen Richtung Schaffhausen. Zwischen Villingen-Schwenningen und Bad Dürrheim ist ein Falschfahrer unterwegs. Vorsicht in beiden Richtungen.

0: Wir schauen auf die Straßen. Nochmal, Achtung, Falschfahrer auf der B27 Villingen-Schwenningen Richtung Schaffhausen. Zwischen Villingen-Schwenningen und Bad Dürrheim kommt ein Falschfahrer entgegen. Äußerst rechts fahren und nicht überholen. B27 Villingen-Schwenningen Richtung Schaffhausen. Zwischen Villingen-Schwenningen und Bad Dürrheim ist ein Falschfahrer unterwegs. Vorsicht in beiden Richtungen. Vorsicht auch auf der A5 Karlsruhe Richtung Basel. Zwischen Appenweier und Offenburg steht ein defekter PKW. Vorsicht auf der A3 Köln Richtung Frankfurt. Zwischen Niedernhausen und Wiesbadener Kreuz ist ein Unfall mit einem Kilometer Stau. A5 Kassel Richtung Frankfurt zwischen Friedberg und Nordwestkreuz Frankfurt ist eine Baustelle, 2 Kilometer stockender Verkehr. A8 Karlsruhe Richtung Stuttgart zwischen Leonberg West und Leonberg Ost ist im Dreieck Leonberg die Überleitung zur A81 nach Heilbronn gesperrt. Umleitung geht über Leonberg Ost. A63 Kaiserslautern Richtung Mainz zwischen Dreieck Kaiserslautern und Sembach ist wegen einer Baustelle bis 5 Uhr gesperrt. A81 Singen Richtung Stuttgart zwischen Gärtringen und Hildritzhausen ist ein brennendes Fahrzeug, 3 Spuren gesperrt, 2 Kilometer Stau. Und die A81 Heilbronn Richtung Stuttgart zwischen Stuttgart-Feuerbach und Engelberg-Tunnel sind 4 Kilometer Stauverzögerung bis zu einer Viertelstunde. Das war's, kommt gut an.
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0: Mit Clara Sondermann. Hi zusammen. Heute Abend bei uns den ganzen Abend Musik über den Sommer und die Ferien. Und wir haben eine Band entdeckt. Wir haben eine Band entdeckt. Zeigen wir euch noch in dieser halben Stunde.
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RDM Musikclub Soul am Sonntagabend. Das war Marlena Shaw, California Soul. Und Kalifornien ist sicherlich einer der Sehnsuchtsorte in der amerikanischen Musik und mit Los Angeles natürlich ein Bundesstaat, in dem einfach unfassbar viel Musik gemacht wird. Los Angeles auch das Epizentrum vom West Coast Hip-Hop. Dr. Dre, legendärer Produzent, ist da geboren. Tupac, legendärer Rapper, ist da hingezogen. Zusammen haben sie einen Song gemacht über ihre Liebe zu Kalifornien und zum West Coast Hip-Hop. Und Steffen Date sieht es auch so. Hallo Musikclub Soul, schreibt er. Ich wünsche mir von Tupac California Love und viele Grüße aus Schwäbisch Hall vom Steffen. Dann ist hier für dich, Steffen, Dr. Dre und Tupac mit California Love.

0: Bip, One Mississippi im ARD Musikclub Soul am Sonntagabend und heute geht es um den Sommer, die Ferien, den Urlaub und Urlaubsorte. Und ich habe es angekündigt, wir haben eine Band entdeckt, The Marlows.
1: The Marlows.
0: The Marlows heißen die.
1: Also kein The, sondern ein The mit zwei E, Marlows, M-A-R-L-O-E-S. Und die kommen jetzt daher, wo man nicht unbedingt eine Soulband vermutet. Die sind aus Indonesien, riesengroßer Inselstaat. Und diese Band ist genauer gesagt jetzt von der Insel Java in Indonesien. Die haben den Soul für sich entdeckt, Raka an der Gitarre, Tommy an den Drums. Erstmal waren sie nur zu zweit, dann sind sie zusammen auf ein Konzert gegangen, haben eine Sängerin auf der Bühne gesehen und waren schockverliebt in dieses Talent. Das ist Natasja und die ist jetzt mit dabei. Und Raka, Tommy und Natasja sind ein Trio, nennen sich The Marlows und alle drei lieben Hip-Hop und Soul.
0: Sie lieben vor allem amerikanischen Hip-Hop und Soul. Gut, das ergibt auch Sinn. Und dort spielen sie auch live dieses Jahr im Oktober in Los Angeles und New York. Vermutlich ist niemand in der Nähe, aber falls jemand von euch in der Nähe ist, dann schaut euch doch mal The Marlows an, weil ich glaube, es ist eine ziemlich großartige Band. Kann ich jetzt bisher nur von der Aufnahme beurteilen. Hier sind The Marlows mit ihrem Song The Hotel Malibu und den singen sie auf Indonesisch.

0: Hier kommen jetzt gleich erstmal die Nachrichten. Danach geht's weiter im AD Musikclub Soul und unserem Reisespecial. Und wir reisen gleich mit dem Mitternachtszug nach Georgia. Wir fahren mit den Coasters nach Mexiko und mit Jay-Z und Alicia Keys nach New York.
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2: Um 22 Uhr mit Susanne Kimmel. Die Berliner Polizei hat den mutmaßlichen Attentäter vom Christopher Street Day erschossen. Und zwar beim Versuch, den 21-Jährigen festzunehmen. Er soll gestern Abend mit einem Auto in eine Menschenmenge gefahren sein. Dabei kam eine Frau ums Leben, 29 Menschen wurden verletzt. Aus Berlin berichtet Nico Hecht.
3: Die Polizei hat den Tatverdächtigen Abdul B. am frühen Abend in einer Kleingartenanlage im Berliner Bezirk Spandau aufgespürt und ein Sondereinsatzkommando hat den 21-Jährigen dann versucht zu stellen. So hat das ein Polizeisprecher beschrieben. Der Tatverdächtige sei dabei aber auf die Einsatzkräfte zugelaufen mit einer Stichwaffe in der Hand. Daraufhin hätten die Polizisten geschossen. Der Tatverdächtige sei dabei so schwer verletzt worden, dass er noch vor Ort verstorben sei. Polizei und Feuerwehr hätten versucht, den Mann wieder zu beleben, aber erfolglos.
2: Der baden-württembergische CDU-Politiker Bilger soll neuer Bundesverkehrsminister werden. Das hat Regierungssprecher Cornelius der Deutschen Presseagentur gesagt. Der bisherige parlamentarische Geschäftsführer der Unionsbundestagsfraktion löst Patrick Schnieder ab. Der hatte heute selbst um seine Entlassung gebeten und von einem unwürdigen Zustand gesprochen. Dass er gehen muss, stand schon seit Freitag im Raum. Kanzler Merz hatte sich bislang aber nicht dazu geäußert, weil es keine Nachfolge gab. Auf Mallorca haben am Abend tausende Menschen gegen den Massentourismus auf der spanischen Urlaubsinsel demonstriert. Unter dem Motto Mallorca am Limit machten die Teilnehmer auf die Wohnungsnot, Staus, Schmutz und Lärm aufmerksam. Die Proteste finden gezielt im Sommer schon das dritte Jahr in Folge statt. Eine zentrale Forderung der Einheimischen ist, dass die Besucherzahlen auf Mallorca begrenzt werden. Allerdings ist der Tourismus die Haupteinnahmequelle der Baleareninsel. Der Slowene Tadej Pogačar hat die Tour de France gewonnen und das zum fünften Mal in seiner Radsportkarriere. Damit zog er jetzt unter anderem mit der belgischen Legende Eddy Merckx gleich. Aus Paris, ARD-Sportreporter Holger Gerska.
4: Der fünfte Gesamtsieg ist perfekt, aber den prestigeträchtigen letzten Etappensieg konnte Tadej Pogačar nicht feiern. Dennoch, der Slowene hat die Rundfahrt dominiert und mit rund 6,5 Minuten Vorsprung auf den belgischen Olympiasieger Remco Evenepoel gewonnen. Der letzte Tagessieger heißt Mathieu van der Poel. Der Niederländer erfüllte sich mit diesem Triumph einen sportlichen Traum. Im Finale setzte er sich zunächst gegen Pogačar und dann hauchdünn gegen die heranjagenden Sprinter durch. Der Cottbusser Max Kanter verblüffte dabei mit einem starken vierten Platz hier in Paris.
2: Das Wetter. Nachts teils bewölkt und windig, im Norden auch Schauer und örtlich Gewitter, im Süden dagegen nur vereinzelt Regen. Die Tiefstwerte 20 bis 12 Grad. Morgen im Osten erst noch bewölkt, im Tagesverlauf dann meist trocken mit Sonne und Wolken. Zum Nachmittag und Abend örtlich neue Schauer. Die Höchstwerte liegen morgen zwischen 19 und maximal 28 Grad. Die Zeit, es ist 22.03 Uhr.
0: Wir schauen auf die Straßen. Vorsicht bitte auf der A3 Köln Richtung Frankfurt. Zwischen Siebengebirge und Bad Honnef-Linz läuft eine Person. Vorsicht A3 Köln Richtung Frankfurt. Zwischen Bad Honnef-Linz und Ransbach-Baumbach ist auch Gefahr durch Aquaplaning. Auf der A44 Kassel Richtung Dortmund zwischen Marsberg und Lichtenau-Westfalen ist eine ungesicherte Unfallstelle. Vorsicht bitte auf der A61 Mönchengladbach Richtung Koblenz. Zwischen Kreuzkerpen und Türnich befindet sich eine ungesicherte Unfallstelle. Vorsicht auch auf der A61 Mönchengladbach Richtung Koblenz. Im Kreuz Meckenheim liegen in der Überleitung zur A565 Richtung Bonn Gegenstände. Vorsicht auf der A5 Karlsruhe Richtung Basel. Zwischen Appenweier und Offenburg ist ein defekter PKW auf dem Standstreifen. Die A63 Kaiserslautern Richtung Mainz ist zwischen Dreieck Kaiserslautern und Sembach wegen einer Baustelle bis 5 Uhr gesperrt. Die A81 Singen Richtung Stuttgart zwischen Gärtringen und Hildritzhausen, das ist ein brennendes Fahrzeug. Nur ein Fahrstreifen frei und 2 Kilometer Stau. Und die A81 Heilbronn Richtung Stuttgart zwischen Stuttgart-Feuerbach und Engelberg-Tunnel. Da sind 2 Kilometer Stau und Verzögerung bis zu 10 Minuten. Das war's. Kommt gut an.
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0: Mit Clara Sondermann. Hallo zusammen. ARD Musikclub Soul immer noch mit unserem Urlaubsspecial, noch bis 24 Uhr. Und wir waren echt schon viel unterwegs heute Abend an ganz vielen Orten. Deshalb machen wir jetzt mal für einen Song Pause. Hier ist Otis Redding, Sitting on the Dock of the Bay.
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0: ARD Musikclub Soul am Sonntagabend. Charles und Eddie waren das, NYC. Und um diesen einen Klassiker ging es heute schon mal. Summertime von George Gershwin hat er in den 30ern geschrieben für seine Oper Porgy and Bess. Wurde schnell zu einem Jazz-Standard, vielleicht zu dem Jazz-Standard. Es gibt auf jeden Fall unfassbar viele Versionen davon. Über 1000 Versionen soll es geben, sogar eine von den Beatles. Die wollen wir nicht spielen. Besonders beliebt ist die Version von Ella Fitzgerald und Louis Armstrong. Die hat sich der Volker Schmidt aus Dresden gewünscht und auch die Margret aus Ulm.
1: Hallo Clara, hier ist Margret aus Ulm und ich würde mir gerne ein Lied wünschen.
0: Ja, sehr gerne.
1: Summertime, Ella Fitzgerald und Louis Armstrong.
0: Großartig.
1: Ich liebe das einfach, das Lied, das ist so, ich kann es gar nicht beschreiben, ich liebe das einfach. Das Lied hat die Ella Fitzgerald erstmals aufgenommen in meinem Geburtsjahr 1957.
0: Oh, das passt ja.
1: Das ist doch super,
0: ja,
1: oder?
0: Ja, das ist super. Spielen wir für dich, Summertime.
1: Super, das freut mich sehr. Danke.
0: Ciao.
1: Tschüss, Clara.
0: Und hier sind Ella Fitzgerald und Louis Armstrong für Volker und für die Margret aus Ulm.

0: ARD Musikclub Soul am Sonntagabend. Lisa Stansfield und Barry White waren das, All Around the World. Und heute Abend hatten wir schon ganz, ganz viele Urlaubsorte und Sommersongs hatten wir auch schon ganz, ganz viele. Jochen Stöckle immer noch mit mir im Studio.
1: Hallo.
0: Aber Jochen, wir hatten noch keinen einzigen Song über einen Fortbewegungsmittel, glaube ich.
2: Das wundert mich. Ich habe ja schon zwei von diesen Spezials moderiert. Den Rock am Donnerstag,
0: und
2: den
0: da
2: Deutsch.
0: Da waren da viele, sicher viele, oder?
2: Wahnsinnig viel Transportmittel. Übrigens, alle Musikclubs nachzuhören in der ARD Sounds App. Alle mal komplett hören die Sendung, auch diesen Soul heute Abend. Nee, wir haben jetzt einen Zug. Wir haben ein Fortbewegungsmittel. Es geht um den Midnight Train to Georgia.
0: Wie kann man das übersetzen? Ich glaube, es ist gar kein richtiges Wort.
2: Also, nee, es ist eher so ein Spruch.
0: Genau.
2: Ich nehme den letzten Zug so
0: ja,
2: ungefähr.
0: Also
2: der Midnight Train ist quasi der letzte Zug. So
0: ich habe gedacht Nachtzug vielleicht, aber es ist, glaube ich, nicht die offizielle Bezeichnung für Nachtzug.
2: Der Typ, der den Song geschrieben hat, nämlich Jim Weatherly, der kam auf die Idee, als er zusammen mit den Schauspielern Lee Majors und Farrah Fawcett bei einem Baseballspiel war. Lee Majors kennen wir noch, der Unknown Stuntman aus Ein Colt für alle Fälle. Farrah Fawcett, viele tolle Filme gedreht, unter anderem Drei Engel für Charlie. Und Farrah Fawcett hat anscheinend den Spruch abgelassen, I'm taking the midnight plane to Houston. Also ich nehme den Mitternachtsflug nach Houston.
0: Nach Hause sozusagen.
2: Genau. Und er dachte sich, hey, das ist ein geiler, so ein catchy Spruch für einen Song eigentlich. Und aus dem Midnight Plane to Houston wurde dann bei Jim Weatherly der Midnight Train to Georgia. Und natürlich ein Monster-Hit für Gladys Knight and the Pips.
0: In diesem Song, in der Version, geht es um einen Mann, der in Los Angeles sein Glück gesucht hat, sein Glück nicht gefunden hat und deshalb heimfährt nach Georgia eben.
2: Und Gott sei Dank den letzten Zug noch erwischt.
0: Gott sei Dank hat er den gekriegt. Gladys Knight and the Pips haben den Song zu einem großen Hit gemacht. Es war der einzige Nummer 1 der Soul Band.

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4: Und wir schauen auf die Straßen. ARD Verkehrsservice, Vorsicht bitte auf der A3 Würzburg Richtung Frankfurt zwischen Helmstedt und Wertheim-Lenkfurt steht ein defektes Fahrzeug und es sind Personen auf der Fahrbahn. Vorsicht auch auf der A81 Stuttgart Richtung Singen zwischen Schönbuchtunnel und Herrenberg liegt ein Tier. Auf der A96 München Richtung Lindau zwischen Kisleck und Wange Nord steht ein defektes Fahrzeug. Auf der A3 Köln Richtung Frankfurt zwischen Siebengebirge und Bad Honnef-Linz läuft eine Person. Vorsicht auf der A3 Köln Richtung Frankfurt zwischen Bad Honnef-Linz und Ransbach-Baumbach ist Gefahr durch Aquaplaning. Auf der A7 Ulm Richtung Würzburg zwischen Kreuz Ulm-Elchingen und Langenau liegen Gegenstände, eine ungesicherte Unfallstelle auf dem Standstreifen. Vorsicht bitte auf der A44 Kassel Richtung Dortmund zwischen Marsberg und Lichtenau-Westfalen liegen Gegenstände. Vorsicht auch auf der A61 Mönchengladbach Richtung Koblenz zwischen Kreuzkerpen und Türnich ist eine ungesicherte Unfallstelle. Vorsicht auch auf der A61 Mönchengladbach Richtung Koblenz im Kreuz Meckenheim liegen in der Überleitung zur A565 Richtung Bonn Gegenstände. Die A63 Kaiserslautern Richtung Mainz ist zwischen Dreieck Kaiserslautern und Sembach wegen der Baustelle bis 5 Uhr gesperrt. Und die A81 Singen Richtung Stuttgart zwischen Gärtringen und Hildritzhausen, da sind 2 Kilometer Stau nach einem Unfall. Kommt gut an.
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4: Mit Clara Sondermann. Hi zusammen. Und heute Abend ist unser Urlaubs-Special im ARD Musikclub Soul. Das heißt, ihr könnt euch auch was wünschen. Habt ihr Songs über den Urlaub, über den Sommer, über Ferienorte, über die Ferien generell? Dann wünscht sie euch doch unter 0711 26 27 28 könnt ihr eine Mail direkt ins Studio schreiben. Ihr könnt eine WhatsApp schreiben, eine Nachricht per Signal oder ihr könnt auch anrufen.
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0: ARD Musikclub Soul am Sonntagabend, Marvin Gaye war das, California Soul. Und wir kommen jetzt, wie sagt man, zu einem Filmtipp vielleicht im ARD Musikclub Soul?
1: Ist es ein Filmtipp? Wenn du über den Film redest, ist es ein Tipp, ja. Wenn ich drüber rede, ist es so
0: dann
1: ein...
0: Dann ist es ein, tut das nicht,
1: nein,
0: Leute.
1: Nein, so nicht unbedingt. Das ist eher so, naja. Also wenn man über Quentin Tarantino redet, dann ist man ja meistens, also irgendeinen Film von Tarantino gibt es, glaube ich,
0: Ich fange mal ganz vorne an. Also es geht jetzt nicht um die Ferien, aber der Soundtrack, der ist gut für einen Urlaub. Death Proof ist der Film von Quentin Tarantino, Film aus den Nullerjahren. Und wie soll man den Inhalt zusammenfassen? Stuntman Mike bringt Frauen um, bis Frauen Stuntman Mike umbringen.
1: Das ist im Prinzip...
0: Könnte man so sagen.
1: Vielen Dank für den Spoiler, jetzt braucht er nicht mehr gucken. Also folgendermaßen, Tarantino hat ja immer sehr gerne sehr ausschweifende Gesprächsszenen.
0: Die erste Hälfte vom Film spielt mehr oder weniger komplett in der Bar, kann man sagen.
1: Und es wird einfach komplett gesoffen und gelabert. Mehr passiert da nicht. Und es macht es ganz ehrlich, das war das, wo ich dachte, Quentin, bislang waren wir Kumpels, ich fand deine Filme alle gut, ja, aber das war echt hart. Ja. Ich bin mehrfach eingeschlafen, ich bin wieder aufgewacht, als Stuntman Mike sein erstes Opfer im Film umbringt. Und da hat der Film dann, entschuldige das Wortspiel, Fahrt aufgenommen.
0: Und im wahrsten Sinne des
1: Wortes. Und am Ende wirklich diese Rache-Geschichte, man versteht dann auch ein bisschen, was da vorher in der Kneipe passiert ist. Aber bis man zu diesem Punkt kommt, Quentin Tarantino, bitte.
0: In dieser Bar, in der die erste Hälfte vom Film spielt, da steht eine Jukebox. Mhm. Und diese Jukebox gehört dem Regisseur höchstpersönlich. Die wurde extra nach Austin, Texas gefahren, damit Quentin Tarantino seine eigene Jukebox dort stehen hat. Es heißt sogar, ob das jetzt stimmt, weiß ich nicht, die Filmmusik habe Tarantino aus seiner persönlichen Jukebox ausgewählt.
1: Das glaube ich sofort. Wenn irgendjemand Filmmusik geil einsetzt und wenn irgendjemand weirde Lieblingssongs hat, die aber exakt dahin platziert, wo sie hingehören, dann Tarantino. Das macht er richtig gut.
0: Ich halte das auch für sehr denkbar. Wir hören jetzt von Quentin Tarantinos privater Jukebox Down in Mexico von den Coasters. Die Szene, in der der Song läuft, ist nicht ganz jugendfrei. Arlene, eine junge Frau, tanzt für Stuntman Mike.

0: Gabrielle war das Sunshine im ARD Musikclub Soul am Sonntagabend. Und es gibt so eine Stadt in den USA, die hat sehr, sehr viele Hymnen. Diese Stadt heißt New York. Mir fällt eine sehr alte Hymne ein von Frank Sinatra. Billy Joel hat auch einen Song geschrieben über New York. Und die vielleicht jüngste Hymne über New York ist Empire State of Mind. Was meinst du, Jochen?
1: Ja, auf jeden
0: Könnte
1: Fall.
0: Sein, oder?
1: Auf jeden Fall.
0: Schon so
1: auf jeden Fall
0: die berühmteste
2: inzwischen,
0: Junge.
2: Inzwischen auch
1: wirklich ein Klassiker geworden schon. Also
0: absolut.
1: Hat sich ganz schnell eingeschrieben in diese lange Liste. New York State of Mind, was du gesagt hast, Billy Joel zum Beispiel. Oder halt New York, klar.
0: Ja.
1: Auf jeden Fall. Jay-Z hat es übrigens geschafft in diesem Song, obwohl er ja eigentlich mit Alicia Keys zusammen singt, hat es trotzdem geschafft, seine Frau Beyoncé unterzubringen.
0: Axel, wie hat er das gemacht?
1: Er rappt folgendes: Cruising down 8th Street Off-White Lexus. Also er fährt die 8. Straße runter in einem cremefarbenen Lexus. Driving so slow, but BK's from Texas. Also er fährt langsam, aber BK, Beyoncé Knowles, kommt aus Texas.
0: Ja.
1: Inhaltlich eine Komplettkatastrophe, ungefähr 8 Sprünge über 10 Synapsen im Kopf. Ich habe keine Ahnung, was das miteinander zu tun hat.
0: Was soll das denn?
1: Aber er hat es geschafft, dass Lexus sich auf Texas reimt. Toll.
0: Ja.
1: Und hat seine Frau untergebracht.
0: Und er hat Beyoncé Knowles untergebracht in diesem Song, den er mit Alicia Keys singt. Hm? Es geht um die verschiedenen Stadtteile von New York. In einem davon, in Brooklyn, ist Jay-Z selber geboren und aufgewachsen.
1: Alicia Keys auch. Die kommen beide von oben quasi. Also,
0: schau her.
1: Da, wo es nicht so schick ist, und fahren dann immer Richtung Downtown runter an den ganzen großen Skyscrapern, an den Hochhäusern vorbei. Und träumen davon, dass sie es irgendwann mal schaffen. Und was soll ich sagen? Beide haben es geschafft.
0: Sie haben es geschafft.
1: Wie?
0: Ja. Witzigerweise hat den Song Empire State of Mind auch nicht Jay-Z selber geschrieben, auch nicht Alicia Keys, sondern eine Songwriterin. Und die kommt auch aus Brooklyn. Also drei Brooklyn-Kinder waren an diesem Song beteiligt. Keith hat sich den Song auch gewünscht. Er schreibt, wie wäre es mit dem Lied Empire State of Mind von Alicia Keys und Jay-Z. Einen schönen Reiseabend für uns mit dem ARD Musikclub Soul wünscht sich Keith Matthews aus Hemmingen. Und dann spielen wir den Song doch jetzt.
1: Yeah.
0: Keith, hier ist für dich von Alicia Keys und Jay-Z, Empire State of Mind.

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1: Um 23 Uhr mit Susanne Kimmel. Nach dem Anschlag auf den Berliner Christopher Street Day hat die Bundesanwaltschaft die Ermittlungen übernommen. Eine Sprecherin der Behörde in Karlsruhe hat erklärt, Hintergrund sei der mutmaßliche islamistische Hintergrund. Sie bestätigte auch, dass der Tatverdächtige am Abend bei einem Polizeieinsatz in Berlin erschossen worden ist. Er war demnach mit einer Stichwaffe auf Beamte losgegangen. Unterdessen leuchtet das Brandenburger Tor seit Anbruch der Dunkelheit in den Regenbogenfarben. Sie stehen für Vielfalt und Toleranz. In Südwesteuropa kämpfen tausende Einsatzkräfte weiter gegen die schweren Waldbrände. Bisher wurden in Frankreich und Spanien mehr als 300.000 Menschen in Sicherheit gebracht. Die Chefin des spanischen Katastrophenschutzes spricht von einem so wörtlich Feuermonster. In Frankreich breiten sich die Flammen nahe der Stadt Bordeaux aus. Der CDU-Politiker Bilger soll neuer Bundesverkehrsminister werden. Der bisherige parlamentarische Geschäftsführer der Union-Bundestagsfraktion folgt damit auf Patrick Schnieder. Aus Berlin berichtet Jakob Mayer.
2: Wie Regierungssprecher Stefan Cornelius erklärte, hatte Bundeskanzler Friedrich Merz Amtsinhaber Patrick Schnieder am vergangenen Donnerstag über den bevorstehenden Wechsel informiert. Laut Cornelius dankte Merz Schnieder heute in einem Telefonat für die geleistete Arbeit. Der Kanzler habe sein Bedauern ausgedrückt, dass der Amtswechsel wegen unvorhergesehener Umstände nicht wie geplant kommuniziert werden konnte. Schnieder hatte Merz am Nachmittag selbst um seine Entlassung gebeten, um den so wörtlich unwürdigen Zustand zu beenden, der die sachliche Arbeit unmöglich mache. Merz' Umgang mit Schnieder stieß in der CDU auf teilweise scharfe Kritik.
1: Das Welterbekomitee der UNESCO hat Dutzende neue Stätten unter Schutz gestellt, darunter die Waldsiedlung Zehlendorf in Berlin. Hanna Bitzer berichtet.
3: Die Berliner Wohnsiedlung aus den 1920er Jahren wird wegen ihrer bunten und kräftigen Außenfarben auch Papageiensiedlung genannt. Die Wohnblöcke wurden damals in den Wald hineingebaut, mit dem Ziel, Licht, Luft und Grün in den Alltag der Bewohner zu bringen. Bis heute gilt die Waldsiedlung Zehlendorf als architektonisch visionär. Deutschland hat jetzt insgesamt 55 Welterbestätten. Der Titel Welterbe ist zwar nicht mit Geld verbunden, aber mit strengem Schutz und Erhalt und auch Öffentlichkeitswirksamkeit, die zum Beispiel mehr Tourismus bringen kann.
1: In der Formel 1 hat Weltmeister Lando Norris den großen Preis von Ungarn gewonnen. Der Brite kam im McLaren vor Max Verstappen im Red Bull ins Ziel. Dritter wurde der momentane WM-Spitzenreiter Kimi Antonelli im Mercedes. Das nächste Formel 1-Rennen findet nach der Sommerpause Ende August statt. Das Wetter morgen im Osten erst noch bewölkt, im Tagesverlauf dann meist trocken mit Sonne und Wolken, zum Nachmittag und Abend örtlich neue Schauer. Die Höchstwerte liegen morgen zwischen 19 und 28 Grad. Die Zeit 23.03 Uhr.
4: ARD Verkehrsservice, Vorsicht bitte auf der A3 Frankfurt Richtung Köln. Zwischen Limburg Süd und Limburg Nord ist eine ungesicherte Unfallstelle. Vorsicht auch auf der A7 Ulm Richtung Füssen-Reute. Zwischen Altenstadt an der Iller und Illertal West liegt ein Tier. Und die A63 Kaiserslautern Richtung Mainz ist zwischen Dreieck Kaiserslautern und Sembach wegen einer Baustelle bis 5 Uhr gesperrt. Das war's, kommt gut an.
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4: Ich bin Clara Sondermann. Hi zusammen. Und noch eine Stunde Urlaub im ARD Musikclub Soul. Wir nehmen noch Wünsche an. 0711 26 27 28 ist die Nummer. Mail ins Studio geht, WhatsApp geht, Signal geht. Anrufen könnt ihr auch. Hier sind Odyssey und Native New Yorker.
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Wir müssen kurz unterbrechen. Achtung, Falschfahrer auf der A573 Bad Neuenahr Richtung Ahrweiler zwischen Bad Neuenahr und Dreieck Bad A zwischen Bad Neuenahr und Dreieck Bad Neuenahr Ahrweiler kommt ein Falschfahrer entgegen. Äußerst rechts fahren und nicht überholen. Auf der A573 Bad Neuenahr Ahrweiler zwischen Bad Neuenahr und Dreieck Bad Neuenahr Ahrweiler ist ein Falschfahrer unterwegs. Vorsicht in beiden Richtungen.

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1: Musikclub Soul am Sonntagabend. Das waren Tom Misch und Goldlink. Und auch Calvin Harris und Snoop Dogg haben einen Song über die Ferien. Calvin Harris, eigentlich DJ und Produzent aus Schottland, hat schon zweimal was mit Snoop Dogg zusammen gemacht. Zum ersten Mal 2017 war das gewesen. Haben sie einen Song über die Ferien geschrieben. Holiday heißt er, von Calvin Harris und Snoop Dogg.

0: Und wir haben eine Entwarnung auf der A573 Bad Neuenahr Ahrweiler. Kein Falschfahrer mehr zwischen Bad Neuenahr und Dreieck Bad Neuenahr Ahrweiler. Das ist der ARD Musikclub Soul am Sonntagabend. Und wir fahren heute Abend in den Urlaub. Wir waren schon an der West Coast, an der East Coast. Und jetzt tauchen wir ab mit Smoke City. Underwater Love heißt der Song. Und der war null erfolgreich, bis er in der Werbung für Levi's Jeans verwendet wurde.
1: Das war 1997. Und das war wirklich damals Wahnsinn, wenn irgendjemand von Levi's kam und gesagt hat, wir hätten gerne den Song für die Werbung. Dann war völlig klar, innerhalb von 4-5 Wochen schießt das Ding auf die 1. Das war mit allen Songs so. Die haben ja auch diese ganzen 50er-Jahre-Songs wieder erfolgreich gemacht. Und dann haben sie irgendwann gedacht, nee, komm, jetzt nehmen wir auch mal aktuelle Songs. Und das war die Stunde von Smoke City. Eine Band, die ist kurz mal aufgetaucht. Hallo, wir sind eine Londoner Band und heißen Smoke City. Und das ist unser Hit Underwater. Und dann waren sie eigentlich schon wieder
0: blub,
1: weg.
0: Blub, blub.
1: Eigentlich schon wieder weg. Aber das Ding, diese Nummer ist wirklich ein Song für die Ewigkeit. Dank der Werbung.
0: Tja.
1: Kannst du heute
0: dank
1: funktioniert sowas gar nicht mehr. Damals, ne, nur Fernsehprogramm, nichts mit Internet. Du bist halt dran geblieben. Du konntest nicht schnell ein Handy in die Hand nehmen und dir die Zeit vertreiben, während die Werbung lief. Nee, du hast sie halt geguckt.
0: Und so kannten die Leute dann diesen Song.
1: So sieht's aus. Hat der Opa wieder vom Krieg erzählt, Entschuldigung.
0: Die Werbung geht so. Ein Fischer fällt von seinem Boot ins Meer. Er wird von Meerjungfrauen gefunden und am Ende rettet ihn seine Hose. Mit der Werbung war der Song ein Hit. Hier ist Underwater Love von Smoke City. This must be Underwater Love.

0: Cap Mo im ARD Musikclub Soul mit Oklahoma und wir schauen mal auf die Straßen. Die A63 Kaiserslautern Richtung Mainz ist zwischen Dreieck Kaiserslautern und Sembach wegen der Baustelle bis 5 Uhr gesperrt und Entwarnung auf der A573 Bad Neuenahr-Ahrweiler. Kein Falschfahrer mehr zwischen Bad Neuenahr und Dreieck Bad Neuenahr-Ahrweiler. Das war's, kommt gut an.
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0: Ich bin Clara Sondermann, hi zusammen. Und das ist die letzte halbe Stunde in

0: Mr. Props und Waves im ARD Musikclub Soul am Sonntagabend. Und wir hatten heute Abend zwei Fans.
1: Ja, nee, nicht nur zwei, aber wir hatten zwei Fans, die, sagen wir so, die dran geblieben sind, die ja, nicht nur einmal angerufen haben.
0: Louis und ein Freund von Louis haben sehr, sehr oft heute Abend angerufen und haben sich alles Mögliche gewünscht. Und immer hat es aus irgendwelchen Gründen nicht gepasst.
1: Entweder war es kein Soul-Song oder es war halt kein Song übers Reisen. Also ja, musste schon alles zusammenpassen, Leute.
0: Und wir müssen sagen, wir finden es echt gut, wenn Leute dranbleiben, wenn die ihr Ding durchziehen und wenn die irgendwie sich auch so verbunden fühlen mit uns, dass sie uns immer wieder anrufen. Irgendwie ist es auch schön. Und als Louis und sein Freund das letzte Mal angerufen haben, da haben wir dann endlich was gefunden.
2: Hi, ist Louis.
0: Hi, Louis.
2: Hi, wir sind's nochmal.
0: Ihr seid's nochmal, hi.
2: Also wir nerven jetzt nochmal zum letzten Mal.
0: Okay, hau raus.
2: Also wir haben jetzt was. My Girl von Temptations.
0: My Girl von den Temptations. Ja, naja.
1: Ist My Girl denn gerade im Urlaub? Ist,
0: wenn sie im Urlaub ist, dann geht's.
2: Also My Girl ist gerade im Urlaub.
1: Ey, weißt du was? Ganz ehrlich, dein Girl ist wirklich gerade im Urlaub?
0: Wo denn?
2: In Italien.
0: Wo denn in Italien?
2: Boah. Wenn ich mir das merken könnte, das wäre schon gut. Gell?
0: Ist sie wirklich dein Girl?
2: San Felice in die, bei Peschiere.
0: Okay.
1: Komm, das lass mal gehen.
0: Ja, komm, das gilt. Ja, okay, es gilt.
1: My Girl von den Temptations, machen wir für dich, okay? Grüße an dein Girl in Italien.
0: Also Grüße gehen raus an das Girl in Italien, an Louis und seinen Freund. Danke, dass ihr so oft angerufen habt. Danke, dass ihr dran geblieben seid. Hier sind die Temptations und My Girl.

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1: Und das war der ARD Musikclub Soul am Sonntagabend mit der Sendung über den Urlaub. Nächste Woche geht's im ARD Musikclub Soul um Coverversionen. Das heißt, wir spielen 4 Stunden lang Cover von großen Soul-Hits, Hip-Hop-Songs, R&B-Songs. Und da dürft ihr euch natürlich auch wieder was wünschen. Wenn ihr die Sendung von heute Abend nachhören wollt, weil ihr was verpasst habt, dann könnt ihr in die ARD Sounds App gehen und euch die ganze Sendung nochmal anhören. Und hier ist das gute Nachtlied für heute.

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1: Um 0 Uhr mit Marc Geißler. Nach dem Tod des tatverdächtigen Attentäters vom Christopher Street Day in Berlin geht Bundesinnenminister Dobrindt von keiner weiteren Gefahr aus. Das sagte der CSU-Politiker im ARD-Brennpunkt. Aus der Hauptstadt berichtet Jakob Mayer.
2: Der Tatverdächtige wurde am Abend bei einem Polizeieinsatz in einer Kleingartenanlage in Berlin-Spandau tödlich verletzt. Dobrindt verwies auf ein hohes Maß an Straftaten des Mannes und nannte es unverständlich, dass eine Haftstrafe gegen ihn auf Bewährung ausgesetzt wurde. Dem werde detailliert nachgegangen. Die Bundesanwaltschaft hat die Ermittlungen übernommen. Der Tatverdächtige soll am Samstagabend mit einem Transporter am Rande des Christopher Street Day in eine Menschenmenge gerast und danach mit einer Stichwaffe auf Passanten losgegangen sein. Dabei wurde eine Frau getötet. 29 Menschen wurden teilweise schwer verletzt. Sie sind außer Lebensgefahr.
1: In Südwesteuropa kämpfen tausende Einsatzkräfte weiter gegen die schweren Waldbrände. Bisher wurden in Frankreich und Spanien mehr als 300.000 Menschen in Sicherheit gebracht. Die Chefin des spanischen Katastrophenschutzes sprach von einem, so wörtlich, Feuermonster. In Frankreich breiten sich die Flammen in der Nähe von Bordeaux aus. Derzeit sind sie 15 Kilometer von der Stadt entfernt. Allein in der dortigen Umgebung wurden mindestens 240 Häuser zerstört. Der baden-württembergische CDU-Politiker Bilger soll neuer Bundesverkehrsminister werden. Das hat Regierungssprecher Cornelius der Deutschen Presseagentur gesagt. Der bisherige parlamentarische Geschäftsführer der Union-Bundestagsfraktion löst damit Patrick Schnieder ab. Dieser hatte gestern selbst um seine Entlassung gebeten und von einem unwürdigen Zustand gesprochen. Dass er gehen muss, stand schon seit Freitag im Raum. Kanzler Merz hatte sich bislang aber nicht dazu geäußert, weil es keinen Nachfolger gab. Der Generalsekretär der rheinland-pfälzischen CDU, Steiniger, lobte Schnieders Entscheidung am Abend und sagte, dieser Schritt zeuge von absoluter Größe. Tennisspielerin Tamara Korpatsch hat bei ihrem Heimturnier in Hamburg einen besonderen Erfolg gefeiert. Die 31-Jährige gewann am Roten Baum ihren zweiten Titel auf der WTA-Tour. Im Finale setzte sie sich mit 6:3 und 6:3 gegen die Ungarin Anna Bonda durch. Damit verbessert sich die Hamburgerin auf Platz 45 der Weltrangliste und ist jetzt auch wieder Deutschlands Nummer 1. Das Wetter für Deutschland in der Nacht wechselnd bewölkt. Hier und da weht auch mal ein kräftiger Wind. Im Norden und im Süden sind auch mal öfter Schauer unterwegs. Die Tiefstwerte 20 bis 12 Grad. Der Start in die neue Woche zeigt sich vor allem in der Osthälfte ziemlich bewölkt. Im Tagesverlauf bleibt es dann aber meist trocken. Sonne und Wolken sind auch mit dabei. Höchstwerte 19 bis 28 Grad. Am Dienstag vor allem in der Mitte und im Süden viel Sonne. Ja, und dann wird's auch wieder wärmer bei 22 bis 33 Grad. Und noch die Zeit, es ist gleich 0:03 Uhr.
3: Und wir machen sofort weiter mit dem Blick auf die Straßen in Deutschland. Hier ist der Verkehrsservice in der ARD-Hitnacht. A7 Ulm-Würzburg, Achtung, hier ist im Wirngrundtunnel wegen technischer Probleme in beiden Richtungen aktuell die Fahrbahn gesperrt. A40 Duisburg-Essen zwischen Mülheim-Winkhausen und Dreieck Essen-Ost, Bauarbeiten bis Donnerstag in beiden Richtungen, Fahrbahn gesperrt. A63 Kaiserslautern Richtung Mainz. Zwischen drei Kaiserslautern und Sembach wegen einer Baustelle bis 5 Uhr morgen früh, oder besser gesagt heute früh, die Fahrbahn gesperrt. Falschfahrer zum Glück keine, auch keine Blitze. Wochen wir sie uns hören. Eine gute und sichere Fahrt.
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3: Heute aus Dresden vom MDR und am Mikrofon weiterhin für Sie in den kommenden Stunden Ronny Krappmann.

Ray Garvey featuring Amy MacDonald in der ARD Hitnacht. Ja, das sorgt auch für schöne Erinnerungen. Unser Thema heute in der Show, Erinnerungen. Ja, haben Sie selbige? Bestimmt, aber wie kommen Sie damit klar? Sind Sie nur beim Herzen, sind Sie nur im Kopf oder haben Sie auch Bilder, haben Sie kleine Andenken, haben Sie vielleicht ein Tattoo, was das angeht? Also ich habe jetzt hier mittlerweile ganz, ganz viele Zuschriften, ich versuche auch alle zu beantworten. Von der Rock'n'Roll-Band aus Süddeutschland bis zum Zeitungsausträger aus Brandenburg bis hin zu jungen Menschen, die irgendwo auf einer Insel, auf dem Meer sind und die ARD-Hitnacht hören und viel Freude dabei haben. Dankeschön für die Komplimente zur Musik und auch Dankeschön für alles, was so drumherum ist. Ne? Der Bratwurst-Falk, der ist an der Ostsee mit dem Motorrad irgendwie gestrandet mit seiner Liebsten und hat durch Zufall eingeschaltet. Ich habe mir sagen lassen, diese Bratwürste vom Falk sollen besonders lecker sein. Also, soll er mal sehen, dass er wieder nach Hause kommt, damit er wieder ordentlich grillen kann und alle Freude haben an seiner Roster. Tja, und dann hat zum Beispiel der Martin geschrieben, Martin war in den Niederlanden gewesen und erinnert sich noch an gemeinsame Zeiten. Jetzt bin ich, überlegt, Martin, und dann fiel mir es ein, genau. Martin, vielen, vielen herzlichen Dank für die lieben Zeilen und ja, ich erinnere mich auch an die guten Zeiten, wo wir zusammen schöne Aufnahmen gemacht haben im Studio in Leipzig. Aber was nicht ist, kann wieder werden, ne?

das ist nun mal das Leben, Veränderung. Eine Aufnahme da verschwindet, eine nächste kommt wieder. Und das Schwätzchen, das werden wir bestimmt halten. Und der hat geschrieben, der Martin, der ist gerade zurück vom Urlaub. Denkt gern wehmütig an die Wellen zurück, wo er sich reingeschmissen hat, da an der niederländischen Nordseeküste. Aber auf zu neuen Erlebnissen, denn dann schafft man auch neue Erinnerungen. Martin, gute Fahrt. Auch allen anderen, die jetzt unterwegs sind vom Auto. Die Lisa ist unterwegs, die hat auch geschrieben mit ihrem Holger, sind gerade auf dem Rückweg von Travemünde. Trotz Regen haben sie ein wunderbares Feuerwerk gesehen, erlebt. Kino im Kopf, konnten nicht fotografieren, das war einfach zu eindrucksvoll. Naja, hoffentlich habt ihr dabei ein bisschen geknutscht, wie man das so macht beim Feuerwerk. Ach ja. Nun denn, Freude, schöne Erinnerungen. Dankeschön, dass Sie Ihre Erinnerungen mit mir teilen unter ard-hitnacht@mdr.de. Können wir natürlich weiterhin schreiben unter dieser Adresse und ich freue mich drauf. Also wirklich, das muss ich mal hier sagen. Und nebenbei gibt es natürlich auch schicke Musik. Zum Beispiel jetzt von Phil Carmen oder auch von dieser Frau hier. Und wenn ich diesen Song höre, habe ich eine Erinnerung im Kopf. Das kann ich nicht erzählen, da werde ich ganz rot. Nein! Hier ist jetzt Musik von Donna Summer, Hot Stuff. In

Da rockt die Luzi. Mr. Elton John hier bei uns in der ARD-Hitnacht. Ob beim SWR, beim NDR, beim WDR oder beim Hessischen Rundfunk. Hier sind Sie genau richtig. Radio für alle. Der MDR macht in dieser Nacht die ARD-Hitnacht. Und ich bin die ausführende Kraft. Mein Name ist Ronny Krabmann. Freue mich, dass Sie eingeschaltet haben und mit dabei sind hier in der Show. Ich muss mal was klarstellen, und zwar, ich kriege hier ganz, ganz viele Musikwünsche und das finde ich auch ganz toll. Das Musikprogramm ist schon fertig für die heutige Nacht, aber was ihr euch wünscht, was Sie sich wünschen, das leite ich alles an die Kollegen der Musikredaktion weiter und die werden dann gucken, wie sie was bauen und ob sie es reinbauen und wann sie es reinbauen. Aber bitte habt Verständnis, die Musik für heute in der Nacht steht fest, sonst hätte ich hier ein totales Chaos und müsste hier CDs suchen und Platten und irgendwelche Bits und Bytes und Rechner und überhaupt, ach so. Den Stress wollen wir nicht. Ich bin froh, ich habe meinen Kaffee, meine Schokolade. Ich habe Sie, ich habe euch an der Seite. Das reicht schon mal. Und auch das gute Wissen, dass ich hier sozusagen die vielen E-Mails bekomme mit dem Thema zur Erinnerung. Aber es gibt auch Grüße, so zum Beispiel. Ne? Und der Frank hat geschrieben, das ist einer, der grüßt ganz herzlich seine Svenja, der hat sich auch Musik gewünscht. Geht leider nicht, lieber Frank, den haben Sie jetzt gemerkt. Aber den Gruß, den kann ich ihrer Svenja ausrichten, der wird sich drüber freuen. Und er grüßt auch sämtliche Milchviehhalter in Deutschland. Sowas soll es auch geben. Also ich weiß, uns hören viele Bauern, viele Bäcker, überhaupt viele, die gerade arbeiten, hören uns. Ne? Nicht nur wir hier im Radio arbeiten, nein, auch viele gerade Sicherheitskräfte, ärztlicher Dienst oder auch, apropos ärztlicher Dienst, es gibt zwei, die fahren gerade im RTW, schön das Lenkrad festhalten, lieber Mike, lieber Frieda, die sind gerade unterwegs in Thüringen, um Leben zu retten. Finde ich klasse, also schön wach bleiben und Radio ruhig ein bisschen lauter machen, denn jetzt gibt's richtig coole Mucke aus den 80er Jahren. Dieser Mann hat Musikgeschichte geschrieben, denn dieser Hit war Nummer 1 in den USA in den 80ern. Die Rede ist von Falco und seinem legendären Hit Rock Me Amadeus. Jetzt zu hören, hier bei uns.

0: Unverkennbar der Sound von Mr. Curtis Stigers in der ARD Hitnachts mit einer schönen Geschichte über besondere Erinnerungen. Ja, Erinnerungen, unser Thema heute in der ARD Hitnacht. Hedwig hat geschrieben aus Süddeutschland. Erinnerungen, ja, ein lieber Freund hatte mir seinen Ausweis zur Aufbewahrung während eines Ausflugs in die Obhut gegeben. War ein toller Tag, wir hatten viel Spaß mit der ganzen Familie. Nach dem Kurzurlaub trennten sich unsere Wege. Wochen später erinnert sich unser Freund, dass das Dokument wohl noch in meiner Tasche verweilt. Ja, ich werde den Ausweis dem Besitzer zusenden, habe aber bei der Gelegenheit die Erinnerung an diese wunderschöne Zeit nochmal Revue passieren lassen. Ja, das freut mich zu lesen und da kann man nur hoffen, dass der Ausweis dann auch wirklich gut ankommt beim Erinnerungsgeber. Aber ich glaube, der hat genauso gute Erinnerungen an die Zeit wie Sie selbst, liebe Hedwig. Und bleiben wir noch ganz kurz im Allgäu. Es gibt eine Band, die heißt Cass and Roll aus Kempten im Allgäu und der Drummer, der hat geschrieben, der Jürgen. Und zwar, er meinte, Tattoos braucht man nicht als Erinnerung. Es reicht manchmal auch ein guter Rhythmus und es reicht manchmal auch einfach nur ein gutes Stück Musik. Und er findet unser Programm sehr klasse. Er bedankt sich für die abendliche Unterhaltung, die tollen Themen und überhaupt, wir sollen weiter so machen. Machen wir gern. Ja, also auf jeden Fall. Wir wollen ja Erinnerung schaffen, ne, lieber Jürgen. Also ich hoffe, Sie sind noch ein bisschen im Radio hier, wie die anderen auch. Erinnerung, unser Thema, können Sie mir schreiben. ard-hitnacht@mdr.de. Aber jetzt erstmal zu den wesentlichen Sachen hier in der Show, nämlich zum Blick auf die Straßen in Deutschland. Hier ist der Verkehrsservice in der ARD-Hitnacht. Ganz aktuell A2 Hannover Richtung Berlin zwischen Kreuz Hannover Ost und in die Überleitung zur A7 Richtung Kassel. Da ist ein Schwerlasttransport unterwegs, daher die Fahrbahn gesperrt. Aber keine Sorge, es gibt eine Umleitung über die A2 bis zur Ausfahrt Lehrte. A40 Duisburg-Essen zwischen Mülheim-Winkhausen und Dreieck-Essen-Ost. Aktuell noch Bauarbeiten. Jetzt heißt es, bis zum Donnerstag bleiben die beiden Richtungen der Fahrbahn gesperrt. Also nicht nur bis heute Morgen früh um 5, sondern bis Donnerstag. A63 Kaiserslautern Richtung Mainz, da ist die Fahrbahn zwischen Dreieck Kaiserslautern und Sembach wegen einer Baustelle bis 5 Uhr gesperrt. Eine Meldung von der A94 Passau Richtung München zwischen Tunnel Einhausung, Wimpassing und Heldenstein. Ich hoffe, ich habe es richtig gelesen. Nach Auslösung der Höhenkontrolle aktuell gesperrt. Bitte Vorsicht. Soweit unser Blick auf die Straßen in Deutschland.
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0: Freue mich, dass Sie am Radio sind. Mein Name ist Ronny Krabmann. Herzlich willkommen in der Show.

Wirklich coole Musik hier bei uns in der ARD-Hit nach 0.43 Uhr inzwischen. Es gibt Menschen, die stehen um diese Uhrzeit auf, damit sie Zeitungen austragen können, um sich noch ein bisschen was dazu zu verdienen. Oder eigentlich, weil sie das auch als Hauptberuf machen. Vor solchen Leuten ziehe ich unglaublichen Hut. Die sind des Nächtens unterwegs, um irgendwie über die Runden zu kommen. Dazu gehört, glaube ich, auch der Thomas, der uns gerade geschrieben hat, ist Stammhörer hier bei seiner Nachtschicht und freut sich immer über die Musik und über die nächtliche Begleitung. Da ist er nicht ganz so allein. Also, lieber Tom Mahl aus Triftern, ein ganz, ganz herzlicher Gruß hier vom Team und ganz, ganz großen Respekt. Nicht nur für Sie, sondern für alle, die auch für einen schmalen Taler nachts oder tagsüber unterwegs sind und im ganz altruistischen Sinne auch an andere Menschen denken und meistens oft von dem, was sie haben, noch ein bisschen was teilen, damit es anderen gut geht. Ich finde, wenn wir alle so ein bisschen auch uns daran erinnern, um mal beim Thema Erinnerung zu bleiben, wie gut es uns eigentlich geht und dass wir immer ein Stück von dem, was wir zu viel haben, an jemanden anders geben können, ohne etwas zu erwarten, dann wird das Leben gleich viel, viel besser. Meine Erfahrung. Mal so geteilt. Mit Ihnen, mit euch, Freunde, in der ARD-Nacht. Bei uns geht's weiter mit Musik aus den 80ern. Hier ist Soft Tail und Tainted Love.

entspannte Musik zum Tagesausklang oder nächtlichen Schwelgen in Gedanken oder auch zum frühen Aufstehen für alle, die unterwegs sind und vielleicht jetzt schon vorhaben, den Urlaub zu starten. Wir sind ja mittendrin in der Urlaubszeit und es gibt nicht nur Leute, die zurückkommen, sondern welche, die auch in den Urlaub starten, zum Beispiel um so eine Uhrzeit. Also, schön, dass Sie das Radio anhaben, schön, dass Sie bei uns dabei sind. Die Sonja hat uns geschrieben unter ard-hitnacht@mdr.de, als ich vorhin das Radio angemacht habe und den ersten Titel hörte, da kam mir sofort in dem Sinn, da ist wieder ein Moderator am Werk, der die Musik mitgebaut hat. Und die Musik ähnelt immer so ein bisschen den jeweiligen Moderatoren. Da muss ich leider, Sonja, Ihnen widersprechen. Wir Moderatoren, wir präsentieren die Musik. Die Musik wird von unserer Redaktion gebaut. Vielleicht auch ein bisschen in Anlehnung an die jeweiligen Moderatoren, aber wir haben eigentlich nichts damit zu tun. Außer, dass wir es verkaufen, dass wir das Ganze drumherum bauen mit den Themen, mit den Moderationen. Aber wir haben ja so richtig coole Musikredakteure, die sich jeden Tag hinsetzen und sich was ausdenken für die Nacht. Aber viel spannender ist Ihre Erinnerung, und zwar an Ihre erste große Liebe Klaus. Er war, glaube ich, 16 Jahre jung, haben Sie geschrieben, ich 15, als wir in einer Jugenddisco im BL-Club uns kennenlernten. Er war sehr schüchtern, sprach mich also nicht an, aber seine Schwester Monika, die kam zu mir und fragte mich, ob ich mit ihm mal tanzen würde. Ja, und so begann eine große, treue, innige Liebe, und er wird für mich immer die Nummer eins sein und einen Platz in meinem Herzen haben. Er war einfach einmalig. Und das in seinem damaligen jungen Alter. Er war eine treue, aufrichtige Seele, schreibt sie, die Sonja. Und wenn sie schreibt, er war, dann wird wahrscheinlich ihr ganz lieber Klaus schon vorausgegangen sein und auf sie irgendwann mal warten, liebe Sonja. Denn die Menschen, die wir lieben, die sind nicht weg. Die sind in unserem Herzen, sie sind weiterhin da und sie umgeben uns mit ihrer Energie. Nur weil die Hülle nicht mehr da ist, heißt das nicht, dass die Seele auch weg ist. Also immer schön an das Gute, das Wahre und das Schöne glauben, was uns umgibt. Es

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1: Um 1 Uhr mit Marc Geißler. Die Berliner Polizei hat den mutmaßlichen Attentäter vom Christopher Street Day erschossen, beim Versuch, den 21-Jährigen festzunehmen. Er soll am Samstagabend mit einem Auto in eine Menschenmenge gefahren sein. Dabei kam eine Frau ums Leben. 29 Menschen wurden verletzt. Aus Berlin berichtet Nico Hecht.
2: Die Polizei hat den Tatverdächtigen Abdul B. am frühen Abend in einer Kleingartenanlage im Berliner Bezirk Spandau aufgespürt und ein Sondereinsatzkommando hat den 21-Jährigen dann versucht zu stellen. So hat das ein Polizeisprecher beschrieben. Der Tatverdächtige sei dabei aber auf die Einsatzkräfte zugelaufen mit einer Stichwaffe in der Hand. Daraufhin hätten die Polizisten geschossen. Der Tatverdächtige sei dabei so schwer verletzt worden, dass er noch vor Ort verstorben sei. Polizei und Feuerwehr hätten versucht, den Mann wieder zu beleben, aber erfolglos.
1: Nach der Kabinettsumbildung stellt Bundeskanzler Merz heute weitere Personalentscheidungen vor. Am Mittag will er den neuen CDU-Generalsekretär vorstellen. Als Favoritin gilt die bisherige Schatzmeisterin Hoppermann. Bereits fest steht, der baden-württembergische CDU-Politiker Bilger wird neuer Bundesverkehrsminister. Er folgt auf Schnieder, der selbst um seine Entlassung gebeten hatte. In der Union sorgt der Umgang mit Schnieder allerdings weiter für Kritik. Auf Mallorca wächst der Unmut über den Massentourismus. Tausende Menschen sind gestern in der Hauptstadt Palma auf die Straße gegangen, um gegen die Folgen des Besucheransturms zu protestieren. Die Initiative Weniger Tourismus, mehr Leben hatte unter dem Motto Mallorca am Limit dazu aufgerufen. Laut Polizei kamen rund 25.000 Menschen zusammen. Die Demonstrierenden kritisieren vor allem die Wohnungsnot, steigende Mieten und die Belastung der Natur. Sie fordern eine Begrenzung der Touristenzahlen. Der Protest findet mitten in der Hauptreisezeit statt. Ende Juli und Anfang August ist die Insel besonders voll. Der Slowene Tadej Pogacar hat die Tour de France gewonnen. Der 27-Jährige erreichte das Ziel in Paris im gelben Trikot. Mit seinem 5. Sieg zählt er jetzt zu den Rekordsiegern des wichtigsten Radrennens der Welt. Und Formel-1-Fahrer Lando Norris hat den großen Preis von Ungarn gewonnen. Es war der erste Sieg des amtierenden Weltmeisters seit November. Hinter dem McLaren-Pilot kamen Max Verstappen im Red Bull und Kimi Antonelli im Mercedes ins Ziel. Und das Wetter für Deutschland in der Nacht wechselnd bewölkt. Hier und da weht auch mal ein kräftiger Wind. Im Norden und im Süden sind öfter auch mal Schauer unterwegs. Die Tiefstwerte 20 bis 12 Grad. Der Start in die neue Woche zeigt sich vor allem in der Osthälfte ziemlich bewölkt. Im Tagesverlauf bleibt es meist trocken mit Sonne und Wolken. Die Höchstwerte 19 bis 28 Grad. Morgen in der Mitte und im Süden sehr sonnig. Dann wird es auch wieder wärmer bei 22 bis 33 Grad. Die Zeit, es ist gleich 1.03 Uhr.
3: Dankeschön an die Kollegen von der Nachricht. Ich muss ja sagen, wir haben Sommer in Deutschland und ich finde ja genial den Sommer. Ne? Also hier bei uns in unseren Breitengraden, mal warm, mal kalt, durchwachsen, mal trocken, dann wieder schön mit Regenschauern und Gewittern. Also was will man denn mehr? Ne? Also wirklich, Frankreich sieht's schlimm aus und Spanien, da kann man nur die Daumen drücken, dass das wieder sich eindämmt mit den Feuern dort und soweit. Die Nachrichten von dem Wetter. Wir freuen uns, dass wir in Deutschland normales Wetter haben. Und Sie sind gerade unterwegs. Auf in die Sonne. Ich habe viele Nachrichten bekommen von vielen Leuten, die unterwegs sind auf den Straßen. Und daher jetzt gleich für alle, die unterwegs sind, der Blick auf die Straßen. Hier ist der Verkehrsservice in der ARD-Hitnacht. A40 Duisburg-Essen zwischen Mülheim-Winkhausen und Dreieck Essen-Ost. Bauarbeiten. Bis Donnerstag ist die Fahrbahn in beiden Richtungen gesperrt. A33 Kaiserslautern Richtung Mainz. Zwischen Dreieck Kaiserslautern und Sembach wegen einer Baustelle bis 5 Uhr noch die Fahrbahn gesperrt. A94 Passau Richtung München. Das ist die Fahrbahn zwischen Tunnel Einhausung und Einhausung Wimpassing und Heldenstein nach Auslösung der Höhenkontrolle weiterhin gesperrt. Falschfahrer haben wir keine zu vermelden, auch keine Blitzer. Eine gute und sichere Fahrt Ihnen.
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3: Im Studio weiterhin Ronny Krappmann.

John Miles, Music, eine Hymne, muss man wirklich sagen. Musik kann verbinden, Musik kann die Grundlage sein für ganz, ganz tiefe Erinnerungen und Beziehungen, die wir miteinander teilen. Wenn wir gut in Kooperative sind zu anderen, sind wir auch gut mit uns selbst, hat mir mal ein weiser Mann gesagt. Dieser weise Mann war mein Vater. Gott hab ihn selig. Der hat mich manchmal mit Sprüchen bombardiert, aber ich bin so dankbar, dass ich diesen Mann an meiner Seite wusste, weil es hat mich doch sehr, sehr geprägt. Auch für mein moderatives Leben, wie mir Ihre Feedbacks hier zeigen. Vielen Dank, lieber Klaus, für die ganz, ganz herzlichen Zeilen. Ich habe sie mit viel Freude gelesen und war auch sehr, sehr gerührt davon und möchte mich an dieser Stelle nochmal ganz, ganz herzlich bedanken. So, Lenkrad festhalten, nämlich der Philipp ist unterwegs. Er hat gearbeitet mit seinem Kumpel das Wochenende über in Bad Kissingen. Auf einem ganz speziellen Fest haben sie gearbeitet und in einer halben Stunde sind sie zu Hause, hören unser Programm, freuen sich an der Musik und ich glaube, der Philipp will ein bisschen seinen Kumpel gerade überraschen. Vielleicht fährt er auch gerade, schön Lenkrad festhalten. Der heißt Harry und Philipp möchte sich bedanken für die gute Zusammenarbeit und auch die Freundschaft hat Spaß gemacht, schreibt er. Und ja, ich hoffe, wir konnten euch beide ein bisschen überraschen jetzt hier während der Autofahrt. Und es gibt noch eine schöne Musik dazu von Mr. Lionel Richie, Ballerina Girl.

1.22 Uhr. Robert hat uns geschrieben zum Thema Erinnerung. Ich starte mit der heutigen Nacht meine letzte offizielle Nachtschichtwoche. Nach 10 Jahren im Schichtdienst für einen Arbeitgeber in der IT werden meine jungen Kollegen in Zukunft in der Nacht für unsere weltweiten Kunden zur Verfügung stehen. Ich habe in den letzten 10 Jahren sehr viel nervaufreibende, spannende, aber auch sehr schöne Erinnerungen mit unseren Kunden erleben dürfen. Mit dabei war immer die ARD-Hitnacht. Fast jede Nacht, jeden Nacht hat sie den Tag für mich quasi da gemacht und die Arbeit damit auch leichter. So will ich mich für euren Beitrag in diesen letzten 10 Jahren bedanken und alles, alles Gute wünschen. Mensch, lieber Robert, vielen, vielen Dank für diese herzlichen Zeilen und dass wir Ihr Begleiter sein durften. Und vielleicht bleiben wir auch Ihr Begleiter. Zwar nicht mehr bei der Arbeit, aber privat. Die ARD-Hitnacht.

Musik von Beautiful Pals in der ARD-Nacht. Erinnerungen, unser Thema, begleitet uns seit gestern Abend, 23 Uhr, und Sie schreiben immer noch, und ich lese sehr, sehr aufmerksam Ihre Zeilen und freue mich auch über weitere Feedbacks zum Thema Erinnerungen. Wie gehen Sie denn mit Erinnerungen um? Lassen Sie die auf Bildern festhalten oder in einem guten Parfum, in Musik, oder haben Sie ein Tattoo, was Sie an gewisse schöne Momente erinnert? Das können Sie gerne mit mir teilen unter ard-hitnacht@mdr.de. Lieber Ronny, wir sind mit der Familie heute Abend vom Timmendorfer Strand zurückgekommen und dort haben wir unsere Enkeltochter Julian 10 Wochen genossen. Und sie ist 1 und 1 das Abbild von unserer lieben Tochter. Und das sind wirklich tolle Erinnerungen. Kann es was Schöneres geben? Liebe Grüße aus Hamburg an alle, die uns in Deutschland hören, die das Programm hören, und natürlich auch an Hanno, Niki und Kalle und überhaupt an das ganze Nachtteam, die Nachtfamilie. Vielen, vielen herzlichen Dank. Freuen wir uns sehr drüber und schicken beste Grüße zurück. Und hier nochmal die Adresse, wo Sie mir schreiben können: ard-hitnacht@mdr.de. So, bis wir auf die Straßen schauen, haben wir noch Zeit für ein richtig gutes Stück Musik. Hier ist Musik von Johnny Hates Jazz.

Achtung in Düsseldorf. Auf der Münchner Straße Bilk-Urdenbach. Aktuell Falschfahrer unterwegs zwischen B326 Südring und Düsseldorf-Garath. Bitte dort Vorsicht, Falschfahrer unterwegs.

0: Hier ist der Verkehrsservice in der ARD-Hitnacht. Entwarnung in Düsseldorf auf der Münchner Straße, Birk-Urdenbach. Kein Fallschwacher mehr zwischen B326 Südring und Düsseldorf-Garath unterwegs. Wir schauen auf die Straßen in Deutschland. A40 Duisburg-Essen zwischen Mülheim-Winkhausen und Dreieck Essen-Ost. Bauarbeiten bis Donnerstag, Fahrbahn in beiden Richtungen gesperrt. Und nach einer Meldung von der A63 Kaiserslautern Richtung Mainz zwischen Dreieck Kaiserslautern und Sembach wegen einer Baustelle die Fahrbahn noch bis 5 Uhr heute früh gesperrt. Soweit unser Blick auf die Straßen in Deutschland.
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0: Am Mikrofon Ronny Krappmann.
2: Ja.

Tom Howard's Blues, live vom Unplugged von Rod Stewart. Finde ich ein ganz besonderer Titel. Einfach aus dem Grund, das war der letzte Song, den mein Vater gehört hat, bevor er über die Brücke gegangen ist. Meine ganz persönliche Erinnerung. Musik kann ganz viel in uns bewirken und ich habe gerade die letzten Minuten so gedacht, mein Gott, das ist auch schon jetzt viele, viele Jahre her, das war 2001. Aber ich bin ein gesegneter Mann, ich durfte meinen Vater begleiten auf seinem letzten Weg mit dieser wunderschönen Musik. Und wer hätte gedacht, dass mich diese Musik mal begleitet, wenn ich dann später Radio mache? Tja. So spielt die Zeit, so spielt das Leben. Geschrieben zum Thema Erinnerung hat auch der Mike aus dem Erzgebirge. Der ist ganz oft mit seinem Handy unterwegs, aber jetzt hat er geschrieben, Moin Moin, da komme ich doch gerade richtig bei der Musik von dem guten alten John Miles, den wir vorhin gespielt haben. Den habe ich schon live erlebt, als Gitarrist in Tina Turners Band 2000 in München. Am Donnerstag und Freitag, dann war ich mit einem Kumpel in Dresden, Dampferfahrt mit Dresden Chapter, der Harley Davidson Days bis zu Pillnitz und zurück, Schillergarten Party mit Band und schöne Zeit Freitag mit Regen und Eventgelände und Rinne und Ostragehege. Das müssen ja fantastische Eindrücke gewesen sein, lieber Mike. Also es war super, schreibt er und damit sendet er ganz herzliche Grüße aus dem Erzgebirge. Übrigens, was hier hinten läutet, das sind die Glocken in Dresden. Um 1.45 Uhr aufs Fenster auf, eine herrliche Sommernacht, das muss man einfach miteinander genießen. Das schafft auch Erinnerungen, ne, solche Nächte. Und von daher freue ich mich, dass ihr alle mit am Radio seid. Und können wir weiterhin schreiben unter ard-hitnacht@mdr.de. Unser Thema heute Erinnerung. Wie halten wir sie fest? In Bildern, in Musik, in Parfum, in Tattoos? Und woran erinnern wir uns? Bin gespannt auf Ihre, auf eure Zeit. ard-hitnacht@mdr.de, die Adresse. Und zwischendurch gibt's richtig coole Musik jetzt. Unter anderem

Take good care of my baby in der ARD-Hitnacht. Tja, wisst ihr, wissen Sie, wo wir überall gehört werden? Ja, nicht nur von Flensburg bis runter auf die Schwäbische Alb oder bis nach Österreich, Schweiz. Man hört uns in Polen sogar und man hört uns in Frankreich, in Spanien, in England. Ja, es ist alles möglich. Auch in Italien habe ich vorhin gerade Post bekommen. Nein, auch in Florida. Die Carina sitzt in Florida und vertreibt sich die Zeit und hört ganz einfach unser Programm in Florida. Weil sie früher selbst mal Radio gemacht hat, bei Radio W1 als Studentin, hat sie dort die Nachtmusik moderiert. Und jetzt, so in alten Erinnerungen schwelgend, freut sich, wenn schöne Musik läuft, wo man ein bisschen tanzen kann, wo man Spaß hat. Freut uns natürlich sehr. Dankeschön für die Zuschrift, liebe Carina. Und herzliche Grüße über den großen Teich rüber nach Florida. Und ich habe jetzt überlegt, was können wir denn da Schönes spielen? Bis zu den Nachrichten noch. Und ich meine, wenn Sie als Deutsche da drüben wohnen, freuen Sie sich ein bisschen, glaube ich, über deutsche Musik. Und da gibt es ja jemanden, den ich sehr, sehr mag. Und der macht richtig coole Musik. Und deswegen, glaube ich, passt er ganz gut jetzt hier an diese Stelle. Hier ist Max Giesinger mit einer richtig coolen Nummer, die heißt, wenn sie tanzt. Sprich, machen Sie das Radio ganz, ganz laut und tanzen Sie jetzt.

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2: Um 2 Uhr mit Marc Geißler. Nach dem mutmaßlich islamistisch motivierten Terroranschlag im Zusammenhang mit dem CSD in Berlin setzt die Hauptstadt ein Zeichen. Das Brandenburger Tor leuchtet seit dem Abend in den Regenbogenfarben als Symbol für Vielfalt und Toleranz. Bei der Gewalttat am Samstagabend wurde eine Frau getötet, 29 Menschen wurden verletzt. Nach Angaben der Polizei schwebt inzwischen niemand mehr in Lebensgefahr. Der 21 Jahre alte Tatverdächtige wurde bei einem Polizeieinsatz in Berlin Spandau erschossen. Er soll der islamistischen Szene angehört haben. Die Bundesanwaltschaft in Karlsruhe hat am Abend die Ermittlungen übernommen. Die USA wollen ihre militärische Präsenz im Nahen Osten verstärken. Der US-Botschafter bei den Vereinten Nationen Walz bestätigte, dass zusätzliche Kapazitäten in die Region verlegt werden. Medienberichten zufolge geht es dabei unter anderem um Kampfjets und Tankflugzeuge. Gleichzeitig haben die USA zuletzt 2 Nächte lang auf neue Angriffe gegen den Iran verzichtet. Walz sagte, diese Pause solle der Diplomatie mehr Raum geben. Die UNESCO hat Dutzende Orte zum Welterbe erklärt. Bei ihrer Sitzung in Südkorea hat die Kommission unter anderem beschlossen, die Waldsiedlung Zehlendorf in Berlin in die Liste mit aufzunehmen. Sie war vor rund 100 Jahren im Bauhausstil errichtet worden. Auch der griechische Berg Olymp sowie der D-Day-Strand in der französischen Normandie sind jetzt Welterbe. Die Finals in Hannover sind am Abend zu Ende gegangen. In 24 Sportarten sind die deutschen Meisterschaften ausgetragen worden. Rechnet man die Leichtathletik-Wettbewerbe in Bochum-Wattenscheid dazu, sind insgesamt 143 Titel vergeben worden. Aus Hannover, Vera Zellmer.
3: Die Veranstalter sind sehr zufrieden. Sie haben bei den verschiedenen Sportarten in Hannover und am Steinhuder Meer 480.000 Zuschauerinnen und Zuschauer gezählt. Ein Rekord. Einige Wettkampfstätten mussten wegen Überfüllung Besucher weiterschicken. Das war aber oft kein Problem, denn in vielen Fällen war die nächste Sportart nicht weit. Große Namen wie Schwimm-Olympiasieger Lukas Mertens, Triathletin Laura Lindemann und die rhythmische Sportgymnastin Daya Varfolomejew sorgten für emotionale Höhepunkte. Viele Sportlerinnen und Sportler haben die Energie in Hannover gelobt. Und Hannovers Oberbürgermeister Belit Onay nennt die Finals ein Sommermärchen für die Stadt.
2: Das Wetter für Deutschland: in der Nacht bleibt es wechselhaft. Mal zeigen sich Wolken, dazu kann es hier und da auch mal kräftigeren Wind geben. Vor allem im Norden und im Süden sind auch einzelne Schauer unterwegs. Die Temperaturen, die sinken auf 20 bis 12 Grad. Der Start in die neue Woche wird vor allem im Osten noch ziemlich wolkig. Im Laufe des Tages bleibt es aber meist trocken bei 19 bis 28.